0: Es ist 5 Uhr.
1: 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Jesus sprach: Fürchte dich nicht, ich bin der Erste und der Letzte und der Lebendige. Und ich war tot, und siehe, ich bin lebendig von Ewigkeit zu Ewigkeit und habe die Schlüssel des Todes und des Hades. Das sind Worte aus Offenbarung Kapitel 1, die Verse 17 und 18. Was sagt die Bibel über den Tod? Erstens, bevor das erste Menschenpaar, Adam und Eva, vom Teufel zur Sünde verführt wurde, gab es keinen Tod. Gott, der Herr, gebot dem Menschen: Vom Baum der Erkenntnis des Guten und Bösen sollst du nicht essen, denn an dem Tag, da du davon isst, musst du sterben. Zweitens, der Tod ist die Folge der Sünde. Der Lohn der Sünde ist der Tod. Drittens, der Tod trifft jeden Menschen. Der Tod ist zu allen Menschen durchgedrungen, weil sie alle gesündigt haben. Viertens, nach dem Tod ist nicht alles aus. Es ist den Menschen gesetzt, einmal zu sterben, danach aber das Gericht. Fünftens, wer das Evangelium ablehnt, wird den ewigen Tod erleiden. Die dem Evangelium unseres Herrn Jesus Christus nicht gehorchen, werden Strafe erleiden, ewiges Verderben. Dies ist der zweite Tod, der Feuersee. Sechstens, für alle, die an ihn glauben, hat Jesus den Tod besiegt. Er schenkt ihnen das ewige Leben. Unser Heiland Jesus Christus hat den Tod zunichte gemacht, aber Leben und Unverweslichkeit ans Licht gebracht durch das Evangelium. Siebtens, wer an Jesus Christus glaubt, braucht den Tod nicht mehr zu fürchten. Christus befreite alle die, die durch Todesfurcht das ganze Leben hindurch der Knechtschaft unterworfen waren. Achtens, Jesus Christus sagt: Ich bin die Auferstehung und das Leben. Wer an mich glaubt, wird leben, auch wenn er stirbt.

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Aus 1. Chronik lesen wir Kapitel 4, Vers 1 bis Kapitel 5, Vers 17 aus der Übersetzung Neues Leben. Die Nachkommen Judas. Zu den Nachkommen Judas gehörten Peres, Hesron, Karmi, Hur und Schobal. Schobals Sohn Reaja hatte einen Sohn mit Namen Jahat. Jahats Söhne hießen Ahumai und Lahat. Das waren die Sippen der Zoratiter. Die Nachkommen von Etam waren Jesreel, Jishma und Jidbasch. Ihre Schwester hieß Hatzlelponi. Ferner Pnuel, der Vater von Gedor, und Eser, der Vater von Husha. Das waren die Nachkommen Hurs, des erstgeborenen Ephratas, des Vaters von Bethlehem. Aschur, der Vater von Tekoa, hatte zwei Frauen. Sie hießen Hela und Naara. Naara gebar ihm Ahusam, Hefer, Temni und Ahashtari. Das waren die Söhne Naaras. Hela gebar Zeret, Sohar, Etnan und Kos. Die Söhne von Kos waren Anub und Zubeba. Auch die Sippen Aharhels, des Sohnes Harums, stammten von ihm ab. Ein Mann namens Jabes aber war angesehener als alle seine Brüder. Seine Mutter nannte ihn Jabes, denn sie sagte, ich habe ihn unter Schmerzen zur Welt gebracht. Er war es, der zum Gott Israels betete, segne mich doch und erweitere mein Gebiet. Sei bei mir in allem, was ich tue, und bewahre mich vor allem Kummer und Schmerz. Und Gott erfüllte ihm seine Bitte. Kelub, der Bruder von Schuha, war der Vater von Mehir, und dieser war der Vater von Eshton. Eshtons Söhne hießen Betrapha, Paseach und Tehinna. Tehinna war der Vater der Stadt Nahasch. Das waren die Nachkommen Rechas. Die Söhne von Kenas waren Otniel und Seraja. Otniels Söhne waren Hattat und Menotai. Der Sohn von Menotai war Ofra. Der Sohn von Seraja war Joab, der Gründer des Tals der Zimmerleute. Es wurde so genannt, weil seine Bewohner Zimmerleute waren. Die Söhne Kalebs, des Sohnes Jefunnes, waren Iru, Ela und Naam. Der Sohn Elas war Kenas. Die Söhne Jehalelels waren Sif, Sifa, Tirja und Azarel. Die Söhne Esras waren Jeter, Meret, Efer und Jalon. Meret heiratete die ägyptische Frau Bithya, die die Mutter von Mirjam, Shammai und Jishbach, dem Vater von Eshtemoa, wurde. Meret heiratete aber auch eine Frau aus Juda, die die Mutter von Jered, dem Vater von Gedor, Heber, dem Vater von Socho, und Jedkutiel, dem Vater von Sanoach, wurde. Merets ägyptische Frau hieß Bithya, sie war die Tochter des Pharaos. Hodias Frau war die Schwester von Naham. Einer ihrer Söhne war der Vater des Garmiters Keila. Der andere war der Maachatiter Eshtemoa. Die Söhne Shimons waren Amnon und Rinna, Ben-Hanan und Tilon. Die Nachkommen Jishis waren Sohet und Ben-Sohet. Die Nachkommen von Judas Sohn Schela. Schela war ein Sohn Judas. Die Nachkommen Schelas waren er, der Vater von Lecha, und Lada, der Vater von Marescha, der Sippen der Leinenweber in Bet-Aschbea. Jokim, die Einwohner von Koseba, Joasch und Saraf, die über Moab und Jashubilehem herrschten. Alle diese Namen sind aus alten Berichten überliefert. Alle diese Männer waren Töpfer, die in Netaim und Gedera lebten und für den König arbeiteten. Die Nachkommen Simeons. Die Söhne Simeons waren Jemuel, Jamin, Jarib, Serach und Shaul. Der Sohn Shauls war Shalom, dessen Sohn war Mibsam und dessen Sohn Mishma. Der Sohn Mishmas war Hamuel, Hamuels Sohn hieß Sakur und dessen Sohn Shimi. Shimi hatte 16 Söhne und 6 Töchter. Seine Brüder dagegen hatten nicht viele Kinder. Deshalb wurde der Stamm Simeon niemals so groß wie der Stamm Juda. Sie lebten in Beersheba, Molada, Hasar-Shual, Baala, Ezem, Eltolat, Betuel, Horma, Ziklag, Bet-Markabot, Hasar-Susa, Bet-Biri und Sha'arayim und herrschten über diese Städte bis zur Zeit König Davids. Außerdem lebten sie in den 5 Städten Etam, Ajin, Rimon, Tochen und Ashan und den sie umgebenden Dörfern bis hin nach Baal. Das war ihr Gebiet und ihre Namen sind in den Geschlechtsregistern verzeichnet. Ferner Meshubab, Jamlech, Joscha, der Sohn Amasjas, Joel, Jehu, der Sohn Joschibjas, der Sohn Serajas, des Sohnes Asiels, Eljoenai, Jaakoba, Jeshohaja, Asada, Adiel, Jesimiel,
Benaja und Sisa, der Sohn Schifis, des Sohnes Alons, des Sohnes Jedadas, des Sohnes Schimris, des Sohnes Schemajas. Das waren die Namen der führenden Männer ihrer Sippen und ihre Familien breiteten sich sehr aus. Auf der Suche nach Weideland für ihre Herden zogen sie bis in das Gebiet von Gedor, östlich des Tales. Dort fanden sie üppiges Weideland. Und das Land bot viel Raum, war ruhig und sicher. Einige von Hams Nachkommen hatten früher im Gebiet von Gedor gelebt. Doch während der Herrschaft König Hiskias von Juda fielen die Simeoniten ein und zerstörten die Zelte der Nachkommen Hams und die der Meoniter, die auch dort wohnten. Sie töteten die Bewohner und nahmen das Land in Besitz, bis zum heutigen Tag, denn es gab dort Weideland für ihre Herden. 500 dieser Männer aus dem Stamm Simeon zogen zum Gebirge Seir. Angeführt wurden sie von Pelatja, Neaja, Rephaja und Uziel, den Söhnen von Jishi. Sie töteten die wenigen Amalekiter, die überlebt hatten, und wohnen bis heute dort. Die Nachkommen Rubens. Der älteste Sohn Israels war Ruben. Doch weil er mit einer der Nebenfrauen seines Vaters geschlafen hatte, wurde sein Erstgeburtsrecht auf die Söhne Josefs, des Sohnes Israels, übertragen. So ist Ruben im Geschlechtsregister nicht als erstgeborener Sohn verzeichnet. Die Nachkommen Judas wurden der mächtigste Stamm Israels, so dass einer von ihnen zum Herrscher des Volkes gewählt wurde. Das Erstgeburtsrecht aber erhielt Josef. Die Söhne Rubens, des ältesten Sohnes Israels, waren Henoch, Palu, Hesron und Karmi. Die Nachkommen Joels in direkter Linie waren Schemaja, Gog, Shimi, Micha, Reaja, Baal und Beera. Beera war das Oberhaupt des Stammes Ruben und wurde von König Tiglath-Pileser von Assyrien ins Exil verschleppt. Beeras Verwandte sind in ihrem Geschlechtsregister nach ihren Sippen verzeichnet. Als erster Jehiel, dann Sechaja und Bela, der Sohn des Asas, des Sohnes Schemas, des Sohnes Joels. Der Stamm Ruben lebte in dem Gebiet, das sich von Aroer bis Nebo und Baal-Meon erstreckte. Weil sie so große Herden im Gebiet von Gilead hatten, breiteten sie sich nach Osten bis zum Rand der Wüste aus, die bis zum Euphrat reicht. Während der Herrschaft Sauls besiegten sie die Hagariter in einer Schlacht. Danach nahmen sie die Niederlassungen der Hagariter entlang der östlichen Grenze von Gilead in Besitz. Die Nachkommen Gads. Ihnen gegenüber im Gebiet von Bashan lebten die Nachkommen Gads, die sich bis nach Salcha ausgebreitet hatten. Joel war das Oberhaupt in Bashan, Schafam sein Stellvertreter, danach folgten Janai und Schafat. Ihre Verwandten, die führenden Männer sieben weiterer Sippen, waren Michael, Meschulam, Sheba, Jorai, Jakan, Sia und Eber. Sie alle waren Nachkommen von Abihail, der in direkter Linie von Huri, Jaroach, Gilead, Michael, Jeschishai, Jachdo und Bus abstammte. Ahi, der Sohn Abdiels, der Sohn von Guni, war das Oberhaupt ihrer Sippen. Sie lebten im Gebiet von Gilead, in Bashan und seinen Dörfern und auf dem Weideland der Scharon-Ebene bis an ihre Grenze. Sie alle sind in den Geschlechtsregistern aus der Zeit König Jotams von Juda und König Jerobeams von Israel verzeichnet. Apostelgeschichte Kapitel 25 aus der Übersetzung Das Buch. Paulus und Festus. Als Festus die Regierung der Provinz übernommen hatte, zog er nach 3 Tagen von Caesarea hinauf nach Jerusalem. Da erhoben die obersten Priester und die leitenden Männer der Juden Anklage gegen Paulus. Sie richteten die Bitte an Festus als besonderen Gefallen, was aber in Wirklichkeit gegen Paulus gerichtet war, ihn nach Jerusalem zu schicken. Dabei bereiteten sie einen Anschlag vor, um ihn auf dem Weg umbringen zu lassen. Doch Festus antwortete ihnen, dass er Paulus dort in Caesarea bewachen wollte und dass er selbst in Kürze wieder dorthin reisen werde. Er fügte hinzu, die unter euch, die dazu bevollmächtigt sind, können ja mit mir zur Küste hinabreisen und ihn anklagen, wenn an dem Mann etwas Gesetzwidriges zu finden ist. Er hielt sich dort bei ihnen nicht mehr als 8 oder 10 Tage auf und zog dann wieder nach Caesarea hinunter. Am darauffolgenden Tag setzte er sich auf den Richterstuhl und befahl, dass ihm Paulus vorgeführt würde. Als Paulus eingetreten war, stellten sich die Juden, die von Jerusalem herbeigekommen waren, im Kreis um ihn herum und klagten ihn wegen vieler schwerwiegender Vergehen an, die sie aber nicht belegen konnten. Denn Paulus verteidigte sich.
Ich habe weder gegen das Gesetz der Juden noch gegen den Tempel noch gegen den Kaiser in irgendeiner Weise verstoßen. Festus wollte den Juden einen Gefallen tun und fragte Paulus: Willst du hinauf nach Jerusalem reisen, sodass ich deine Sache dort verhandeln kann? Die Berufung auf den Kaiser. Da sagte Paulus: Ich rufe den Kaiser persönlich als Richter an. Von ihm muss mein Fall beurteilt werden. Denn ich habe kein Unrecht gegen die Juden getan, wie du ganz genau weißt. Wenn ich etwas Unrechtes oder Todeswürdiges getan habe, dann weigere ich mich nicht zu sterben. Wenn aber ihre Anklage haltlos ist, dann kann mich niemand in ihre Hände ausliefern, um ihnen einen Gefallen zu tun. Deshalb rufe ich hiermit den Kaiser als Richter über mich an. Daraufhin beriet Festus sich mit den Beisitzern und sagte: Du hast den Kaiser angerufen, zum Kaiser wirst du dann auch gehen. Paulus vor Agrippa und Berenike. Als ein paar Tage vorübergegangen waren, kamen König Agrippa und seine Schwester Berenike nach Caesarea herab, um Festus einen Besuch abzustatten. Als sie mehrere Tage dort verbracht hatten, legte Festus dem König den Fall Paulus vor. Er sagte: Felix hat mir hier einen Mann als Gefangenen zurückgelassen. Als ich in Jerusalem war, erhoben die obersten Priester und die Anführer des Volkes Anklage gegen ihn und verlangten von mir, dass ich ihn verurteile. Denen gab ich die Antwort: Es ist bei den Römern nicht Brauch, irgendeinen Menschen preiszugeben, bevor der Angeklagte die ihm anklagen, nicht persönlich zu Gesicht bekommen hat und eine Gelegenheit bekommt, sich gegen das zu verteidigen, was ihm vorgeworfen wird. Als sie dann hier zusammengekommen waren, setzte ich mich ohne irgendeinen weiteren Aufschub am nächsten Tag auf den Richterstuhl und befahl, mir den Mann vorzuführen. Als sich dann seine Ankläger aufstellten, beschuldigten sie ihn nicht wegen irgendwelcher Verbrechen, wie ich vermutet hatte. Stattdessen ging es um gegensätzliche Meinungen in Bezug auf ihre eigenen Gottesdienstformen und wegen eines bestimmten Jesus, der gestorben war, von dem aber Paulus behauptete, dass er am Leben sei. Weil ich aber in Bezug auf die Untersuchung dieser Dinge nicht wusste, was ich tun sollte, fragte ich ihn, ob er nach Jerusalem reisen wolle, um dort wegen all dieser Dinge gerichtet zu werden. Als aber Paulus dahingehend Berufung einlegte, dass er stattdessen in Gewahrsam gehalten werden wolle, bis der Kaiser selbst seinen Fall untersuchen könnte, befahl ich, ihn zu bewachen, bis ich ihn zum Kaiser senden kann. Da sagte Agrippa zu Festus: Ich würde auch gern selbst einmal etwas von diesem Menschen hören. Da sagte Festus: Morgen wirst du ihn persönlich zu Gesicht bekommen. Als am darauffolgenden Tag Agrippa und Berenike mit viel Glanz und Gepränge angekommen und in den Audienzsaal eingezogen waren, zusammen mit den Offizieren und den bedeutendsten Männern der Stadt, befahl Festus, Paulus hereinzuholen. So wurde Paulus hereingeführt. Dann sagte Festus: König Agrippa und ihr alle, die ihr zusammen mit uns anwesend seid, ihr seht hier diesen Mann, dessen wegen die gesamte Volksmenge der Juden in Jerusalem auf mich eingestürmt ist und gegen den sie schrien, dass er nicht mehr leben dürfe. Als ich aber merkte, dass er nichts Todeswürdiges getan hatte und er sich auf den verehrungswürdigen Kaiser berufen hatte, habe ich es beschlossen, ihn dorthin zu schicken. Da ich jetzt nichts Eindeutiges über ihn an den Herrscher schreiben kann, habe ich ihn hier vor dich geführt, König Agrippa, damit ich dann, wenn die Untersuchung durchgeführt worden ist, etwas habe, was ich schreiben kann. Es erschien mir nämlich unsinnig, einen Gefangenen zu ihm zu schicken und nichts über die Beschuldigungen, die gegen ihn erhoben sind, mitteilen zu können. Psalm 5 aus der Übersetzung Das Buch. Ein Gebet am Morgen für den Musiker mit Flötenbegleitung. Ein Gotteslied von David. Höre doch auf das, was ich sage, Herr. Nimm doch mein Seufzen wahr. Achte doch auf meinen Hilferuf, mein König und mein Gott, denn zu dir bete ich. Herr, am Morgen hörst du meine Stimme. Am Morgen richte ich mich auf dich aus und halte Ausschau nach dir. Nein, du bist kein Gott, der sich an Unrecht erfreut. Wer Böses tut, besteht nicht vor dir. Die Selbstherrlichen können nicht bestehen vor deinen Augen. Du hasst alle, die Frevelhaftes tun. Die Lügner lässt du zugrunde gehen. Wer Blut vergießt und betrügt, den verabscheut der Herr. Doch ich trete ein in dein Haus durch deine große Freundlichkeit. Ich werde beten vor deinem heiligen Tempel, voller Ehrfurcht vor dir.
Herr, leite mich in deiner Gerechtigkeit. Gerade wegen meiner Feinde ebne vor mir deinen Weg. Denn auf ihre Worte ist kein Verlass, sie sind nur auf Zerstörung aus. Ihr Rachen ist ein offenes Grab, mit ihren Worten betören sie. Ziehe sie zur Verantwortung, Gott. Ja, sie sollen hinfallen wegen ihrer bösen Pläne. Verstoße sie wegen ihrer vielen Vergehen, denn gegen dich haben sie sich aufgelehnt. Doch freuen sollen sich alle, die bei dir Zuflucht suchen. Ohne Ende sollen sie jubeln. Du beschützt sie ja. Unbändig sollen sich freuen die, die deinen Namen lieb haben. Ja,

0: Uhr und 30 Minuten.
1: Herzlich willkommen im Open Doors Hoffnungszentrum für verfolgte Christen. Danke, dass du wieder dabei bist bei der Serie mit Peter aus Holland. Peter, herzlichen Dank, dass du da bist, dass du den ganzen Weg gekommen bist. Wir haben schon mit dir die halbe Welt bereist und jetzt geht es in den Nahen Osten. Und der Nahe Osten ist ja ein großes, großes Gebiet, ein Gebiet aber auch voller Wunder. Was hast du erlebt?
2: Yes. For us, so many stories to tell about the Middle East.
3: Es gibt so viele Geschichten über den Nahen Osten zu erzählen. Er hat einen besonderen Platz in meinem Herzen. Aber meine Kollegen sagen immer, du hast keinen besonderen Platz in deinem Herzen, weil du einen besonderen Platz für jedes Land hast. So auch für den Nahen Osten. Was mir am Nahen Osten so gut gefällt, was mir an Open Doors so gut gefällt und was mir an allen Christen so gut gefällt, ist, dass es so gut ist, füreinander zu beten. Als ich mich auf den heutigen Tag vorbereitet habe, dachte ich, okay, wenn ich an den Nahen Osten denke, was hat mein Herz am meisten berührt? Das Erste, was mir einfiel, war, dass wir einmal als Team von Open Doors gebetet haben. Wir beten auch immer für die verfolgten Christen. Aber das, woran ich mich erinnere und was mein Herz berührt hat, war, dass wir im Büro für einen Mann gebetet haben. Er war inhaftiert und zum Tode verurteilt. Wir wussten also, dass er in ein paar Tagen getötet werden würde. Jeden Tag in unseren Büros weltweit, ob in Deutschland oder Frankreich, in Holland oder Dänemark, in Norwegen, Südafrika, Australien oder Amerika, wo auch immer. Wir beginnen den Tag immer mit einem Gebet. Und auch in Holland hatten wir schon damals jeden Tag eine Zeit, in der wir gemeinsam das Wort Gottes gelesen haben, gemeinsam für unsere Brüder und Schwestern beteten und auch füreinander. Denn manchmal hatten wir an einem Tag besondere Dinge zu erledigen und dann erhoben wir sie zum Thron Gottes. Aber das eine Mal, als wir zusammenkamen, es ist schon viele Jahre her, ich glaube, es war vor mehr als 20 Jahren, vor langer Zeit, hörten wir von der Geschichte dieses Pastors, der in Saudi-Arabien lebte und zum Tode verurteilt wurde. Sein Name war Wally oder Oswaldo Magdangal. Wir nannten ihn immer Wally, weil alle seine Freunde ihn Wally nannten. Und so nannten auch wir ihn Wally. Aber wir erfuhren das erst einen Tag, bevor wir das morgendliche Gebetstreffen hatten. Manchmal weiß man nicht, was man beten soll. Denn wir wussten, dass dieser Mann zum Tode verurteilt war. Was können wir da beten? Dass der Herr ein Wunder tut? Aber das ist fast unmöglich, denn er wurde verurteilt. Oder sollen wir beten, dass der Herr ihm seinen Frieden gibt? Es war schwierig. Aber wir schlugen Gottes Wort auf, wie wir es jeden Tag taten. Denn wir müssen etwas erwarten, wenn wir das Wort lesen. So öffneten wir an diesem Tag das Wort Gottes und lasen Psalm 91. Und wir lasen, vielleicht kennst du die Geschichte, dass Gott seine Engel senden wird, dass sie dich tragen werden und dass du dich nicht einmal an einem Felsen oder einem Stein verletzen wirst. Das haben wir getan. Und dann sagten wir, sollen wir beten, dass Wally das erlebt und dass er sich an diesen Vers erinnert? Das haben wir also getan. Wir beteten gemeinsam als niederländisches Team und sagten, Herr, er ist zum Tode verurteilt. Aber kannst du ihn in dieser Zelle ermutigen? Er hat nur noch ein paar Tage zu leben. Aber wirst du ihn ermutigen? Wirst du zu ihm sprechen, Herr, dass er weiß, dass du deine Engel zu ihm schickst, dass ihm nichts passieren kann? Das haben wir gebetet. Und wir beteten weiter. Ich erzählte es sogar meiner Frau und meinen Töchtern zu Hause. Ich erzählte es meiner ältesten Tochter und sie sagte, okay, Papa, Aber wir können für ihn beten. Weißt du? Ich dachte, ja, das können wir. Und sie fragte, soll ich beten? Ich habe sie an diesem Abend ins Bett gebracht und ich erzählte ihr damals immer eine lustige Geschichte. Und danach haben wir immer gebetet und ein Lied gesungen. Und ihr kindliches Gebet hat mein Herz so sehr berührt, denn sie betete, Herr, sie nannte ihn Onkel Wally und sie sagte, Onkel Wally ist im Gefängnis, wirst du bei ihm sein und ihn freilassen? Ich sagte auch Amen, aber ich dachte insgeheim, oh nein. Denn er wird nicht freigelassen werden, sie werden ihn hängen. Wie soll ich das also später erklären? Denn das ist immer ein Problem. Es läuft nicht immer so, wie wir es wollen. Was soll ich also sagen? Wie kann ich es ihr später erklären? Ich kann sagen, tut mir leid, aber der Herr hat nicht geantwortet. Oder er hat es anders gemacht. Es ist schwierig. Jedenfalls hat sie dafür gebetet und wir haben natürlich auch weiter für ihn gebetet. Und dann ein paar Tage später, es war gerade die Woche vor Weihnachten und seine Hinrichtung war am ersten Weihnachtstag. Und dann haben wir die Nachricht erhalten. Gelobt sei der Herr. Wir erhielten ein Fax. Das war noch vor den Zeiten von E-Mails. Wir bekamen ein Fax und erhielten die Nachricht, Bruder Wally ist frei und er wurde nach Hause geschickt, denn er kam von den Philippinen. Es war unfassbar. Es war so großartig. Wir waren so glücklich. Wir hatten so viel zu feiern. Es war an einem Mittwoch, das weiß ich noch genau. Ich ging am Nachmittag nach Hause, denn mittwochs waren die Schulen in Holland geschlossen und die Kinder hatten frei. Ich ging also heim und rief meine Tochter. Sie kam die Treppe hinunter und war gerade auf halber Strecke und ich sagte, weißt du, was passiert ist? Du hast für Onkel Wally gebetet und er ist frei. Und was hat sie gesagt? Sie sagte, natürlich ist er frei. Sie sagte, dafür haben wir ja gebetet.
1: Aber das ist doch genau die Story, auch wenn du denkst in der Apostelgeschichte, Jesus öffnet die Türen von den Gefängnissen und dann sagen wir, na ja, das war damals.
2: Ja,
1: nein,
2: ja,
1: es war nicht nur damals. Sag mal.
3: Es war großartig. Wir hatten eine großartige Zeit. Eine großartige Zeit des Feierns im Büro, weil der Herr ein Gebet erhört hat. Später schrieb Wally ein Buch. Er kam frei und schrieb dieses Buch.
2: And he wrote the book, this booklet, and it's
3: by that. Zum Tode verurteilt ist der Name des Buches. Ich habe auch gesehen, dass ihr dieses Buch habt. Ich habe es im Bücherregal hier im Hoffnungszentrum gesehen. Es heißt mit Jesus im Feuerofen. Und ich habe es gelesen, denn die Geschichte von Bruder Wally von Oswaldo Magdangal steht auch in diesem Buch auf Seite 455. So viele Seiten in so einem kleinen Buch. Es geht darin um Oswaldo. Und was er schreibt, hat mein Herz berührt. Ich nehme mal wieder das holländische Buch, weil es für mich leichter zu lesen ist. Aber weißt du, was passiert ist? Er hat sein Zeugnis aufgeschrieben und er hat es in das Buch geschrieben. Und es ist auch in diesem Buch. Er schreibt, ich empfing das Wort Gottes. Und am Abend empfing ich das Wort zum zweiten Mal. Ich lag auf dem Boden. Sie hatten ihn zusammengeschlagen. Sie hatten seine Füße geschlagen. Es ist schrecklich, was passiert ist. Und er lag auf dem Boden. Und er schreibt, ich empfing von Gott die Worte aus Psalm 91, Verse 11 und 12.
2: Nein.
3: Es war der gleiche Tag, an dem wir für ihn gebetet haben. Herr, du hast unsere Herzen mit dieser Bibelstelle berührt. Wirst du Wally damit ermutigen? Und genau das ist geschehen. Denn dort lesen wir, dass er seine Engel schicken wird. Sie werden dich auf dem Weg beschützen. Auf ihren Händen werden sie dich tragen, damit du deine Füße nicht an einem Stein verletzt. Und er schreibt, ich stand dort, sie schlugen mich zusammen, ich fühlte mich schrecklich, aber ich blieb stehen, obwohl es unmöglich war. Aber weil die Engel ihre Hände unter meine Füße legten, war es mir möglich zu stehen. Es ist für mich eine solche Ermutigung, für Menschen zu beten. Wenn wir beten, dann wird der Herr etwas tun. Und genau das hat er mit Wally Magdangal getan. Er war also frei. Er ging in den Westen und später hatte auch ich das Privileg, ihn zu treffen.
1: Was? Du hast ihn auch noch getroffen?
3: Ja, er kam zu unserem Open Doors Tag in Holland. Und ich wollte ihn einfach nur umarmen. Aber er ist so ein kleiner Mann. Wenn ich ihn umarmte, war er weg. Es war so schön, ihn zu treffen und mit ihm darüber zu sprechen.
1: Oh, das kann ich mir vorstellen.
3: Ja, denn wir sind ein Leib.
1: Ja, oh, vielen Dank für diese Geschichte. Ja. Peter, du hast das Wort Ermutigung benutzt gerade. Ja. Und ich kann mir vorstellen, es ist leichter, so eine Geschichte nachher zu erzählen, auch für Wally selbst. Aber hast du eine Geschichte auch vom Nahen Osten, wo du sagen kannst, ja, Ermutigung war wirklich eine wichtige Sache in diesem Moment?
3: Ja, es geht um Ermutigung und Engel. Darüber haben wir ja schon gesprochen. Und die nächste Geschichte handelt sowohl von Engeln als auch von Ermutigungen. Es ist auch schon ein paar Jahre her, viele Jahre sogar. Aber wir reisen immer noch in dieses Land. Es war eines der ersten Male, dass ich in ein Land im Nahen Osten ging. Ich hatte einen Reiseführer, der mich begleitete. Er war von der Regierung. Wir kamen in die Stadt und er sagte, es gäbe in dieser Stadt viele Christen und viele Juden. Ich sagte, okay, ich möchte sie kennenlernen. Er sagte, nein. Das wollte er nicht. Aber ich sagte, du kannst mit mir kommen. Wenn du mich nicht begleitest, dann gehe ich allein. Er sagte, nein, aber sie sprechen kein Niederländisch. Und ich sagte, ja, deshalb brauche ich dich. Du musst für mich übersetzen. Du musst mit mir kommen. Er brachte mich schließlich zu einer Synagoge. Wir hatten gehört, dass auch Juden verfolgt wurden. Also schauten wir nach dem Tor. Die Synagoge war ein wenig von der Straße entfernt. Aber wir schauten uns um und sahen den Stern und wussten, okay, das ist der Ort, zu dem wir müssen. Dann gingen wir hinein. Der Rabbi lud uns ein und sagte, willkommen. Er schaute mich an, nahm meine Hände und fragte, Amerika? Nein, wir sind nicht aus Amerika. Ah, okay. Okay, katholisch? Nein, protestantisch. Oh, willkommen. Er suchte nach Worten. Wir gingen rein. Und Hassan, unser Führer, kam auch mit. Wir setzten uns eine Kippa auf, denn das ist es, was Juden tun. Also setzten wir eine Kippa auf. Hassan wusste nicht genau, was er tun sollte, also tat er es mir gleich. Auch er, als Muslim, setzte eine Kippa auf. Und wir gingen hinein. Und dann stand er da. Wir standen da zusammen mit dem Rabbi. Der Rabbi schaute uns an. Er schaute mich an und dann fing er an zu weinen. Am Anfang war es nur eine Träne, eine kleine Träne. Aber am Ende weinte er lauter und lauter und wir wussten nicht, was wir tun sollten. Wir wussten nicht, was wir sagen sollten oder was wir getan hatten. In der Schule haben wir ein paar jüdische Lieder gelernt. Shalom Aleichem. Das haben wir dann zusammen gesungen. Wir waren mit ein paar Leuten zusammen. Wir standen um den Rabbi herum und er versuchte zu lächeln, aber gleichzeitig weinte er. Also sagte ich, Hassan, kannst du uns erklären, warum er weint? Und Hassan redete mit ihm. Und dieser Mann, ich werde nie vergessen, was er sagte. Er sagte, danke, dass ihr hier seid. Ich war hier an diesem Ort, wo wir jetzt sind, und ich habe vor ein paar Wochen gebetet, weil ich mich so allein gefühlt habe. Ich dachte, alle haben mich vergessen. Oder nicht nur mich vergessen, sondern das ganze jüdische Volk. Wir sind hier seit Mordechai und Esther. Seit dieser Zeit sind wir schon hier und viele Menschen sind nach Israel zurückgekehrt. Aber für uns ist es unmöglich, zurückzugehen. Denn wir sind zu arm und sie geben uns keine Erlaubnis. Also müssen wir für immer hier bleiben. Und ich fühlte mich so allein. Und vor 2 Wochen war ich hier in der Synagoge und ich sagte, Adonai, wenn du uns immer noch liebst und du noch immer da bist, dann ermutige mich, denn ich bin allein. Es ist niemand hier. Keiner kümmert sich um uns. Und jetzt hat Gott seine Engel geschickt. Und das können wir sein. Wir sind natürlich keine Engel. Aber manchmal, wenn wir dorthin gehen, wenn wir als Open Doors gehen, aber nicht nur als Open Doors, wenn du dorthin gehst und etwas für den Herrn tun willst, dann kann der Herr dich auch gebrauchen. Gott möchte, dass wir sein Licht sind. Wir müssen das Licht sein. Wir müssen das Salz sein. Und wenn wir uns zur Verfügung stellen, dann kann Gott uns gebrauchen. Und das ist für mich eine solche Ermutigung, dass Gott uns gebrauchen kann. Und das tut er auch. So waren auch wir eine Ermutigung für diesen jüdischen Mann.
1: Weißt du, ich habe den Verdacht, dass wir manchmal gar nicht verstehen, was wir sein können für Menschen.
2: That's right.
1: Dürfte ich dich bitten, dafür zu beten, dass wir verstehen, was wir füreinander sein können?
2: Yes.
3: Ja, lass uns beten. Himmlischer Vater, wir wollen dir für diese Zeit danken. Wir danken dir, Herr, dass du dich entschieden hast, uns zu benutzen. Es ist für dich viel einfacher, Engel zu benutzen, aber dennoch möchtest du, dass wir mit dir zusammenarbeiten. Und dafür wollen wir dir danken, Herr. Und wir bitten dich, ich bitte dich auch für mich, dass wir dir nahe sind und dass die Menschen dich in uns sehen können. Dass die Menschen dich in meinem Leben sehen können und dass ich ein Licht für sie sein kann und dass ich Salz für sie sein kann. Herr, das ist es, was du willst, dass wir sind. Wir können Engel für die Menschen sein, die du uns auf den Weg stellst. Herr, hilf uns, gehorsam zu sein und dorthin zu gehen, wo du uns willst. Wir beten im Namen Jesu. Amen.
2: Amen.
1: Amen. Peter, herzlichen Dank für diese wunderbaren Geschichten. Ist ein viel zu flacher Name. Es ist eine ganze Predigt schon wieder gewesen. Und ja, ich freue mich sehr auf die nächsten Predigten und Geschichten von dir. Und wir freuen uns, wenn ihr weiterhin am Ball bleibt und sie auch hören wollt. Und wir freuen uns auf euch nächste Woche um dieselbe Zeit. Tschüss.
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1: Liebe Hörer, wir wollen Sie zu InfoG ganz herzlich begrüßen. Am Mikrofon begleiten Sie Tabea Wardein, Wilfried Schulte und Marc Thorsten Wardein. Thomas Günzel leitet das Allianzhaus im thüringischen Blankenburg. In der ehemaligen DDR hat er als Prediger gearbeitet. Die Entscheidung, als Christ zu leben, hatte im kommunistischen Teil von Deutschland Folgen.
2: Naja, ganz so einfach ist es vielleicht nicht, aber ich sage gerne, es war damals deutlicher, in welche Richtung man geht und wie man sich entscheiden muss. Und heute ist vieles beliebig geworden, keiner hat was dagegen, dass jemand Christ ist, er darf es nur nicht zu ernst nehmen. Und damals wurde man ganz schnell auf den Punkt gebracht, nimmst du es ernst oder nicht? Und wenn du es ernst nimmst, dann hast du ein Problem. Das war unterschiedlich an unterschiedlichen Orten, zu unterschiedlichen unterschiedlichen Jahrzehnten. Und das hing oft von den Lehrern, von den Verantwortlichen vor Ort ab. Es gibt viele Christen, die hatten in der Schule oder in ihrem Betrieb nichts auszustehen, weil da einfach verständnisvolle Leute waren. Aber es gibt genauso viele oder vielleicht auch noch mehr, die haben eben dann gelitten unter einem Klassenlehrer, der unbedingt seine Erfolgszahlen bringen wollte, dass alle in der FDJ sind und alle die Jugendweihe machen und dass er da noch besondere Aktionen macht. Und es gab schon auch wirkliche Gehässigkeiten bis hin zu echten Verfolgungen und Drangsalierungen. Da ist sehr Verschiedenes passiert. Man kann nicht sagen die DDR, sondern es waren immer Menschen, wo es an dem einen Ort schwieriger, an dem anderen Ort nicht ganz so schwierig war. Ich selber komme aus einer christlichen Familie und bin der Jüngste. Und das heißt, meine Eltern haben da schon eine Prägung vorgelegt, meine großen Schwestern haben die gelebt. Und bei dem Kleinen war es dann klar, dem ist auch nicht zu helfen. Die Schwestern nicht bei den Pionieren, also geht der da auch nicht rein. Und bei der Jugend war ja bei der FDJ ganz ähnlich. Das heißt, ich hatte da nicht so sehr viel auszustehen und hatte noch das Glück, dass meine Klassenlehrerin Christin war. Und die kam zum Beispiel zu uns zum Elternbesuch und hat gesagt, also normalerweise könnte Thomas die erweiterte Oberschule, Gymnasium, besuchen, die Zensuren reichen aus, aber er ist ja nicht in der FDJ und das würde ziemliche Schwierigkeiten bringen. Aber wenn Sie wollen, kämpfe ich auch mit Ihnen. Das hat die gemacht, das war mutig, dass sie so offen geredet hat. Ich war damals viel zu schüchtern, ich wollte da gar nicht kämpfen und ich habe gesagt, ich muss nicht ein Abitur haben, ich muss nicht auf die Oberschule gehen. Ich mag da an der Stelle nicht um meine Bildung kämpfen. Und ich glaube auch, dass das war richtig so. Ich habe einen Beruf gelernt und konnte dann später trotzdem Theologie studieren.
0: Nach der Musik berichtet Ihnen Thomas Günzel mehr über seine Ausbildung.

0: Thomas Günzel leitet das Allianzhaus im thüringischen Blankenburg. In der ehemaligen DDR hat er Theologie studiert und als Prediger gearbeitet.
1: Ja, in der DDR gab es mehrere kirchliche Bildungseinrichtungen, auch für Prediger, Diakone, Pfarrer. Und ich war am der Predigerschule Paulinum in Berlin. Das könnte man vergleichen vielleicht mit dem Johanneum in Wuppertal, so ähnlich. Es wurden mehrheitlich Pfarrer ausgebildet, aber auch Leute, die vom Jungmännerwerk kamen, was im Westen CVM ist, und die aus der Herrnhuter Brüdergemeinde kamen oder auch von der Berliner Stadtmission oder eben Prediger der landeskirchlichen Gemeinschaft.
2: Du bist dann Prediger oder Jugendevangelist geworden. Das war ja noch zu DDR-Zeiten. Durfte man da aber so an die Jugendlichen ran?
1: Ja, es war ja erstmal Gemeindearbeit sozusagen. Also der offizielle Titel war Rüstkreis Jugendbeauftragter. Das klingt schon ein bisschen furchtbar, aber es war so, dass ich in einem größeren Bereich dann einfach innerhalb des Sächsischen Gemeinschaftsverbandes speziell die Jugendgruppen besucht habe und auch die Jugendmitarbeiter begleitet, betreut habe. Und das war jetzt nicht so, dass der Staat sich darüber gefreut hat, aber das war auch so eine Gemeinde- und bibelorientierte Arbeit, dass es da relativ wenig Konflikte mit dem Staat gab. Die gab es in dem Moment, wo man versucht hat, nach draußen zu gehen. Also wir haben eine Evangelisation gemacht, haben ein Plakat aufgehängt und schon gab es da Beschwerden, dass es nicht richtig hängt, an der falschen Stelle hängt und womit man da provozieren will. Und ich habe mal in der Straßenbahn in Dresden einen Dienstplan einfach, ja, der war dann weg, ich habe keine Ahnung, ich habe ihn irgendwie vergessen, ich weiß es nicht. Da ist zum Beispiel mein Mentor als Prediger ziemlich erschrocken gewesen, war ziemlich sauer, weil er sagt, das musste damit rechnen, das liegt jetzt bei der Stasi und das wollen wir nicht. Und bei allen Sachen, die damals kopiert wurden, noch mit Ormig und allem Möglichen, musste eben draufstehen für einen innerkirchlichen Dienstgebrauch. Und wenn man das nicht gemacht hat, da könnte es schon Ärger geben von staatlicher Seite.
2: Du bist dann später zum Allianzhaus gekommen. Allianzhaus, was ist das jetzt genau?
1: Ja, also das müsste ich eigentlich 125 Jahre Geschichte erzählen, aber es wird vielleicht zu lang. Das Beste ist, man kommt nach Bad Blankenburg und schaut sich das an, dann kann ich das tun. Aber ganz kurz, es hat ein adliges Fräulein aus dem Rheinland, hat dieses Haus gekauft und hat gesagt, wir machen hier ein christliches Gästehaus draus. Und hat eingeladen, dass man bei ihr Urlaub machen konnte, dass man dabei Bibelarbeiten und seelsorgerliche Bekleidung bekommen konnte. Und dann wollte sie ähnliche Glaubenskonferenzen, wie sie die aus England kannte, auch in Bad Blankenburg installieren sozusagen. Das ist ihr anfänglich mit großer Mühe, aber dann doch sehr gut gelungen. Und diese Konferenzen, die damals mit Null angefangen haben, haben zu Zeiten 5.000, 6.000 Gäste gehabt, heute noch 2.500 bis 3.000 Besucher einmal im Jahr. Und dazwischen eben ein ganzes Jahr ein Gästehaus. Und das Besondere der Evangelischen Allianz ist, es hat also gar nichts mit Versicherung zu tun, sondern es ist Evangelische Allianz, ich sage gerne einen dem Evangelium gemäße Vereinigung, Zusammenschluss. Das heißt, wir sind keine Kirche, sind keine Gemeinde, sondern wir möchten daran erinnern, egal ob du Methodist oder Baptist, ob du Landeskirchler oder Freikirchler bist, wie immer die sich deine Konfession, deine Gemeinde nennt, du gehörst zu Jesus, du stehst unter dem Evangelium, unter der guten Nachricht von Jesus. Und wir wollen Leute an diese Gemeinsamkeit erinnern und sagen, kommt zu uns und entdeckt, wie nah wir unserem Glauben sind.
0: Nach der Musik berichtet Ihnen Thomas Günzel mehr über die Evangelische Allianz.

0: Thomas Günzel leitet das Allianzhaus im thürischen Blankenburg. In der ehemaligen DDR hat er Theologie studiert und als Prediger gearbeitet. Die Evangelische Allianz ist ein Zusammenschluss von Christen aus verschiedenen Gemeindeeinrichtungen.
1: Und das habe ich selber als Jugendlicher so erlebt und total befreiend und schön empfunden. Ich habe auch das teilweise erlitten. Wir haben zum Beispiel mit Baptisten über die Tauffrage diskutiert und gemerkt, da gibt es unterschiedliche Ansätze. Aber wir haben auch gemerkt, das ist ein Punkt, da wurden wir uns nicht einig, aber das ist nur der eine Punkt. In den anderen Fragen waren wir uns einig. Wir gehören zu Jesus, wir wollen unseren Glauben leben, wir wollen es weitergeben. Und das will Allianz eigentlich auch. Gemeinsam die Bibel lesen, gemeinsam beten, gemeinsam einladen zum Glauben. Jesus hat ja gebetet, lieber Vater, lass meine Jünger alle eins werden, damit die Welt glaube. Und ich denke, für unser Zeugnis anderen Menschen gegenüber ist ganz wichtig, dass wir zusammengehören. Und dann wollen wir auch den Mund aufmachen, wenn was in der Welt nicht in Ordnung ist. Auch das gehört dazu. Immer unter diesen Gedanken, hey Leute, wenn du an Jesus glaubst, dann gehörst du mit zu uns, dann gehören wir zusammen.
2: Was macht denn die Allianz jetzt? Also es gab ja die Gebetswoche. Wie ist denn das eigentlich entstanden oder wie wird es durchgeführt?
1: Da Jesus für die Einheit der Gemeinde gebetet hat, ist es eigentlich klar, wer dieses Einssein der Gemeinde will, der braucht das Gebet. Und deswegen stand das ganz am Anfang schon der Allianzbewegung, lasst uns gemeinsam beten. Und man hat sich so vereinbart, wir wollen uns einmal im Jahr zu so einer Gebetswoche treffen und möglichst einmal in der Woche auch oder wenigstens einmal im Monat. Es gab so verschiedene Vereinbarungen, das geht schon seit 150 Jahren so. Und wir in Bad Blankenburg zum Beispiel, da treffen sich jeden Montagmorgen mehrere Leute aus der Stadt zum Gebet für die Stadt, zum Gebet für die Allianzarbeit. Wir verschicken von Bad Blankenburg aus jedes Quartal ein Gebetsheft und wer das benutzt, der kann also jeden Tag mit ein paar tausend Christen in ganz Deutschland das gleiche Anliegen umbeten. Und es gibt ein Newsletter für verfolgte Christen, das ist besonders wichtig, dass wir da auch jeden Tag für Menschen beten, die um ihres Glaubens willen verfolgt werden. Also dieser Ansatz, lasst uns gemeinsam beten, ist uns als Allianz wichtig und da geben wir verschiedene Materialien und Hilfestellungen dafür heraus.
0: Liebe Hörer, in der nächsten Sendung setzen wir das Interview mit Thomas Günzel fort. 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

0: Wilfried Schulte von Neues Leben Medien spricht heute über gute und schlechte Investitionen.
1: Jemand hat einmal gesagt, dass unsere finanzielle Zukunft von drei Dingen bestimmt wird. Einmal von dem, was wir ausgeben, dann von dem, was wir sparen und zum dritten von dem, was wir investieren. Mit dem Ausgeben und mit dem Sparen, das können wir gut überblicken, aber mit dem Investieren, das ist schwierig. Nun wissen wir natürlich, dass es gute und schlechte Investitionen gibt. Bestimmen können wir das meistens erst vom Nachhinein. Scheinbar kommt der, der den besten Riecher hat, am weitesten voran. Oder aber man geht einen ganz anderen Weg. Man investiert in den Bereichen, in denen es eine garantierte Dividende gibt. Jesus sagt, gebt, was ihr habt. Dann wird Gott euch so reich beschenken, dass ihr gar nicht alles aufnehmen könnt. Wer in seinem Leben nach Gott und nach seinem Reich trachtet und dort seine Zeit und sein Geld investiert, der darf erleben, dass Gott einen reichlich beschenkt. Dabei geht es nicht immer um eine finanzielle Investition, sondern um die Investition meines Lebens. Gott weiß genau, was ich brauche. Er weiß auch um die Dinge, die man mit Geld nicht kaufen kann. Und er kennt die Dinge, für die ich Geld brauche. In all dem schenkt er aber eine Geborgenheit und eine Zuversicht, dass man sagen kann, denen, die Gott lieben, werden alle Dinge zum Besten dienen.
2: Liebe Hörer, heute berichtete Ihnen Thomas Günzel einiges über seine Erfahrungen in der ehemaligen DDR. Zudem stellte er das Allianzhaus in Bad Blankenburg vor, wo die Deutsche Evangelische Allianz ihren Hauptsitz hat. In der nächsten Sendung setzen wir das Interview mit Thomas Günzel fort. Falls Sie Fragen oder Anregungen haben, können Sie uns schreiben oder anrufen. Die Angaben folgen mit der nächsten Melodie. Wir wünschen Ihnen Gottes Segen.
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1: Baden in Gerechtigkeit. ...1797 Gesetze und 2866 Rechtsverordnungen. Das ist deutsches Recht in Zahlen. Ein wahres Paradies der Gerechtigkeit, oder etwa nicht? Allerdings sind Richterinnen und Richter auch nur Menschen. Anders als Gott sind sie nicht allwissend und haben nur ein menschlich begrenztes Urteilsvermögen. Zudem wird ihr Denken immer wieder von persönlichen Wertvorstellungen und Wünschen geprägt. Eine hundertprozentige Gerechtigkeit an deutschen Gerichten kann es trotz allem ehrlichen Bemühen deshalb nicht geben. Gott nimmt unsere menschliche Gerechtigkeit ganz genau unter die Lupe. Die 1797 Gesetze interessieren ihn dabei herzlich wenig. Nein, Gott fragt sie und mich, wie sieht es mit deiner Gerechtigkeit aus und vor allem mit deiner Liebe zu mir und zu deinen Mitmenschen? Prägt diese Liebe dein Denken, Urteilen und Handeln? Wirst du anderen Menschen wirklich immer ganz gerecht oder tust du nur fromm und selbstgerecht nach außen hin? Diesen Spiegel hat bereits der Prophet Amos dem Menschen seiner Zeit vorgehalten. Vor etwa 2800 Jahren. Schonungslos prangert er an, wo Menschen zwar prächtige Gottesdienste feiern, aber sich im Alltag auf Kosten der Armen und Elenden bereichern. Im Alten Testament, im Buch Amos, Kapitel

5 können Sie nachlesen, was Gott stattdessen von seinen Menschen fordert. Es ströme aber das Recht wie Wasser und die Gerechtigkeit wie ein nie versiegender Bach. Gott, der Herr, kennt die Menschen in- und auswendig. Er weiß, dass sie selbst das niemals hinbekommen mit der hundertprozentigen Gerechtigkeit und schon gar nicht das mit der vollkommenen Liebe. Deshalb ist er in Jesus Christus Mensch geworden, hat die 100% Liebe und Gerechtigkeit an unserer Stelle für uns erfüllt. Wir sollen dem Herrn und Gott, so gut wir es eben können, darin nacheifern. Aber wenn wir uns einmal am Ende unseres Lebens vor Gottes Thron nur auf unsere Selbstgerechtigkeit berufen, werden wir krachend scheitern. Suchen wir deshalb am besten schon hier und heute unseren himmlischen Rechtsbeistand Jesus Christus. Allein bei ihm fließen Recht, Gerechtigkeit und vor allem Liebe wie ein nie versiegender Bach. Baden in Gerechtigkeit, baden in Liebe, das bedeutet Leben in der Nähe Gottes. Schon hier und jetzt, aber einmal in vollendeter Freude im ewigen Leben bei Gott dem Herrn. Es ströme aber das Recht wie Wasser und die Gerechtigkeit wie ein nie versiegender Bach. Aus dem Alten Testament, Buch des Propheten Amos, Kapitel 5, Vers 24. 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
1: Es ist 6:30 Uhr.

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1: Herzlich willkommen zu einer weiteren Ausgabe der Sendereihe Durch die Bibel. Wir setzen die Betrachtung des Römerbriefes fort. Im vorigen Abschnitt über die Rechtfertigung aus Glauben ging es um wichtige Fragen der Lehre. Paulus hat lebendig dargestellt, dass der Mensch Sünder ist. Dann hat er gezeigt, dass Gott eine Gerechtigkeit für Sünder beschafft hat und hat dabei erklärt, was Gerechtigkeit aus Glauben bedeutet. Jetzt illustriert er dies an einem Beispiel. Im vierten Kapitel zeigt nun Paulus an zwei Figuren aus dem Alten Testament, dass der Glaube nicht das gesamte Alte Testament ausschließt. Abraham und David, diese beiden Schlüsselfiguren, waren herausragende Männer und wurden gerettet. Nicht durch Gesetz, sondern durch Glauben. Zuerst wurde Abraham geboren, lebte und starb 400 Jahre vor der Gabe des Gesetzes. Also lebte Abraham gar nicht auf Basis des mosaischen Gesetzes, weil es das zu seiner Zeit noch nicht gab. Gott rettete ihn auf anderer Grundlage, nämlich durch Glauben. Und wie war es mit David? Nun, offen gesagt, konnte auch David nicht gerettet werden, weil er das Gesetz hielt. Das Alte Testament stellt heraus, dass David das Gesetz brach. Und doch rettete ihn Gott. Wie? Nun durch Glauben. David vertraute Gott und glaubte Gott. Selbst in seiner Sünde kam er und bekannte sie Gott. Gott nahm ihn an und rettete ihn durch Glauben. Zur Zeit des Paulus standen Abraham und David beim Volk Israel wahrscheinlich höher in Ansehen als jede andere Person aus dem Alten Testament. Abraham war Begründer der hebräischen Nation und David ihr größter König. Paulus gebraucht diese verdienstvollen Männer des Alten Testaments, um seine Aussage aus Kapitel 3 zu unterstreichen, dass es eine Harmonie und Übereinstimmung gibt in den Aussagen des Gesetzes und des Evangeliums. Obwohl diese zwei entgegengesetzte Systeme darstellen, steht keines mit dem anderen in Widerspruch oder kämpft mit dem anderen. Sie schließen sich auch nicht gegenseitig aus. Selbst unter dem Gesetz und vor dem Gesetz war es der Glaube, den Gott als einziges forderte. Abraham wurde schon vor dem Aufkommen des Gesetzes aus Glauben gerechtfertigt. Und David sang unter dem Gesetz von der Rechtfertigung aus Glauben. Paulus stellt keine seltsame neue Lehre auf, die das Alte Testament aufhebt. Paulus lässt nicht die Juden im Meer des Lebens treiben, gehalten nur von einem Anker, anstatt sie in einem Rettungsboot zu bergen. Paulus zeigt, dass Abraham und David in demselben Rettungsboot sind, das er auch den Menschen seiner Zeit anbietet. Und auf dem steht der Name Rechtfertigung aus Glauben. Das Gesetz war ein Erzieher. Es nahm den Menschen unter dem Gesetz an die Hand, um ihn zum Herrn Jesus Christus zu führen. An den ersten 5 Versen in Kapitel 4 ist zu sehen, dass Abraham durch den Glauben gerechtfertigt wurde. Ich beginne mit Vers 1. Was sagen wir denn von Abraham, unserem leiblichen Stammvater? Was hat er erlangt? Ich möchte diesen Gedanken des Paulus etwas umformulieren, um den Gedankengang besser nachzuvollziehen. Was sollen wir denn sagen, was Abraham, unser Stammvater, erlangt hat nach dem Fleisch, das heißt mit natürlicher menschlicher Anstrengung? Das Denn, das am Anfang dieses Kapitels steht, verbindet mit dem, was Paulus im dritten Kapitel gesagt hat, dass das Evangelium das Rühmen ausschließt und das Gesetz bekräftigt. Davon war bereits die Rede. Abraham und David bestätigen diese Aussage des Paulus. Paulus verwendet den feststehenden Ausdruck, was sagen wir denn, hier und in anderen beweisenden Abschnitten seines Briefes. Im ersten Teil ging es Paulus nicht darum, zu beweisen oder zu belegen, dass der Mensch Sünder ist. Aus diesem Grunde haben wir diese Formulierung dort nicht gefunden. Auch im letzten Teil des Briefes, der praktischer Natur ist, kommt sie überhaupt nicht vor. Der Ausdruck Abraham, unser Stammvater, zeigt, dass das Volk Israel mit Abraham begann. Stammvater ist meiner Meinung nach eine außergewöhnliche Redeweise. Sie zeigt den Wert, den man Abraham gegeben hat, weil er sowohl zeitlich als auch wegen seiner herausragenden Rolle an erster Stelle stand. Vor vielen Jahren, als ich Pastor in Nashville war, wurde ich von mehreren Freunden eingeladen. Es waren Freunde, die ich schon kannte, bevor ich mich für den Dienst ausbilden ließ, jüdische Freunde. Sie luden mich dazu ein, vor einer Gruppe der Hebräischen Vereinigung junger Männer eine Rede zu halten. Da habe ich bei ihnen von der Herrlichkeit des mosaischen Gesetzes gesprochen. Überraschend war zu entdecken, dass sie ihre Abstammung mit Abraham beginnen ließen. Sie gingen niemals weiter zurück. Ziemlich viele ihrer Fragen machte das deutlich. Schließlich fragte ich sie, zählen Sie denn nicht Noah oder Adam zur Ahnenreihe? Da lachten die jungen jüdischen Freunde und sagten, nein, wir hören bei Abraham auf, er ist unser Stammvater. Leiblich kann als nähere Bestimmung zu Abraham oder zum Verb erlangt gemeint sein. Was hat er denn leiblich erlangt? Abraham hat es erreicht, dass seine leiblichen Taten nicht zum Rühmen führten, sondern Scham und Verwirrung erzeugten. Das war, was Abrahams Taten auszeichnete. Er hatte nichts, womit er sich rühmen konnte. Aber verstehen Sie mich nicht falsch, ich denke, Abraham war ein großer Mann, besonders im Umgang mit seinem Verwandten Lot. Er ließ nicht zu, dass ihn die Könige von Sodom und Gomorra belohnten. Aber zu anderer Zeit hat Abraham Gott nicht geglaubt, und er machte sich ab nach Ägypten. Die Geschichte mit der kleinen ägyptischen Magd, die er sich nahm, und dem Sohn, den er von ihr hatte, das sind Angelegenheiten, auf die Abraham nicht stolz sein kann. Achten wir einmal darauf, wie Paulus diesen Gedanken im zweiten Vers weiterentwickelt. Das sagen wir. Ist Abraham durch Werke gerecht, so kann er sich wohl rühmen, aber nicht vor Gott. Ginge es um Werke, das heißt Werke des Fleisches, die Abraham rechtfertigten oder gerecht sprächen, hätte er sich wohl rühmen können, aber nicht vor Gott. Er kann sich selbst rühmen, aber das kann er nicht vor Gott. Es wird vorausgesetzt, dass Abraham gute Werke getan hatte, die vor Gott zählen. Und tatsächlich hat Abraham viele gute Taten vorzuweisen. Aber das Erstaunliche ist, diese guten Werke sind nicht die Grundlage zu seiner Errettung, sondern die Folge seiner Errettung. Sie sind das Ergebnis davon, dass er durch Glauben gerechtfertigt war. Da kann man mal sehen, dass sich Jakobus und Paulus nicht gegenseitig widersprechen, wenn Jakobus sagt, ist nicht Abraham, unser Vater, durch Werke gerechtfertigt worden, als er seinen Sohn Isaak auf dem Altar opferte? Jakobus 2, Vers 21. Die Werke, die Jakobus beschreibt, sind nicht Werke des Fleisches unter dem Gesetz, denn Abraham war ja nicht unter dem Gesetz. Sie waren also Werke des Glaubens. Abraham glaubte Gott und opferte Isaak. Aber hat er das tatsächlich getan? Nein, Gott hat ihn daran gehindert und ließ ihn die Sache nicht zu Ende führen. Weshalb? Weil es verkehrt war. Beachten Sie, Paulus und Jakobus zitieren denselben Vers. Abraham glaubte Gott und das ist ihm zur Gerechtigkeit gerechnet worden. 1. Mose 15, Vers 6. Aber Jakobus geht an das Lebensende von Abraham, dem Zeitpunkt, als er Isaak opfert. Abraham steht auf gleicher Basis wie der schwächste Sünder. Zugegeben, er hat Werke, deren er sich rühmen kann. Aber er könnte sich niemals vor Gott rühmen, weil Gott die Werke des Fleisches nicht akzeptiert. Werke des Fleisches können vor der Heiligkeit Gottes nicht bestehen. Und wahrscheinlich waren auch Abrahams Werke befleckt, in dem Sinne, dass sie nicht ungefärbt waren. Doch wichtiger ist das, was Paulus in Vers 3 beschreibt. Denn was sagt die Schrift? Abraham hat Gott geglaubt, und das ist ihm zur Gerechtigkeit gerechnet worden. Paulus beruft sich auf die Heilige Schrift als letzte Autorität. Er sieht sie hier sogar als Person. Die Schrift ist Gott, der redet. Was sagt die Schrift? Es gibt keine andere Autorität, auf die er sich berufen kann. Dr. Benjamin Warfield, einer der einflussreichsten konservativen Theologen am Beginn des 20. Jahrhunderts, sagte, die Bibel ist Gottes Wort in dem Sinne, dass, ganz gleich, was die Bibel sagt, es immer Gott ist, der redet. Ich wünschte, dass mehr Männer, die sich evangelikal nennen, das Wort Gottes wirklich glauben. Glauben, dass es wirklich das Wort Gottes ist, das heißt, dass Gott darin spricht. Paulus zitiert in diesem Brief etwa 60 Mal direkt aus dem Alten Testament. Dieses Zitat hier ist natürlich 1. Mose 15, Vers 6. Abraham glaubte dem Herrn und das rechnete er ihm zur Gerechtigkeit. Paulus sagt, hört, was die Schrift sagt. Gott spricht zu euch durch das Wort. Wie gewaltig ist das? Das Versprechen wurde Abraham in dem Augenblick gegeben, als er Gott die Frage stellte: Was willst du mir geben? Ich gehe dahin ohne Kinder. 1. Mose 15, Vers 2. Gott gab ihm keine weiteren Sicherheiten außer der Bestätigung seiner Zusage, dass Abrahams Nachkommenschaft so zahlreich sein würde wie die Sterne. Mit anderen Worten, Abraham glaubte Gott einfach. Er verließ sich einzig und allein auf das bloße Wort Gottes und wurde darüber ruhig. William R. Newell hat es so ausgedrückt: Es bedeutete keine Ehre, kein Verdienst für Abraham, dem treuen Gott zu glauben, der nicht lügen kann. Die Ehre gehört Gott. Als Abraham Gott glaubte, tat er das Einzige, was ein Mensch tun kann, ohne etwas zu tun. Gott machte die Aussage, er gab das Versprechen und er kümmerte sich darum, es zu erfüllen. Abraham glaubte in seinem Herzen, dass Gott die Wahrheit sagte. Dazu war keine Anstrengung nötig. Abrahams Glaube war keine Handlung, sondern eine Haltung. Sein Herz hat sich vollständig weggewandt von sich und hin zu Gott und seinem Versprechen. Das ließ Gott die Freiheit, sein Versprechen zu erfüllen. Der Glaube war für Abraham weder eine verdienstvolle Tat, noch lag darin eine Charakter- oder Wesensänderung Abrahams. Er glaubte einfach, Gott würde das ausführen, was er zugesagt hatte. In dir sollen gesegnet werden alle Geschlechter auf Erden. 1. Mose 12, Vers 3. Wie erstaunlich! Das ist ihm zur Gerechtigkeit gerechnet worden. Gott rechnete es ihm an, Gott schrieb es ihm gut. Er schrieb es ihm zu als Gerechtigkeit. Es war keine Gerechtigkeit, aber so hat Gott es bewertet. Weiter mit Vers 4. Dem aber, der mit Werken umgeht, wird der Lohn nicht aus Gnade zugerechnet, sondern aus Pflicht. Dem aber, der nicht mit Werken umgeht, glaubt aber an den, der die Gottlosen gerecht macht, dem wird sein Glaube gerechnet zur Gerechtigkeit. Römer 4, Vers 4 bis 5. Es entspricht einer allgemeinen Regel, dass einem Arbeiter Lohn bezahlt wird für die Dienste, die er erbringt. Jemand arbeitet für den und den Stundenlohn oder er bekommt das und das für eine bestimmte Arbeit. Offensichtlich war Abraham kein Arbeiter, denn er hat sich das, was er empfing, nicht erarbeitet. Er erhielt seine Erlösung auf einer gänzlich anderen Basis und das war unverdiente Güte, durch die Gnade Gottes. Und er glaubte Gott. Dem aber, der mit Werken umgeht, heißt: Da ist nichts, was man tun kann, das Erlösung verdient. Außer man glaubt an ihn, nämlich an Gott, der die Gottlosen für gerecht erklärt. Und eine einzige Art Menschen rettet Gott, es sind die ungerechten Menschen. Und wenn mich jemand fragt, meinen Sie damit, dass Gott keine guten Menschen rettet? Dann frage ich zurück, ja, können Sie mir denn einen nennen? Gott wird jeden retten, der gut ist, aber, wie heißt es in der Heiligen Schrift, da ist keiner, der gerecht ist, auch nicht einer. Römer 3, Vers 10. Das gilt nach Gottes Maßstab, nicht nach meinem zu vernachlässigendem Maßstab oder nach Ihrem. Wenn Sie jemanden anführen wollen, der gut ist, dann machen Sie Gott zum Lügner. Sind Sie dazu bereit? Und natürlich müssen Sie das dann beweisen. Sein Glaube wurde als Gerechtigkeit angerechnet. Glaube ist die einzige Erfordernis. Gott akzeptiert den Glauben anstelle von Werken. Es gibt keinen Anspruch auf Anerkennung im Glauben, aber es ist die einzige Weise, das anzunehmen, was Gott ohne Bezahlung anbietet. Glaube ehrt Gott und verschafft dem Menschen Gerechtigkeit. Gott hat den Betrag Gerechtigkeit als Gutschrift auf Abrahams Konto eingezahlt. Sein Glaube zählte als das, was es nicht war, als Gerechtigkeit von Gott. Das ist wichtig zu wissen. Um David geht es dann im Abschnitt ab Vers 6. Wie ja auch David den Menschen selig preist, dem Gott zurechnet die Gerechtigkeit ohne Zutun der Werke. Psalm 32, Vers 1 bis 2. David lebte unter dem Gesetz. Abraham nicht, weil zu seinen Lebzeiten noch kein Gesetz gegeben worden war. Das mosaische System kam erst 400 Jahre später. Doch David konnte, obwohl er unter dem Gesetz lebte, niemals unter den Bedingungen des Gesetzes gerettet werden. Und deshalb preist David den selig, dem Gott die Gerechtigkeit ohne Zutun der Werke zurechnet. Denn David hatte keine Werke. Allenfalls solche Werke, die böse waren. Und dementsprechend muss sich Gerechtigkeit himmelweit unterscheiden von den Werken und getrennt von ihnen sein. Gerechtigkeit muss auf einer vollständig anderen Grundlage ins Spiel kommen, wie Vers 7 betont. Selig sind die, denen die Ungerechtigkeiten vergeben und denen die Sünden bedeckt sind. Das ist ein direktes Zitat aus Psalm 32. Dieser Psalm ist einer der beiden großen Bußpsalmen Davids. Der andere ist Psalm 51. Diese Verse sind das Resultat der großen Sünde Davids, seines Sündenbekenntnisses und der Wiederannahme, die darauf folgte. Selig sind die, denen die Ungerechtigkeiten vergeben sind. Sind Sie heute einer von den Seligen? Was mich angeht, bin ich froh, dass ich bei dieser Gruppe dabei bin, dass ich jener Zahl angehöre. Selig drückt diese wunderbare, unfassliche Freude aus, dass die Sünden vergeben sind. Das ist die wichtigste Feststellung überhaupt. Und David kannte das aus eigener Erfahrung. Ungerechtigkeiten heißt Gesetzlosigkeit. David hatte das Gesetz bewusst gebrochen. Er tat es nicht in Unwissenheit. Er wusste, was er tat. Und doch, er erhielt Vergebung. Vergeben sind bezieht sich auf einen fest umrissenen und vollendeten Vorgang der Vergebung. Ein hartgesottener Richter mag unter bestimmten Umständen Sünden verzeihen, aber hier ist die Rede von der Zuwendung Gottes, die den Sünder in seine liebenden Arme nimmt und ihn mit Freundlichkeit empfängt. Seine Sünden sind bedeckt. Wie denn? Weil Jesus Christus gestorben ist und sein Blut vergossen hat. Weiter mit Vers 8. Selig ist der Mann, dem der Herr die Sünde nicht zurechnet. Mit anderen Worten, fröhlich ist der Mann, dessen Schuld der Herr nicht seinem Konto zuschreibt. David war ein großer Sünder. Und Gott hat seine Sünde weggenommen, das hat ihm der Prophet Nathan gesagt. Nathan informierte David, so hat auch der Herr deine Sünde weggenommen, du wirst nicht sterben. 2. Samuel 12, Vers 13. Dennoch ist David auf bittere Weise zur Einsicht gebracht worden. David hat für sich selbst die Strafe festgesetzt beim Hören auf Nathans Erzählung vom reichen Mann. Als David hörte, dass dieser Reiche einem armen Mann sein einziges kleines Schäfchen weggenommen hat, antwortet er, »Der soll das Schaf vierfach bezahlen«, 2. Samuel 12, Vers 6. Vier der Kinder Davids wurden getötet, das Kind der Batseba, Amnon, sein Erstgeborener, Absalom und Adonija. Sorgen plagten David sein Leben lang. Davids Schuld wurde nicht seinem Konto verbucht. Und doch, ein anderer trug sie für ihn. Kein Wunder, dass er sagen konnte, selig ist der Mann, dem der Herr die Sünde nicht zurechnet. Paulus kommt dann noch einmal auf Abraham zurück, in Vers 9. Diese Seligpreisung nun, gilt sie den Beschnittenen oder auch den Unbeschnittenen? Wir sagen doch, Abraham ist sein Glaube zur Gerechtigkeit gerechnet worden. Der Gedankengang kehrt zurück zu Abraham, um zu veranschaulichen, dass die Rechtfertigung universal gültig ist. Es hatte ja David vom Menschen unter dem Gesetz gesprochen, von seiner Freude, weil ihm die Sünden vergeben sind. Nun könnte ein Jude antworten, dass David zum Bund der Beschneidung gehörte, also nur Beschnittene diese Freude erwarten dürften. Aus diesem Grunde kehrt Paulus zu Abraham zurück, um zu zeigen, dass Abraham gerechtfertigt wurde, bevor das Gesetz gegeben und auch bevor er beschnitten war. In Vers 10 heißt es dann, wie ist er ihm denn zugerechnet worden, als er beschnitten oder als er unbeschnitten war? Ohne Zweifel nicht als er beschnitten, sondern als er unbeschnitten war. Gott gab Abraham dieses Versprechen und der glaubte Gott lange, bevor es irgendeine Art von Übereinkunft gab, außer dass Gott gesagt hatte, er würde es tun. Abraham glaubte dem bloßen Wort Gottes. Und Paulus fährt fort in Vers 11. Das Zeichen der Beschneidung aber empfing er als Siegel der Gerechtigkeit des Glaubens, den er hatte, als er noch nicht beschnitten war. So sollte er ein Vater werden aller, die glauben, ohne beschnitten zu sein, damit auch ihnen der Glaube gerechnet werde zur Gerechtigkeit. Und ebenso ein Vater der Beschnittenen, wenn sie nicht nur beschnitten sind, sondern auch gehen in den Fußstapfen des Glaubens, den unser Vater Abraham hatte, als er noch nicht beschnitten war. Denn die Verheißung, dass er der Erbe der Welt sein solle, ist Abraham oder seinen Nachkommen nicht zuteil geworden durchs Gesetz, sondern durch die Gerechtigkeit des Glaubens. Römer 4, Vers 11 bis 13. Gott gab Abraham dieses Versprechen lange bevor die Beschneidung eingeführt wurde. Abraham glaubte einfach Gott. Das war alles. Weiter mit Vers 14. Denn wenn die vom Gesetz Erben sind, dann ist der Glaube nichts und die Verheißung ist dahin. Denn das Gesetz richtet nur Zorn an. Wo aber das Gesetz nicht ist, da ist auch keine Übertretung. Deshalb muss die Gerechtigkeit durch den Glauben kommen, damit sie aus Gnaden sei und die Verheißung festbleibe für alle Nachkommen, nicht allein für die, die unter dem Gesetz sind, sondern auch für die, die wie Abraham aus dem Glauben leben. Der ist unser aller Vater, wie geschrieben steht, 1. Mose 17, Vers 5, »Ich habe dich gesetzt zum Vater vieler Völker, vor Gott, dem er geglaubt hat, der die Toten lebendig macht und ruft das, was nicht ist, dass es sei. Er hat geglaubt auf Hoffnung, wo nichts zu hoffen war, dass er der Vater vieler Völker werde, wie zu ihm gesagt ist, 1. Mose 15, Vers 5, so zahlreich sollen deine Nachkommen sein.« Römer 4, Vers 14 bis 18. Sie sehen, Gott rettete den Abraham allein durch Glauben. Deshalb muss die Gerechtigkeit durch den Glauben kommen, damit sie aus Gnaden sei. Beachtenswert ist hier aber auch das andere. Abraham wurde genau genommen durch Glauben an die Auferstehung gerettet. Dazu äußert sich Paulus weiter in Vers 19. Und er wurde nicht schwach im Glauben, als er auf seinen eigenen Leib sah, der schon erstorben war, weil er fast 100-jährig war, und auf den erstorbenen Leib der Sarah. Es liegt nichts Verdiensthaftes im Glauben. Wie Sie sehen, gab es nichts bei Abraham, worauf er sein Vertrauen setzen konnte. Nichts, was er fühlen, nichts, was er sehen konnte. Nichts. Alles, was er tat, war, dass er Gott glaubte. Das ist so wichtig, dass Paulus in Vers 20 anfügt, denn er zweifelte nicht an der Verheißung Gottes durch Unglauben, sondern wurde stark im Glauben und gab Gott die Ehre. Abraham war nicht wankelmütig. Das ist hier der ganze Gedanke. Er schaute von seinen Umständen weg auf die Verheißung. Er glaubte der Verheißung trotz der Tatsache, dass die Umstände sie unmöglich machten. Er setzte sein Vertrauen in die Verheißung um dessen Willen, der sie gab, und so gab er Gott die Ehre. Es ist so. Der Mensch wurde geschaffen, um Gott zu verherrlichen, aber durch seinen Ungehorsam tat er das Gegenteil. Und auch sie können Gott nur auf eine einzige Art ehren, nämlich indem sie ihm vertrauen. Um dieses Vertrauen des Abraham geht es auch in Vers 21. Und wusste aufs Allergewisseste, was Gott verheißt, das kann er auch tun. Aufs Allergewisseste heißt, dass er bis oben mit diesem Wissen angefüllt war. Da war kein Platz mehr für Zweifel. Und daraus folgt, Vers 22, darum ist es ihm auch zur Gerechtigkeit gerechnet worden. Bei diesem Glauben an die Auferstehung geht es um Leben. Leben von einem, der tot ist. Und dabei dreht es sich gerade um das, was Gott von Abraham bereit war anzunehmen. Glaube anstelle einer Gerechtigkeit, die Abraham nicht hatte. Gott erklärte ihn für gerecht wegen seines Glaubens an die gegebene Verheißung. Gott hatte ihm versprochen, einen Sohn aus der Grabstätte, nämlich dem Leib der Sarah, aufzuerwecken. Gott verspricht denen ewiges Leben, die glauben, dass er seinen eigenen Sohn aus dem Grab des Josef von Arimathea, dem Ort des Todes, auferweckt hat. Paulus weitet nämlich in den folgenden Versen 23 und 24 die Perspektive bis zu uns heute. Dass es ihm zugerechnet worden ist, ist aber nicht allein um seinetwillen geschrieben, sondern auch um unsertwillen, denen es zugerechnet werden soll, wenn wir glauben an den, der unseren Herrn Jesus auferweckt hat von den Toten. Der Mutterleib Sarahs war ein Grab. Er war ein solcher Ort des Todes. Aber daraus kam Leben. Abraham hat Gott geglaubt. Das ist es, was der Herr Jesus Christus meinte, als er sagte, Abraham, euer Vater, wurde froh, dass er meinen Tag sehen sollte, und er sah ihn und freute sich. Johannes 8, Vers 56. Paulus geht in Vers 25 noch einmal speziell auf Jesus ein. Welcher ist um unserer Sünden willen dahingegeben und um unserer Rechtfertigung willen auferweckt. Das ist Glaube, nicht nur an Christi Tod, sondern auch an seine Auferstehung. Der berühmte Bibelkommentator Matthew Henry hat es so gesagt. Im Tode Christi bezahlte er unsere Schuld, in seiner Auferstehung gab er uns unsere Quittung. Gott bringt denen Gerechtigkeit, die an den Tod und an die Auferstehung Christi glauben. Wie unerhört das ist! Sind Sie schon bis dorthin auf Gott zugegangen? Glauben Sie ihm? Das vierte Kapitel des Römerbriefs hat Paulus dazu verwendet, um zu erläutern, was Rechtfertigung heißt. Als Musterbeispiele von Menschen, von Sündern, hat Paulus Abraham und David uns vor Augen gestellt. Diese beiden sind nicht aufgrund ihrer guten Taten mit Gott ins Geschäft gekommen, vielmehr war es ihr Glaube an Gott, der ihr Verhältnis zu ihm begründet hat. Bei Durch die Bibel ist beim nächsten Mal der Anfang des fünften Kapitels des Römerbriefs das Thema. Bis dahin, auf Wiederhören und Gott befohlen.

0: Es ist 7 Uhr.
1: 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Jesus sprach: Fürchte dich nicht, ich bin der Erste und der Letzte und der Lebendige. Und ich war tot, und siehe, ich bin lebendig von Ewigkeit zu Ewigkeit und habe die Schlüssel des Todes und des Hades. Das sind Worte aus Offenbarung Kapitel 1, die Verse 17 und 18. Was sagt die Bibel über den Tod? Erstens, bevor das erste Menschenpaar, Adam und Eva, vom Teufel zur Sünde verführt wurde, gab es keinen Tod. Gott, der Herr, gebot dem Menschen: Vom Baum der Erkenntnis, des Guten und Bösen sollst du nicht essen, denn an dem Tag, da du davon isst, musst du sterben. Zweitens, der Tod ist die Folge der Sünde. Der Lohn der Sünde ist der Tod. Drittens, der Tod trifft jeden Menschen. Der Tod ist zu allen Menschen durchgedrungen, weil sie alle gesündigt haben. Viertens, nach dem Tod ist nicht alles aus. Es ist den Menschen gesetzt, einmal zu sterben, danach aber das Gericht. Fünftens, wer das Evangelium ablehnt, wird den ewigen Tod erleiden. Die dem Evangelium unseres Herrn Jesus Christus nicht gehorchen, werden Strafe erleiden, ewiges Verderben. Dies ist der zweite Tod, der Feuersee. Sechstens, für alle, die an ihn glauben, hat Jesus den Tod besiegt. Er schenkt ihnen das ewige Leben. Unser Heiland Jesus Christus hat den Tod zunichte gemacht, aber Leben und Unverweslichkeit ans Licht gebracht durch das Evangelium. Siebtens, wer an Jesus Christus glaubt, braucht den Tod nicht mehr zu fürchten. Christus befreite alle die, die durch Todesfurcht das ganze Leben hindurch der Knechtschaft unterworfen waren. Achtens, Jesus Christus sagt: Ich bin die Auferstehung und das Leben. Wer an mich glaubt, wird leben, auch wenn er stirbt.

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Aus 1. Chronik lesen wir Kapitel 4, Vers 1 bis Kapitel 5, Vers 17 aus der Übersetzung Neues Leben. Die Nachkommen Judas. Zu den Nachkommen Judas gehörten Peres, Hesron, Karmi, Hur und Schobal. Schobals Sohn Reaja hatte einen Sohn mit Namen Jahat. Jahats Söhne hießen Ahumai und Lahat. Das waren die Sippen der Zoratiter. Die Nachkommen von Etam waren Jesreel, Jishma und Jidbasch. Ihre Schwester hieß Hatzlelpuni. Ferner Pnuel, der Vater von Gedor, und Eser, der Vater von Husha. Das waren die Nachkommen Hurs, des erstgeborenen Ephratas, des Vaters von Bethlehem. Aschur, der Vater von Tekoa, hatte zwei Frauen. Sie hießen Hela und Naara. Naara gebar ihm Ahusam, Hefer, Temni und Ahashtari. Das waren die Söhne Naaras. Hela gebar Zeret, Sohar, Etnan und Kos. Die Söhne von Kos waren Anub und Zubeba. Auch die Sippen Aharhels, des Sohnes Harums, stammten von ihm ab. Ein Mann namens Jabes aber war angesehener als alle seine Brüder. Seine Mutter nannte ihn Jabes, denn sie sagte, ich habe ihn unter Schmerzen zur Welt gebracht. Er war es, der zum Gott Israels betete, segne mich doch und erweitere mein Gebiet. Sei bei mir in allem, was ich tue, und bewahre mich vor allem Kummer und Schmerz. Und Gott erfüllte ihm seine Bitte. Kelub, der Bruder von Schuha, war der Vater von Mehir, und dieser war der Vater von Eshton. Eshtons Söhne hießen Betrafa, Paseach und Tehinna. Tehinna war der Vater der Stadt Nahasch. Das waren die Nachkommen Rechas. Die Söhne von Kenas waren Otniel und Seraja. Otniels Söhne waren Hattat und Menotai. Der Sohn von Menotai war Ofra. Der Sohn von Seraja war Joab, der Gründer des Tals der Zimmerleute. Es wurde so genannt, weil seine Bewohner Zimmerleute waren. Die Söhne Kalebs, des Sohnes Jefunnes, waren Iru, Ela und Naam. Der Sohn Elas war Kenas. Die Söhne Jehalelels waren Sif, Sifa, Tirja und Azarel. Die Söhne Esras waren Jeter, Meret, Efer und Jalon. Meret heiratete die ägyptische Frau Bithya, die die Mutter von Mirjam, Shammai und Jeschbach, dem Vater von Eshtemoa, wurde. Meret heiratete aber auch eine Frau aus Juda, die die Mutter von Jered, dem Vater von Gedor, Heber, dem Vater von Socho, und Jedkutiel, dem Vater von Sanoach, wurde. Merets ägyptische Frau hieß Bithya, sie war die Tochter des Pharaos. Hodias Frau war die Schwester von Naham. Einer ihrer Söhne war der Vater des Garmiters Keila. Der andere war der Maachatiter Eshtemoa. Die Söhne Shimons waren Amnon und Rinna, Ben-Hanan und Tilon. Die Nachkommen Jishis waren Sohet und Ben-Sohet. Die Nachkommen von Judas Sohn Schela. Schela war ein Sohn Judas. Die Nachkommen Schelas waren er, der Vater von Lecha, und Lada, der Vater von Marescha, der Sippen der Leinenweber in Bet-Aschbea. Jokim, die Einwohner von Koseba, Joasch und Saraf, die über Moab und Jashubilehem herrschten. Alle diese Namen sind aus alten Berichten überliefert. Alle diese Männer waren Töpfer, die in Netaim und Gedera lebten und für den König arbeiteten. Die Nachkommen Simeons. Die Söhne Simeons waren Jemuel, Jamin, Jarib, Serach und Shaul. Der Sohn Shauls war Shalom, dessen Sohn war Mibsam und dessen Sohn Mishma. Der Sohn Mishmas war Hamuel, Hamuels Sohn hieß Sakur und dessen Sohn Shimi. Shimi hatte 16 Söhne und 6 Töchter. Seine Brüder dagegen hatten nicht viele Kinder. Deshalb wurde der Stamm Simeon niemals so groß wie der Stamm Juda. Sie lebten in Beersheba, Molada, Hasashual, Baala, Ezem, Eltolat, Betuel, Horma, Ziklag, Bet-Markabot, Hasasusa, Bet-Biri und Sha'arayim und herrschten über diese Städte bis zur Zeit König Davids. Außerdem lebten sie in den 5 Städten Etam, Ajin, Rimon, Tochen und Ashan und den sie umgebenden Dörfern bis hin nach Baal. Das war ihr Gebiet und ihre Namen sind in den Geschlechtsregistern verzeichnet. Ferner Meshubab, Jamlech, Joscha, der Sohn Amasjas, Joel, Jehu, der Sohn Joschibjas, der Sohn Serajas, des Sohnes Asiels, Eljoenai, Jaakoba, Jeshohaja, Asada, Adiel, Jesimiel,
Benaja und Sisa, der Sohn Schifis, des Sohnes Alons, des Sohnes Jedadas, des Sohnes Schimris, des Sohnes Schemajas. Das waren die Namen der führenden Männer ihrer Sippen und ihre Familien breiteten sich sehr aus. Auf der Suche nach Weideland für ihre Herden zogen sie bis in das Gebiet von Gedor östlich des Tales. Dort fanden sie üppiges Weideland. Und das Land bot viel Raum, war ruhig und sicher. Einige von Hams Nachkommen hatten früher im Gebiet von Gedor gelebt. Doch während der Herrschaft König Hiskias von Juda fielen die Simeoniten ein und zerstörten die Zelte der Nachkommen Hams und die der Meoniter, die auch dort wohnten. Sie töteten die Bewohner und nahmen das Land in Besitz, bis zum heutigen Tag, denn es gab dort Weideland für ihre Herden. 500 dieser Männer aus dem Stamm Simeon zogen zum Gebirge Seir. Angeführt wurden sie von Pelatja, Neaja, Rephaja und Uziel, den Söhnen von Jishi. Sie töteten die wenigen Amalekiter, die überlebt hatten, und wohnen bis heute dort. Die Nachkommen Rubens. Der älteste Sohn Israels war Ruben. Doch weil er mit einer der Nebenfrauen seines Vaters geschlafen hatte, wurde sein Erstgeburtsrecht auf die Söhne Josefs, des Sohnes Israels, übertragen. So ist Ruben im Geschlechtsregister nicht als erstgeborener Sohn verzeichnet. Die Nachkommen Judas wurden der mächtigste Stamm Israels, so dass einer von ihnen zum Herrscher des Volkes gewählt wurde. Das Erstgeburtsrecht aber erhielt Josef. Die Söhne Rubens, des ältesten Sohnes Israels, waren Henoch, Palu, Hesron und Karmi. Die Nachkommen Joels in direkter Linie waren Schemaja, Gog, Shimi, Micha, Reaja, Baal und Beera. Beera war das Oberhaupt des Stammes Ruben und wurde von König Tiglath-Pileser von Assyrien ins Exil verschleppt. Beeras Verwandte sind in ihrem Geschlechtsregister nach ihren Sippen verzeichnet. Als erster Jehiel, dann Sechaja und Bela, der Sohn des Asas, des Sohnes Schemas, des Sohnes Joels. Der Stamm Ruben lebte in dem Gebiet, das sich von Aroer bis Nebo und Baal-Meon erstreckte. Weil sie so große Herden im Gebiet von Gilead hatten, breiteten sie sich nach Osten bis zum Rand der Wüste aus, die bis zum Euphrat reicht. Während der Herrschaft Sauls besiegten sie die Hagariter in einer Schlacht. Danach nahmen sie die Niederlassungen der Hagariter entlang der östlichen Grenze von Gilead in Besitz. Die Nachkommen Gads. Ihnen gegenüber im Gebiet von Baschan lebten die Nachkommen Gads, die sich bis nach Salcha ausgebreitet hatten. Joel war das Oberhaupt in Baschan, Schafam sein Stellvertreter, danach folgten Janai und Schafat. Ihre Verwandten, die führenden Männer sieben weiterer Sippen, waren Michael, Meschulam, Sheba, Jorai, Jakan, Sia und Eber. Sie alle waren Nachkommen von Abihail, der in direkter Linie von Huri, Jaroach, Gilead, Michael, Jeschishai, Jachdo und Bus abstammte. Ahi, der Sohn Abdiels, der Sohn von Guni, war das Oberhaupt ihrer Sippen. Sie lebten im Gebiet von Gilead, in Baschan und seinen Dörfern und auf dem Weideland der Scharon-Ebene bis an ihre Grenze. Sie alle sind in den Geschlechtsregistern aus der Zeit König Jotams von Juda und König Jerobeams von Israel verzeichnet. Apostelgeschichte Kapitel 25 aus der Übersetzung Das Buch. Paulus und Festus. Als Festus die Regierung der Provinz übernommen hatte, zog er nach 3 Tagen von Caesarea hinauf nach Jerusalem. Da erhoben die obersten Priester und die leitenden Männer der Juden Anklage gegen Paulus. Sie richteten die Bitte an Festus als besonderen Gefallen, was aber in Wirklichkeit gegen Paulus gerichtet war, ihn nach Jerusalem zu schicken. Dabei bereiteten sie einen Anschlag vor, um ihn auf dem Weg umbringen zu lassen. Doch Festus antwortete ihnen, dass er Paulus dort in Caesarea bewachen wollte und dass er selbst in Kürze wieder dorthin reisen werde. Er fügte hinzu, die unter euch, die dazu bevollmächtigt sind, können ja mit mir zur Küste hinabreisen und ihn anklagen, wenn an dem Mann etwas Gesetzwidriges zu finden ist. Er hielt sich dort bei ihnen nicht mehr als 8 oder 10 Tage auf und zog dann wieder nach Caesarea hinunter. Am darauffolgenden Tag setzte er sich auf den Richterstuhl und befahl, dass ihm Paulus vorgeführt würde. Als Paulus eingetreten war, stellten sich die Juden, die von Jerusalem herbeigekommen waren, im Kreis um ihn herum und klagten ihn wegen vieler schwerwiegender Vergehen an, die sie aber nicht belegen konnten. Denn Paulus verteidigte sich.
Ich habe weder gegen das Gesetz der Juden noch gegen den Tempel noch gegen den Kaiser in irgendeiner Weise verstoßen. Festus wollte den Juden einen Gefallen tun und fragte Paulus: Willst du hinauf nach Jerusalem reisen, sodass ich deine Sache dort verhandeln kann? Die Berufung auf den Kaiser. Da sagte Paulus: Ich rufe den Kaiser persönlich als Richter an. Von ihm muss mein Fall beurteilt werden. Denn ich habe kein Unrecht gegen die Juden getan, wie du ganz genau weißt. Wenn ich etwas Unrechtes oder Todeswürdiges getan habe, dann weigere ich mich nicht zu sterben. Wenn aber ihre Anklage haltlos ist, dann kann mich niemand in ihre Hände ausliefern, um ihnen einen Gefallen zu tun. Deshalb rufe ich hiermit den Kaiser als Richter über mich an. Daraufhin beriet Festus sich mit den Beisitzern und sagte: Du hast den Kaiser angerufen, zum Kaiser wirst du dann auch gehen. Paulus vor Agrippa und Berenike. Als ein paar Tage vorübergegangen waren, kamen König Agrippa und seine Schwester Berenike nach Caesarea herab, um Festus einen Besuch abzustatten. Als sie mehrere Tage dort verbracht hatten, legte Festus dem König den Fall Paulus vor. Er sagte: Felix hat mir hier einen Mann als Gefangenen zurückgelassen. Als ich in Jerusalem war, erhoben die obersten Priester und die Anführer des Volkes Anklage gegen ihn und verlangten von mir, dass ich ihn verurteile. Denen gab ich die Antwort: Es ist bei den Römern nicht Brauch, irgendeinen Menschen preiszugeben, bevor der Angeklagte die ihm anklagen, nicht persönlich zu Gesicht bekommen hat und eine Gelegenheit bekommt, sich gegen das zu verteidigen, was ihm vorgeworfen wird. Als sie dann hier zusammengekommen waren, setzte ich mich ohne irgendeinen weiteren Aufschub am nächsten Tag auf den Richterstuhl und befahl, mir den Mann vorzuführen. Als sich dann seine Ankläger aufstellten, beschuldigten sie ihn nicht wegen irgendwelcher Verbrechen, wie ich vermutet hatte. Stattdessen ging es um gegensätzliche Meinungen in Bezug auf ihre eigenen Gottesdienstformen und wegen eines bestimmten Jesus, der gestorben war, von dem aber Paulus behauptete, dass er am Leben sei. Weil ich aber in Bezug auf die Untersuchung dieser Dinge nicht wusste, was ich tun sollte, fragte ich ihn, ob er nach Jerusalem reisen wolle, um dort wegen all dieser Dinge gerichtet zu werden. Als aber Paulus dahingehend Berufung einlegte, dass er stattdessen in Gewahrsam gehalten werden wolle, bis der Kaiser selbst seinen Fall untersuchen könnte, befahl ich, ihn zu bewachen, bis ich ihn zum Kaiser senden kann. Da sagte Agrippa zu Festus: Ich würde auch gern selbst einmal etwas von diesem Menschen hören. Da sagte Festus: Morgen wirst du ihn persönlich zu Gesicht bekommen. Als am darauffolgenden Tag Agrippa und Berenike mit viel Glanz und Gepränge angekommen und in den Audienzsaal eingezogen waren, zusammen mit den Offizieren und den bedeutendsten Männern der Stadt, befahl Festus, Paulus hereinzuholen. So wurde Paulus hereingeführt. Dann sagte Festus: König Agrippa und ihr alle, die ihr zusammen mit uns anwesend seid, ihr seht hier diesen Mann, dessentwegen die gesamte Volksmenge der Juden in Jerusalem auf mich eingestürmt ist und gegen den sie schrien, dass er nicht mehr leben dürfe. Als ich aber merkte, dass er nichts Todeswürdiges getan hatte und er sich auf den verehrungswürdigen Kaiser berufen hatte, habe ich es beschlossen, ihn dorthin zu schicken. Da ich jetzt nichts Eindeutiges über ihn an den Herrscher schreiben kann, habe ich ihn hier vor dich geführt, König Agrippa, damit ich dann, wenn die Untersuchung durchgeführt worden ist, etwas habe, was ich schreiben kann. Es erschien mir nämlich unsinnig, einen Gefangenen zu ihm zu schicken und nichts über die Beschuldigungen, die gegen ihn erhoben sind, mitteilen zu können. Psalm 5 aus der Übersetzung Das Buch. Ein Gebet am Morgen für den Musiker mit Flötenbegleitung. Ein Gotteslied von David. Höre doch auf das, was ich sage, Herr. Nimm doch mein Seufzen wahr. Achte doch auf meinen Hilferuf, mein König und mein Gott, denn zu dir bete ich. Herr, am Morgen hörst du meine Stimme. Am Morgen richte ich mich auf dich aus und halte Ausschau nach dir. Nein, du bist kein Gott, der sich an Unrecht erfreut. Wer Böses tut, besteht nicht vor dir. Die Selbstherrlichen können nicht bestehen vor deinen Augen. Du hasst alle, die Frevelhaftes tun. Die Lügner lässt du zugrunde gehen. Wer Blut vergießt und betrügt, den verabscheut der Herr. Doch ich trete ein in dein Haus durch deine große Freundlichkeit. Ich werde beten vor deinem heiligen Tempel, voller Ehrfurcht vor dir.
Herr, leite mich in deiner Gerechtigkeit. Gerade wegen meiner Feinde ebne vor mir deinen Weg. Denn auf ihre Worte ist kein Verlass, sie sind nur auf Zerstörung aus. Ihr Rachen ist ein offenes Grab, mit ihren Worten betören sie. Ziehe sie zur Verantwortung, Gott. Ja, sie sollen hinfallen wegen ihrer bösen Pläne. Verstoße sie wegen ihrer vielen Vergehen, denn gegen dich haben sie sich aufgelehnt. Doch freuen sollen sich alle, die bei dir Zuflucht suchen. Ohne Ende sollen sie jubeln. Du beschützt sie ja. Unbändig sollen sich freuen die, die deinen Namen lieb haben. Ja, du segnest den, der gerecht lebt, Herr. Du umgibst ihn mit Liebe wie mit einem Schild. Wir lesen aus der Übersetzung Neues Leben, Sprüche Kapitel 18, Vers 19. Sich mit einem gekränkten Bruder zu versöhnen, ist schwieriger, als eine stark befestigte Stadt einzunehmen. Ein Streit trennt zwei Freunde wie ein Tor mit eisernen Riegeln.

0: In den vergangenen Bibelklassen haben wir uns mit dem Thema der Messias im Alten Testament beschäftigt. Und zwar insbesondere mit den Prophezeiungen in Bezug auf das erste Kommen als der leidende Messias. Wir haben nun dahingehend die fünf Bücher Mose angeschaut und auch das Buch Hiob, weil das zeitlich eben in die Zeit vor Abraham hineingehört, also in die Zeit von 1. Mose 11. Jetzt gehen wir weiter. Nach 5. Mose kommt das Buch Josua, das Buch der Landnahme. Da finden wir nicht direkte Prophezeiungen auf den Messias hin, aber allein die Person von Josua ist schon ein Hinweis auf Jesus Christus. Also Mose konnte ja das Volk Israel nicht in den Segen Gottes hineinführen, weil er ungehorsam war. Das musste er Josua übergeben. Und so haben wir diese Opposition. Mose, der Vertreter des Gesetzes, bringt das Volk nicht in den Segen Gottes. Aber Jesus, der Sohn Nuns, er kann es. Also genau diese Opposition, die wir so schön finden in Johannes 1, beschrieben. Johannes 1, Vers 17. Kann das jemand vorlesen?
1: Denn das Gesetz ist durch Mose gegeben. Die Gnade und Wahrheit ist durch Jesum Christum geworden.
0: Jawohl. Also, Mose hat das Gesetz gegeben, aber das Gesetz kann den Menschen nicht zum Ziel verhelfen, weil der Mensch nicht fähig ist, das Gesetz einzuhalten. Und so konnte Mose eben das Volk nicht ins Land bringen, aber Josua, Jesus, konnte das sehr wohl. Übrigens, wenn im Neuen Testament Josua erwähnt wird, da benutzt der griechische Text genau diesen Namen Jesus für Josua. Für die, die das aufschreiben möchten, gebe ich die Stelle an. In Hebräer 4 wird Josua ausdrücklich erwähnt. Und das ist dann in den Bibelübersetzungen, damit man eben auf Deutsch rauskommt, auch mit Josua wiedergegeben. Hebräer 4, Vers 8. Aber im Grundtext steht Jesus. Also das waren diese 6 Jahre. Zuerst Landnahme unter Josua. Und dann nach dem Tode von Josua fällt das Volk aber von Gott ab. Und das führt uns zum Buch der Richter. Immer wieder hat Gott Richter berufen, die sollten das Volk wieder zu Gott zurückbringen, aus der Not herausführen. Wie lange dauerte die ganze Richterzeit? Apostelgeschichte 13 spricht ausdrücklich von diesen 450 Jahren. Und wenn man die Zahlen im Buch der Richter zusammenrechnet und dann auch in 1. Samuel, die letzten Richter waren ja Eli, 40 Jahre, und dann noch Samuel, dann kommt man auf 450 Jahre Richterzeit. Gott wollte Israel nicht einen König geben, er selber wollte König sein. Aber das bedeutet natürlich, dass das ganze Volk die Bibel als absolut verbindliche Richtschnur hätte anerkennen müssen. Nur so war eine Theokratie, eine Gottesherrschaft möglich. Aber in der Praxis hat das nicht funktioniert, nicht weil Gott es nicht gekonnt hätte, sondern weil das Volk nicht gehorsam war. Und darum sehen wir, diese ganze Zeit der Richter war eine Zeit der totalen Relativität der Werte. Schauen wir den letzten Vers an, Richter 21, Vers 25.
1: Zu der Zeit war kein König in Israel. Jeder tat, was ihn recht dünkte.
0: Jawohl. Ganz wörtlich übersetzt, ein jeder tat, was recht war in seinen Augen. Also totaler Relativismus, Subjektivismus. Jeder hat so seine eigene Wahrheit. Viele Leute denken, das sei sehr modern, wenn man so denkt. Das ist sehr altmodisch, denn so hat man schon in der Zeit der Richter gedacht. Das kommt wie ein Refrain vor, wer aufschreiben will. Richter 17, Vers 6, 18, 1, 19, 1 und eben hier, 21, 25. Ein jeder tat, was recht war in seinen Augen. Es gab keinen König in Israel. Aber wir wissen ja, unter Samuel hat dann das Volk den Wunsch gehabt, wir möchten einen König. Und Gott war enttäuscht über diesen Wunsch und gab ihnen einen König nach ihren Vorstellungen. Das war dann dieser Versuch mit Saul, der in eine Katastrophe geendet hatte. Aber Frage, hatte Gott nie vor, Israel einen König zu geben? Interessant ist ja schon bei Abraham, finden wir einen Hinweis in 1. Mose 17. Ja, 1. Mose 17, liest jemand Verse 15 bis 16.
1: Und Gott sprach abermals zu Abraham, du sollst dein Weib Sarai nicht mehr Sarai heißen, sondern Sarah soll ihr Name sein, denn ich will sie segnen, und auch von ihr will ich dir einen Sohn geben. Denn ich will sie segnen, und Völker sollen aus ihr werden, und Könige über viele Völker.
0: Jawohl, also es geht mir einfach darum, Gott hat das vorausgesagt, dass über die Nachkommen von Abraham und Sarah effektiv Könige hervorkommen werden. Könige über die 12 Stämme Israels, darum Könige von Völkern. Das sind die Völker der 12 Stämme Israels. Also das war einfach als Prophetie schon mal, schon damals klar, um 2000 vor Christus. Aber selbst Mose in 5. Mose 17 hat ja das Königsgesetz aufgestellt. 5. Mose 17, Vers 14.
1: Wenn du in das Land kommst, das dir der Herr dein Gott geben wird, und es einnimmst und darin wohnst und dann sagst, ich will einen König über mich setzen, wie ihn alle Völker um mich her haben, so sollst du den zum König über dich setzen, den der Herr dein Gott erwählen wird.
0: Jawohl. Und dann kommen verschiedene Gebote, was dieser König dann beachten muss. Zum Beispiel soll er die Frauen nicht mehren. Also die Polygamie wird da schon ganz klar abgelehnt. Wenn man denkt, wie Salomo dieses Gebot tausendfach gebrochen hat oder 999 Mal gebrochen hat, muss man sagen. Aber das war ganz klar. Es wurde auch gesagt, er soll eine Abschrift machen vom Gesetz Mose, jeden Tag darin lesen in der Bibel. Auch da wird jetzt gesagt, wenn die Zeit kommt, wo du sagen wirst, ich will einen König über mich setzen, wie alle anderen Nationen. Genau das hat das Volk dann eben in 1. Samuel 8 getan. Sie sagten, wir wollen so sein wie die anderen Völker, wir wollen auch einen König. Und Gott sagt zu Samuel, sie haben mich verworfen, dass ich nicht mehr König sein soll. Und da gab er eben ihnen Saul, einen König, der total versagen sollte. Aber danach erwählt Gott David. Und von ihm sagt er, ich habe David gefunden, einen Mann nach meinem Herzen, der meinen ganzen Willen tun soll. Da wird also klar, Gottes Plan war effektiv, dass er David einmal als König einsetzen sollte. Aber die haben, kann man sagen, 40 Jahre zu früh den Wunsch gehabt mit Saul. Sie hätten einfach warten müssen, bis der Zeitpunkt kommt, wo Gott sagt, und jetzt wähle ich einen König, und zwar David. Ein König nach meinem Herzen, nicht ein König im Sinn der Menschen. Und in diesem Zusammenhang ist nur das Buch Ruth ganz wichtig. Nach Richter kommt das Buch Ruth. Und zwar fällt das genau in die Richterzeit. Liest jemand Vers 1 von Kapitel 1?
1: Zu der Zeit, als die Richter richteten, entstand eine Hungersnot im Lande. Und ein Mann von Bethlehem in Juda zog aus ins Land der Moabiter, um dort als Fremdling zu wohnen, mit seiner Frau und seinen beiden Söhnen.
0: Jawohl, also bis dahin, ganz klar in der Zeit der Richter. Es gibt eine Hungersnot, das hatte Mose schon angekündigt, 5. Mose 11, wenn das Volk von Gott abfällt und untreu wird, wird Gott es durch Hungersnot züchtigen. Nun kommt die Geschichte von einem Elimelech aus Bethlehem, der sieht darin eben in dieser Zucht nicht Anlass, jetzt einfach sich zu demütigen, sondern der sagt sich, ja, dann gehe ich ins Ausland. Er geht ins Nachbarland, nach Moab, heutiges Mitteljordanien, mit seiner Frau Naomi und seinen beiden Söhnen Machlon und Kilion. Die gehen also in ein Land des Götzendienstes. Und wenn man da hingeht mit zwei Söhnen, die Zeit kommt, wo sie mal heiraten wollen, ja? Und damit war eigentlich alles schon vorprogrammiert. Die heiraten moabitische Frauen, Götzendienerinnen. Aber Gott greift ein, züchtigt diese Familie auch im Ausland. Sie sind der Zucht Gottes davongelaufen, im Land. Aber Gott züchtigt sie auch im Ausland. Elimelech, der Mann Naomis, stirbt. Dann Machlon und Kilion, die beiden Söhne, sterben auch. Übrig bleibt eine verbitterte Witwe, mit ihren Schwiegertöchtern. Sie sagt, gut, ich gehe jetzt wieder zurück in mein Land, aber ihr bleibt hier und ihr könnt da wieder einen Mann heiraten und ja, dann kommt ihr so zu eurem Ziel. Beide wollen eigentlich nicht, aber Orpa lässt sich überreden, sie bleibt. Ruth lässt sich nicht überreden und geht mit ihrer Schwiegermutter ins Land Israel. Weil für sie war es so wichtig, ich möchte den Gott Israels, diesem Gott will ich dienen. Sie hat sich also von den Götzen Moabs abgewendet. Und das war nach 10 Jahren Aufenthalt. Da kam wieder richtig Nahrung ins Land. Diese Ruth kann aufgrund des Gesetzes Mose auf den Feldern, wo geerntet wird, kann sie Ähren lesen, hinter den Schnittern her. Also das, was die nicht zusammenlesen, das durften die Armen auflesen. Und so kommt sie zufällig mit einem gewissen Boas in Kontakt. Also reiner Zufall. Ruth 2, Vers 3. Liest das jemand?
1: Sie ging hin und las auf, den Schnittern nach auf dem Felde. Und es traf sich, dass dies Feld dem Boas gehörte, der von dem Geschlecht Elimelechs war.
0: Jawohl, zufällig. Steht das in anderen Bibeln anders? Ja. Zufällig, ja. Ist ja interessant, da gibt es also doch Zufall. Nach der Bibel. Nun, man kann unterscheiden zwischen objektivem Zufall und subjektivem Zufall. Objektiven Zufall gibt es nicht. Denn Gott hat die ganze Schöpfung in der Hand. In Kolosser 1, Vers 17 heißt es, dass durch ihn alle Dinge zusammengehalten werden. Das ganze Universum wird durch ihn zusammengehalten. Aber subjektiv für uns gibt es Zufall, indem wir etwas erleben, das wir eben nicht irgendwie als Plan einordnen können. Also für sie war da keine besondere Planung. Sie ging hin und kam einfach auf das Feld von Boas. Aber gleich werden wir sehen, objektiv war dahinter kein Zufall. Denn dieser Boas war ein naher Verwandter von ihrem verstorbenen Mann. Und das Gesetz Mose hatte vorgeschrieben, damit eine Familie in Israel nicht aussterben würde, dass in einem solchen Fall die Leviratsehe Pflicht war. Der nächste Verwandte musste die Witwe heiraten. Und so kommt es, dass Ruth diesen Boas heiratet. Sie bekommen Nachkommen. Ruth 4, Vers 17.
1: Und ihre Nachbarinnen gaben ihm einen Namen und sprachen, Naemi ist ein Sohn geboren. Und sie nannten ihn Obed. Das ist der Vater Isais, welcher Davids Vater ist.
0: Also aus dieser Ehe von Ruth, der Moabitin, und Boas kommt Obed. Obed hat wieder einen Sohn, Isai. Und Isai schließlich ist der Vater von David. Der König werden sollte nach Gottes Plan. Sehen wir, so ist also das Buch Ruth, dieses kleine Büchlein, das Bindeglied zwischen dem Richterbuch und jetzt dem Buch, in dem David König wird, nämlich das Samuelbuch. Ich sage das Samuelbuch, weil im Hebräischen ist es eigentlich ursprünglich ein Buch, eine Buchrolle gewesen. 1. und 2. Samuel ist erst später künstlich aufgeteilt worden. Also das Buch Samuel. Jetzt kommen wir zu diesem Buch ganz kurz. Und zwar finden wir darin nun zum ersten Mal den Titel Messias im Alten Testament. Für den Messias. Und zwar haben wir in 1. Samuel 2 das Gebet von Hannah. Liest jemand da? Kapitel 2, Vers 10. Sie betet vor Gott in der Stiftshütte in Silo.
1: Die mit dem Herrn hadern, sollen zugrunde gehen. Der Höchste im Himmel wird sie zerschmettern. Der Herr wird richten der Welt enden. Er wird Macht geben seinem Könige und erhöhen das Haupt seines Gesalbten.
0: Sein Gesalbter ist auf Hebräisch Meschicho, also sein Messias. Da wird der Messias Gottes erwähnt. Gut, im ersten Moment könnte man denken, ja, bezieht sich das jetzt auf David oder gar auf Saul, der ja dann in diesem Buch später vorkommt. Aber was hier berichtet wird, dieses Gericht vom Himmel und dieses Gericht über die ganze Welt, das hat natürlich mit Saul und mit David nichts zu tun. Also das ist wirklich ein Hinweis auf den Messias, der hier der Gesalbte genannt wird. Wir werden gleich sehen, dass eben Könige jeweils durch Salbung eingesetzt wurden. Saul wurde gesalbt, aus was für einem Gefäß übrigens? Aus einer Flasche? Aus einer Flasche? Ja, Glasflasche. Wir werden das gleich noch sehen. Und David wurde gesalbt aus einem Horn. Das ist ein bisschen stärker als Glas, ja? Das soll eben bedeuten, das Königtum von Saul, das sollte zerbrechlich sein. Während das Königtum von David, das soll dauern, und zwar bis auf den Messias. Jetzt haben wir eine zweite Stelle, da in 1. Samuel. Der kleine Samuel ist da in Silo tätig als Junge. Und in dieser Zeit hat ein Prophet folgende Weissagung ausgesprochen. Kapitel 2, Vers 35.
1: Ich aber will mir einen treuen Priester erwecken. Der wird tun, wie es meinem Herzen und meiner Seele gefällt. Dem will ich ein beständiges Haus bauen, dass er vor meinem Gesalbten immerdar einhergehe.
0: Also die Dynastie der Priesterfamilie von Eli, die wird verworfen, weil er untreu war. Und Gott sagt, ich will jetzt einen treuen Priester suchen. Das hat Bezug auf Zadok, der dann eben anstelle von Eli Hohepriester wurde. Die Linie von Eli, der war ein Nachkomme von Aaron, die wurde abgeschnitten. Und die Linie von Aaron, die dann auf Zadok hinführte, die wurde erwählt. Und so waren im Salomo-Tempel immer Zadokiden Priester. So hat Gott also diesen treuen Zadok da erwählt. Und er sagt ihm, ein beständiges Haus, und er wird vor meinem Gesalbten wandeln alle Tage. Vor meinem Messias. Also auch da ist wieder ein Hinweis auf den Messias. Und wenn wir weitergehen, in Kapitel 8 kommt dann die Zeit, wo das Volk einen König fordert von Samuel. Und Gott sagt, also sie haben mich verworfen und sie sollen einen König haben. Und so wird dann eben Saul ausgewählt. Er wird gesalbt, Kapitel 10, Vers 1.
1: Da nahm Samuel den Krug mit Öl und goss es auf sein Haupt und küsste ihn und sprach, siehe, der Herr hat dich zum Fürsten über sein Erbteil gesalbt.
0: Und etwas später erklärt Samuel in Kapitel 12, ich habe jetzt das gemacht, ich habe einen König eingesetzt, wie ihr das wolltet, sagte dem Volk. Und dann fordert er sie heraus und sagt, könnt ihr sagen, dass ich als Richter eben versagt hätte in meinem Amt? Und da können sie ihm sagen, nein, auf keinen Fall. Aber lesen wir, wie er das genau gesagt hat. Kapitel 12, Vers 3.
1: Nun tretet gegen mich auf vor dem Herrn und seinem Gesalbten. Wessen Rind oder Esel habe ich genommen? Wem habe ich Gewalt oder Unrecht getan? Aus wessen Hand habe ich ein Geschenk angenommen, um mir damit die Augen blenden zu lassen? Ich will's euch zurückgeben. Sie sprachen, du hast uns weder Gewalt noch Unrecht getan und von niemand etwas genommen. Er sprach zu ihnen, der Herr ist euch gegenüber Zeuge und heute auch sein Gesalbter, dass ihr nichts in meiner Hand gefunden habt. Sie sprachen, ja, Zeuge sollen sie sein.
0: Jawohl, ist doch sehr bemerkenswert. Er sagt, hier bin ich, Zeug gegen mich, vor dem Herrn und vor seinem Messias. Und auch Vers 5, der Herr ist Zeuge gegen euch und Zeuge ist sein Messias an diesem Tag. Ja, was folgt aus dieser Aussage? Bisher haben wir eigentlich immer gesehen, der Messias wird ja ein Mensch sein. Wir hatten gesehen, wie Eva die Verheißung bekam, ein Same von ihr wird einmal die Macht des Bösen, die Schlange, besiegen. Da haben wir gesehen, der Messias wird ein Nachkomme sein über diese Linie von Seth bis auf Noah. Dann durch die Linie von Sem ging es weiter. Da haben wir gesehen, er soll ein Nachkomme sein von Abraham, danach von Isaak, Jakob. Dann haben wir gesehen, er soll aus dem Stamm Juda kommen. Ja, diese Linie haben wir so verfolgt. Und es war immer klar, einmal wird ein Mensch kommen aus dieser Linie, der eben Satan, die Schlange, das Böse besiegen wird. Aber jetzt wird da vom Messias gesprochen als...
2: Ja, als der Gesalbte.
0: Ja, aber eine Person, die Person existiert. Aber eben die Erwartung war ja immer, aus den Stellen, die wir bisher gesehen haben, der Messias wird einmal kommen. Also mal wird ein Mensch geboren werden, das ist der Messias. Aber eben genau aus dieser Linie. Es muss ein Jude sein, aus dem Stamm Juda. Aber hier wird klar gemacht, der Messias existiert. Samuel sagt, der Herr ist Zeuge, der Messias ist Zeuge. Also, hier wird deutlich, der Messias ist präexistent. Also er ist bereits da, bevor er geboren werden wird. Hier wird von dem Messias gesprochen als eine Person, die da ist, die als Zeuge für Samuel auftreten sollte. Also, das nehmen wir einfach mal so zur Kenntnis. Wir lesen da nichts von dem ewigen Sohn Gottes oder so. Das werden wir dann anderswo finden. Aber einfach stellen fest, der Messias ist präexistent, schon da vor seinem Kommen als Mensch. Übrigens, die große Pointe im ersten Buch Samuel ist die. Die Menschen wollen einen König, sie wollen sein so wie die anderen, wie die Heiden. Also die Menschen aus Israel wollen so sein wie die Heiden. Und Gott gibt ihnen einen Mann nach ihren Vorstellungen, und zwar ist er ein Kopf größer als alle anderen. Und sie denken, das ist doch toll. Wir haben einen so großen König, so mächtigen König, der kann alle unsere Probleme lösen. Jetzt haben wir nicht mehr diese Schwierigkeiten wie in der Zeit der Richter, wo jeder tat, was so recht war in seinen Augen. Jetzt haben wir einen, der sagt uns ganz klar, autoritär, wo es durchgehen muss. Also, es kann ja nur gut gehen. Aber es geht nur so lange gut, bis das Problem nicht größer ist als der König. Und da kommt in Kapitel 17, kommt ein Mann, der ist, wie groß? 6 Ellen und eine Spanne. Das ist Goliath. Das ist wirklich, das ist die Pointe. Dieser Saul war einfach besonders groß, auffällig, eindrücklich für die Menschen. Und dann kommt dieser Goliath, 6 Ellen, das ist wohl die kleine Elle gemeint, das wäre dann 45 Zentimeter, 6x45, und eine Spanne ist eine halbe Elle, also die Hälfte von 45 Zentimeter. Also ein eindrückliches Exemplar, fast 3 Meter. Und so ist Israel völlig gelähmt. Die ganze Armee hat Angst vor diesem Goliath. Niemand kann etwas unternehmen. Und dann kommt der Kleinste aus der Familie von Isai. David, ja? Israel ist paralysiert, gelähmt. Und Saul kann nichts tun, obwohl er so groß war, ja? Und im Kapitel davor wird David von Samuel gesalbt. Und zwar nimmt Gott die Initiative und will, dass David gesalbt wird. Schlagen wir kurz auf Kapitel 16. Er muss zu Isai gehen, dem Bethlehemiter, und einen der Söhne soll er zum König salben. Aber er wusste nicht welchen. Und da kommen all die Söhne an ihm vorbei. Der erste ist Eliab, Vers 6. Und der Prophet denkt, das ist bestimmt sein Gesalbter. Wer liest?
1: Als sie nun kamen, sah er den Eliab an und dachte, fürwahr, da steht vor dem Herrn sein Gesalbter.
0: Jawohl. Wieder das Wort Gesalbter, das ist Maschiach, also der Messias. Es gibt eben 3 Ämter im Alten Testament, die durch Salbung eingesetzt werden konnten. Der Hohepriester, dann der Prophet und der König. Und das sind in dem Sinn Messiasse, ja. Aber natürlich nicht der Messias, der einmal kommen sollte, der Messias, der die Hoffnung Israels war. Denn dieser Mann sollte einmal alle Ämter in sich vereinigen. Also Priester, Prophet und König sein. Ja, und Gott sagt in Vers 7.
1: Aber der Herr sprach zu Samuel, sieh nicht an sein Aussehen und seinen hohen Wuchs. Ich habe ihn verworfen. Denn nicht sieht der Herr auf das, worauf ein Mensch sieht. Ein Mensch sieht, was vor Augen ist. Der Herr aber sieht das Herz an.
0: Jawohl. Dieser Vers wird ja oft in falschen Zusammenhängen angeführt. Dass man sagt, ja, es kommt doch nicht darauf an, auf irgendwelche äußeren Dinge, ob man jetzt anständig oder unanständig gekleidet ist. Ja, das Neue Testament sagt ganz klar, unsittliche Kleidung ist Sünde. 1. Timotheus 2 macht das ganz klar. Also kann man nicht argumentieren, ja, der Gott sieht ja nur aufs Herz, nicht auf das Äußere. Der Punkt ist der, der war so eindrücklich groß und darum dachte, das muss der König sein. Also nicht die Körpergröße, das äußerliche Erscheinen ist wichtig, sondern wie die innere Haltung zu Gott ist. Und Gott hat eben nicht diesen Eliab erwählt, sondern ihn verworfen. Denn ich habe ihn verworfen, Vers 7. Dann kommt der nächste, Abinadab. Dann kommt Schammah, auch nicht. Und der Prophet sagt, ja, hast du nicht noch einen weiteren? Ja, der hütet die Schafe. Der Jüngste, schauen wir mal, Vers 11.
1: Und Samuel sprach zu Isai, sind das die Knaben alle? Er aber sprach, es ist noch übrig der Jüngste. Siehe, er hütet die Schafe. Da sprach Samuel zu Isai, sende hin und lass ihn holen, denn wir werden uns nicht widersetzen, bis er hierher kommt.
0: Jawohl, und dann kommt dieser David und er wird gesalbt, Vers 13.
1: Da nahm Samuel sein Ölhorn und salbte ihn mitten unter seinen Brüdern. Und der Geist des Herrn geriet über David von dem Tag an und weiterhin.
0: David wird gesalbt, der Jüngste, und der eben auch nicht diese Körpergröße hatte wie sein ältester Bruder, Eliab. Aber dieser kleine David besiegt Goliath. Das waren alles menschliche, falsche Vorstellungen. Saul, ein eindrücklicher Mann äußerlich, der löst unsere Probleme. Nein, der Mann, den Gott erwählt, der muss es sein. Und dann kann Gott die Probleme lösen, weil es gibt keine Probleme, die größer sind als Gott. Aber es gibt viele Probleme, die sind viel größer als wir selber. Das ist also die Pointe, wie Gott nun diesen König nach seinem Herzen erwählt, im ersten Buch Samuel. Und im weiteren Verlauf, eben 1. Samuel, 2. Samuel, sehen wir, wie dieser David schließlich zum König über Israel wird. Allerdings erlebt er eine Zeit, in der er verfolgt und verachtet ist. Und manche schließen sich ihm an, dem verfolgten und verachteten David. Aber das Blatt wendet sich später und David kommt an die Macht. Und auch da ist er bereits ein Hinweis auf Jesus Christus, der zuerst der Abgelehnte und Verworfene sein sollte. Und manche schließen sich ihm trotzdem an, obwohl es keine Ehre war, mit ihm zu gehen. Aber einmal wird sich das Blatt wenden und er kommt zur Macht, zum Königtum. Und alle, die sich auf seine Seite gestellt hatten in der Verwerfung, die werden dann auch seine Verherrlichung und Erhöhung mit ihm teilen. Das ist so die Botschaft von 1. und 2. Samuel. Und nun ein ganz wichtiger Vers in dem Zusammenhang, Psalm 132. Das ist ein Psalm von David und da spricht der König von einem Schwur Gottes ihm gegenüber. 32,11.
1: Der Herr hat David einen Eid geschworen. Davon wird er sich wahrlich nicht wenden. Ich will dir auf deinen Thron setzen einen, der von deinem Leibe kommt.
0: Jawohl. Also, ein Nachkomme von David soll auf seinem Thron das Königtum weiterführen. Bei Saul wurde das Königtum abgebrochen, nach relativ kurzer Zeit, aber Davids Königdynastie, die soll weitergehen. Gott hat ihm dies geschworen, ein direkter Nachkomme, ein biologischer Nachkomme von ihm, von der Frucht deines Leibes. Wenn wir jetzt noch aufschlagen, Psalm 89, ein Psalm von einem Zeitgenossen Davids, nämlich von Ethan, da spricht er von diesem Schwur und von diesem Bund, den Gott mit David geschlossen hatte. 89, Vers 3 beziehungsweise 4, je nach Bibelübersetzung.
3: Denn ich sage, auf ewig wird die Gnade gebaut werden. In den Himmeln wirst du gegründen deine Treue. Einen Bund habe ich mit meinen Auserwählten geschlossen, habe David, meinen Knecht, geschworen. Bis in Ewigkeit will ich deiner Nachkommenschaft Bestand geben und für alle Geschlechter bauen deinen Thron.
0: Jawohl. Und dann noch eine Verheißung, Vers 35, oder besser gesagt 36 bei Ihnen.
3: Einmal habe ich geschworen bei meiner Heiligkeit. Wie könnte ich David täuschen? Seine Nachkommenschaft soll ewig sein und sein Thron wie die Sonne vor mir.
0: Jawohl. Nachkommenschaft, also es steht wörtlich sein Same. Sein Same wird ewig sein und sein Thron wird also bleiben, bis solange die Sonne besteht. Damit hat Gott also David geschworen, von ihm wird der Messias einmal abstammen. Der Messias, der dann auf seinem Thron, auf dem Thron Davids einmal regieren wird. Ja, und das führt uns jetzt eben dazu, dass wir verschiedene Psalmen anschauen, von David, dann aber auch von anderen, die eben voll sind von messianischen Prophezeiungen. Also so haben wir jetzt eben die Brücke geschafft, von Mose bis auf David. Das war jetzt mein Anliegen. Und jetzt, wo wir sehen, David muss der Stammvater des Messias sein, da schauen wir diese vielen Prophezeiungen, die gerade er eben aufschreiben durfte im Blick auf den kommenden Messias. Jetzt wird es richtig dicht an Aussagen. Also was wir bis jetzt hatten, war noch relativ spärlich und jetzt kommt immer mehr eine Verdichtung von Prophezeiungen. Es wird immer klar, wer dieser Messias sein sollte. Aber es ist mir auch ein Anliegen, dass wir eben so ein bisschen miterleben, wie das im Alten Testament war. Da kommt immer wieder eine Aussage mehr dazu. Und so kommt ein Puzzleteil zum anderen. Aber es ist noch manches geheimnisvoll. Ja, jetzt haben wir zum Beispiel gemerkt, der Messias ist nicht nur einfach ein Mensch, sondern ist jemand, der offensichtlich schon existiert, bevor er kommt als Mensch. Wer ist denn diese geheimnisvolle Person? Und jetzt werden wir immer mehr erfahren. Wir schlagen jetzt auf Psalm 2. Das ist der erste ausdrücklich messianische Psalm. Wer hat diesen Psalm gedichtet? Es ist so, wir haben ja 150 Psalmen. Und bei 73 Psalmen gibt es in der Überschrift einen Hinweis, oder im Psalm selbst einen Hinweis, dass er von David ist. Aber von zwei Psalmen, die im Neuen Testament zitiert werden, wird gesagt, dass sie von David sind. Psalm 2 wird nämlich zitiert in Apostelgeschichte 4. Es geht da im Zusammenhang um die Apostel Petrus und Johannes wurden verhaftet und vor den Hohen Rat, vor den obersten Gerichtshof unter der Leitung des Hohen Priesters gestellt. Weil sie haben die Auferstehung von Jesus Christus gepredigt, obwohl eben die Sadduzäer vollkommen dagegen waren. Die glaubten ja nicht mal an ein Weiterleben nach dem Tod. Und so haben sie bedroht, sie dürfen nicht mehr weiter predigen. Jetzt gehen die beiden Apostel zurück zur Gemeinde. Kapitel 4, Vers 23, liest jemand vor.
1: Und als man sie hatte gehen lassen, kamen sie zu den Ihren und berichteten, was die hohen Priester und Ältesten zu ihnen gesagt hatten. Da sie das hörten, erhoben sie ihre Stimme einmütig zu Gott und sprachen.
0: So, jetzt gibt es eine spontane Gebetsversammlung in der Gemeinde. Ja.
1: Herr, der du Himmel und Erde und das Meer und alles, was darinnen ist, gemacht hast, der du durch den Heiligen Geist, durch den Mund unseres Vaters David, deines Knechtes, gesagt hast, warum toben die Heiden und die Völker nehmen sich vor, was umsonst ist? Die Könige der Erde treten zusammen und die Fürsten versammeln sich zuhauf wider den Herrn und wider seinen Christus. Wahrlich, ja, sie haben sich versammelt in dieser Stadt wider deinen heiligen Knecht Jesus, welchen du gesalbt hast, Herodes und Pontius Pilatus mit den Heiden und den Völkern von Israel, zu tun, was deine Hand und dein Rat zuvor bedacht hat, dass es geschehen sollte. Und nun, Herr, siehe an ihr Drohen, und gib deinen Knechten mit allem Freimut zu reden dein Wort. Und strecke deine Hand aus, dass Heilungen und Zeichen und Wunder geschehen durch den Namen deines heiligen Knechtes Jesus. Und da sie gebetet hatten, erbebte die Stätte, da sie versammelt waren, und sie wurden alle des Heiligen Geistes voll und redeten das Wort Gottes mit Freimut.
0: Jawohl, also die Gemeinde betet. Übrigens, wie kann man sich das vorstellen? Da heißt es, sie erhoben einmütig die Stimme zu Gott und sprachen. Haben alle in der Gemeinde laut gebetet? Ja, wenn das ein Gebet wäre, das schon existiert hatte, ein formales, vorgegebenes Gebet, dann könnte man sich das ja vorstellen. So wie man das kennt, das gemeinsame Vater Unser in Kirchen. Da sprechen ja alle miteinander das Gebet. Aber hier geht es ja um ein spontanes Gebet, das reagiert auf das, was jetzt gerade geschehen war. Also ist das ein spontanes Gebet, aber die Lösung ist ganz einfach. Gott betrachtet jeden in der Gemeinde als betend. Wenn jemand betet, wenn ein Bruder betet, aber die ganze Gemeinde betet mit und bestätigt das danach durch ein lautes Amen, dann betrachtet Gott jeden einzelnen Mann und Frau als Beter. Also das wird jedem angerechnet, wie wenn er selber beten würde. Und so heißt es eben, die Gemeinde war einmütig im Gebet, alle standen voll dahinter. Und so kann gesagt werden, obwohl einer gesprochen hat, erhoben einmütig die Stimme zu Gott und sprachen. Jetzt wird in diesem Gebet aus Psalm 2 zitiert, die ersten Verse. Und da wird gesagt, der du durch den Mund Davids, deines Knechtes, gesagt hast. Also es gab im Judentum eben manches Wissen, außerbiblisch, das nicht unbedingt im Alten Testament stand. Und das ist jetzt wieder so ein Beispiel. Ein anderer Fall ist mit, ich gebe nur schnell die Stelle an. In Hebräer 4 wird Psalm 97, wo es heißt, heute, wenn ihr seine Stimme höret, wird David zugeschrieben. In Hebräer 4, Vers 7. Und auch dort in Psalm 95 steht nicht in der Überschrift, es ist von David. Aber das war in der Tradition des Judentums bekannt. Und darum hat der Heilige Geist das auch im Neuen Testament wieder aufgenommen. Solche Dinge gibt es noch mehr. Zum Beispiel auch die beiden Zauberer in Ägypten. Wie hießen die zur Zeit von Mose? Jannes und Jambres. Nie im Alten Testament werden diese Namen erwähnt. Aber in der jüdischen Tradition, in den Targumim, in den aramäischen Targumim, sind die Namen bekannt. Und so hat Paulus diese Namen verwendet in 2. Timotheus 3. Oder zum Beispiel auch das Zitat von Henoch in Judas 1, Vers 14. Eine Prophetie von Henoch, die findet man nirgends im Alten Testament, aber diese Prophetie war eben außerbiblisch im Judentum überliefert worden. Und so kann Judas eben dieses Zitat dann in seinem Brief bringen. Übrigens, ohne dass er sagt, wie geschrieben steht. Dann wäre es aus der Heiligen Schrift. Er sagt einfach, Henoch hat geweissagt. Ja, also das hilft uns zu wissen, Psalm 2 stammt von David. Und so können wir sagen, garantiert sind 75 der 150 Psalmen sind von David. Übrigens, in der Septuaginta steht bei Psalm 95 von David. Und die Septuaginta schreibt auch andere Psalmen noch David zu. Also darum sage ich mindestens 75.

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1: Baden in Gerechtigkeit. ...1797 Gesetze und 2866 Rechtsverordnungen. Das ist deutsches Recht in Zahlen. Ein wahres Paradies der Gerechtigkeit, oder etwa nicht? Allerdings sind Richterinnen und Richter auch nur Menschen. Anders als Gott sind sie nicht allwissend und haben nur ein menschlich begrenztes Urteilsvermögen. Zudem wird ihr Denken immer wieder von persönlichen Wertvorstellungen und Wünschen geprägt. Eine hundertprozentige Gerechtigkeit an deutschen Gerichten kann es trotz allem ehrlichen Bemühen deshalb nicht geben. Gott nimmt unsere menschliche Gerechtigkeit ganz genau unter die Lupe. Die 1797 Gesetze interessieren ihn dabei herzlich wenig. Nein, Gott fragt Sie und mich, wie sieht es mit deiner Gerechtigkeit aus und vor allem mit deiner Liebe zu mir und zu deinen Mitmenschen? Prägt diese Liebe dein Denken, Urteilen und Handeln? Wirst du anderen Menschen wirklich immer ganz gerecht oder tust du nur fromm und selbstgerecht nach außen hin? Diesen Spiegel hat bereits der Prophet Amos dem Menschen seiner Zeit vorgehalten. Vor etwa 2800 Jahren. Schonungslos prangert er an, wo Menschen zwar prächtige Gottesdienste feiern, aber sich im Alltag auf Kosten der Armen und Elenden bereichern. Im Alten Testament, im Buch Amos Kapitel 5, können Sie nachlesen, was Gott stattdessen von seinen Menschen fordert. Es ströme aber das Recht wie Wasser und die Gerechtigkeit wie ein nie versiegender Bach. Gott, der Herr, kennt die Menschen in- und auswendig. Er weiß, dass wir selbst das niemals hinbekommen mit der hundertprozentigen Gerechtigkeit und schon gar nicht das mit der vollkommenen Liebe. Deshalb ist er in Jesus Christus Mensch geworden, hat die 100% Liebe und Gerechtigkeit an unserer Stelle für uns erfüllt. Wir sollen dem Herrn und Gott, so gut wir es eben können, darin nacheifern. Aber wenn wir uns einmal am Ende unseres Lebens vor Gottes Thron nur auf unsere Selbstgerechtigkeit berufen, werden wir krachend scheitern. Suchen wir deshalb am besten schon hier und heute unseren himmlischen Rechtsbeistand Jesus Christus. Allein bei ihm fließen Recht, Gerechtigkeit und vor allem Liebe wie ein nie versiegender Bach. Baden in Gerechtigkeit, baden in Liebe, das bedeutet Leben in der Nähe Gottes. Schon hier und jetzt, aber einmal in vollendeter Freude im ewigen Leben bei Gott dem Herrn. Es ströme aber das Recht wie Wasser.

und die Gerechtigkeit wie ein nie versiegender Bach. Aus dem Alten Testament, Buch des Propheten Amos, Kapitel 5, Vers 24. 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
1: Es ist 8:30 Uhr.

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1: Herzlich willkommen zu einer weiteren Ausgabe der Sendereihe Durch die Bibel. Wir setzen die Betrachtung des Römerbriefes fort. Im vorigen Abschnitt über die Rechtfertigung aus Glauben ging es um wichtige Fragen der Lehre. Paulus hat lebendig dargestellt, dass der Mensch Sünder ist. Dann hat er gezeigt, dass Gott eine Gerechtigkeit für Sünder beschafft hat und hat dabei erklärt, was Gerechtigkeit aus Glauben bedeutet. Jetzt illustriert er dies an einem Beispiel. Im vierten Kapitel zeigt nun Paulus an zwei Figuren aus dem Alten Testament, dass der Glaube nicht das gesamte Alte Testament ausschließt. Abraham und David, diese beiden Schlüsselfiguren, waren herausragende Männer und wurden gerettet. Nicht durch Gesetz, sondern durch Glauben. Zuerst wurde Abraham geboren, lebte und starb 400 Jahre vor der Gabe des Gesetzes. Also lebte Abraham gar nicht auf Basis des mosaischen Gesetzes, weil es das zu seiner Zeit noch nicht gab. Gott rettete ihn auf anderer Grundlage, nämlich durch Glauben. Und wie war es mit David? Nun, offen gesagt, konnte auch David nicht gerettet werden, weil er das Gesetz hielt. Das Alte Testament stellt heraus, dass David das Gesetz brach. Und doch rettete ihn Gott. Wie? Nun durch Glauben. David vertraute Gott und glaubte Gott. Selbst in seiner Sünde kam er und bekannte sie Gott. Gott nahm ihn an und rettete ihn durch Glauben. Zur Zeit des Paulus standen Abraham und David beim Volk Israel wahrscheinlich höher in Ansehen als jede andere Person aus dem Alten Testament. Abraham war Begründer der hebräischen Nation und David ihr größter König. Paulus gebraucht diese verdienstvollen Männer des Alten Testaments, um seine Aussage aus Kapitel 3 zu unterstreichen, dass es eine Harmonie und Übereinstimmung gibt in den Aussagen des Gesetzes und des Evangeliums. Obwohl diese zwei entgegengesetzte Systeme darstellen, steht keines mit dem anderen in Widerspruch oder kämpft mit dem anderen. Sie schließen sich auch nicht gegenseitig aus. Selbst unter dem Gesetz und vor dem Gesetz war es der Glaube, den Gott als einziges forderte. Abraham wurde schon vor dem Aufkommen des Gesetzes aus Glauben gerechtfertigt. Und David sang unter dem Gesetz von der Rechtfertigung aus Glauben. Paulus stellt keine seltsame neue Lehre auf, die das Alte Testament aufhebt. Paulus lässt nicht die Juden im Meer des Lebens treiben, gehalten nur von einem Anker, anstatt sie in einem Rettungsboot zu bergen. Paulus zeigt, dass Abraham und David in demselben Rettungsboot sind, das er auch den Menschen seiner Zeit anbietet. Und auf dem steht der Name Rechtfertigung aus Glauben. Das Gesetz war ein Erzieher. Es nahm den Menschen unter dem Gesetz an die Hand, um ihn zum Herrn Jesus Christus zu führen. An den ersten fünf Versen in Kapitel 4 ist zu sehen, dass Abraham durch den Glauben gerechtfertigt wurde. Ich beginne mit Vers 1. Was sagen wir denn von Abraham, unserem leiblichen Stammvater? Was hat er erlangt? Ich möchte diesen Gedanken des Paulus etwas umformulieren, um den Gedankengang besser nachzuvollziehen. Was sollen wir denn sagen, was Abraham, unser Stammvater, erlangt hat, nach dem Fleisch, das heißt mit natürlicher menschlicher Anstrengung? Das Denn, das am Anfang dieses Kapitels steht, verbindet mit dem, was Paulus im dritten Kapitel gesagt hat, dass das Evangelium das Rühmen ausschließt und das Gesetz bekräftigt. Davon war bereits die Rede. Abraham und David bestätigen diese Aussage des Paulus. Paulus verwendet den feststehenden Ausdruck, was sagen wir denn, hier und in anderen beweisenden Abschnitten seines Briefes. Im ersten Teil ging es Paulus nicht darum, zu beweisen oder zu belegen, dass der Mensch Sünder ist. Aus diesem Grunde haben wir diese Formulierung dort nicht gefunden. Auch im letzten Teil des Briefes, der praktischer Natur ist, kommt sie überhaupt nicht vor. Der Ausdruck Abraham, unser Stammvater, zeigt, dass das Volk Israel mit Abraham begann. Stammvater ist meiner Meinung nach eine außergewöhnliche Redeweise. Sie zeigt den Wert, den man Abraham gegeben hat, weil er sowohl zeitlich als auch wegen seiner herausragenden Rolle an erster Stelle stand. Vor vielen Jahren, als ich Pastor in Nashville war, wurde ich von mehreren Freunden eingeladen. Es waren Freunde, die ich schon kannte, bevor ich mich für den Dienst ausbilden ließ. Jüdische Freunde. Sie luden mich dazu ein, vor einer Gruppe der Hebräischen Vereinigung junger Männer eine Rede zu halten. Da habe ich bei ihnen von der Herrlichkeit des mosaischen Gesetzes gesprochen. Überraschend war zu entdecken, dass sie ihre Abstammung mit Abraham beginnen ließen. Sie gingen niemals weiter zurück. Ziemlich viele ihrer Fragen machte das deutlich. Schließlich fragte ich sie, zählen sie denn nicht Noah oder Adam zur Ahnenreihe? Da lachten die jungen jüdischen Freunde und sagten, nein, wir hören bei Abraham auf. Er ist unser Stammvater. Leiblich kann als nähere Bestimmung zu Abraham oder zum Verb erlangt gemeint sein. Was hat er denn leiblich erlangt? Abraham hat es erreicht, dass seine leiblichen Taten nicht zum Rühmen führten, sondern Scham und Verwirrung erzeugten. Das war, was Abrahams Taten auszeichnete. Er hatte nichts, womit er sich rühmen konnte. Aber verstehen Sie mich nicht falsch, ich denke, Abraham war ein großer Mann, besonders im Umgang mit seinem Verwandten Lot. Er ließ nicht zu, dass ihn die Könige von Sodom und Gomorra belohnten. Aber zu anderer Zeit hat Abraham Gott nicht geglaubt, und er machte sich ab nach Ägypten. Die Geschichte mit der kleinen ägyptischen Magd, die er sich nahm, und dem Sohn, den er von ihr hatte, das sind Angelegenheiten, auf die Abraham nicht stolz sein kann. Achten wir einmal darauf, wie Paulus diesen Gedanken im zweiten Vers weiterentwickelt. Das sagen wir. Ist Abraham durch Werke gerecht, so kann er sich wohl rühmen, aber nicht vor Gott. Ginge es um Werke, das heißt Werke des Fleisches, die Abraham rechtfertigten oder gerecht sprächen, hätte er sich wohl rühmen können, aber nicht vor Gott. Er kann sich selbst rühmen, aber das kann er nicht vor Gott. Es wird vorausgesetzt, dass Abraham gute Werke getan hatte, die vor Gott zählen. Und tatsächlich hat Abraham viele gute Taten vorzuweisen. Aber das Erstaunliche ist, diese guten Werke sind nicht die Grundlage zu seiner Errettung, sondern die Folge seiner Errettung. Sie sind das Ergebnis davon, dass er durch Glauben gerechtfertigt war. Da kann man mal sehen, dass sich Jakobus und Paulus nicht gegenseitig widersprechen, wenn Jakobus sagt, ist nicht Abraham, unser Vater, durch Werke gerechtfertigt worden, als er seinen Sohn Isaak auf dem Altar opferte? Jakobus 2, Vers 21. Die Werke, die Jakobus beschreibt, sind nicht Werke des Fleisches unter dem Gesetz, denn Abraham war ja nicht unter dem Gesetz. Sie waren also Werke des Glaubens. Abraham glaubte Gott und opferte Isaak. Aber hat er das tatsächlich getan? Nein, Gott hat ihn daran gehindert und ließ ihn die Sache nicht zu Ende führen. Weshalb? Weil es verkehrt war. Beachten Sie, Paulus und Jakobus zitieren denselben Vers. Abraham glaubte Gott, und das ist ihm zur Gerechtigkeit gerechnet worden. 1. Mose 15, Vers 6. Aber Jakobus geht an das Lebensende von Abraham, dem Zeitpunkt, als er Isaak opfert. Abraham steht auf gleicher Basis wie der schwächste Sünder. Zugegeben, er hat Werke, deren er sich rühmen kann. Aber er könnte sich niemals vor Gott rühmen, weil Gott die Werke des Fleisches nicht akzeptiert. Werke des Fleisches können vor der Heiligkeit Gottes nicht bestehen. Und wahrscheinlich waren auch Abrahams Werke befleckt, in dem Sinne, dass sie nicht ungefärbt waren. Doch wichtiger ist das, was Paulus in Vers 3 beschreibt. Denn was sagt die Schrift? Abraham hat Gott geglaubt, und das ist ihm zur Gerechtigkeit gerechnet worden. Paulus beruft sich auf die Heilige Schrift als letzte Autorität. Er sieht sie hier sogar als Person. Die Schrift ist Gott, der redet. Was sagt die Schrift? Es gibt keine andere Autorität, auf die er sich berufen kann. Dr. Benjamin Warfield, einer der einflussreichsten konservativen Theologen am Beginn des 20. Jahrhunderts, sagte, die Bibel ist Gottes Wort in dem Sinne, dass, ganz gleich, was die Bibel sagt, es immer Gott ist, der redet. Ich wünschte, dass mehr Männer, die sich evangelikal nennen, das Wort Gottes wirklich glauben. Glauben, dass es wirklich das Wort Gottes ist, das heißt, dass Gott darin spricht. Paulus zitiert in diesem Brief etwa 60 Mal direkt aus dem Alten Testament. Dieses Zitat hier ist natürlich 1. Mose 15, Vers 6. Abraham glaubte dem Herrn, und das rechnete er ihm zur Gerechtigkeit. Paulus sagt, hört, was die Schrift sagt. Gott spricht zu euch durch das Wort. Wie gewaltig ist das? Das Versprechen wurde Abraham in dem Augenblick gegeben, als er Gott die Frage stellte: Was willst du mir geben? Ich gehe dahin ohne Kinder. 1. Mose 15, Vers 2. Gott gab ihm keine weiteren Sicherheiten außer der Bestätigung seiner Zusage, dass Abrahams Nachkommenschaft so zahlreich sein würde wie die Sterne. Mit anderen Worten, Abraham glaubte Gott einfach. Er verließ sich einzig und allein auf das bloße Wort Gottes und wurde darüber ruhig. William R. Newell hat es so ausgedrückt: Es bedeutete keine Ehre, kein Verdienst für Abraham, dem treuen Gott zu glauben, der nicht lügen kann. Die Ehre gehört Gott. Als Abraham Gott glaubte, tat er das Einzige, was ein Mensch tun kann, ohne etwas zu tun. Gott machte die Aussage, er gab das Versprechen und er kümmerte sich darum, es zu erfüllen. Abraham glaubte in seinem Herzen, dass Gott die Wahrheit sagte. Dazu war keine Anstrengung nötig. Abrahams Glaube war keine Handlung, sondern eine Haltung. Sein Herz hat sich vollständig weggewandt von sich und hin zu Gott und seinem Versprechen. Das ließ Gott die Freiheit, sein Versprechen zu erfüllen. Der Glaube war für Abraham weder eine verdienstvolle Tat, noch lag darin eine Charakter- oder Wesensänderung Abrahams. Er glaubte einfach, Gott würde das ausführen, was er zugesagt hatte. In dir sollen gesegnet werden alle Geschlechter auf Erden. 1. Mose 12, Vers 3. Wie erstaunlich! Das ist ihm zur Gerechtigkeit gerechnet worden. Gott rechnete es ihm an, Gott schrieb es ihm gut. Er schrieb es ihm zu als Gerechtigkeit. Es war keine Gerechtigkeit, aber so hat Gott es bewertet. Weiter mit Vers 4. Dem aber, der mit Werken umgeht, wird der Lohn nicht aus Gnade zugerechnet, sondern aus Pflicht. Dem aber, der nicht mit Werken umgeht, glaubt aber an den, der die Gottlosen gerecht macht, dem wird sein Glaube gerechnet zur Gerechtigkeit. Römer 4, Vers 4 bis 5. Es entspricht einer allgemeinen Regel, dass einem Arbeiter Lohn bezahlt wird für die Dienste, die er erbringt. Jemand arbeitet für den und den Stundenlohn oder er bekommt das und das für eine bestimmte Arbeit. Offensichtlich war Abraham kein Arbeiter, denn er hat sich das, was er empfing, nicht erarbeitet. Er erhielt seine Erlösung auf einer gänzlich anderen Basis und das war unverdiente Güte, durch die Gnade Gottes. Und er glaubte Gott. Dem aber, der mit Werken umgeht, heißt: Da ist nichts, was man tun kann, das Erlösung verdient. Außer man glaubt an ihn, nämlich an Gott, der die Gottlosen für gerecht erklärt. Und eine einzige Art Menschen rettet Gott, es sind die ungerechten Menschen. Und wenn mich jemand fragt, meinen Sie damit, dass Gott keine guten Menschen rettet? Dann frage ich zurück, ja, können Sie mir denn einen nennen? Gott wird jeden retten, der gut ist, aber, wie heißt es in der Heiligen Schrift, da ist keiner, der gerecht ist, auch nicht einer. Römer 3, Vers 10. Das gilt nach Gottes Maßstab, nicht nach meinem zu vernachlässigenden Maßstab oder nach Ihrem. Wenn Sie jemanden anführen wollen, der gut ist, dann machen Sie Gott zum Lügner. Sind Sie dazu bereit? Und natürlich müssen Sie das dann beweisen. Sein Glaube wurde als Gerechtigkeit angerechnet. Glaube ist die einzige Erfordernis. Gott akzeptiert den Glauben anstelle von Werken. Es gibt keinen Anspruch auf Anerkennung im Glauben, aber es ist die einzige Weise, das anzunehmen, was Gott ohne Bezahlung anbietet. Glaube ehrt Gott und verschafft dem Menschen Gerechtigkeit. Gott hat den Betrag Gerechtigkeit als Gutschrift auf Abrahams Konto eingezahlt. Sein Glaube zählte als das, was es nicht war, als Gerechtigkeit von Gott. Das ist wichtig zu wissen. Um David geht es dann im Abschnitt ab Vers 6. Wie ja auch David den Menschen selig preist, dem Gott zurechnet die Gerechtigkeit ohne Zutun der Werke. Psalm 32, Vers 1 bis 2. David lebte unter dem Gesetz. Abraham nicht, weil zu seinen Lebzeiten noch kein Gesetz gegeben worden war. Das mosaische System kam erst 400 Jahre später. Doch David konnte, obwohl er unter dem Gesetz lebte, niemals unter den Bedingungen des Gesetzes gerettet werden. Und deshalb preist David den selig, dem Gott die Gerechtigkeit ohne Zutun der Werke zurechnet. Denn David hatte keine Werke. Allenfalls solche Werke, die böse waren. Und dementsprechend muss sich Gerechtigkeit himmelweit unterscheiden von den Werken und getrennt von ihnen sein. Gerechtigkeit muss auf einer vollständig anderen Grundlage ins Spiel kommen, wie Vers 7 betont. Selig sind die, denen die Ungerechtigkeiten vergeben und denen die Sünden bedeckt sind. Das ist ein direktes Zitat aus Psalm 32. Dieser Psalm ist einer der beiden großen Bußpsalmen Davids, der andere ist Psalm 51. Diese Verse sind das Resultat der großen Sünde Davids, seines Sündenbekenntnisses und der Wiederannahme, die darauf folgte. Selig sind die, denen die Ungerechtigkeiten vergeben sind. Sind Sie heute einer von den Seligen? Was mich angeht, bin ich froh, dass ich bei dieser Gruppe dabei bin, dass ich jener Zahl angehöre. Selig drückt diese wunderbare, unfassliche Freude aus, dass die Sünden vergeben sind. Das ist die wichtigste Feststellung überhaupt. Und David kannte das aus eigener Erfahrung. Ungerechtigkeiten heißt Gesetzlosigkeit. David hatte das Gesetz bewusst gebrochen. Er tat es nicht in Unwissenheit. Er wusste, was er tat. Und doch, er erhielt Vergebung. Vergeben sind bezieht sich auf einen fest umrissenen und vollendeten Vorgang der Vergebung. Ein hart gesottener Richter mag unter bestimmten Umständen Sünden verzeihen, aber hier ist die Rede von der Zuwendung Gottes, die den Sünder in seine liebenden Arme nimmt und ihn mit Freundlichkeit empfängt. Seine Sünden sind bedeckt. Wie denn? Weil Jesus Christus gestorben ist und sein Blut vergossen hat. Weiter mit Vers 8. Selig ist der Mann, dem der Herr die Sünde nicht zurechnet. Mit anderen Worten, fröhlich ist der Mann, dessen Schuld der Herr nicht seinem Konto zuschreibt. David war ein großer Sünder. Und Gott hat seine Sünde weggenommen, das hat ihm der Prophet Nathan gesagt. Nathan informierte David, so hat auch der Herr deine Sünde weggenommen, du wirst nicht sterben. 2. Samuel 12, Vers 13. Dennoch ist David auf bittere Weise zur Einsicht gebracht worden. David hat für sich selbst die Strafe festgesetzt beim Hören auf Nathans Erzählung vom reichen Mann. Als David hörte, dass dieser Reiche einem armen Mann sein einziges kleines Schäfchen weggenommen hat, antwortet er, »Der soll das Schaf vierfach bezahlen«, 2. Samuel 12, Vers 6. Vier der Kinder Davids wurden getötet, das Kind der Bathseba, Amnon, sein Erstgeborener, Absalom und Adonija. Sorgen plagten David sein Leben lang. Davids Schuld wurde nicht seinem Konto verbucht. Und doch, ein anderer trug sie für ihn. Kein Wunder, dass er sagen konnte, selig ist der Mann, dem der Herr die Sünde nicht zurechnet. Paulus kommt dann noch einmal auf Abraham zurück, in Vers 9. Diese Seligpreisung nun, gilt sie den Beschnittenen oder auch den Unbeschnittenen? Wir sagen doch, Abraham ist sein Glaube zur Gerechtigkeit gerechnet worden. Der Gedankengang kehrt zurück zu Abraham, um zu veranschaulichen, dass die Rechtfertigung universal gültig ist. Es hatte ja David vom Menschen unter dem Gesetz gesprochen, von seiner Freude, weil ihm die Sünden vergeben sind. Nun könnte ein Jude antworten, dass David zum Bund der Beschneidung gehörte, also nur Beschnittene diese Freude erwarten dürften. Aus diesem Grunde kehrt Paulus zu Abraham zurück, um zu zeigen, dass Abraham gerechtfertigt wurde, bevor das Gesetz gegeben und auch bevor er beschnitten war. In Vers 10 heißt es dann, wie ist er ihm denn zugerechnet worden? Als er beschnitten oder als er unbeschnitten war? Ohne Zweifel nicht als er beschnitten, sondern als er unbeschnitten war. Gott gab Abraham dieses Versprechen und der glaubte Gott lange, bevor es irgendeine Art von Übereinkunft gab, außer dass Gott gesagt hatte, er würde es tun. Abraham glaubte dem bloßen Wort Gottes. Und Paulus fährt fort in Vers 11. Das Zeichen der Beschneidung aber empfing er als Siegel der Gerechtigkeit des Glaubens, den er hatte, als er noch nicht beschnitten war. So sollte er ein Vater werden aller, die glauben, ohne beschnitten zu sein, damit auch ihnen der Glaube gerechnet werde zur Gerechtigkeit. Und ebenso ein Vater der Beschnittenen, wenn sie nicht nur beschnitten sind, sondern auch gehen in den Fußstapfen des Glaubens, den unser Vater Abraham hatte, als er noch nicht beschnitten war. Denn die Verheißung, dass er der Erbe der Welt sein solle, ist Abraham oder seinen Nachkommen nicht zuteil geworden durchs Gesetz, sondern durch die Gerechtigkeit des Glaubens. Römer 4, Vers 11 bis 13. Gott gab Abraham dieses Versprechen lange, bevor die Beschneidung eingeführt wurde. Abraham glaubte einfach Gott. Das war alles. Weiter mit Vers 14. Denn wenn die vom Gesetz Erben sind, dann ist der Glaube nichts und die Verheißung ist dahin. Denn das Gesetz richtet nur Zorn an. Wo aber das Gesetz nicht ist, da ist auch keine Übertretung. Deshalb muss die Gerechtigkeit durch den Glauben kommen, damit sie aus Gnaden sei und die Verheißung festbleibe für alle Nachkommen, nicht allein für die, die unter dem Gesetz sind, sondern auch für die, die wie Abraham aus dem Glauben leben. Der ist unser aller Vater, wie geschrieben steht, 1. Mose 17, Vers 5, »Ich habe dich gesetzt zum Vater vieler Völker, vor Gott, dem er geglaubt hat, der die Toten lebendig macht und ruft das, was nicht ist, dass es sei. Er hat geglaubt auf Hoffnung, wo nichts zu hoffen war, dass er der Vater vieler Völker werde, wie zu ihm gesagt ist, 1. Mose 15, Vers 5, so zahlreich sollen deine Nachkommen sein.« Römer 4, Vers 14 bis 18. Sie sehen, Gott rettete den Abraham allein durch Glauben. Deshalb muss die Gerechtigkeit durch den Glauben kommen, damit sie aus Gnaden sei. Beachtenswert ist hier aber auch das andere. Abraham wurde genau genommen durch Glauben an die Auferstehung gerettet. Dazu äußert sich Paulus weiter in Vers 19. Und er wurde nicht schwach im Glauben, als er auf seinen eigenen Leib sah, der schon erstorben war, weil er fast 100-jährig war, und auf den erstorbenen Leib der Sarah. Es liegt nichts Verdiensthaftes im Glauben. Wie Sie sehen, gab es nichts bei Abraham, worauf er sein Vertrauen setzen konnte. Nichts, was er fühlen, nichts, was er sehen konnte. Nichts. Alles, was er tat, war, dass er Gott glaubte. Das ist so wichtig, dass Paulus in Vers 20 anfügt, denn er zweifelte nicht an der Verheißung Gottes durch Unglauben, sondern wurde stark im Glauben und gab Gott die Ehre. Abraham war nicht wankelmütig. Das ist hier der ganze Gedanke. Er schaute von seinen Umständen weg auf die Verheißung. Er glaubte der Verheißung trotz der Tatsache, dass die Umstände sie unmöglich machten. Er setzte sein Vertrauen in die Verheißung um dessen Willen, der sie gab, und so gab er Gott die Ehre. Es ist so. Der Mensch wurde geschaffen, um Gott zu verherrlichen, aber durch seinen Ungehorsam tat er das Gegenteil. Und auch sie können Gott nur auf eine einzige Art ehren, nämlich indem sie ihm vertrauen. Um dieses Vertrauen des Abraham geht es auch in Vers 21. Und wusste aufs Allergewisseste, was Gott verheißt, das kann er auch tun. Aufs Allergewisseste heißt, dass er bis oben mit diesem Wissen angefüllt war. Da war kein Platz mehr für Zweifel. Und daraus folgt, Vers 22, darum ist es ihm auch zur Gerechtigkeit gerechnet worden. Bei diesem Glauben an die Auferstehung geht es um Leben. Leben von einem, der tot ist. Und dabei dreht es sich gerade um das, was Gott von Abraham bereit war anzunehmen. Glaube anstelle einer Gerechtigkeit, die Abraham nicht hatte. Gott erklärte ihn für gerecht wegen seines Glaubens an die gegebene Verheißung. Gott hatte ihm versprochen, einen Sohn aus der Grabstätte, nämlich dem Leib der Sarah, aufzuerwecken. Gott verspricht denen ewiges Leben, die glauben, dass er seinen eigenen Sohn aus dem Grab des Josef von Arimathea, dem Ort des Todes, auferweckt hat. Paulus weitet nämlich in den folgenden Versen 23 und 24 die Perspektive bis zu uns heute. Dass es ihm zugerechnet worden ist, ist aber nicht allein um seinetwillen geschrieben, sondern auch um unsertwillen, denen es zugerechnet werden soll, wenn wir glauben an den, der unseren Herrn Jesus auferweckt hat von den Toten. Der Mutterleib Sarahs war ein Grab. Er war ein solcher Ort des Todes. Aber daraus kam Leben. Abraham hat Gott geglaubt. Das ist es, was der Herr Jesus Christus meinte, als er sagte, Abraham, euer Vater, wurde froh, dass er meinen Tag sehen sollte, und er sah ihn und freute sich. Johannes 8, Vers 56. Paulus geht in Vers 25 noch einmal speziell auf Jesus ein. Welcher ist um unserer Sünden willen dahingegeben und um unserer Rechtfertigung willen auferweckt. Das ist Glaube, nicht nur an Christi Tod, sondern auch an seine Auferstehung. Der berühmte Bibelkommentator Matthew Henry hat es so gesagt: Im Tode Christi bezahlte er unsere Schuld, in seiner Auferstehung gab er uns unsere Quittung. Gott bringt denen Gerechtigkeit, die an den Tod und an die Auferstehung Christi glauben. Wie unerhört das ist! Sind Sie schon bis dorthin auf Gott zugegangen? Glauben Sie ihm? Das vierte Kapitel des Römerbriefs hat Paulus dazu verwendet, um zu erläutern, was Rechtfertigung heißt. Als Musterbeispiele von Menschen, von Sündern, hat Paulus Abraham und David uns vor Augen gestellt. Diese beiden sind nicht aufgrund ihrer guten Taten mit Gott ins Geschäft gekommen, vielmehr war es ihr Glaube an Gott, der ihr Verhältnis zu ihm begründet hat. Bei Durch die Bibel ist beim nächsten Mal der Anfang des fünften Kapitels des Römerbriefs das Thema. Bis dahin, auf Wiederhören und Gott befohlen.

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0: Ja, auf die Bibel ist Verlass, weil Gott ihr Autor ist. Und ich möchte einsteigen mit einer kleinen Geschichte, die eine Metapher ist für das, was die Bibel uns ist und sein will. Und zwar ist das eine Geschichte, die in den Ersten Weltkrieg zurückgeht. Ich habe als Jugendlicher das Buch Im Westen nichts Neues gelesen. Und da wird man so mit den Schrecken des Krieges so warnend konfrontiert. Aber es gab eben im Ersten Weltkrieg auch Wundergeschichten. Und eine dieser Wundergeschichten wird in einer ARD-Sendung erzählt, 100 Jahre Erster Weltkrieg. Und da kommt ein Mann zu Wort, dessen Großvater durch seine Bibel, die er dabei hatte, vor dem Tod gerettet wurde. Und ich habe das aus der Sendung sozusagen so herausgeschrieben und zitiere. Auch sein Großvater Kurt wäre hier in Verdun gefallen, wäre da nicht diese Bibel gewesen. Die Seiten zerfetzt, das Leder gerissen. Jede Nacht schlief Markus Geiler Großvater, also der Kurt Geiler, auf dieser Bibel. Auch in jener Nacht, als alle seine Kameraden getötet wurden, weil eine Granate in den Unterstand einschlug. Und der Splitter flog unter seinen Kopf und wurde von der Bibel gebremst. Und das kann man ja hier sehen, dieser Granatsplitter. Hätte er nicht auf ihr gelegen, dann hätte dieser Splitter mit voller Wucht seinen Kopf getroffen und dann wäre er tot gewesen. Für Markus Geiler ein Wunder. Es war ein Wunder. Die Bibel, so sagt er, hat unserem Großvater das Leben gerettet und deshalb kann ich hier stehen und diese Bibel in der Hand halten. Man sieht es dann in dieser ARD-Sendung. Denn es würde mich überhaupt nicht geben. Ja, eine wunderbare Geschichte, wie hier das Leben eines Soldaten, dem eben die Bibel teuer und kostbar war und er sie genau deshalb im Herzen trug, aber eben auch ganz leiblich handfest bei sich hatte und die hat ihm hier in dieser Situation tatsächlich das Leben gerettet. Es gibt auch weitere Geschichten, aber diese ist nun so gut dokumentiert, dass man sie gut weitergeben konnte und weitergeben kann. Und es ist für mich ein Bild geworden dafür, dass die Bibel eben ein Rettungsbuch ist, die uns rettet und auf die wir uns in jeder Lebenssituation, ob es im Krieg ist, im Schützengraben oder am Arbeitsplatz oder in der Schule oder wo immer wir sind, dass es uns da zum Segen und zum Leben dient und ja, zum ewigen Leben dient. Und so wollen wir hören auf Gottes Wort. Wir finden es in 2. Timotheus 3, die Verse 14 bis 17. Du aber bleibe bei dem, was du gelernt hast und was dir anvertraut ist. Du weißt ja, von wem du gelernt hast und dass du von Kind auf die Heilige Schrift kennst, die dich unterweisen kann zur Seligkeit, durch den Glauben an Christus Jesus. Denn alle Schrift, von Gott eingegeben, ist Nütze zur Lehre, zur Zurechtweisung, zur Besserung, zur Erziehung in der Gerechtigkeit, dass der Mensch Gottes vollkommen sei, zu allem guten Werk geschickt. Jetzt wollen wir uns in drei Punkten diesen Abschnitt aus dem 2. Timotheusbrief erarbeiten. Verlass dich auf die Bibel, denn ihre Botschaft rettet dich. Verlass dich auf die Bibel, weil Gott ihr Autor ist. Und verlass dich auf die Bibel, denn sie lehrt dich, Gott gefällig zu leben. Verlass dich auf die Bibel, denn ihre Botschaft rettet dich. Das ist das, was wir eben in der Metapher gesehen haben, da kommt der Granatsplitter und will in das Herz eindringen oder in den Kopf, aber Es geht nicht, weil die Bibel dazwischen ist. Und so ist es auch mit dem Teufel und mit der Sünde. Sie will uns treffen, will uns zerstören und will uns auf ewig von Gott trennen. Und die Bibel steht dazwischen und rettet uns. Und es ist so, und das sieht eben der natürliche Mensch nicht, aber der geistliche Mensch, der eben durch den Heiligen Geist erweckt wird, der sieht es, es tobt um unsere Seelen ein Kampf. Es tobt um unsere Seelen ein Kampf. Der Teufel will uns von Gott wegziehen. Er will verhindern, dass du in den Himmel kommst und die Ewigkeit mit Gott verbringst. Und er will, dass du in die Hölle kommst, in die ewige Trennung von Gott. Es tobt ein Kampf um unsere Seelen. 1. Timotheus 4, Vers 1. Der Geist aber sagt deutlich, dass in den letzten Zeiten einige vom Glauben abfallen werden und verführerischen Geistern und teuflischen Lehren anhangen. Das heißt, je mehr die Geschichte zum Ende drängt, kommt sie in eine Zeit, in der die Verführung überhand nehmen wird und wo es immer schwieriger sein wird, die Wahrheit von der Lüge zu unterscheiden. Und wo wir alle in einen Kampf hineingestellt sind, wo der Teufel versucht, uns in seine Richtung zu ziehen und von Gott wegzuziehen. So auch in unserem Abschnitt. 2. Timotheus 3, Vers 1. Man sieht, wie wichtig dem Paulus das ist, dass er im ersten Brief darauf hinweist, hier auch im zweiten und auch in seinen anderen Briefen. Das sollst du aber wissen, dass in den letzten Tagen schlimme Zeiten kommen werden. Jetzt müssen wir uns das vorstellen, das ist vor 2000 Jahren geschrieben. Jetzt sind wir 2000 Jahre weiter und die Wiederkunft Jesu ist 2000 Jahre näher gerückt. Das heißt, wir sind wirklich den letzten Tagen sehr viel näher. Vielleicht sind wir in den allerletzten Tagen. Ich sage bewusst vielleicht. Das sollst du aber wissen, das sollst du aber wissen, dass in den letzten Tagen schlimme Zeiten kommen werden. Denn die Menschen werden viel von sich halten, geldgierig sein, prahlerisch, hochmütig, Lästerer, den Eltern ungehorsam, undankbar, gottlos, lieblos, unversöhnlich, verleumderisch, zuchtlos, wild, dem guten Feind, Verräter, unbedacht, aufgeblasen. Sie lieben die Wollust mehr als Gott. Sie haben den Schein der Frömmigkeit, aber deren Kraft verleugnen sie. Solche Menschen meide. Schlimme Zeiten. Und wenn wir offene Augen haben, dann werden wir sehen, dass wir da mittendrin sind und dass wir nicht einfach nur davon irgendwie separiert sind, sondern dass wir diesen Kräften ja auch ausgeliefert sind. Beziehungsweise, dass wir die Kraftfelder dieser Entwicklungen ja an uns selber spüren, weil wir selber eben noch im alten Menschen leben, auch wenn wir durch Jesus neu geworden sind. Pastor Heinrich Kemner, der Gründer des Gemeindehilfsbundes, hat einmal geschrieben, wenn wir die Heilige Schrift recht verstehen, will uns scheinen, dass das dämonische Gefälle und die Möglichkeit der Selbsttäuschung umso versuchlicher wird, je mehr dieses Zeitalter dem Ende zueilt. Das ist genau unsere Situation. Das Zeitalter eilt dem Ende zu und die Gefahr der Selbsttäuschung, die Gefahr, in einen Sog zu kommen, der uns wegzieht von Gott, ist groß, weil ein Kampf um unsere Seelen tobt. Deshalb sagt Petrus, der Teufel geht umher wie ein brüllender Löwe. Seht zu, dass er euch nicht verschlinge. Und die Frage ist, wie kann ich diesem Sog widerstehen? Wie kann ich dem Teufel und seinen Versuchungen widerstehen? Und da haben wir hier in diesem Abschnitt dieses wunderbare Wort, das uns einen Ausweg zeigt. Weil Paulus nämlich jetzt, nachdem er diese ganzen Dinge über die letzten Zeit, diese schlimmen Zeiten sagt, dann sagt du aber. Du aber. Und da wollen wir uns jetzt reinsetzen und sagen, du aber, ich aber, du aber, bleibe bei dem, was du gelernt hast und was dir anvertraut ist. Du weißt ja, von wem du gelernt hast. Und im ersten Kapitel sagt er, halte dich, also im ersten Kapitel dieses Briefes, Verse 13 und 14, halte dich an das Vorbild der heilsamen Worte, die du von mir gehört hast, im Glauben und in der Liebe in Christus Jesus. Dieses kostbare Gut, das dir anvertraut ist, bewahre durch den Heiligen Geist, der in uns wohnt. Also er fordert hier den Timotheus auf, du aber bleibe bei dem, was du gelernt hast und halte dich an das Vorbild der heilsamen Worte, die du von mir gehört hast. Es ist ein wertvoller Schatz, der uns mit der Bibel anvertraut ist. Und Paulus sagt, halte dich daran fest. Bleibe da dran. Und wenn um dich herum alles sich davon abwendet, du aber bleibe dort. Was sind das für heilsame Worte, die Paulus dem Timotheus und den Gemeinden der damaligen Zeit anvertraut hat? Wir lesen das zum Beispiel in 1. Timotheus 2, ab Vers 3. Dies ist gut und wohlgefällig vor Gott, unserem Heiland, welcher will, dass allen Menschen geholfen werde oder dass alle Menschen gerettet werden und sie zur Erkenntnis der Wahrheit kommen. Denn es ist ein Gott und ein Mittler zwischen Gott und den Menschen, nämlich der Mensch Christus Jesus, der sich selbst gegeben hat für alle zur Erlösung. Das ist die Botschaft, die Paulus uns anvertraut hat. Daran sollen wir festhalten. Und sie findet sich in der ganzen Heiligen Schrift. Gott rettet den Sünder durch Jesus Christus. Und er sagt, dass du von Kind auf diese Heiligen Schriften kennst, die dich unterweisen können zur Seligkeit durch den Glauben an Christus Jesus. Jüdische Eltern waren dazu verpflichtet, ihre Kinder, also die Jungs vor allem, ab dem 5. Lebensjahr in den Heiligen Schriften, dem Tanach, also der Tora, den Schriften, den Ketuvim und den Neviim, also den Propheten, sie darin zu unterweisen. Timotheus hatte eine jüdische Mutter, Eunike, und eine jüdische Großmutter, Lois. Die haben den Timotheus schon früh in diesen Schriften unterwiesen. Es geht hier also zuerst einmal um die heiligen Schriften des Alten Bundes, denn zu dieser Zeit lag das Neue Testament, so wie wir es heute kennen, und das Alte im Ganzen noch nicht vor. Das heißt, Paulus sagt, du hast es doch im Alten Testament in den Schriften des Alten Bundes gelernt und die weisen dich auf Christus hin. Und jetzt denkt man erst, ja, eigentlich ist doch das Neue Testament das Buch, das von Christus spricht. Nein, er sagt, auch das Alte Testament spricht von Christus. Und dann geht man durch die ganzen Stellen des Alten Testaments, wo überall von Jesus die Rede ist und kommt aus dem Staunen nicht mehr raus. Und das war für mich auch eines der großen Erlebnisse. Und das sage ich vielleicht jetzt auch denen, die vielleicht beim Glauben noch nicht so weit sind oder noch Zweifel haben, ob die Bibel wirklich Gottes Wort ist, schaut euch mal genau an, was alles angekündigt ist bei den Propheten, Jahrhunderte bevor es passiert und sich erfüllt. Also allein bei Jesaja, 700 Jahre bevor Jesus kommt, wird ins Detail angekündigt, was er tun wird, wie er uns erlösen wird. In den Psalmen, das sind 1000 Jahre vorher, und dann durch das ganze Alte Testament überall Hinweise auf Jesus. Und als ich zum Glauben kam, war das für mich so ein entscheidender Moment, dass mir etwas gesagt wurde, was ich vorher noch nie gehört hatte. Das hat mir nie jemand gesagt, dass da lauter Prophetien sind, die sich erfüllen, nachweislich historisch später erfüllen. Warum hat mir das denn keiner gesagt? Ja, und das zeigt mir auch, was da für eine Notwendigkeit ist, dass wir darüber auch reden, dass wir das auch anderen weitersagen. Das ist so wichtig, weil daran kann ich dann erkennen und kann das nachvollziehbar erkennen, ja wirklich, wenn da 700 Jahre vorher das so detailliert beschrieben wird und dann später erfüllt es sich, das kann doch kein Mensch erklären. Es muss doch von Gott kommen. Wer kann denn solche Zeiträume überblicken? Kein Mensch. Da gibt es keine Verschwörung, die sich da irgendwie das zusammenbasteln kann und das in die Geschichte reinpflanzt und in diese Bücher geschrieben hat. Nein, das kann nur Gott machen. Und diese Faszination, die müssen wir unbedingt vermitteln und weitergeben. Und wenn hier heute jemand da ist, der mit der Bibel noch nicht so klarkommt, schau dir diese Stellen an und schau, wie sie ankündigen und erfüllen. Und lass dir von Jesus die Augen öffnen. Dass es bei Hiob heißt, in 9,33, da sagt Hiob zu Gott, das ist doch zwischen uns beiden, also zwischen dir und mir, also zwischen dir, Gott, und mir, Hiob, einen Schiedsmann gebe, der zwischen uns vermittelt, der dir die Hand auflegt und mir die Hand auflegt und eine Verbindung herstellt. Hiob sagt, wenn es doch so jemanden gäbe. Das ist doch faszinierend. Ja, das Buch ist vielleicht um die 2000 Jahre vor Christus geschrieben. Und dann sagt er an anderer Stelle in Hiob 19, 25, aber ich weiß, dass mein Erlöser lebt. Und als der Letzte wird er sich aus dem Staub erheben. Auferstehen von den Toten. Ja, da sieht der Hiob im Geist einen Erlöser, der sich aus dem Staub erhebt und der lebt. Alles schon lange, bevor Jesus kommt. Und dann sagt Paulus, jetzt schau doch, wer Jesus ist. Es ist ein Gott und ein Mittler zwischen Gott und den Menschen. Da ist einer, der Gott die Hand auflegt, jetzt bildlich gesprochen, und dir die Hand auflegt, Jesus. Und der verbindet dich mit Gott. Du, der du getrennt warst von Gott, bekommt einen Mittler, der sich dazwischen stellt und sagt, ich verbinde euch, das, was euch trennt, nehme ich weg. Und ich stelle eine Verbindung her, damit du mit Gott leben kannst in Ewigkeit. Das ist die Geschichte, die die Bibel erzählt. Und ist das herrlich, wenn einem dafür die Augen geöffnet werden. Dann geht das Leben erst richtig los. Und dann findest du ein Fundament, das eben nicht Treibsand ist, sondern wo du hier leben kannst und in Ewigkeit leben kannst. Und das ist das Ziel der Heiligen Schrift. Oder der Heiligen Schriften, was wir hier sehen, dass du von Kind auf die Heiligen Schriften kennst, mit welchem Ziel? Die dich unterweisen können zur Seligkeit durch den Glauben an Christus Jesus. Das ist das Ziel, wo alle diese Schriften dich hinführen wollen, zur Seligkeit, also zum rettenden Glauben an Jesus. Und das ist das einzige Buch der Weltgeschichte, das das kann. Alle anderen Bücher können das nicht. Ich habe im Jahr 2023, also vor 2 Jahren im März, einen Besuch in Seran bei Pastor Uwe Holmer und seiner Frau gemacht. Und Pastor Uwe Holmer erzählt eine Geschichte und die hat er auch aufgeschrieben. Und die möchte ich hier vorlesen. Ich war etwa 5 Jahre alt. Meine Mutter war gerade beim Abwaschen und ich musste abtrocknen. Dabei erzählte ich ihr, Mama, hinter dem Haus liegt eine tote Katze. Meine Mutter erklärte mir, so ist das leider. Alle Tiere müssen sterben. Und die Menschen auch.
1: Ich auch?
0: 5-Jähriger. Ja, du auch. Da war ich erst einmal erschrocken. Aber meine Mutter fuhr fort, du brauchst keine Angst zu haben. Wenn wir dem Herrn Jesus angehören, bringt er uns durch den Tod hindurch in den Himmel. Und da ist es viel schöner als hier auf der Erde. Seitdem will ich in den Himmel, sagt Uwe Holmer. Auch heute noch. Ja, heute ist es noch aktueller für mich, denn ich bin alt. Die irdischen Ziele verblassen mehr und mehr, aber dieses Ziel ist über alles wichtig. Ich weiß, ich habe ein Zuhause. Dahin wandere ich. Das macht den Lebensweg hell, weil das Ziel hell ist. So habe ich hier keine bleibende Stadt. Ich muss sterben. Aber ich habe ein Zuhause bei Gott. Und daraufhin lebe ich. Die Bibel ist sein Rettungsbuch. Und jetzt bin ich dort bei dem früher Fünfjährigen und er ist jetzt lebt er nicht mehr, aber zu dem Zeitpunkt war er 94 Jahre alt. Und was mich dann beeindruckt hat, dass dieser 94-Jährige seine geöffnete Bibel dort hatte, daneben einen Kommentar, einen gerade neu erschienenen Kommentar zur Offenbarung und seine Frau, er war gerade nicht im Zimmer, erzählte mir, und das studiert hier mit allem Fleiß. Ja, da sitzt also der früher Fünfjährige, der erkannt hat, da ist der Weg, als 95-Jähriger und studiert die Offenbarung. Und das hat mich so beeindruckt und das wurde mir dann hier bei dem Vers, wurde mir das so klar, ja, da ist einer, der das lebt. Du aber bleibe bei dem, was du gelernt hast und was dir anvertraut ist. Einer, der von seiner Mutter und von seiner Großmutter gehört hat. So auch der Uwe Holmer beim Abwaschen. Die tote Katze draußen und die Frage nach dem Tod. Und was ist denn die Antwort auf die Frage des Todes? Ja, Jesus Christus hat den Tod überwunden. Du brauchst den Todesüberwinder. Und wenn du den hast, wirst du leben in Ewigkeit. Komm zu Jesus. Und dann bleibe bei Jesus. Du aber bleibe bei dem, was du gelernt hast. Das rettet dich in diesem Leben und im kommenden. Kommen wir zum zweiten Punkt. Verlass dich auf die Bibel, weil Gott ihr Autor ist. Und das ist hier so schön in diesem Vers 16 und 17. Also 16 vor allem. Denn alle Schrift von Gott eingegeben ist

vorkommt. Theopneustos. Und das kann man übersetzen mit von Gott eingegeben, so wie das hier übersetzt ist. Oder es ist von Gott gehaucht. Oder es ist von Gott geatmet. Oder es ist von Gottes Geist durchweht. Oder auch gegeistet. Faszinierend. Das sind eben nicht einfach nur Menschenworte, sondern hier redet der lebendige Gott. Und zwar in dem ganzen Buch, von den ersten Seiten bis zu den letzten, redet Gott. Ein Buch, das alle Bücher dieser ganzen Welt, die je geschrieben wurden, auch alle religiösen Schriften, die je veröffentlicht wurden, auch den Koran oder was es da noch an Schriften gibt. Es wird alles in den Schatten gestellt durch dieses eine Buch, weil es das einzige Buch der Weltgeschichte ist, das von Gott gehaucht ist. Theopneustos. Altbischof Gerhard Meyer, der war Bischof der Württembergischen Landeskirche, sagt, die Bibel ist kein Buch wie jedes andere. Die Bibel ist tatsächlich ein göttliches Reden zu Menschen aller Kulturen und Zeiten. Und er spricht von der Ganzinspiration der Heiligen Schrift. Das heißt, alles hier drin ist vom Heiligen Geist durchweht, entstanden durch Gottes Wirken, durch Menschen unter Beibehaltung ihrer menschlichen, persönlichen Individualität. Das kann nur Gott. Das kann nur Gott. Und darum können wir auch mit Augustinus die Irrtumslosigkeit der Heiligen Schriften bekennen. So sagt Augustinus, die biblischen Schriften sind göttlich gesprochen, denn Gottes Geist sprach durch Menschen. An der Irrtumslosigkeit aber dieser Schriften zu zweifeln, wäre Sünde. Die Bibel ist eben nicht Menschenwerk. Und das ist der Fehler unserer Zeit, auch in den Kirchen, in den Gemeinschaften, auch bis in die Freikirchen hinein, immer stärker auch in den letzten Jahren, dass man die Bibel nur noch als Menschenwort versteht oder als Gotteswort irgendwo zu finden im Menschenwort. Ich zitiere hier einen Bischof, der aus dem norddeutschen Raum, der in einem Vortrag Folgendes sagt. Dazu, so paradox es klingt, muss ich zuerst damit ernst machen, dass die Bibel ein ganz normales Stück Literatur ist. In diesem Sinne kann die Bibel nur dann als Autorität anerkannt werden, wenn sie in der individuellen Lebensführung als hilfreich, als sinn- und lebenserschließend erfahren wird. Und erst wenn das geschieht, dann wird sie mir zu einer Autorität, zu einer heiligen Schrift. Versteht ihr den Unterschied? Es ist ganz normale Literatur. Es ist ein ganz normales Stück Literatur. Und erst wenn ich sie selber als etwas empfinde, was mich anspricht, was mir heilig wird, dann wird sie mir zu einer Autorität. Aber die Bibel sagt, dass es ganz anders ist. Paulus sagt, dass es ganz anders ist. Sondern sie ist eine Autorität. Sie ist objektiv, nicht nur subjektiv, sondern objektiv eine Autorität. Und diese Unterscheidung müssen wir im Kopf halten. Das ist eine ganz wichtige Unterscheidung in allen diesen Fragen. Es geht nicht nur um das subjektive Empfinden, sondern um die objektive Wahrheit, dass du es hier mit einem Buch zu tun hast, das Gottes Reden enthält und damit auch Gottes Anspruch an den Menschen, ob er den subjektiv anerkennt oder nicht. Und das führt dann eben dazu, dass man heute zum Beispiel sagt, ja, es können auch gleichgeschlechtliche Paare in der Kirche heiraten oder ein Pfarramt übernehmen, obwohl 1. Korinther 6, 9 bis 11 oder Römer 1 genau das Gegenteil sagen. Weil man sagt, nur wenn es mich subjektiv anspricht an dieser Stelle, ist es für mich auch Autorität. Wenn es mich da nicht mehr anspricht, ist es nicht mehr Autorität. Und daraus

0: folgt die ganze Beliebigkeit, die sich in den Kirchen breit macht. Und das ist unsere Aufgabe als Gemeinde Jesu Christi, dass wir uns dieser Beliebigkeit entziehen, indem wir sagen, nein, hier hat Gott gesprochen und das, was er verbindlich sagt, ist seine Autorität. Dass wir dann immer noch Wege finden müssen, um in Liebe mit diesen Zeitfragen uns auseinanderzusetzen und den Menschen zu helfen, einen anderen Weg zu gehen, der natürlich ein schwieriger Weg ist, aber ein lohnender Weg, weil er in die Ewigkeit führt, das steht auf einem anderen Blatt. Kommen wir zum dritten. Verlass dich auf die Bibel, denn sie lehrt dich, Gott gefällig zu leben. Denn alle Schrift, von Gott eingegeben, ist Nütze zur Zurechtweisung, zur Besserung, zur Erziehung in der Gerechtigkeit, dass der Mensch Gottes vollkommen sei, zu allem guten Werk geschickt. Also verlass dich auf die Bibel, denn sie lehrt dich, Gott gefällig zu leben, dass der Mensch Gottes vollkommen sei, zu allem guten Werk geschickt. Und du brauchst die Bibel, damit sie dich lehrt, damit sie dich zurechtweist, dass sie dein Leben bessert, dass sie dich erzieht in der Gerechtigkeit. Nur ein paar Beispiele. Das ist ja, da könnte man jetzt einen ganzen Garten aufmachen mit Dingen und deshalb nur so ein paar kleine Schlaglichter. Ich sitze beim Friseur vor ein paar Wochen. Die Friseuse ist Buddhistin. Und wir kommen ins Gespräch über den Glauben. Ist nicht das erste Mal. Sie kommt aus Thailand und sie sagt mir, ja, ihr evangelischen Christen und wir Buddhisten, wir glauben ja eigentlich mehr oder weniger dasselbe. Und das fand ich nun spannend und bin dann mit ihr ins Gespräch gekommen und habe dann so ein bisschen was gesagt, was Jesus so alles sagt und ihr deutlich gemacht, das ist ganz anders. Also wir haben unter anderem davon gesprochen, dass es einen schmalen Weg gibt und einen breiten Weg und dass nur der schmale Weg zum Ziel führt, dass das Ziel Gott ist. Im Buddhismus ist das Ziel nicht Gott, sondern eine Auflösung ins Nirvana und so weiter. Also man kann deutlich machen, dass es da Unterschiede gibt, aber das weißt du nur, wenn du die Heilige Schrift hast. Das heißt, sie ist Nütze zur Lehre. Du brauchst die Bibel, um so etwas zu wissen, um es zu glauben, um es zu bekennen und dann auch weiterzusagen und nicht nur ja, ja zu sagen, wenn die Person sagt, ja, ist doch alles das Gleiche. Bei Muslimen hört man das auch oft. Wenn ich mich mit Muslimen unterhalte, sagen sie auch oft, ja, ist doch eigentlich, glauben wir doch alle dasselbe. Also nur die moderaten Muslime sagen das natürlich. Aber die sagen das. Und dann sage ich, nein, nein, das gibt große Unterschiede. Und dann komme ich auf Jesus und dann sagen sie, ja, ja, das stimmt. Also natürlich. Dann geben sie das auch zu. Aber vorher versuchen sie erstmal so eine Einheit zu kreieren, die aber gar nicht da ist. Aber dazu brauchen wir die Lehre. Oder ich habe ein kleines Experiment gemacht und habe einmal ChatGPT gefragt, ob es mehr als zwei Geschlechter gibt. ChatGPT antwortet folgendermaßen: Ja, es gibt mehr als zwei Geschlechter. Die Vorstellung, dass es nur zwei Geschlechter gibt, männlich und weiblich, ist eine Vereinfachung und nicht ausreichend, um die Vielfalt von Geschlechtsidentitäten und Geschlechtsausdrücken in der menschlichen Gesellschaft zu erfassen. Wenn ich jetzt ChatGPT Glauben schenke, dann gibt es viel mehr als zwei Geschlechter. Und dann brauche ich wieder Lehre, weil ich sonst ins Schlingern komme. Und wir sehen ja, wie um uns herum die Menschen ins Schlingern kommen an dieser Frage. Und es wird in den Schulen, an den Universitäten und so weiter in den Medien so berichtet. Ja, schau in die Bibel und dann heißt es, Gott schuf den Menschen zu seinem Bilde. Zum Bilde Gottes schuf er ihn. Und schuf sie als Mann und als Frau. Das ist Lehre. Und wenn du dann einen Biologen fragst und einen Mediziner und der seine Sache wirklich ernst nimmt, dann sagt er ja, das stimmt, es gibt eigentlich wirklich nur Mann und Frau. Es ist eigentlich ganz einfach. Das heißt, ChatGPT ist hier kein Glauben zu schenken. Wir brauchen die Bibel, um mit dieser Welt Orientierung, Klarheit, Lehre zu bekommen. Die Bibel ist nützlich zur Lehre, zur Zurechtweisung. Meine Familie kennt diese kleine Geschichte, die ich jetzt erzähle. Wir sitzen als Familie am Frühstückstisch und es gibt so eine Gesprächssituation, die eskaliert und der Vater kriegt einen Zornausbruch, also ich, und halte eine mächtige Standpauke und bin sehr erzürnt. Und es war dann der Punkt, also die Kinder waren noch kleiner, da mussten alle zum Bus und zur Schule und es war so eine Drucksituation. Und dann sind die alle aus dem Haus und es war eine ganz dumme, dumme Situation und es war so dicke Luft. Und danach bin ich zu meinem Platz gegangen, wo ich immer meine stille Zeit mache, habe meine Bibel aufgeschlagen und habe so eine bestimmte Bibellese. Also ich gehe immer Buch für Buch und Kapitel für Kapitel durch und hatte an dem Morgen dann Sprüche 25 zu lesen, planmäßig. Und genau am Ende dieses Kapitels steht folgender Satz. Und ich hatte so den ganzen Zorn in mir noch. Und dann steht dort: Ein Mann, der seinen Zorn nicht zurückhalten kann, ist wie eine offene Stadt ohne Mauern. Da dachte ich, das kann doch wohl nicht wahr sein. Ich bin doch eindeutig im Recht gewesen. Und die Kinder haben doch diesen ganzen, und meine Frau und alle anderen haben doch diesen ganzen Ärger produziert. Und dann sagt die Bibel: Ein Mann, der seinen Zorn nicht zurückhält, ist wie eine Stadt mit offenen Mauern. Da war mir klar, bam, bist du selber mit gemeint. Du bist das Problem. Und so wirst du zurechtgewiesen, liebevoll, weil danach kannst du mit dem Herrn ins Gespräch gehen und sagen: Herr, da ist es mir mal wieder nicht gelungen, so zu leben, wie ich leben sollte. Bitte hilf mir, anders zu leben. Und das ist ja das ist unser Auftrag, dass die Bibel, die ich an mich heranlasse, auf die ich mein Leben gründe, auch das Recht hat, mich zu korrigieren, weil sie eben objektiv wahr ist und mir eine Sicht schildert, die ich aus mir selber heraus nicht haben kann. Ich brauche die Bibel als Gegenüber, ich brauche Gottes Reden, damit ich zurechtgewiesen werde und zurechtkomme und den Weg finde, den Gott für mich vorgesehen hat. Und dann konnte ich danach später am Tag dann meine Kinder um Vergebung bitten für meinen Zorn, meine Frau um Vergebung bitten für das, was ich in dieser Situation falsch gemacht hatte. Und das ist so befreiend, das ist so wohltuend, weil es dann einfach wieder Platz und Raum gibt für Gottes Geist. Und noch ein anderes Beispiel. Die Heilige Schrift ist nützlich zur Besserung. Das heißt, man verändert sein Leben, man bessert sein Leben. Und auch da eine kleine Geschichte aus unserer Familie. Vor vielen Jahren standen meine Frau und ich mit unserem Charan damals noch vor einem Feldweg. Meine Frau sagte: Fahr da nicht rein. Der Weg ist nass. Und ich höre ihre Stimme noch in meinem Ohr. Und dann sagte ich zu ihr, sie wird das auch noch wissen, ich war Panzerfahrer bei der Bundeswehr. Also ich war Panzeraufklärer und bin den Spähpanzer Lux gefahren. Ich weiß, wie das geht. Und dann bin ich reingefahren. Und nur wenige Meter später stand der Wagen fest. Meine Frau war still und hat nichts gesagt. Und dann musste ich los und einen Trecker holen. Also ich komme ja aus der Landwirtschaft ursprünglich. Der Hof war nicht so weit. Und dann haben wir einen Trecker geholt. Ich habe den Wagen rausgezogen. Der Wagen ist wenig später kaputt gegangen. Kupplungsschaden. Es war teuer. Und in der Bibel steht: Es ist nicht gut, dass der Mensch allein sei. Ich will ihm eine Hilfe machen, die um ihn sei und ihn ergänzt. Und damit sagt Gottes Wort: Die Frau, die ich dir an die Seite stelle, ist deine Hilfe. Wenn sie dir was rät, dann hör genau hin. Ja, dann musst du hören. Musst du auch noch mal prüfen, klar, aber dann tu, wenn du erkannt hast, dass es das Richtige ist. Und das ist sehr eheförderlich. Und das brauchen wir in unseren Ehen, das brauchen wir in unseren Beziehungen. Und da hilft die Bibel ungemein, zu einem guten Miteinander zu kommen. Ich mache euch Mut. Lest die Bibel und wendet sie an, wie das Bruder Wahl auch gebetet hat. dass wir nicht nur Hörer, sondern auch Täter des Wortes werden. Und dann wird es richtig spannend. Und dann wird es auch richtig schön, etwas Wunderbares, dieses Wort zu leben und umzusetzen im Leben. Und noch ein letztes Beispiel, deswegen hier nochmal der Uwe Holmer und diese Christusstatue, die in Lobetal, also nördlich von Berlin in Brandenburg, dort bei Bernau, kann man dorthin fahren. Wir waren vor einigen Monaten da. Ich hatte zu meiner Frau gesagt, da müssen wir unbedingt mal hin. Und wir waren sowieso in der Nähe bei der Familie und haben dann dort einen kleinen Besuch gemacht. Und Uwe Holmer und seine Frau haben 1990 auf Anfrage der Kirchenleitung Ehepaar Honecker aufgenommen. Und es gab eine dicke Diskussion, ob man diese Leute aufnehmen sollte. Ob sie das überhaupt verdient haben, aufgenommen zu werden, die keiner haben wollte zu dem Zeitpunkt. Und Honeckers haben und Holmers haben sich das nicht leicht gemacht. Aber er beschreibt das in einem seiner Bücher, wie er zu diesem Entschluss auch kam, zusammen mit seiner Frau. In Lobetal steht eine Nachbildung Jesu Christi, wie er alle Menschen einlädt und ruft, kommt her zu mir, alle, die ihr mühselig und beladen seid. Ich will euch erquicken. Pastor von Bodelschwing hat diese Plastik aufstellen lassen und seinen Mitarbeitern zugerufen, dass ihr mir keinen abweist. Wir sind von unserem Herrn aufgefordert, ihm nachzufolgen und uns all derer anzunehmen, die mühselig und beladen sind, seelisch und körperlich. Besonders aber derer, die obdachlos sind. Wir sehen uns in dieser Entscheidung aber auch verpflichtet durch Jesu Vorbild im Blick auf seine Einkehr bei dem Zöllner Zachäus, durch sein Gebot der Feindesliebe und dadurch, dass er uns angeleitet hat zu beten, vergib uns unsere Schuld, wie wir vergeben unseren Schuldigern. Nein, Erich und Margot Honecker hatten es nicht verdient. Aber Gottes Wort leitete die Holmers, Honeckers zu vergeben und sie in dieser einmaligen und besonderen Notsituation ihnen Obdach zu bieten. Also hier hat auch das Wort dazu geführt, dass sie zu einer Entscheidung kamen, die sehr unbequem war, die ihnen auch manches an Feindseligkeit entgegengebracht hat, aber wo sie gesagt haben, das erkennen wir hier als ein gutes Werk, das wir im Auftrag Gottes tun sollen. Wer weiß denn, ob Gott nicht auch diese Leute für sein Reich retten will? Darum, verlass dich auf die Bibel, denn ihre Botschaft rettet dich. Sie macht dich weise zum Heil in Jesus Christus und führt dich in Gottes ewige Stadt. Verlass dich auf die Bibel, weil Gott ihr Autor ist. Sie ist das einzige und einzigartige Buch der Weltgeschichte, der Menschheitsgeschichte, dessen Autor von der ersten bis zur letzten Seite Gott selbst ist. Theopneustos, dieser Wortdiamant, den nehmen wir mit. Das ganze Buch von Gott gehaucht. Drittens, verlass dich auf die Bibel, denn sie lehrt dich, so zu leben, wie es Gott gefällt. Sie ist das Buch, das die Kraft hat, dein Leben zu ändern, zu verändern, zu bessern, dich zu erziehen, deine Fehler zu korrigieren, dich umzugestalten, damit du ein Mensch wirst, wie es Gott gerne möchte. Amen.
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Liebe Geschwister, liebe Zuhörer, wir haben heute das Thema Bestimmung und Freiräume in der Endzeit. Es geht um den Wohlstand, es geht für die Zeit, in der wir jetzt zusammenleben. Und wir müssen sagen, dass wir es in Deutschland sehr, sehr gut haben. Der Wohlstand in Deutschland ist so gut wie kaum in einem anderen Land. Ich werde später noch zu dem Begriff kommen, von der Erklärung her. Und ich habe die Aufgabe, in der nächsten Stunde darauf einzugehen, aus zwei Perspektiven. Zum einen geht es darum, dass wir von der Schrift her, von der Bibel her, versuchen zu verstehen, die Bestimmung des Menschen, wofür Gott einen Menschen geschaffen hat, welche Aufgaben, Bestimmungen er hat. Und so heißt es das Thema hier auch als Unterpunkt Bestimmung und Freiräume in der Endzeit. Zum Zweiten will ich dann darauf eingehen, welchen Einfluss und auch welche Gefahren der Wohlstand auf uns Christen hat. Ich habe das Wort aus Lukas Kapitel 12, Vers 15, die Worte Jesu zu diesem Thema, die lauten folgend, Lukas 12, 15. Jesus sagte zu ihnen, habt Acht und hütet euch vor der Habsucht, denn niemandes Leben hängt von dem Überfluss ab, den er an Gütern hat. Gütern sind gut, sie gebrauchen wir recht gut und auch gerne. Jesus aber hütet davor und er warnt davor, dass man diesen Überfluss gebraucht, ohne nachzudenken, wofür Gott ihn gegeben hat. Die Frage nach dem Sinn des Lebens hat die Menschen zu allen Zeiten schon sehr beschäftigt. Die Wissenschaft hat versucht, darauf eine Antwort zu geben. Sie hat den Menschen untersucht, in der materielle Bestandteile auseinandergelegt. Wir wissen seine chemische Substanzen, wir wissen, aus welchen Teilen ein Mensch besteht, sowohl körperlich wie auch psychisch. Von der Seele und von dem Geist her haben wir nicht so viel Einsicht, aber von der medizinischen Seite haben wir schon ganz viele Erfahrungen und auch gute Arbeiten, Dissertationen dazu. Aber es gibt eine Reihe von Fragen, die man auch die Mediziner und Wissenschaftler uns nicht beantworten können. Zum Beispiel die Menschheit beschäftigt die Frage, wer bin ich? Wer bin ich? Bin ich jemand, der aus der Wiedergeburt von dem buddhistischen Gedankengut entstanden ist? Wer bin ich? Wer ist meine Identität? Oder woher komme ich? Ist es wirklich das, was meine Eltern bestimmt haben, als ich zur Welt kam, dass ich von ihnen abstamme? Oder sind meine Wurzeln, die schon viel weiter zurückliegen? Die nächste Frage ist, was die Menschheit beschäftigt ist, wozu lebe ich? Was ist der Sinn meines Lebens? Oder was macht mich eigentlich glücklich? Ist das, was ich für Glück halte, das Eigentliche, was mich wirklich glücklich machen wird oder kann? Oder die nächste Frage, wohin gehe ich? Wohin gehe ich, wenn mein Leben zu Ende geht? Wohin gehe ich, wenn ich den letzten Atemzug gemacht habe und ich nicht mehr in meinem Leib oder die Seele in meinem Leib ist? Wir haben für diese Frage natürlich verschiedene Ansätze von der Philosophie und Psychologie. Aber wir wollen vom Wort her, von der Schrift her, versuchen zu verstehen, was Gott damit gemeint hat. Nun, die Voraussetzung, Gott hat den Menschen geschaffen zur Voraussetzung, dass er Gemeinschaft mit Gott hat. Mit Gott Gemeinschaft haben kann ein Mensch nicht so einfach. Jesus hat zu der samaritischen Frau gesagt, es kommt die Zeit, wo die Menschen mit Gott Gemeinschaft haben werden. Aber das geht nur im Geist und in der Wahrheit. Und Gott sucht solche Anbeter, die mit ihm Gemeinschaft haben. Die Voraussetzung zur Gemeinschaft mit Gott ist eine gewisse Verwandtschaft und die haben wir. Gott hat den Menschen geschaffen nach seinem Bild, wie Gott selber ist. Und er sagt auch, deswegen hast du eine Verpflichtung Gott gegenüber, du sollst ihm lieben. Du sollst den Herrn, sagt Jesus, deinen Gott lieben mit deinem ganzen Herzen, mit deiner Seele und mit deinem ganzen Denken. Diese Frage beantwortet er damit und sagt, die Bestimmung des Menschen ist Liebe, entsprechend Gott gegenüber. Und das geschieht in einer Form, wo man die Liebe zum Ausdruck bringt. Als junger Christ habe ich immer wieder damit Probleme gehabt. Wie kann ich Gott lieben? Gott ist Geist. Wie kann ich einen Geist lieben? Gott ist unsichtbar. Wie kann ich eine Person lieben, die ich nicht sehe, die ich nicht vor mir habe? Wie ich meine Frau, meine Kinder lieben kann, das weiß ich. Aber die Liebe zu Gott zeigt sich darin, dass man das tut, was Gott mag. Das tut, was Gott wohlgefällig ist und das tut, was Gott für gut hält. Und das haben wir natürlich in der Liebe
zu Gott zum Ausdruck zu bringen. Das hebräische Wort für Anbetung, was wir eigentlich in der deutschen Sprache gut kennen, kennt dieses Wort so in dieser Intimität nicht so stark, wie wir als Deutsche das haben. Anbetung heißt die innerste Form der Gemeinschaft mit Gott. Und die kann man nur auf der Ebene der Liebe und des Geistes mit Gott erleben. Ich denke, Adam hat diese Form von dieser Beziehung gehabt, als er im Garten Eden dort mit Gott Gemeinschaft hatte, wo sie miteinander gesprochen, vielleicht Spaziergänge gemacht haben, wo er die Aufgabe von Gott bekam, den Tieren den Namen zu geben. Ich denke, in einer gewissen Zeit war auch diese Liebe dort vorhanden. Aber jetzt haben wir die Liebe zu Gott aus einer neuen Perspektive, nämlich als erlöste Kinder Gottes. Und das ist eine neue Form, wie man Gott liebt. Die andere Bestimmung für uns Menschen ist, dass wir den anderen Menschen lieben. Also wir haben Gemeinschaft mit Gott, aber wir müssen auch oder sollten auch die Gemeinschaft mit Menschen haben. Warum ist die Vereinsamung des Menschen gerade in den letzten 3 Jahren, wo wir diese Corona hatten, so sichtbar geworden? Man kann in der ganzen Welt zu Hause sein über Internet, aber doch im Herzen Mutterseele allein. Die Einsamkeit holt uns an und verschiedene Methoden der Gruppenpädagogik oder der Gruppendynamik oder ähnliche Mittel haben das Problem der Einsamkeit nicht gelöst. Der Mensch braucht einen anderen Menschen, genauso wie jedes andere Lebewesen. Gott hat das Lebewesen so geschaffen, dass man einander braucht, dass man einander in die Augen schauen kann, dass man miteinander reden kann. Und Horst Klaus Hoffmann, einer von den bekannten Psychologen, der hat mal gesagt, mit Besorgnis beobachten immer mehr Erzieher, Seelsorger und Gemeindeglieder, wie die sogenannte Gruppenerfahrung empfindlicher macht für eigene wachsende Bedürfnisse und Kränkungen und wie zugleich die Empfindsamkeit für die Not anderer und ihres Verletztsein abnimmt. Was die Not von anderen angeht, da haben wir einen kleinen Blick, weil das geht uns ja wenig an. Aber wenn es um meine Not, um meine Bedürfnisse geht, dann stehe ich im Mittelpunkt. Dann will ich, dass die anderen sich um mich kümmern. Und Klaus Hoffmann, der sagt, das ist gerade unser Problem, dass wir miteinander nicht diese Gemeinschaft haben können. Jesus hat gesagt in 1. Johannes Kapitel 1, Vers 7, wenn wir im Licht wandeln, wie er im Licht ist, so haben wir Gemeinschaft miteinander. Und das Blut Jesu Christi, seines Sohnes, reinigt uns von aller Sünde. Die Beziehung zu Gott bestimmt die Beziehung zu Menschen. Und wenn meine Liebesbeziehung zu Gott vorhanden ist, dann wird es mir nicht schwer fallen, die Menschen zu lieben. Das ist eigentlich ein Gesetz, ein geistliches Gesetz, das Gott in mein Herz gelegt hat. Dann wird die Gemeinschaft auch möglich sein mit anderen Menschen. Welche Begriffe gebraucht die Heilige Schrift, wenn sie über den Menschen aussagt oder ihn darstellt? Anthropologisch heißt so viel wie Anthro ist Mensch und Logos Lehre. Das heißt die Lehre vom Menschen von der Bibel her. Da hat die Heilige Schrift einige Begriffe dafür. Zum einen heißt es Fleisch, also jeder Mensch wird einfach mit dem Begriff Fleisch gebraucht. Das ist das sogenannte stofflich-materielle, der Körper, der aus diesen Substanzen zusammengesetzt ist. Und dieses Wort Fleisch, der Prophet wird fragen, was soll ich predigen? Und Gott wird ihm sagen, sage, jedes Fleisch ist wie Gras, vergänglich ist. Jakobus wird sagen, jedes Fleisch, jeder Mensch ist so wie eine Handbreite, das ist ganz kurz. Er ist wie ein Dunst, er ist wie ein Nebel, der geht auf und dann ist er nicht mehr da. So vergänglich beschreibt die Bibel unser Fleisch. Dann gebraucht die Bibel das Wort Seele, also griechisch Psyche, unser Wort Psychosomatik oder Psychiatrie und so weiter. Diese Begriffe, die kommen von diesem Wort, das ist die beseelende Lebenskraft. Das, was in unserem Herzen uns führt, uns leitet, uns Motivation gibt, das Leben, kann man auch mit einem Begriff von Seele gebrauchen. Oder die Bibel gebraucht auch für den Menschen das Wort Geist, griechisch genannt Pneuma. Das ist das menschliche Ich, wenn ich so will, mein Selbstbewusstsein. Das ist mein Wesen, mein Charakter. Der Geist ist eigentlich nur die einzige Möglichkeit, wie wir mit Gott Gemeinschaft haben können. Also gerade in der Form von Beten oder Anbetung. Und die Bibel gebraucht auch das Wort Herz, das Wort Cardia. Die ganzen Begriffe mit Kardiologie und so weiter sind damit verbunden. Das ist der Sitz der Empfindungen, des Denkens und Wollens. Auch wenn wir etwas wünschen oder fühlen, das können wir unter diesem Wort Herz auch hier unterbringen.
In 1. Mose Kapitel 2, Vers 7 ist gesagt, wie Gott diesen Menschen oder auch die Seele geschaffen hat. Da heißt es, 1. Mose 2, 7, da bildete Gott der Herr den Menschen, Staub von der Erde und blies den Odem des Lebens in seine Nase. Und so wurde der Mensch eine lebendige Seele. An dieser Stelle steht nicht geschrieben, der Mensch hatte eine Seele, sondern er wurde eine Seele. Das ist eine Substanz, die eigentlich vor Gott gilt, nicht als eine Beigabe, sondern als etwas, was Gott in Menschen sieht. Ein Mensch ist eine Seele. Wir haben die Begriffe zum Beispiel in Apostelgeschichte Kapitel 27, wo Paulus auf dem Schiff ist und dann sagt er, wir waren auf dem Schiff 276 Seelen. Und dann meint er natürlich damit jeden Menschen, der dort auf diesem Schiff war. Wir Menschen, du und ich, wir sind Gott geplant und Gott gewollt. Als Gott den Menschen schuf, dann ging er nicht einfach planlos ans Werk. Der Mensch hat ein Gegenstück, ein Vorbild im Himmel. Und dieser Gott, dein Schöpfer und mein Schöpfer, der hat für dich und mich einen Plan im Leben. Aber der Leib des Menschen ist ein Sitz von dieser Seele und von diesem Geist, wie Gott ihn dort eingesetzt hat. Nun, da haben wir das Wort für Seele, heißt auch aus dem Hebräischen so viel wie Nefesh oder im Griechischen Psyche, habe ich schon gesagt. Das wird auch oft mit Leben übersetzt und bedeutet das menschliche Leben im Allgemeinen. Wenn ich dann denke an die Begebenheit aus 1. Mose Kapitel 19, da wo Gott Sodom und Gomorra mit seinen zwei Helfern vernichtet und dann wird Lot mit seiner Familie, mit seinen zwei Töchtern und der Frau herausgeführt und dann heißt es in 1. Mose 19, 17, und das geschah, als sie sie hinausgeführt hatten, da sprach er, rette deine Seele. Und er meinte damit natürlich den Lot und natürlich seine Familie oder alle, die zu ihm gehört haben. Aber er spricht einen Menschen mit einer Seele an. Die Seele kann auch als Organ für das Ganze gebraucht werden, als Organ der Empfindungen, Emotionen, Gefühle und so weiter. Die Seele des Menschen hat verschiedene Ausdrucksformen. Zum Beispiel, die kann Angst haben, die Angst der Seele. Wir lesen zum Beispiel in Apostelgeschichte Kapitel 2, Vers 43. Dort wird ja das Leben der Urgemeinde beschrieben. Und da heißt es in Apostelgeschichte 2, 43, es kam aber Furcht über alle Seelen und viele Wunder und Zeichen geschahen durch die Apostel. Das heißt, die Apostel haben so gewirkt, gepredigt und so weiter, dass die Menschen Angst bekamen. Später in Kapitel 5, wo Ananias und Sapphira für ihren Unglauben und auch für Ungehorsam und auch für die Unwahrheit, die sie gesagt haben, bestraft werden, dann steht es nochmal, die Furcht kam über alle Seelen. Die Menschen wollten nicht zur Gemeinde hinzukommen, weil hier Gott am Wirken war. Somit kann die Seele diese Angstzustände haben. Die Seele hat auch Freuden oder auch die Qual. Wenn ich an Freude denke, in Psalm 86, Vers 4, meine Seele verlangt und sehnt sich nach den Vorhöfen des Herrn. Mein Leib und Seele freuen sich im lebendigen Gott. Manchmal kommt mir so vor, dass wir unsere Seele zur Dank und Anbetung, zur Freude animieren müssen, also helfen. Der Psalmsänger sagt in Psalm 103, lobe den Herrn, meine Seele, komm, wach auf, mach. Und das ist auch ein Ausdruck, wo unsere Seele sich freuen kann. Oder die Seele kann sich quälen. In 2. Petrus 2 steht geschrieben von Lot, Petrus schreibt über Lot, dass er sich in seiner gerechten Seele gequält hat, wo er jeden Tag gesehen hat, was in Sodom und Gomorra so vor sich geht. Die Seele ist auch ein Begriff, wo Liebe zum Ausdruck kommt. Im Hohelied werden wir das immer wieder sehen und hören, wie diese Liebe gerade unter zwei jung verheiratet, frisch verheirateten Menschen zum Ausdruck kommt. Oder die Seele braucht auch Trost. In Psalm 77, 3 sagt der Psalmsänger, meine Seele will sich nicht trösten lassen. Das gleiche Wort steht auch von Jakob, als er erfahren hat, wie der Sohn Josef, ja, wo die Söhne diese Kleidung von Josef gebracht haben, er wollte sich nicht mehr trösten lassen. Es gibt bestimmte Dinge, die unser Leben, unsere Seele so kränken, dass wir dann nicht so schnell davon frei werden. Was auch von der Seele gesagt ist in der Bibel, sie kann auch sehr betrübt sein. Hiob Kapitel 19, Vers 2 wird der alte gerechte Mann sagen, wie lange wollt ihr meine Seele plagen und mich mit Worten niederdrücken? Also die Seele ist die emotionale Form, wie ein Mensch eigentlich ist oder denkt. Zum Geist des Menschen will ich nur kurz sagen, dass Gott auch den Geist des Menschen geschaffen hat.
Er unterscheidet sich nicht immer. Also in den Begrifflichkeiten der Heiligen Schrift sieht man manchmal die Vermischung oder die Zusammensetzung zwischen Geist und Seele sehr eng, dass man die nicht auseinanderhalten kann. Aber der Thessalonicher Brief erinnert uns, wenn wir in Kapitel 5, 1. Thessalonicher 5 lesen, wo Paulus sagt, er aber der Gott des Friedens heilige euch durch und euer Geist samt Seele und Leib müssen unbestraft bleiben bis zur Wiederkunft des Herrn. Das heißt, die Bibel kennt auch die Teilung, diese Dreiteilung des Menschen. Was aber ganz wichtig ist, ist das Herz. Das Herz des Menschen, das ist der Mittelpunkt, wo eigentlich der Mensch aufpassen soll, wie er mit diesem Begriff oder mit diesem Organ, mit diesem Herz des Menschen umgeht. Ein menschliches Organ, Herz, ist ja nicht nur eine Pumpe, die das Blut transportiert durch den Körper und den Blutkreislauf in Bewegung hält, sondern Herz ist in der Bibel oft der zentrale Träger des Lebens. In Sprüche Kapitel 4, 23 sagt uns der weise Salomo, mehr als alles andere behüte dein Herz, denn von ihm geht das Leben aus. Das Leben, das eigentlich uns in das ewige Leben führt, das Leben, das wir auf dieser Erde haben, das kommt aus diesem Herzen. Und diese intellektuelle Fähigkeiten, das Verstand ist in dem Herzen eingebunden. Jesus sagte einmal, aus dem Herzen kommen böse Gedanken und Mord und Ehebruch und so weiter. Aus dem Herzen kommen sie. Deswegen ist es so wichtig, dass wir an dieser Stelle sehr vorsichtig sind. Über alles bewahren wir das Herz, dass es nicht ein Sitz wird von diesen bösen, schlimmen Dingen. Das Herz wird auch in der Bibel als mit Emotionen, Empfindungen beschrieben. Wenn zum Beispiel der Psalmsänger sagt, Gott ist nahe den Menschen, die ein zerbrochenes Herz haben. Ein zerbrochenes Herz bringt zum Ausdruck das, was ihm wehtut. Das kann oft eine Ungerechtigkeit, eine Sünde sein, eine Trauer sein. Das bringt ein Mensch durch das Herz zum Ausdruck. Oder der Sitz des Willens, der Entscheidungszentrale. Das Herz ist durch den Sündenfall verdorben und von der alten Natur bestimmt. Ich kann auch sagen, das Herz ist böse. Das Herz kann abtrünnig sein. Das Herz kann unbeschnitten sein. Wenn es spricht, wenn der Heilige Schrift von der Unbeschnittenheit des Herzens spricht, muss ich an Stephanus denken. Als er gesteinigt wurde, dann sagt er zu diesem Hohen Rat, zu den Männern, die ihm den Tod herbeigeführt haben durch Steinigung, ihr halsstarrigen, unbeschnittenen an Herz und Ohren, ihr widerstrebt alle Zeit dem Heiligen Geist, wie eure Väter, so auch ihr. Also diese Unbeschnittenheit des Herzens widerstrebt dem Heiligen Geist. So hat das der Stephanus damals zum Ausdruck gebracht. Das Herz kann auch von Satan erfüllt sein. Wenn Ananias und Sapphira vor Petrus stehen, dann sagt er, warum habt ihr erlaubt, dem Satan euer Herz zu erfüllen? Das kann auch ein Sitz sein von allem Bösen, vor allem von dem Fürst dieser Welt und von dem Satan. Und die Erlösung muss mit dem Öffnen und Erneuerung vom Herzen beginnen. Wie will Gott diese Bedürfnisse stillen? Ich habe jetzt versucht, in so einem Überblick, ich denke, dass die meisten Gedanken uns bekannt sind, aber wie stillt Gott diese Bedürfnisse des Menschen, wenn er über den Menschen spricht? Also das Erste, was mir auffällt durch die Bedürfnisse des Menschen, das sind meistens Nahrung, wenn ich an den Körper denke, an Kleidung, von Schutz und Kälte, Schutz von Angriffen und Bedrohungen. Wir haben heute in der Welt eine sehr unruhige Zeit. Wir haben viele, viele Tausend, ja sogar Millionen Menschen auf der Flucht. Und viele laufen davon, weil sie irgendwie einen Schutz suchen. Ein Staat oder eine Region wenigstens, wo sie in einigermaßen einer Sicherheit sein können. Aber das ist ein natürliches Bedürfnis des Menschen. Und Gott sagt, ich will eure Bedürfnisse stillen. Ich will dafür sorgen, dass ihr in guten Zeiten lebt. Was der Mensch braucht, ist das Bedürfnis nach Liebe. Das Bedürfnis nach Liebe ist jedem ins Herz oder ins Wesen gelegt. Auch ungläubige Menschen haben einen besonderen Wunsch, geliebt zu werden. Und die Liebe ist die einzige Form, der einzige Gut, was sich beim Teilen vermehrt. Je mehr Liebe ich schenke, desto mehr Liebe wird auch mein Herz erfüllen. Je weniger ich Liebe schenke, desto karger wird es auch von meinem Herzen sein. Also das sind die sündigen Wege des Menschen, wie er zum Beispiel, der Mensch versucht, sich selbst zu befriedigen. Wie macht er das? Er versucht dann durch Diebstahl oder durch Betrug, durch sündige Wege dazu zu kommen, dass er seine Bedürfnisse stillt.
Oder wenn ich denke an falsche Wege der Befriedigung durch Medikamente, manche versuchen ja auf diesem Weg irgendwie ihre Psyche und ihren Körper so in Stimmung zu halten, dass sie sich wohlfühlen. Aber das sind eigentlich Wege, die nicht auf Dauer halten. Und das sind Wege oder Mittel, die den Menschen zu einer nächsten Stufe führen, aber nicht befriedigen auf Dauer. Nun, die falschen Wege der Befriedigung zeigen sich auch damit, dass manche Menschen versuchen, durch krampfhaft gutes Verhalten die Liebe von anderen Menschen zu bekommen. Heute hören wir immer wieder den Satz, wenn es dir gut geht, das ist die Hauptsache. Hauptsache, es geht dir gut. Auf welche Kosten man das erreicht, das ist natürlich eine andere Frage. Aber Gott will diese Befriedigung stillen auf seinem Wege. Gott erfüllt das Verlangen von Menschen, die bedingungslos geliebt werden. Paulus sagt im Römerbrief, wer kann uns von der Liebe Gottes trennen? Es gibt keine Kraft, es gibt keine Person, die uns von der Liebe Gottes trennen können. Nun, welche Bedeutung oder welches Bedürfnis nach Bedeutung, nach Lebenssinn? Wofür lebe ich? Diese Frage habe ich ja am Anfang gestellt. Und die Menschen fragen sich, auch die ungläubigen Menschen, wofür lebe ich? Man muss sagen, dass nicht nur die Gläubigen mit bestimmten Zweifeln zu tun haben. Auch Ungläubige haben Zweifel. Zum Beispiel, wenn ein Ungläubiger, ein Mensch, ein Atheist, der Gott leugnet, dann sein Leben behauptet, es gibt keinen Gott, es gibt keinen Gott. Aber irgendwann kommen die Zweifel und dann denkt er vielleicht, Mensch, vielleicht gibt es Gott doch. Und so kann auch ein Atheist Zweifel haben, vielleicht gibt es Gott doch. Und wenn es Gott gibt, dann bin ich doch gar nicht so gut dran. Ich muss schauen, dass ich einen Lebenssinn habe, der ohne Gott mich befriedigt. Aber den gibt es gar nicht. Diese falschen Wege der Befriedigung zeigen sich im Besitz, im Reichtum. Manche versuchen mit Alkohol und Drogen das zu erreichen. Oder den Respekt der Altersgruppe. Ich beobachte in der

Was für einen Wohl kann sein, muss nicht unbedingt für den anderen Wohl sein. Aber Wohlstand ist etwas, dass das ein Stand ist, der erreicht ist, in dem ich mich wohlfühle. Und der Wohlstand setzt sich aus sichtbaren und nicht sichtbaren, also materiellen und immateriellen Gütern zusammen und fließt dann zu einem Lebensstandard hinein. So sagen das die kluge Leute. Ich erkläre das mit einfachen Worten. Ein Wohlstand kann erreicht werden oder ich empfinde mich gut. Das müssen nicht unbedingt sichtbare Dinge sein, Geld, Reichtum und so weiter. Es gibt Leute, die fühlen sich wohl, wenn sie in ihrer Familie sind oder wenn sie glücklich verheiratet sind. Das ist ihr Wohlstand. Oder wenn sie eine Idee haben. Heute gibt es ja verschiedene Ideen, auch im Blick auf den Klimawandel und so weiter. Das ist ihr Wohl, wenn sie merken, sie können da etwas verändern. Aber in der Bibel ist das nicht so. Die Erlebnislust ist eigentlich ein Stand, wo Menschen nach diesem Wohlstand suchen. Und man muss sagen, dass wir eine große Freizeit von Beschäftigung haben. Wir haben im Durchschnitt jetzt mit 30 Urlaubstagen in Deutschland einer von den größten, von den längsten Urlauben, die man sonst in der Welt kennt. Wir sind von 47 Stunden auf 35 Stunden Arbeitszeit in der Woche gekommen. Und dadurch vermehrt sich natürlich die Zeit, wo wir freie Zeit haben zur Verfügung. Und das entwickelt auch unsere Erlebnislust. Wir versuchen in dieser Zeit dann viel einzubauen, was mir wohltut, was ich gut finde. Deswegen haben wir so einen Überfluss an Freizeitgesellschaft und an möglichen Erlebnissen. Es muss zum Beispiel auch beim Essen, es muss schön sein, spannend. Die Erlebnisse müssen interessant, gemütlich, lecker, bequem, leicht, angenehm sein. Das sind die Prioritäten, die wir heute haben. Wenn man bedenkt, dass mir im Durchschnitt ein moderner Mensch mit 30 Jahren schon alles hat, wofür man früher 40 Jahre noch sein ganzes Leben arbeiten musste, dann merken wir, dass dieser Wohlstand in diesen letzten 40, 50 Jahren enorm gestiegen ist. Spaß ist heute ein wichtiger Faktor. Bei einer Umfrage wurden mehrere Jugendliche befragt, was in ihrem Leben das Wichtigste sei. 99% der Befragten gaben an, Spaß zu haben. 34% gaben aller Jugendlichen an, dass sie einfach lustig sein wollen. Die wollen lustig sein und lustig leben, wie die anderen das eigentlich tun. Das höchste Ziel vieler Menschen ist das persönliche Glück. Und man versucht, mit allen Sinnen dazu irgendwie beizutragen. Was wir heute auch noch haben, ist das gestiegene Einkommen. Für den Anstieg vom Wohlstand trugen steigende Einkommen der Bürger einen wesentlichen Teil bei. Ich denke wieder an Deutschland, an die Entwicklung, die wir in unserem Land haben. In Deutschland liegt die Haupteinkommensquelle in der abhängigen Beschäftigung. Das heißt, wir sind Arbeitnehmer. Nicht viele in unseren Gemeinden sind Arbeitgeber. Deswegen ist die meiste Einnahmequelle dadurch, dass wir selbst zur Arbeit gehen. Jetzt kommt zum Nettoverdienst. Der ist über den Zeitraum von 60 letzten Jahren schneller gestiegen als die Preise auf dem Markt. Die durchschnittlichen Stundenlöhne, das habe ich jetzt aus diesem Amt für Einkommen und Beschäftigung der Bürger in Deutschland, die schreiben, die Stundenlöhne lagen in Westdeutschland vor 50 Jahren 0,67 Cent gemessen an dem heutigen Euro. Und im Jahre 2007 haben wir schon das Einkommen von 13,59 im Durchschnitt, also etwa 14 Euro pro Stunde gehabt. Und wir merken, dass jetzt der niedrigste Stundenlohn schon in die Richtung 13, 14 Euro geht. Das ist das Normale heute. Was man früher, die vorige Generationen, setzten den größten Teil ihrer Arbeitszeit für Beschaffung der Nahrung ein. Heute reichen ungefähr ein Fünftel von unserem Einkommen, um ein gutes, stabiles Leben zu führen, dass wir genug einkaufen können, essen können, was uns gefällt und so weiter. Wir haben so viel mehr Geld, wie früher die Generationen nicht hatten. Das ist das gestiegene Einkommen. Das macht diesen Wohlstand so attraktiv, dass wir viel mehr Zeit haben, viel mehr Geld haben. Jetzt müssen wir schauen, dass wir das so einrichten, dass es uns gut und wohl geht. Dann haben wir eigentlich Lust als Selbstzweck. Ich denke hier wieder an Helmut Burkhardt, der in seinem Buch schreibt, er sieht die Lust zum Glück als Gefahr, die zum Selbstzweck werden kann. Wenn Lust und Glücksempfinden vor der Erfüllung der natürlichen Bedürfnisse gestellt wird, also vor ihnen von der Entwicklung her, entwickelt sich eine bestimmte Kultur, zum Beispiel eine Esskultur, die in der Entspannung ist. Oder was tut meinem Leib, meiner Psyche gut? Auf diesem Gebiet

0: Dienste gibt es ganz viele erotische Angebote, die heute mit Macht wachsen und in vielen Bildgestaltungen uns dargeboten werden. Und Helmut Burkhardt, der hat diese Lust als Selbstzweck in zwei Begriffe formuliert. Das ist einmal der Eudaimonismus, das kommt vom griechischen Wort Eudaimonia, Glück. Das erlebt die Erlangung individueller Glücks als Ziel. Das heißt, wenn es mir gut geht, das ist mein Ziel, da will ich einfach hin. Was ist der Maßstab von dieser Entwicklung? Der Maßstab ist, was meiner umfassenden körperlichen und geistigen Selbstentfaltung nützlich ist, das ist gut. Hier wird gar nicht gefragt nach den Bedürfnissen von anderen. Der Mensch steht im Mittelpunkt. Das hat natürlich mit dem Individualismus zu tun, aber im Vordergrund steht hier die Lust als Selbstzweck. Den zweiten Begriff, den er hier geprägt hat, ist der Hedonismus. Das ist auch ein Fremdwort, kommt aus dem Griechischen, heißt so viel wie Lust. Er setzt vor allem auf Befriedigung der mit Erfüllung der Bedürfnisse verbundenen Lust. Das heißt, dass er großmögliche Lustgewinn zum höchsten Ziel von allen Handeln erhebt. Was ist der Maßstab, wenn man das zusammenfassen würde? Der Maßstab ist, die Lust wird zum größten Bedürfnis. Merken wir, jetzt ist nicht das Bedürfnis Nahrung und Schlaf und so weiter, sondern die Lust am Erleben. Das ist das eigentlich größte Bedürfnis. Und das ist wie eine Droge. Je mehr man davon hat, desto mehr will man das. In den letzten 40 Jahren hat die Zahl der Erlebnisparks zugenommen, in denen man mit der ganzen Familie etwas erleben kann. Nun, das muss nicht schlecht sein, wenn man mit den Kindern mal in den Park geht. Aber die Erlebnisgesellschaft lebt von prominenten Größen. Das heißt, die Vorbilder von unseren jungen Leuten, auch von manchen Familien ist heute, sind die Sportler, die Models, Wirtschaftsbosse, die Sänger, und natürlich auch die Musiker. Und weil ich in der Schule immer wieder mit Schülern zu tun habe, deswegen weiß ich, wie sie denken. Ich habe vor kurzem unsere Schüler gefragt, welche Vorbilder habt ihr, woran orientiert ihr euch? Dann haben mir die Schüler Namen genannt von diesen großen, begabten, reichsten Menschen. Milliardäre, Leute, die wirklichen Einfluss in der Gesellschaft haben, das sind ihre Vorbilder. Warum? Weil sie zeigen, das ist eigentlich der Sinn der Sache, wofür man leben soll. Nun, es haben sich auch einige Werte verändert, bei uns Christen natürlich auch. Zum einen denke ich an die Hygiene. Hygiene ist eine tägliche Notwendigkeit, die sich vor 30, 40 Jahren mit Wasser und Seife begnügte. Mit dem zunehmenden Wohlstand wurden Hygiene und Körperpflege zum Kult. Die Kosmetikauswahl, angefangen von Shampoos, Gels und Pflegecremen, füllen unsere Badeschränke und Regalen. Die Vielfalt an der Auswahl dieser Produkte verdrängt die Bedeutung und Zweck der Hygiene. Die Vermittlung des eigenen Wohlbefindens drängt sich vor. Ich rieche gut, deswegen fühle ich mich gut und deswegen bekomme ich Komplimente von anderen, die es auch merken. Und so merken wir, dass wieder unser Ego grund oder auf diesem Bedürfnis der Hygiene ganz andere Formen annimmt. Ich muss medizinisch gesehen nochmal dazu fügen, die übertriebene Sauberkeit im häuslichen Umfeld und im Auftreten von Allergien hin hat einen Zusammenhang. Wir sind heute so steril geworden, dass manchmal am Tag junge Leute bis 2-3 Mal in die Dusche gehen. Und Körper kann sie ihre natürliche Abwehr nicht so aufbauen, dass er es selber von seinem Immunsystem das dagegen halten kann. Und so entstehen dann verschiedene Allergien. Was auch der Wohlstand mitgebracht hat, das ist die programmierte Geschlechtserziehung. Und die wird in der Bildung, angefangen vom Kinderalter, also in den Kindergärten, bis in die oberste Stufen im Gymnasium angeboten und sogar gezeigt. Der Wohlstand öffnet Türen für hemmungslosen Umgang mit den Themen der Intimität. Es beginnt mit der obligatorischen Sexualerziehung in Kindergärten und wird später zum Pflichtprogramm in Grundschule oder in weiterführenden Schulen. Bei vielen Erziehungsprogrammen geht es nicht mehr um die objektive Darlegung der elementaren biologischen Fakten eines Körpers, sondern es geht um als Instrument von einer lustbetonter Selbstverwirklichung, die entschlossen ist in der lustbetonten Angebot. Man will es schmackhaft machen. Ich denke an meinen Professor, bei dem ich mal früher in der Theologie studiert habe, Peter Beierhaus, der in Korntal seinen Stuhl hatte. Und er sagt Folgendes, das angezogene Schamgefühl soll abgebaut werden. Schließlich geht es um das Wohlgefühl des Einzelnen. Das heißt, dass wir die Schamgefühle, die ethische, moralische, biblische Maßstäbe der Ethik runtergefahren haben, damit der Wohlstand, damit mir das gut geht, damit ich das Empfinden habe, mir geht es gut. Das steht über diese Normen. Nun, die massenhafte Verbreitung von Pornografie legt sich wie eine Kruste auf die Herzen der Menschen und verhindert das Wirken des Wortes Gottes, nicht nur bei den Ungläubigen, sondern auch bei den Christen. Der gegenwärtige Trend in Videofilmen führt zur Verherrlichung von Gewalttätigkeit, Missbrauch der Sexualität. Der Missbrauch wird zum Maßstab für das Normale. Und wofür sind heute unsere Idole oder unsere Vorbilder in der Welt bekannt? Dass sie gerade auf diesem Gebiet immer wieder versagen und sich damit rühmen. Gott hat in Jesaja Kapitel 5, Vers 20 gesagt, wehe denen, die Böses gut und Gutes böse nennen. Wenn die Finsternis zu Licht wird und das Licht zum Finsternis, die Bitteres süß und Süßeres bitter nennen. So kann es werden, wenn wir den Wohlstand über die Normen der Heiligen Schrift und der Bibel stellen. Ich denke an die Worte von Helmut Thielicke. Er hatte das Buch geschrieben, Entwicklungen in Wissenschaft und Technik, Fluch oder Segen. Und er schreibt da in diesem Buch ein folgendes Zitat, ich lese. Verlust und Verschämtheit. Wir haben in der Zeit des Fortschritts vieles in diesem Bereich verloren. Was wir niemals zurückgewinnen können. Das Schämen im Bereich der Geschlechtlichkeit, der zwischenmenschlichen Liebe. Es ist uns die Spannweite von Eros verloren gegangen. Das ist auf alle nur mögliche Art vereinfacht und dargeboten werden jedem Kleinen und Großen. Die Offenheit, mit der man heute mit den Dingen des Eros umgeht, nimmt nicht nur die Errötung aus dem Gesicht, sondern lässt die Kostbarkeiten der Liebe ganz aus unserem Leben verschwinden. Menschen, die auf diesem Gebiet vor der Ehe schon ihre Erfahrungen gemacht haben oder darin ihre Lust gefunden haben, werden später in der Ehe ganz große Defizite haben, in der Liebe zu empfangen und Liebe zu geben. Noch ein Punkt, der uns mit begleitet in dem Wohlstand, ist die Kauflust als Erlebnis. Es geht heute weniger um das Produkt selbst, was wir kaufen, sondern um das Gefühl des Wohlbefindens, das mit dem Kauf verbunden ist. Wenn ich an die großen Einkaufshäuser denke, das sind Flächen, die ein Stadtviertel ersetzen könnten. Sie bieten für Leib und Seele uneingeschränkte Konsummöglichkeiten. In Oberhausen wurde vor einigen Jahren das größte Kaufhaus Europas eingeweiht. Dadurch, dass man viele Erlebnisattraktionen eingerichtet hat, hieß es von den Gestaltern, die das ins Leben gerufen haben, das Einkaufen soll für die Menschen ein Erlebnis werden, das sie nicht mehr so schnell vergessen. Damit die Kunden, die sowieso schon fast alles haben, an der Ware Interesse bekommen, wird das Einkaufen zum Erlebnis gemacht. Und damit noch vieles andere mit Essen, Trinken, für die Kinderbeschäftigung so eingerichtet, dass die Menschen mit Familien möglichst lange in diesem Erlebniskaufhaus bleiben. Auf den Tankstellen ist der Weg zur Kasse mit Absicht mit Hindernisstrecken gemacht, so dass man es kaum schafft, an der Kasse zu kommen, ohne etwas mitgenommen zu haben. Das Tanken wird zum Erlebnis gemacht. Es gibt heute auch keine Tankstellen mehr, die nur vom Sprit überleben würden. Sie machen nämlich mit ihrem Shop viel mehr Umsatz als mit dem Treibstoff selbst. Der Wohlstand hat uns ja eine Vielfalt von Medienmöglichkeiten gegeben, an denen wir sogar vor 20, 30 Jahren nie geträumt oder gedacht haben. Der Wohlstand zeichnet seine Konturen im Umgang mit digitalen Medien. Wie Fernseher oder Internet, so kann auch das Handy, das überall verfügbares Medium, süchtig machen. In der Tat sieht man heute viele Menschen, die offenbar ständig am Handy hängen, in Gebrauch haben, ob sie das brauchen oder nicht. Hauptsache, man hat das Ding in der Hand und hat so vieles, was man dort erledigen kann. Dr. Lothar Gassmann, der hat vor kurzem ein Buch geschrieben und er schreibt dazu Folgendes. Der Handygebrauch kann wie auch der Gebrauch elektronischer Medien überhaupt zum Werkzeug werden, das von Gott uns trennt. Zum Beispiel, wenn wir sündige Dinge damit erledigen oder betrachten. Das geht bis zum Okkultismus, Musik, Gewalt oder wenn ich die Zeit mit dem Handy sinnlos totschlage. Ansonsten würde ich die Zeit vielleicht sinnvoller füllen mit anderen guten Dingen. Aber das Handy raubt mir die Zeit. Der größte Räuber der Christen heute ist das Handy. Das sind Dinge, die uns vieles Gutes abwegig machen, sodass wir dazu gar nicht kommen. Sie machen uns abhängig. Wir werden berieselt vom Handy, Inhalten, die wir dort sehen oder hören und so weiter. Die Bedeutung vom Handy über Gott und Gottesdienst werden gestellt. Und das ist natürlich nicht so gut. Wir haben bei uns in der Gemeinde so einen kleinen Aufhängsel, ungefähr DIN A3 Format. Und dann heißt es dort, was wäre, wenn die Bibel vom Handy ersetzt wäre? Wenn wir die Bibel in der Gemeinde vergessen, dann können wir sagen, gut, Mittwoch haben wir Bibelstunde, wir kommen, holen das ab, holen die Bibel ab. Oder nächsten Versammlung irgendwann. Aber was geschieht, wenn wir das Handy im Gottesdienst irgendwo liegen lassen? Wird das bis zum Mittwoch warten oder bis zum nächsten Sonntag? Ich denke in den meisten Fällen nicht. Was auch noch interessant ist, der Gebrauch von Büchern. Christen lesen immer weniger Bücher. Das steht fest. Warum? Weil das Bild alle Formen von Büchern erledigt oder ersetzt hat. Bücher mit spannenden Geschichten sind sehr gefragt, müssen aber nicht unbedingt immer wahr sein. Stefan Holthaus, der Professor von Gießen, von der Ausbildungsstätte, der sagt, ideologische Titel sind out. Besonders auffallende Erlebnistitel sollen die Bücher an den Mann bringen. Er sagt dazu weiter, christliche Romane werden gelesen wie noch nie. Bücher zum Träumen sind heute die Renner. Und das bestätigen alle christlichen Verlagen. Die Bibel-Arbeitsbücher stehen am Rand, wenn sie überhaupt noch vorkommen. Schöne Fotos stillen unsere Erlebnishunger in den Büchern. Sogar das Gute und Segensreiche geht unter dem riesigen Angebot des wenigen Gutes unter. Die Frage nach der Wahrheit darf nicht gestellt werden. Hauptsache, dass die Bücher das präsentieren und zum Ausdruck bringen, was wir lesen wollen. Das bringt der Wohlstand mit sich. Das Unschöne bei der Sache ist noch, dass christliche, biblische Werte unter die Füße kommen. Schriftgemäßer Lebenswandel gehörte nach den Erweckungen, wenn ich die Erweckungen in Amerika, in England, auch bei uns in Deutschland an die 400 bis 500 Jahre zurückdenke, oder wenn ich an die Erweckungszeit der letzten 70 Jahre in Russland zurückdenke, die waren damit geprägt, dass man die biblische Werte, was in der Bibel gut und schön ist, wieder auf den Podest gestellt hat. Der Wille Gottes, die Gebote Gottes, die wurden wieder aufgerichtet. Aber heute mit dem Wohlstand gehen diese Begriffe und diese Inhalte von den biblischen Geboten wieder auf Abstellgleis oder werden sogar vernichtet. Der Umgang mit Geld, Hilfsbereitschaft, Ehrlichkeit, Treue in der Ehe, gemeinsames Leben in der Familie. Diese Dinge wurden wieder neu aufgestellt und wurden schön gemacht, nachdem Menschen die Erweckung und das sündige Leben hinter sich gelassen haben. Und man muss sagen, was früher eine Stärke oder ein Zeichen der persönlichen Entfaltung war, wird heute zu einem Außenseiter. Wer will heute schon mit einem Christ zu tun haben, der gottesfürchtig lebt, der fromm sein will? Das waren biblische Qualitäten von unseren Großvätern, von unseren Helden der Heiligen Schrift. Ein Großteil der Gesellschaft legt keinen großen Wert mehr auf Arbeit, auf Mühe, Pflichtbewusstsein, Entbehrung, Sparsamkeit oder Genügsamkeit. Was angestrebt wird, ist Genuss, Zerstreuung und ein gutes Gefühl. Leben heißt in unserer Zeit nicht mehr leben, sondern erleben. Ich denke an die Worte von Paulus. Er sagt in 2. Timotheus Kapitel 3, in den ersten 2 bis 4 Versen, das aber sollst du wissen, dass in den letzten Tagen schlimme Zeiten eintreten werden, denn die Menschen werden sich selbst lieben, geldgierig sein, prahlerisch, überheblich, lästerer, den Eltern ungehorsam, undankbar, unheilig, lieblos, unversöhnlich, verleumderisch, unbeherrscht, gewalttätig, dem guten Feind, Verräter, leichtsinnig, aufgeblasen. Sie lieben das Vergnügen mehr als Gott. Dabei haben sie einen äußeren Schein von Gottesfurcht, deren Kraft aber verleugnen sie. Von solchen Menschen wende dich ab. Also wenn ich den Katalog von diesen 18 Merkmalen, die Paulus hier aufschreibt, zusammenfassen würde, ergeben sich 3 Kategorien. Die Christen der letzten Zeit, und Paulus schreibt ja an die Christen, er schreibt ja nicht an die Welt, er schreibt an die Christen. Die Christen werden in der letzten Zeit sehr viel von sich selbst haben. Selbstliebe steht heute im Programm bei vielen Menschen, wenn sie das auch nicht sagen, aber sie leben so. Was Paulus hier sagt, die 2. Kategorie ist von Menschen, die Geld lieben. Und man muss sagen, die Bibel hat an dieser Stelle wirklich die Wahrheit gesagt. Wer Geld liebt, er hat es noch nicht, aber er mag Geld, er mag Besitz, er mag Reichtum, verfällt in viele törichte Sünden und bringt sich selbst ums Leben und verliert den Glauben. Und das dritte in dieser Liste von 18 Merkmalen ist die Liebe zum Wohlstand. Liebe zum Wohlstand, ich mag das. Die Leidensbereitschaft geht auf den fünften Platz zurück. Die Bereitschaft, die Wahrheit Podest zu stellen, ist heute nicht mehr in. Wichtig ist, dass man sich selbst im Mittelpunkt stellt und das erlebt, was man will. Welchen Einfluss hat der Wohlstand noch? Der Verlust der Autoritäten. Nun, eine der vielen Folgen des Wohlstandes ist die Ablehnung der gottgewollten Autorität in allen Formen. Die Anerkennung einer Autorität wurde auf einen Schlag vor allem in den 68er Jahren mit der Auftreten der damaligen Frankfurter Schule, die dann zu dieser Revolte der jungen Generation geführt hat. Jegliche Forderung des Vorgesetzten wurde hinterfragt. Man wollte aus den familiären Zwängen raus. Man wollte sich nichts mehr sagen lassen. Man hat selber genug Weisheit zu entscheiden, was man will und braucht. Und deswegen waren die Autoritäten gar nicht gefragt. Das Erste, was verloren ging bei dieser Gruppe oder bei dieser Entwicklung der 60er Jahre, die Ablehnung der elterlichen Autorität. Ich sagte schon, dass der Vater damals bei diesen jungen Studenten, die damals auf die Straßen gingen und rebellierten, dass man neue Gesetze erlässt und den jungen Menschen viel mehr Freiheit lässt. Das geht bis dahin, dass man die Wahlmöglichkeiten von 18 auf 16 jetzt zurückstuft. Man will den jungen Leuten viel mehr Freiraum geben. Aber damit fördert man zum Eigentlichen auch die Ablehnung der elterlichen Autorität. Das Zweite war die Ablehnung der gesellschaftlichen Autoritäten. Alles, was mit Lehrern oder Vorgesetzten, Bürgermeister, Politiker und sonst geht, das muss man nicht haben. Wir sind selber Leute, die wir wissen, was wir wollen, und das werden wir durchkriegen. Der dritte Punkt war, dass die Ablehnung der göttlichen Autorität unter die Füße kam. Auch Gott hat nichts mehr zu sagen in meinem Leben. Das war die Form von dieser Entwicklung. Und schließlich das Letzte, man setzt die eigene Autorität ein. Wenn man alle und andere Autoritäten liegen lässt oder ablehnt, dann muss irgendeine andere Autorität auf den Podest kommen, und das bin ich selbst. Ich habe mal von Günther Hennig eine Tabelle oder einen Auszug aus seinem Buch hier rausgeschrieben, und der fasst diese 10er-Gruppen, also diese Entwicklung in den letzten 50, 60 Jahren so zusammen. Er sagt, die 68er-Generation, das war die skeptische Generation. Die haben alles kritisch und revolutionär aufgenommen und auch so verstanden. 10 Jahre später, die 70er-Generation, ist die sogenannte angepasste Generation. Die waren etwas verunsichert, weil die Stellung des Mannes und der Frau, die wurden ja verwechselt. Die Frauen haben immer mehr den Vordergrund in den verantwortlichen Stellen, immer mehr Stellen eingenommen. Übrigens, die 68er-Generation, das sind zum Teil auch heute unsere Regierung. Menschen, die dort die Ministerien besetzen. Diese Entwicklung haben sie nicht einfach so liegen lassen. Die haben sie in die Politik mitgenommen. Und die bestimmen auch zum großen Teil unsere Gesetze heute. Die 80er-Jahre-Generation war die verwöhnte Generation. Die hatten null Bock. Und das waren so Leute, die wollten alles geschenkt bekommen. Die wollten für wenig Fleiß viel haben. Zu unserer Zeit mussten wir noch für gute Noten viel arbeiten, viel Hausaufgaben machen und auch viel studieren. Aber mittlerweile muss das nicht so sein. Lernen und studieren und sonstige Aufgaben müssen Spaß machen. Das ist das Erste, was man sucht und nicht das, was dabei rauskommt. Die 90er-Generation war die Luxusgeneration, eine Generation, die in Wohlstand und Überfluss aufgewachsen ist. Diese Generation ist wenig belastbar und sehr verwöhnt. Und ich denke, wenn wir Kinder in diesem Alter haben, die in dieser Zeit geboren sind oder die in unseren Familien aufgewachsen sind, wir merken, wie schwer das ist, junges Volk zum Arbeiten, eben zu einer Belastung dazu zu bringen, weil viel Verwöhnung dabei ist. Ja, und dann bleibt ja noch die 2000er-Generation, das ist die aufgewühlte Generation, eine Generation, die durch Rebellion, Demonstrationen und Aufstände gekennzeichnet ist. Schaut euch mal diese Proteste, die wir heute auf den Straßen, in den Hauptstädten oder in Großstädten haben. Da kommen hunderte, tausende Menschen zusammen und wollen ihren Willen durchsetzen, wollen ihren Willen. Die sind nicht einverstanden mit dem, was da in der Politik, in der Form von vorne, also die Politiker machen. Vieles ist ja zu bejammern, ist keine Frage. Aber diese Art, dass man das durchsetzen will, wenn man auf den Straßen dafür dahin geht. Ein sehr starker Punkt ist der Individualismus. Der Mensch steht im Mittelpunkt. Wir denken oft, das Leben muss schön sein und es muss mir gefallen. Man soll sich wohlfühlen. Sobald es beginnt, unangenehm zu werden, sagt man sich am besten von Aufgaben ab. Unverbindlichkeit ist ein Hauptproblem vieler Gemeinden. Für verantwortliche Dienste sind kaum Mitarbeiter zu finden, weil man eine dauerhafte Verantwortung nicht gerne eingehen will. Die Ausreden sind vielseitig. Dann hört man, ich habe ein Haus gebaut oder bin dabei, sind umgezogen, Kinder müssen betreut werden und vor allem mein Urlaub wird gefährdet, wenn ich dann so bestimmte Dienste immer wieder in der Gemeinde tun muss. Also der Christ ist heute ein erlebnisorientierter Mensch geworden und ist, wie gesagt, kaum belastbar. Das persönliche Wohlempfinden steht in der Prioritätsliste ganz oben und verdrängt alle anderen Lebensbereiche. Deswegen dürfen wir uns nicht wundern, dass der moderne Mensch immer mehr zum Narzissten wird. Nicht Narzissten, sondern Narzissten. Narzissten kommt ja von einer griechischen Sage, von einem Junge, der in sich selbst verliebt war. Und wenn wir hinter den Kulissen schauen, werden wir merken, wie stark die griechische Kultur, die Philosophie und vor allem diese Denkweise unseren Westen geprägt hat, an sich selbst verliebt zu sein. Wo der Wohlstand im Mittelpunkt steht, beginnt der Mensch sich nur noch um sich selbst zu beschäftigen. Man grübelt bei den großen Auswahl an Angeboten darüber nach, was ist das Beste für mich? Im Nachhinein ist man unsicher, ob man die beste Entscheidung getroffen hat. Der moderne Mensch kreist endlos nur noch um sich selbst. Besonders junge Menschen beschäftigen sich viel mit sich selbst, mit ihren Gefühlen, mit ihren Empfindungen, mit ihrem Körper, mit ihren Geschmäckern oder mit den Modetrends. Und wir müssen sagen, auch leider in den Gemeinden ist die Jugend davon nicht befreit. Das färbt ab, wenn man an der Uni, wenn man in den Schulen immer wieder mit anderen Menschen zu tun hat, die weltlich denken, das nimmt auch bei uns in unseren Gemeinden immer mehr oder gewinnt immer mehr an Fuß. Es ist auch stark verbreitet der sogenannte Gemeindetourismus. Sowohl Einzelne als auch Gruppen von Christen sind auf der Suche nach einer passenden Gemeinde, die ihren Vorstellungen entspricht. Erlebnisbedarf ist verbunden mit Wohlempfinden, dass ich mich auch in der Gemeinde wohlfinde. Das ist ja nicht schlecht, wenn man sich in der Gemeinde wohlfindet oder wohlfühlt, aber nicht auf Kosten der Wahrheit. Normalerweise ist es ja so, dass man sich dem Wort beugt und nicht das Wort an sich selbst beugt. Jeder meint, sich für eine Gemeinde entscheiden zu wollen, die seinen persönlichen Vorstellungen entspricht. Jeder darf sich seine Einstellung, die er für gut hält, selbst zurechtlegen und sein eigenes Christsein zusammenpuzzeln. Bei Ermahnungen und Warnungen schießt einem die Frage entgegen, wo steht es drin? Wo haben wir das in der Bibel? Woher habt ihr das? Und da haben natürlich die Ältesten in der Gemeinde heute gar nicht so einfach. Ein Gemeindeältester sagte mir vor kurzem, niemals war früher die Gemeinde so schwer zu leiten wie heute. In der Zeit der Verfolgung, das war schwer, da war der Druck von außen. Aber in der Zeit des Wohlstandes, wo das Ego, wo die Gefahren von innen kommen, sind diese Menschen so schwer zu leiten, weil sie sich kaum was sagen lassen. Man lässt sich nichts mehr sagen, weil man sein eigener Chef ist und keine Autorität über sich duldet. Selbst die konservativen Gemeinden werden als solche bezeichnet, die dem Trend der Gesellschaft mit einer Verzögerung widerherspiegeln und nachlaufen. Nun, zusammenfassend könnte man sagen, bei den genannten Ausführungen und Analysen drängen sich einige Fragen auf. Inwiefern hat der Wohlstand einen Einfluss auf mich und meinen Glauben? Wie verändern sich mein Gottesverständnis und Gotteserkenntnis mit meinem Lebensverständnis? So wie ich Gott, was Gott für mich ist, wer er für mich ist, so werde ich mein Leben einrichten. Ist für mich Gott ein Heiliger, ein Ewiger, ein gerechter Richter und Heiland, dann werde ich entsprechend meinen Lebensstandard führen. Aber wenn Gott ein Mann ist wie ein Weihnachtsmann, der nur mir das schenkt, was ich brauche und was ich für gut halte, dann wird mein Glaube irgendwann sehr schwach werden. Wie oder was lässt sich in dieser Position für uns machen? Wie sollen wir darauf reagieren? Ich habe als erstes aufgeschrieben, erkenne deine Bestimmung. Es ist ein großer Gewinn, sich seiner Bestimmung im Leben gewiss zu sein. Gott hat unseren Leib bestimmt zum Tempel seines Heiligen Geistes, zur Wohnung Gottes. Die Gemeinschaft mit Gott und Leben unter seinem Willen bringt Friede und Ruhe ins Herz und befreit vom Zwang, nach den Maßstäben dieser Welt zu leben. Der Wohlstand kann und soll gebraucht werden, aber er soll uns nicht beherrschen. Das Zweite, woran ich denke, was wir unseren jungen Leuten und auch uns als Erwachsenen mitgeben sollen, wir sollen dankbar und zufrieden sein. Es gab noch keine Generation vor uns, die so gut gelebt hat, im Wohlstand, wie gesagt, sich gebadet hat wie wir. Wir sollten zum einen eine zufriedene und dankbare Einstellung zum Leben in unserem Land haben und mit den möglichen Gefahren für Moral und Glauben, die der Wohlstand mit sich bringt, müssen wir lernen, neu zu leben, neu formieren und das beherrschen. Es gibt viele Millionen Menschen, die leben noch nicht mal ansatzweise so gut wie wir heute. Aber ein Prediger, ein Gemeindeleiter aus Korea, aus Nordkorea, der hat mal ein Zitat gegeben oder gesagt, betet nicht, dass unsere Verfolgungen in Nordkorea aufhören, sondern betet, dass wir durchhalten. Dieser Druck von außen hat in der Geschichte die Christen noch immer mehr zusammengeführt, als der Wohlstand, der von innen das ruiniert, was wir schon Jahrhunderte gehalten haben. In 1. Timotheus Kapitel 6 wird Paulus sagen, Vers 6, es ist ein großer Gewinn, wer gottselig ist und lässt sich genügen. Denn wir haben nichts in die Welt gebracht. Darum offenbar ist, wir werden auch nichts hinausbringen. Während wir aber Nahrung und Kleidung haben, so lasst uns genügen. Genügsamkeit mitten im Wohlstand, das ist die Herausforderung der heutigen Christenzeit. Das Dritte, was wir tun sollten, erkenne die Zeit. Erkenne die Zeit, in der du lebst. Wir sollten den Zeitgeist, der uns formiert, der uns nicht locker lässt und auch auf unseren Glauben eine Auswirkung hat, den Zeitgeist und seine Entwicklungen nicht aus den Augen lassen, eine nüchterne Auseinandersetzung angeben oder antreten. Unsere Sicht und Einstellungen sollte viel skeptischer und kritischer zu biblischen Wertverlusten und humanen Weltanschauungen sein. Nein, nein, ich bin nicht dafür, dass wir jetzt alle möglichen Bildungsanstalten meiden, sondern dass wir schauen, wie wir damit umgehen. Es gibt manches Gutes, was wir auch aus der Bildung nehmen können. Aber zuerst hat Jesus gesagt, suche zuerst das Reich Gottes und seine Gerechtigkeit. Alles andere stellt sich hinten, zwei, drei oder im vierten Platz ein. Das ist wichtig, dass man das beherrscht und dass man sich nicht davon leiten lässt. Wir sind durch die angenehme Standarte des Wohlstandes in eine passive Position hineingewiegelt worden, so dass wir manche Gefahren nicht mehr erkennen. Für Zeiten der politischen und gesellschaftlichen Unstabilität erinnern wir uns an die Worte der Heiligen Schrift. Paulus sagt in Epheser 5, 15, seht nun darauf, wie ihr mit Sorgfalt wandelt, nicht als Unweise, sondern als Weise, und kauft die Zeit aus, denn die Tage sind böse. Noch eins, und das Vorletzte oder das Letzte in dieser Liste, was wir für heute tun sollten oder daran denken, sei ein Vorbild. Bleibe ein Vorbild, das habe ich davor gezeigt. Und gute Vorbilder sind heute rar, sind wenig. Nach einer Umfrage von einigen tausend Jugendlichen gaben 44% der Befragten an, dass sie keine guten Vorbilder haben. Einige haben überhaupt keine Vorbilder. Man schaut sich um nach Vorbildern. Man will sich nach ihnen richten, ausrichten, aber die sind so wenig zu finden. Habe Mut, ein Vorbild zu sein im Umgang mit der Zeit, im Umgang mit Genuss und Vergnügung. Sei ein Vorbild für die eigenen Kinder und auch in der Gemeinde. Das ist ein pädagogischer Faktor, der ausgestrahlt wird, wenn junge Christen heranwachsen und sehen, wie wir Älteren mit Wohlstand, mit Besitz und Geld umgehen. Leider ist es so, wenn man dann in den Ruhestand kommt oder kurz davor, wenn man einiges gesammelt hat, die Krediten für das Haus abbezahlt hat, dann erlaubt man sich vieles, was man sich früher nicht erlaubt hat. Und dann kommt oft heraus, womit wir innerlich gefüllt sind. Wenn man dann Dinge kauft, die man sowieso kaum brauchen kann, oder Dinge besitzt, die man eigentlich oder Geld viel mehr einsetzen sollte für die anderen. Nun, die Heilige Schrift ermutigt, und damit schließe ich ab, Judas sagt in seinem Brief, Kapitel 1, 24, dem aber, der mächtig genug ist, euch ohne Straucheln zu bewahren und euch unsträflich mit Freuden vor das Angesicht seiner Herrlichkeit zu stellen, dem alleinweisen Gott, unserem Retter, gebührt Herrlichkeit und Majestät, Macht und Herrschaft, jetzt und in alle Ewigkeit.
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2: Ja, jetzt werden wir uns nochmal beschäftigen. Was sind Viren? Woher Viren? Ja, wir haben natürlich das letzte Jahr schon haben wir mit Viren zu tun. Ich glaube, die meisten Menschen, die wissen auch so unterdessen, was ein Virus ist und was Viren können, was sie nicht können. Wenn ich so mit Menschen in meinem Umfeld so über Viren rede, dann sehe ich auch, dass viele, ja, die haben so viel, die wissen schon so viel von Viren, das sind fast Virologen. Ich glaube, jeder ist fast Virologe heutzutage. Wenn ich einen der Fragen, die ich dann stelle meist, ist, habt ihr eine Ahnung, woher Viren stammen, woher kommen die eigentlich? Und wenn man dann mit Christen Menschen auch darüber redet, die haben meistens nicht eine wirkliche Ahnung davon, woher sie kommen, weil das ist natürlich etwas, was eine Erkrankung hervorbringt. So, es kann eigentlich nicht geschaffen werden. Das verstehen sie schon. Und deswegen versuche ich auch immer mit einem vorzugehen, um das aufzuklären auch, weil ich kenne mich ein bisschen aus mit Viren, weil es ist so, im Genom hat man immer, man sagt immer, im Genom finden wir etwa 50%, oder lassen wir es anders formulieren, 50% des Genoms besteht aus Viren. Das ist heutzutage unsere Ansicht, unsere Idee über Viren. Ich muss dann sagen, unsere ist dann die wissenschaftliche Idee über was das Genom ist. 50% des Genoms existiert aus Überbleibsel von Viren. Und das Interessante dann, ich habe eigentlich das nie geglaubt. Ich konnte mir nicht vorstellen, dass ein Genom gebaut oder gebildet wurde von Viren. Und ich habe dann vor etwas 10 Jahren habe ich angefangen, das zu studieren. Was sind das dann? Was sind das dann für genetische Elemente, die aussehen wie Überbleibsel von Viren? Und die letzten Jahren ist immer deutlicher geworden, dass diese Überbleibsel von Viren, die nennen wir Transposons oder Transposable and Transposed Elements, eine sehr wichtige Funktionen, muss ich sagen, mehrfach, sehr wichtige Funktionen haben in genetische Regulationsmuster. Sie funktionieren zum Beispiel in Entwicklungsprozessen, wie ich auch in meiner letzten Präsentation auch schon ein bisschen hervorgehoben habe. Das ganze Genom, die 50% des Genoms sind kleine genetische Elemente. Sie sehen zwar aus wie Viren, aber sie haben Funktion. Sie haben Funktion in Entwicklungsprozessen. Und dann namens in epigenetische Entwicklungsprozessen. Und ich habe mich die letzten, lass mich sagen, 7, 8 Jahre damit beschäftigt, auch im Labor, um das zu studieren. Und deswegen weiß ich etwas von Viren. Was sind Viren? Und deswegen habe ich auch eine Präsentation darüber gemacht, um der Menschen eigentlich aufzuklären, woher sie kommen und wohin sie gehen. So kann man das zusammenfassen. Also Viren, was sind Viren? Ja? So kann man das sagen. Was sind Viren, werden wir heute so abhandeln. Ich werde wenige Beispiele von Viren zeigen. Dann eine wichtige Frage, woher stammen Viren? Man kann sich dann wundern, wurden sie geschaffen? Oder entstehen sie von alleine durch Evolutionsprozesse? Waren sie schon immer da, kann man sich auch noch fragen. Und zum Schluss werden wir dann auch nochmal anschauen, was ist das Mikrobiom und Virom? Und als vierter Punkt, was ist Immunität gegen Viren? Haben wir Immunität? Müssen wir das entwickeln? Ist das schon da? Oder müssen wir das noch entwickeln? Und zum Schluss, ja, eine kleine Zusammenfassung über Corona. Die ist nicht ganz auf dem Laufenden, aber ich werde die meisten wichtigen Sachen werde ich da darstellen. Also, was sind Viren? Wenn wir uns das mal anschauen, Viren, wir wissen alle, sind winzig klein. Sie sind 80 bis maximal 400 Nanometer. Und das ist echt sehr klein, weil ein Nanometer ist ein Tausendstel Mikrometer. Und ein Mikrometer ist schon sehr klein. Das sieht man so mit den bloßen Augen, sieht man ein Mikrometer nicht. So, wie kann man überhaupt ein Virus sehen? Man kann Viren nicht sehen, das ist sehr klar. Man kann mit sehr starken Elektronenmikroskopen kann man ein Bild machen von Viren, das geht schon. Dann sieht man sehr kleine, diese Art von Strukturen, die hier rechts oben abgebildet sind, kann man dann beobachten, obwohl dieses Bild, was da gezeigt wird, ist natürlich eine Animation, ist auch nicht eine elektronenmikroskopische Aufnahme. Also wie klein sind sie eigentlich? Das können wir hier noch ein bisschen verdeutlichen. Wir sehen hier ein Bakterium, in der Mitte sehen wir ein Bakterium, die hat so eine schöne Geisel hatte, so ein Schwanz kann man auch sagen. Und hier sieht man dann, auf der rechten Seite sieht man ein Coronavirus, kann man sagen. Das ist ungefähr das Verhältnis von ein Coronavirus zu einem Bakterium. Da sieht man schon, dass er winzig klein ist, viel kleiner als ein Bakterium. Auf der linken Seite sieht man das größte Virus, was man je entdeckt hat. Das sind die Megaviren. Da werden wir später noch etwas, die werden wir auch ein bisschen näher betrachten. Also, das sind Viren. Die sind klein und winzig. Aber sie sind auch Molekularparasiten, Schmarotzer sind es, weil sie können nicht selbstständig sind sie nicht lebensfähig, sie können nicht selbstständig überleben. Und sie brauchen zur Vermehrung eine lebendige Zelle, die man normalerweise als Wirtzelle bezeichnet. Viren sind Genom-Hacker, genau wie Computer-Hacker. Sie hacken die Wirtzelle, sie übernehmen die Wirtzelle, sie injizieren eine Art Erbmolekül und übernehmen eigentlich die ganze Zelle, damit sie sehr viele Viren produzieren können. Manchmal werden dabei auch noch die Wirtszellen zerstört. Das passiert eigentlich immer. Es gibt einige Ausnahmen. Und es gibt eine Art von Vorstellung, dass die, genetische Maschinerie der Wirtszelle wird übernommen, um Kopien ihres eigenen Erbguts herzustellen. Und wie gesagt, auch die Wirtszelle geht dabei zugrunde. Dann können wir hier mal elektronenmikroskopische Aufnahmen habe ich hier von HIV. Das ist ein Virus, das da unbekannt steht, dass es AIDS verursacht. Das sind HIV-Partikel in einer sogenannten H9-Zelle. Und dann sieht man all diese kleinen, runden Partikelchen, sieht man diese kleinen, was sind es, Bällchen, kann man auch sagen. Da in der Mitte sieht man, die vier Virusteilchen. Auf der rechten Seite sehen wir ein Coronavirus, das ist SARS. SARS-1 oder SARS-2 haben wir. Auf den Moment geht SARS-2 herum, noch immer. Aber das sieht so ähnlich aus. Man sieht auch diese Spikes, diese kleine Ärmchen, die so ausstecken, sieht man sehr deutlich. Also das ist eine SARS-Zelle, die andockt auf eine Epithelzelle. Also das sind zwei Beispiele von vielen. Und dann mal schauen, was beinhalten sie noch mehr. Sie haben ein DNA oder ein RNA-Molekül als Informationsmolekül, als Erbgut. Und was sind ist hier nochmal abgebildet, hier nochmal gezeichnet. Hier sehen wir eine Lipidhülle, worin sich dann eine Proteinhülle befinden kann. Das ist auch nicht immer so, bei allen Viren ist das so. Viren sind sehr viele unterschiedliche Typen von Viren. Aber diese DNA-Viren haben meistens eine Proteinhülle noch auch dazu. So, die haben eine Lipidhülle und eine Proteinhülle. Und da drinnen ist dann die DNA lokalisiert. Und auf der Membran, so auf der Außenlipidhülle, sind dann meistens wenige Proteine, sind da Und das sind dann Proteine, die als diese Undock-Proteine funktionieren. Das heißt, damit können Sie dann eine Zelle können Sie andocken und Ihre DNA injizieren. Auf die andere Hand haben wir hier noch ein RNA-Virus. Das ist eigentlich ziemlich ähnlich wie ein DNA-Virus. Hat auch eine Lipidhülle, Proteinkapsid kann er auch noch haben, Proteinhülle kann er noch haben. Aber der große Unterschied ist natürlich, dass es kein DNA-Molekül als Erbgut hat, aber ein RNA-Molekül. Und ein RNA-Molekül ist nur ein Strang Erbgutsinformation statt ein DNA, was ein Doppelstrangsinformationsmolekül ist. So, das sind eigentlich die größten Unterschiede zwischen Viren. Es kann ein DNA-Virus sein oder es kann ein RNA-Virus sein. Also, sie sind natürlich bekannt als Erkrankungserreger und die meisten Viren sind dennoch ungefährlich und haben sogar wichtige biologische Funktionen. Ich glaube, die meisten Menschen, die wissen das nicht, dass Viren eigentlich immer unschädlich sind und dass sie sogar wichtige biologische Funktionen haben. Die kennen zum Beispiel diese Bakteriophagen. Und Bakteriophagen, das sind Bakterienviren. Jede Bakterie hat seine eigene Virus. Und das ist interessant natürlich, weil warum hat jede Bakterie sein eigenes Virus? Da können wir später noch auf zurückkommen, auch noch bei, wenn wir das Mikrobiom und das Virom kurz auch besprechen werden. Also, sie sind bekannt als Erkrankungserreger, sind das also nicht immer und die meisten sind eigentlich überhaupt nicht Krankheitserreger. Es gibt viele unterschiedliche Arten, habe ich schon kurz erwähnt. Es gibt nicht nur diese DNA-Viren wie Pocken, Hepatitis oder Megaviren. Es gibt daneben gibt's diese RNA-Viren. Und RNA-Viren, da gibt's auch noch unterschiedliche Viren davon. Zum Beispiel man hat diese sogenannte positive Strang-RNA-Viren. Das sind zum Beispiel Polio-Viren oder Corona-Viren. Und es gibt negative Strang-RNA-Viren, wie Tollwut oder Grippe zum Beispiel. Was das genau bedeutet, ist auf den Moment nicht echt wichtig. Beide sind es RNA-Viren. Zudem gibt es auch noch Retroviren, wie zum Beispiel HIV oder Onkoviren. Und Retroviren, das sind Viren, die haben ein Enzym, ein Gen, womit sie ein Enzym produzieren können, das dann die RNA in ein cDNA-Molekül umstellt und so im Genom zum Beispiel integrieren kann. So, das heißt, das sind Retroviren, das ist noch eine extra unterschiedliche Art von Viren. So, das sind die RNA-Viren. Hier haben wir noch einige elektronenmikroskopische Bilder von Viren. Wir sehen zum Beispiel hier das SARS-CoV-2, das Covid-19 verursacht. Sehen wir hier da links oben im Bild. Da unten sehen wir SARS, das ist ein sehr ähnliches Virus, das ist SARS-1, kann man sagen. SARS-CoV-1 heißt das heutzutage auch, weil es gibt jetzt Covid-19-Virus, was natürlich SARS-CoV-2 ist. So, die sind sehr ähnlich. Sehen unter Mikroskopen, sehen sie auch sehr ähnlich aus. Ich muss sagen, Elektronenmikroskop, weil mit einem normalen Lichtmikroskop sieht man überhaupt nichts. Also, daneben sehen wir HIV, das AIDS-Virus. Das sieht so aus, wenn man das mit einem Elektronenmikroskop anschaut. Da unten gibt es natürlich auch ein sehr bekannter Virus, Ebola, das auch berüchtigt ist eigentlich, muss ich sagen. Bringt sehr viele Opfer mit sich, ist sehr gefährlich. Dann haben wir noch daneben Mimivirus. Mimivirus ist ein interessantes Virus, weil das Virus wurde vor etwa 20 Jahren mal gefunden. Und das Interessante daran ist, dass es lebt in ein Amöbe. In ein Amöbe, das ist auch ein Einzeller. Und es ist eigentlich eine Art von Endosymbiont, kann man sagen. Aber es ist ein Virus und schlussendlich wird der Amöbe, diese Einzelle, wird auch zugrunde gehen, wenn dieses Virus sich auch vermehrt. Da oben sehen wir Bakteriophagen. Und Bakteriophagen, das sind die typischen Bakterienviren. wovon ich schon geredet habe. Und Bakteriophagen, das sind, ja, die sehen ein bisschen aus wie so ein Mondkapsel, kann man sagen, oder ein Mondlander. Und diese sieht man auch sehr oft abgebildet. Bakteriophagen, die dringen eine Bakteriezelle hinein und injizieren ihre DNA. Und damit wird dann auch diese Bakterie zerstört. Später werde ich noch ein bisschen ausweiten, wie das funktioniert, wie Bakteriophagen funktionieren und ob diese auch Design- oder Entwurfsmerkmale haben. Also, dann kann man sagen, woher stammen eigentlich Viren? Und das sind unterschiedliche Hypothesen, sind da aufgestellt worden im Laufe der Zeit. Erstens, Viren sind vor oder zusammen mit ihren gegenwärtigen zellulären Wirten in einer Ursuppe entstanden. Das ist eine evolutionistische Hypothese natürlich, dass alles in einer Ursuppe entstanden ist, im Zusammenhang mit Bakterien waren da auch sofort diese RNA-Viren und DNA-Viren, die da auf diese Wirtzellen dann parasitiert haben. Eine zweite Hypothese ist die sogenannte Reduktionshypothese. Das heißt, Viren sind degenerative Überbleibsel von Mikroorganismen, wie zum Beispiel Bakterien. Selber finde ich das eine sehr interessante Hypothese und diese Hypothese kann man natürlich auch testen und nachvollziehen, ob das tatsächlich so ist. Und später werden wir nochmal ein schönes Beispiel davon auch finden, zeigen. Und dann gibt es noch eine dritte Hypothese, das ist die Ausbruchshypothese, und das heißt, Viren haben ihren Ursprung in Zellen, zum Beispiel in Exosome und oder genetische Schaltern. Das werden wir auch noch ein bisschen näher beleuchten später. Ich finde das selber auch eine sehr interessante Hypothese, weil, wie gesagt, ich habe mich sehr intensive beschäftigt während meiner Forschungen in diese genetische Schalter, die schon aussehen, als ob sie ein Virus oder sehr viel virusähnliches genetisches Element sind. Also Ausbruchshypothese, stammen sie aus dem Genom, sind sie ausgebrochen aus dem Genom, kann man sagen. Und dann zum Schluss, oder als vierte, Viren wurden geschaffen. Ist auch eine Hypothese, die man erwähnen kann. Also, wurden sie geschaffen? Ne? Das können wir uns dann fragen. In Mose 1,31 steht, und Gott sah alles, was er gemacht hat, und siehe, es war sehr gut. So, wenn wir das biblisch betrachten, können wir dann diese Erkrankungserreger, die heutzutage auch herumgehen, wie SARS-CoV-2, können wir die als sehr gut betrachten? Sind diese Viren sehr gut? Selber glaube ich nicht, dass diese Viren sehr gut sind. Und ich glaube, niemand mit mir wird sagen, dass diese Viren, wie zum Beispiel SARS oder HIV, dass das sehr gut ist. Zum Beispiel 20 Millionen Tote, 40 Millionen Infizierte mit HIV alleine. Oder zum Beispiel SARS, Spiegel der Wissenschaft. 95 Tote nach Ebola-Ausbruch. Auch nicht echt gut, kann man sagen. Das ist echt nicht gut. Das ist eher übel oder schlecht. Die Grippewelle war tödlichst in 30 Jahren. Das wurde berichtet 2018. In 2019 wurde das berichtet. 25.000 Menschen sind dahin geraftet worden von der Grippe 2018. Das ist die Grippe von 2018. War tödlich, sehr tödlich. Dann, das ist ein alter Nachricht, glaube ich. Ja, das sind mehr als 10.000 Corona-Tote in Deutschland seit Pandemiebeginn. Das war letztes Jahr, habe ich diesen Artikel gefunden. Unterdessen sind schon mehr als 50.000 gestorben. So, diese Viren sind absolut nicht gut. Sie sind nicht gut. Sie sind übel, das ist sehr klar. Und da ich und ich denke wir zusammen nicht glauben, dass Gott etwas Übles geschaffen hat, dass Menschen auch tatsächlich erkranken wird, weil glaube ich auch nicht, dass die geschaffen worden sind. Aber woher stammen dann diese üblen Viren, kann man sich fragen. Dann können wir jetzt mal schauen nach einige Beispiele. Zum Beispiel Mimivirus habe ich schon gesehen. Das ist ein Megavirus. Mimivirus ist ein sehr großes Virus. Das ist das größte Virus, das wir kennen, mit 400 Nanometer im Durchschnitt, ist das ein sehr großes Virus. Und wenn man das so vergleicht mit dieser Bakterie hier, dann sieht man auch, es ist ein großes Virus. Es ist so groß wie ein Bakterium sogar. Das Genom, wenn wir das betrachten und sequenzieren, dann sehen wir, dass es 1,2 Millionen DNA-Buchstaben hat. Das ist viel. Wir haben in meiner letzte Vortrag habe ich schon gezeigt, dass eine Zelle 500.000, so eine halbe Million DNA-Buchstaben braucht, um zu teilen. Hier haben wir ein DNA-Genom von ein Virus, das ist mehr als zweimal so groß. Das heißt, es ist ein riesen Virus. Woher stammen diese Viren dann? Und das Interessante ist, es lebt als ein Parasit in einer Amöbe. Das habe ich auch schon erwähnt. Und hier sehen wir auch ungefähr, wie groß so ein Virus ist. Ich habe leider keinen Zeiger, aber man sieht diese kleinen blauen Punkte so, das sind die Viren und die sind dann in einer Amöbe sind die lokalisiert. So, da kommen 20, 30 von diesen blauen Sterne, kann man sagen, das sind diese Mimifieren und die sind dann in einer Amöbe sind sie anwesend. So, dann sieht man auch ungefähr, wie groß eine Amöbe ist, ziemlich groß. Eine Amöbe wird auch gesehen als ein Tierchen, kann man sagen. Es ist eine eukaryotische Zelle, so, es ist keine Mikrobe. Und wir sehen hier, dass dieses Mimivirus lebt da als Parasit in dieser Amöbe. Dann können wir, wenn wir das Genom dieses Virus sequenzieren, dann können wir bestimmte Gene können wir da entdecken. Und was sehen wir? Es gibt mehrere Gene im Genom, diese Parasit, die wir nur vorfinden in nützliche Bodenbakterien, wie Acrobacterium, Pseudomonas oder Cynorhizobium. Diese drei Gene, das sind Topoisomerase Type 1a, 1b und 2a, finden wir auch in diese kleine Parasit, im Mimivirus. Das heißt, Mimivirus war wahrscheinlich mal ein Bodenbakterium. Diese vier sind degenerierten Bodenbakterien, kann man sagen. Sie waren mal gut, sind so weit degeneriert, dass sie nicht mehr selbstständig leben können, nur noch parasitär leben können. Aber sie haben ein Proteinkapsid irgendwo etwas bekommen oder erworben. So ein Parasit, dieser Parasit ist, kann man sagen, ein Bodenbakterie gewesen früher. Das ist interessant auch, dass man nachvollziehen kann, dass diese Gene nur in diese Art von Bodenbakterien vorgefunden werden. Zudem in Mimivirus. Das hat man einen guten Beleg dafür, dass es hier um eine degenerierte Bodenbakterie handeln kann. Also, dann haben wir zum Beispiel die Retroviren. Das ist HIV, AIDS-Virus kann man auch sagen. Verursachen die Human Immunodeficiency Virus, Deficiency, eine Art von Immunerkrankung, kann man sagen, wobei man sehr, sehr empfindlich wird, auch für alle Art von Infektion und andere Art von Erkrankungen. Das RNA-Genom, es ist ein RNA-Virus, das heißt, als Erbgut hat es ein RNA-Molekül und dieses hat 8 Gene, inklusive eine sogenannte Reverse Transkriptase Gen. Und dieses habe ich schon erwähnt, das ist typisch für diese Retroviren, die haben eine Reverse Transkriptase und das kann ein RNA kann das umschreiben in ein DNA-Molekül. Es ist sehr klein auch, es hat nur 30.000 DNA-Buchstaben. Das ist ein sehr kleines Virus. Dann müssen wir mal schauen, woher kommen eigentlich diese kleinen RNA-Viren, die bekannt stehen als Retroviren. Da müssen wir uns das Genom anschauen. Und das Genom, das haben wir schon in meiner letzten Präsentation kurz angerührt, das Genom hat 2x23 Chromosomen. Aber wenn wir uns das Wenn wir uns die DNA-Sequenzen anschauen, dann sehen wir hier, dass ein Großteil des Genoms, oder ein sehr kleiner Teil des Genoms, kodiert nur für Proteine. Das sind nur 2%. Und deswegen hat man auch immer gesagt oder gedacht, die andere 98 oder 90% hat man immer gedacht, vom Genom

Beispiel hier haben wir ein DNA-Sequenz, da ist ein, so ein Transposable Element, so ein TE, Transposon heißt er, ist da vorhanden. Und was macht so ein Transposon? Die sorgt dafür, dass das Programm, das dafür sorgt, dass Protein 1 abgeschrieben wird, dass das durch Methylation zum Beispiel abgeschlossen wird. So kann man durch Umlagerung von einem Transposon auch diese andere Programm zum Beispiel abschließen oder aktivieren. Das kommt beides, kommt das vor. Dann kriegt man offenes oder geschlossenes Chromatin. Und so kann man mit dieser Art von Transposon kann man sehr schnell, kann man genetische Programme, kann man die an- und abschalten. Das sind Befindungen der letzten 10 Jahre, kann man sagen, dass das im Genom stattfindet. Und das war auch eine sehr große Überraschung, dass das Genom so aktiv ist. Also, das sind Transposonen. Und die Transposonen, da wird ich, warum geht das? Okay. Diese Transposonen, diese Retrotransposonen nennt man sie auch, davon sagt man, das sind Überbleibsel von Viren. Und warum sagt man das? Weil sie ein bisschen so aussehen wie Viren. Sie haben zwei von diese, von den Genen, die man auch in Viren, in diese Retroviren vorfindet, die haben auch diese Transposonen. Und das Interessante ist, dass diese Art von Transposonen eine sehr wichtige Funktion haben in zum Beispiel Gehirnentwicklung oder bei Lernprozesse, wobei das Gehirn lernt, da spielen auch diese Transposonen eine wichtige Rolle. Zum Beispiel für endogene Neurotoxine ist nachgewiesen, dass die auch von Transposonen gepuffert werden können. Das heißt, sie sind im Genom des Gehirns sind sie vorhanden mit einer wichtigen Rolle und haben da eine wichtige Rolle. Es ist nicht so, dass sie nur da vorhanden sind, dass es nichts zu tun, so als Schrott-DNA. Nein, sie haben da eine wichtige Rolle, um diese Art von Neurotoxinen, die ständig eigentlich generiert werden in diese neurologischen Prozesse, auch wieder zu puffern und wieder abzubauen. Also, das sind Funktionen. Diese genetischen Elemente schützen deswegen vor Neurotoxinen im Gehirn. Und sie fördern auch die Entwicklung der Neuronen. Das ist eine Schlussfolgerung dieses Artikels. Also, sie haben bestimmte und sehr gut definierte Funktionen. Des Weiteren hat man herausgefunden, dass diese TEs, diese transposonähnliche Elemente, gewebespezifisch sind und da auch funktionieren als epigenetische Schalter, die an der Genexpression und der zellulären Funktionen beteiligt sind. So, wir haben nicht nur zu tun mit Junk-DNA, wie man das immer gedacht hat. Nein, wir haben zu tun mit Regulator-Elementen des Genoms. Sie werden dann auch definiert seit 2009 als mobile genetische Elemente, die im Genom vorhanden sind, wo ihre Aktivität durch komplizierte biologische Prozesse reguliert und kontrolliert werden. Durch zum Beispiel diese biologische Prozesse hier unter, Methylierungen, aber auch durch bestimmte RNA-Moleküle, wo ich nicht über ausweiten möchte heute, das für ein anderes Mal vielleicht. Aber sie gelten heute nicht mehr als Junk-DNA, also als Schrott-DNA, als funktionslose Überbleibsel der Evolution, aber als funktionelle Elemente des Genoms. Trotzdem werden sie immer noch angesehen als Überbleibsel von Viren. Und wie sehen diese dann aus? Das habe ich hier nochmal verdeutlicht. Sie kommen in allen Organismen, werden sie vorgefunden. Diese transponierbaren und transponierte Elemente in Bakterien gibt es sie. Sie sind auch vorhanden in Pflanzen und in Säuger, in Hefen, in Insekten. Überall findet man sie. Sie sehen immer ein bisschen anders aus. Aber die interessanteste hier sind zum Beispiel, die finden wir auch im menschlichen Genom vor, das sind die sogenannten ERVs oder endogene retroviralen Elementen. Und diese sind interessant, weil man immer davon ausgeht, dass es Überbleibsel sind von Viren, die im Laufe der Millionen von Jahren sich im Genom angehäuft haben. Und deswegen denkt man auch,

0: das Genom für 50% aus vier viralen Elementen gebaut wird. Weil auch zum Beispiel, was hier da unten noch steht, Linus, auch eine Art von Transposable Element, Transposon, zusammen mit ELF etwa 50% des Genoms ausmachen. ELF selber sind etwas 8-10% des Genoms.
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Ich möchte heute auf einen Gedanken kommen. Ich wurde schon einige Male angesprochen bezüglich der Themen der Ehe, der Themen der Familie, der Themen der Erziehung. Und ich habe mich selbst, Geschwister, gefragt, hat es überhaupt einen Sinn, heute über diese Themen noch sprechen? Denn es wird ja kaum was angenommen. Es wird kaum was angenommen heute noch. Nicht allein in der irdischen Welt, wenn wir so ein bisschen um uns schauen, in die irdische Welt hinaus, es gehen viele Geschäfte heute pleite. Und du liest immer wieder Insolvenz, Insolvenz. Einkaufsläden, Insolvenz. Die Menschen kaufen nicht. Und Internet, Ausbreitung, das ist die Alternative für den Menschen heute. Deswegen geht vieles pleite. Und nicht anders sieht es auch in der christlichen Welt aus. Viel Internet, viele Angebote von außen. Und ich bin ein Feind eigentlich. Wisst ihr, Geschwister, dass man irgendwelche Weltkonferenzen besucht bezüglich Ehen, Familien und so weiter. Als Gemeinde des Herrn haben wir einen besonderen Weg zu gehen. Und wir haben das Wort Gottes, an dem wir uns halten sollten. Und wie gesagt, ich stelle mir die Frage, und der Prophet Hesekiel, der lebte in so einer ähnlichen Zeit, und der Herr sagte zu ihm, du musst sein wie einer, der eine gute Stimme hat und der gut singen kann. Ein liebliches Liedlein. Und doch sagt Paulus, predige das Wort. Es sei zur Zeit oder auch Unzeit. Und das ist unsere Grundlage und ich sehe es für nötig, ob es angenommen wird oder nicht angenommen wird. Ist es dennoch wichtig, dass das Wort gesprochen sollte werden. Und ich möchte heute vielleicht so manche einleitende Gedanken der Kindererziehung sprechen darüber. Es ist ein sehr, sehr großer Gedanke. Es ist nicht möglich, in einer kurzen Zeit den ganzen Gedanken zusammenfassen. Ich möchte uns lesen ein Bibelwort aus dem Propheten Jesaja und etwas auch auf diese Gedanken eingehen. Lasst uns aufschlagen, Jesaja Kapitel 45, und wir lesen uns hier vom 9. Vers. Jesaja 45, Vers 9. Wehe dem, der mit seinem Schöpfer hadert, eine Scherbe wie andere irdene Scherben. Spricht auch der Ton zu seinem Töpfer, was machst du? Du beweisest deine Hände nicht an deinem Werke. Wehe dem, der zum Vater sagt, warum hast du mich gezeugt? Und zum Weibe, warum gebärst du? So spricht der Herr, der Heilige in Israel und ihr Meister. Fraget mich um das Zukünftige. Weiset meine Kinder und das Werk meiner Hände zu mir. Ich habe die Erde gemacht und den Menschen darauf geschaffen. Ich bin's, dessen Hände den Himmel ausgebreitet haben und habe allem seinem Herr geboten. Ich habe ihm erweckt in Gerechtigkeit und all seine Wege will ich eben machen. Er soll meine Stadt bauen und meine Gefangene loslassen. Nicht um Geld noch Geschenke, spricht der Herr Zebaoth. Noch einmal den letzten Satz im 11. Vers. Und es heißt hier, weiset meine Kinder und das Werk meiner Hände zu mir. Ihr Lieben, Kindererziehung ist eine sehr, sehr wichtige Aufgabe. Ganz besonders in unserer Zeit stehen wir vor großen Herausforderungen im Leben bezüglich der Kindererziehung. Die Welt hat heute einen enormen Einfluss auf die Kinder. Man kann nicht isolieren, einmauern und einen eigenen Staat aufbauen. Es wird nicht funktionieren.
Wir sind umgeben von vielen Einflüssen von außen. Und deswegen ist es wichtig, dass Kinder hier einen ganz klaren Blick und einen ganz klaren Orientier im Leben haben. Wie sie sich verhalten, wie sie handeln, wie sie durch das Leben gehen. Und der Herr spricht hier und sagt, weiset meine Kinder und das Werk meiner Hände zu mir. Wir lesen im Psalm 127, wo es heißt, Kinder sind die Gabe des Herrn. Kinder sind die Gabe des Herrn. Ihr lieben Geschwister, sehen wir das auch heute so oder nicht? Für viele Menschen sind Kinder heute eine Last. Jemand sagte zu mir, eins oder keins. Ich habe mit meinem Abteilungsleiter, oder es war so ein Gespräch, und er sagte, drei Kinder, da bist du asozial heute. So neben der Gesellschaft. Nach diesem Muster lebt heute die Welt. Doch die Bibel sagt, dass Kinder sind eine Gabe Gottes. Was bedeutet das? Es gibt manche kinderlose Paare und es sind Menschen, die leiden auch darunter, weil sie keine Kinder haben. Das ist die andere Seite. Und wenn du Kinder hast, dann musst du wissen, das Leben kommt von Gott. Die Mutter gebiert das Kind, aber Gott gibt das Leben. Und deswegen sagt auch der Psalmist, Kinder sind eine Gabe Gottes. Wir leben heute, Geschwister, in einer Zeit, wo der Mensch will alles so bequem haben. Wo der Mensch will keine Belastung überhaupt haben. Weder im irdischen Leben noch im geistlichen Leben. Und deswegen eins oder keins. Aber die Kinder sind uns anvertraut, die Kinder sind uns gegeben. Zeiten ändern sich. Und wir hören auch immer wieder, wenn man sagt, ja, wir leben doch in solcher Zeit. Sicherlich, wir leben in der Zeit, wo auch in den letzten Jahren viele Veränderungen geworden sind. Oder hat sich vieles verändert. Und die Zeiten befreien uns nicht von Pflichten und biblischen Aufgaben. Ganz egal, welche Zeiten sind, welche Zeiten kommen, sie befreien uns nicht davon. Die Erziehung ist eine große Arbeit. Und es ist wichtig, Geschwister, dass wir ein Ziel, ein ganz bewusstes Ziel haben. Weißt du, sehr oft wachsen die Kinder einfach so auf. Man gebiert, man hat Kinder und sie wachsen so einfach da auf. Aber ganz gewisses Ziel in der Erziehung zu haben. Denn die Kinder, es ist ja so ein Arbeitsfeld. Und ich möchte es vergleichen, wenn du einen Acker hast, wenn du einen Garten hast. Es können zwei Sachen passieren. Entweder bearbeitest du diesen Garten und du wirst Früchte davon tragen, oder lässt du es wachsen, so wie es wächst, was passiert dann? Es wird in kurzer Zeit alles verwildert. Es wird verwuchert werden und du wirst nichts davon haben. Und genau so ist es auch mit der Erziehung. Wenn man einfach so alles dahin fahren lässt, dann die sollen wachsen so, mitten in der Gesellschaft, wie auch andere wachsen, dann haben wir nichts zu erwarten. Die Erziehung ist eine große Arbeit, eine sehr große Arbeit. Und die Kinder sind für uns nur für ein paar Jahre gegeben. Und da sitzen hier einige, deren Kinder nicht mehr im Hause sind. Die Kinder sind aus dem Haus, die Erziehung ist abgeschlossen. Die Erziehung schließt nicht nur den Leib ein, die Erziehung schließt die Seele, den Geist und den Leib ein. Das müssen wir als Kinder Gottes so im Blick haben. Und wir haben da in Sprüche Salomos einen sehr, sehr wichtigen Gedanken, den Salomo versucht, uns an das Herz zu legen. In Sprüche, im 22. Kapitel, im 6. Vers heißt es, also Sprüche 22, Vers 6.
wie man einen Knaben gewöhnt, so lässt er davon nicht, wenn er auch alt wird. Also was heißt es, wie man einen Knaben gewöhnt? Man spricht ja heute viel von Gewohnheiten. Man sagt, naja, das ist eine Gewohnheit. Wie wird das Kind gewöhnt? Wenn wir eine Sache nur einmal machen im Leben, werden wir da gewöhnt an der Sache? Eine Sache, die du immer wieder machst und das Gleiche immer wieder machst, an dieser Sache wirst du dann gewöhnt. Und genauso spricht auch Salomo hier und gibt uns diese Aufgabe, dass wir unsere Kinder gewöhnen an gewissen Sachen, dass es für sie im Leben eine Gewohnheit sein sollte. Wie man einen Knaben gewöhnt, so lässt er nicht ab bis ins hohe Alter. Es trägt diese Gewohnheiten, die tragen ihm durch das Leben hindurch bis in das hohe Alter. Wenn er 80 oder 90 wird, er sagt, er lässt davon nicht ab. Er ist daran gewöhnt. Geschwister, die Erziehung ist eine Ausbildung. Unsere Kinder fangen nicht mit der Ausbildung in der Schule. Nicht in der Grundschule, nicht in der Realschule, auch nicht im Gymnasium. Unsere Kinder beginnen mit der Ausbildung zu Hause. Das ist der erste Ort, und erziehen heißt bilden das Kind. Erziehen heißt leiten das Kind. Und die Eltern sind die erste Lehrer des Kindes. Nicht die Lehrer in der Schule, sondern die Eltern sind die erste Lehrer der Kinder. Es ist die Aufgabe der Eltern, die Kinder zu belehren. Die Kinder machen viele Falsches im Leben. Und das ist ganz normal. Und es ist wichtig, dass die Kinder belehrt werden. Die Kinder erziehen heißt zurechtweisen. Hier hast du nicht richtig gemacht, da hast du nicht richtig gemacht. Erziehen heißt gebieten auch. Paulus spricht dieses Wort zu Timotheus auch und sagt gebiete. Und das gehört auch in der Erziehung, gebieten und verbieten. Viele Kinder, die können heute Verbote nicht. Es ist ihnen fremd. Aber die Heilige Schrift, die fordert das. Erziehen heißt das Kind prägen. Und prägen, das heißt das Kind hinbiegen. Der Apostel schreibt in Hebräer auch ein Wort, er wendet sich auch an uns als Kinder Gottes mit diesen Gedanken. In 12. Kapitel Hebräerbrief, und er spricht von der Züchtigung und er vergleicht das Irdische mit dem Geistlichen. Ich lese uns Hebräer 12 von 5. Vers. Und habt bereits vergessen des Trostes, der zu euch redet als zu den Kindern. Mein Sohn, achte nicht gering die Züchtigung des Herrn und verzage nicht, wenn du von ihm gestraft wärst. Denn welchen der Herr lieb hat, den züchtigt er. Und er stäubt einen jeglichen Sohn, den er aufnimmt. So ihr die Züchtigung erduldet, so erbietet sich euch Gott als Kindern, denn wo ist ein Sohn, den der Vater nicht züchtigt? Seid ihr aber ohne Züchtigung, welcher sie alle sind teilhaftig geworden, so seid ihr Bastarden und nicht Kinder. Und so wir haben unsere leiblichen Väter zu züchtigen gehabt und sie gescheut, sollen wir denn nicht viel mehr untertan sein dem Vater der Geister, dass wir leben. Denn jene haben uns gezüchtigt wenig Tage nach ihrem Dünken, dieser aber zu Nutz, auf dass wir seine Heiligung empfangen. Alle Züchtigung aber, wenn sie da ist, dünkt uns nicht Freude, sondern Traurigkeit zu sein, aber danach wird sie geben eine friedsame Frucht der Gerechtigkeit denen, die dadurch geübt werden. Also der Apostel vergleicht hier das Geistliche und das Irdische, dem Vater des Lichts mit den Vätern,
die wir haben, und er sagt, sie haben uns gezüchtigt. Also der Apostel stellt uns hier vor eine Aufgabe. Es ist wichtig, dass auch die Kinder gezüchtigt werden. So, wenn wir sprechen von der Zucht, so soll es nicht verstanden werden, immer, dass es muss eine Peitsche oder eine Rute sein, obwohl das Wort Gottes spricht auch davon und sagt, schone der Rute nicht. Heute ist die Rute nicht mehr auf der Tagesordnung. Es ist vorbei damit. Aber Geschwister, es ist wichtig, dass die Kinder auch gestraft werden. Und es gibt so manche Strafmethoden. Welche Kinder wissen heute, wo die Ecken sind im Hause? Stell das Kind in die Ecke hin und lass es halbe Stunde stehen. Dann wird er sagen, was ist denn, Papa, was ist denn los? Aber es ist eine Strafe, oder man verbietet den Kindern manche Spiele und so weiter. Es gehört in die Erziehung. Ihr lieben Geschwister, die Erziehung ist die Aufgabe der Eltern. Die Erziehung ist nicht die Aufgabe der Großeltern. Die Erziehung ist nicht die Aufgabe der Gemeinde. In der Gemeinde werden zwar die Kinder auch geprägt, aber die Erziehung ist die Aufgabe der Eltern, auch nicht des Staates. So, das Kind in den Kindergarten abgegeben und die sollen das erziehen. Ich habe nichts gegen Kindergarten, wenn das Kind vielleicht für ein paar Stunden im Kindergarten ist, aber ich bin ein Feind, wenn Kinder diese Ganztageskinder Tagesstätte besuchen. Da ist das Kind komplett ausgesetzt den Willen des anderen. Und das wird ganz verkehrte Wege gelehrt. Und da möchte der Herr uns doch Weisheit und Verstand geben. Ihr lieben Geschwister, die Kinder sind keine geringere Persönlichkeiten als die Erwachsenen. Die Kinder haben die gleiche Seele wie auch die Erwachsenen. Und das sollte für uns wert sein, die Welt erzieht ihre Kinder, dass sie brauchbar in der Welt sind. Als Kinder Gottes sollen wir unsere Kinder erziehen, dass sie brauchbar im Dienste des Herrn sind. Dass sie dienen den Herrn sind, eine christliche Erziehung, das ist enorm wichtig. Die Eltern, die erziehen ihre Kinder groß. Der himmlische Vater erzieht seine Kinder klein. So, und welches Ziel verfolgst du jetzt im Leben? Was ist für dich wichtig? Als Vater, als Mutter? Dass deine Kinder in der Welt groß sind oder dass deine Kinder klein im Reiche Gottes sind. Was ist für dich die Nummer eins? Das ist wichtig, Geschwister. Die Seele des Kindes ist die Nummer eins. Das Wohlergehen der Seele. Der Apostel Paulus, der war ja nicht im Ehestand, aber er gibt so manche Gedanken auch, durch den Geist Gottes, auch uns Eltern, wo wir lernen sollten, in Epheserbrief schreibt er im 6. Kapitel diese christliche Haustafel, wie wir uns als Eltern verhalten sollten. Ich lese uns zuerst hier den 4. Vers, also Epheser 6, Vers 4, und es heißt, ihr Väter, reizet eure Kinder nicht zum Zorn, sondern zieht sie auf in der Zucht und Vermahnung zum Herrn. Er wendet sich und sagt, ihr Väter. Er sagt nicht, du Vater. Wenn er spricht vom Väter, so sind auch die Mütter mit eingeschlossen. Reizet eure Kinder nicht zum Zorn. Wie können wir unsere Kinder zum Zorn reizen? Es gibt sehr vieles. Wenn du den Kindern zum Beispiel nur, wenn du den Kindern manche Sachen zuerst erlaubst und dann verbietest. Oder wenn du als Vater dir manche Sachen erlaubst und das Kind will dasselbe tun und du verbietest ihm, das wird gereizt dadurch. Das wird dadurch gereizt. Darum ruft der Apostel zu hier und sagt, reizet eure Kinder nicht zum Zorn, sondern, also dieses Wörtchen, nicht das, sondern etwas anders, sondern
zieht sie auf. Also es ist eine Aufgabe, sie aufzuziehen wie in der Zucht. Also, wo keine Zucht ist, da geht das Volk zugrunde. Da geht das Volk zugrunde. Es ist wichtig, dass in jeder Familie eine Zucht ist, dass die Kinder lernen, in der Zucht und Vermahnung, sagt er, zum Herrn. Also, der Apostel wollte oder wünschte das geistliche Wohlergehen in der Familie. Deswegen legt er dieses Wort auch wirklich hier an das Herz und sagt, zieht sie auf. Er zieht sie, damit sie zum Herrn hingezogen sich fühle. Man fragt heute, welche Erziehung ist die richtige? Die Erziehung meiner Väter, wie unsere Eltern uns erzogen haben, die Erziehung, wie wir erzogen haben, unsere Kinder, oder die Erziehung, wie unsere Kinder erziehen heute, ihre Kinder. Welche Erziehung ist die richtige? Man kann darüber sehr viel diskutieren. Es gibt immer Generationsprobleme und Generationsunterschiede. Und es gibt keine hundertprozentige Rezepte, wo man sagen wirst, wenn du so, so, so alles machen wirst, dann wird alles wunderbar funktionieren. Auch bei gottergebenen Eltern kann es misslingen. Wir haben da Propheten im Wort Gottes. Eli und seine Kinder gingen die Wege der Sünde. Es kann passieren, Geschwister. Aber dennoch, es ist wichtig, dass wir eben diesen Weg, diesen biblischen Weg hier gehen. Und wenn wir aufrichtig sind, wir werden ein jeder feststellen, in unserer Erziehung als Väter Fehler. Es gibt keine perfekten Eltern. Gibt es nicht perfekte Eltern, die alles hundertprozentig richtig gemacht haben und machen werden. Ich kann mir erinnern, noch vor Jahren, da ist ein junges Mädchen, das war empört so, war nicht verheiratet und das hat ihr nicht gepasst, wie die Eltern mit den Kindern umgegangen sind, das hat ihr nicht gepasst und heute ist sie Mutter. Und wenn ich schaue auf ihres Leben, wie sie mit den Kindern umgeht, dann sehe ich wiederum auch hier die Lücken und Fehler. So wird es auch in unserem Leben Fehler sein. Wir werden Lücken sehen, wo wir vielleicht manches besser machen könnten, das wir nicht gemacht haben. Es wird so sein, Geschwister, wir sind Menschen. Und es ist wichtig, dass wir uns von diesen Fehlern nicht schämen, dass wir zu diesen Fehlern stehen. Hier könnte ich die Sache besser machen. Erziehen die Kinder. Es gibt so manche Mittel der Erziehung, die uns das Wort Gottes auch öffnet. Das Erste, was enorm wichtig ist, der, wo erziehen will, der muss selbst erzogen sein. Ich kann nicht einen anderen erziehen, wenn ich selbst nicht erzogen bin. Und da ist von uns als Eltern der vollkommene Gehorsam Gott gegenüber gefragt. Und wenn wir diesen Weg des Gehorsams gehen und vor Gott stehen, dann wird Gott auch uns in diesem Allem auch Weisheit geben, zu handeln. So der Apostel Paulus, der spricht auch wiederum zu Timotheus den Gedanken und sagt, sei ein Vorbild. Kinder schauen vieles von den Eltern ab. Ich schaue auch unseren kleinen Enkel, wie er vieles so übernimmt. Das, was die Eltern reden, das redet er auch. So wie die Eltern es machen, so macht er es auch. Kinder schauen ab, wie die Eltern handeln, wie die Eltern es machen. Und deswegen sagt der Apostel Paulus, sei ein Vorbild. Der Mann Gottes Josua, der hatte eine große Aufgabe, eben das Volk an das Ziel zu führen. Und Josua hatte nicht nur diese Aufgabe, Josua hatte auch seine Familie. Und Josua spricht im letzten Kapitel, im 24.

mich mancher so mit, so manche Unruhen über den Zustand des Christentums in der letzten Zeit. Wie so viele Christen sich anpassen den Dingen der Welt. Es bringt schlaflose Nächte und man fragt sich, wie kann der Mensch so handeln und so tun? Und hier, dieses Wort, das hat mich beschäftigt, Josua steht vor der Menge des Volkes. Und er sagt nicht, ihr müsst unbedingt Gott dienen. Er sagt nicht, kehre zurück zu Gott. Er stellt sie zur Entscheidung. Ihr seid erwachsene Menschen. Entscheidet euch. Ihr werdet einmal vor Gott stehen. Jetzt sagt er, er wählt euch, wem ihr dienen wollt. Dieses halb hin, halb her hat keinen Wert überhaupt. Wird nicht bestehen. Er sagt, wem ihr wollt. Geht den Weg, den ihr wollt. Ich aber habe meine Entscheidung getroffen, sagt er. Und das ist meine feste Entscheidung für mein Leben und für mein Haus. Und Josua sagt, nicht zuerst mein Haus. Wenn die Väter nicht ein gottergebenes Leben haben oder führen, dann wird es für die Kinder schwer sein, diesen Weg zu gehen. Und darum sagt Josua, ich stehe als Kapitän in meinem Hause. Ich steuere das Schiff, in welcher Richtung es segeln soll. In welcher Richtung es gehen soll. Ich trage die Verantwortung. Ihr lieben Väter, die Verantwortung wird von uns nicht weggenommen werden. Die Kinder sind uns anvertraut, damit wir sie in der Zucht und Ermahnung zum Herrn erziehen. Und er sagt, ich aber und mein Haus wollen dem Herrn dienen. Ihr lieben Brüder und Schwestern, ich möchte keinen richten, noch über keinen ein Urteil sprechen. Aber ich möchte uns dennoch die Frage stellen, will mein Haus dem Herrn dienen oder nicht? Vielleicht sollten wir mehr Kniearbeit leisten in den letzten Jahren, in der letzten Zeit, dann werden wir vielleicht ein besseres Ergebnis haben, Geschwister, als das, was wir heute haben. Josua wusste, mein Haus will den Herrn dienen. Also, das Erste, ein Vorbild. Zweites, was in der Erziehung enorm wichtig ist, ist die Einheit. Die Einheit der Eltern. Wenn die Eltern nicht eins sind in der Erziehung, wird es Probleme geben. Wenn der Papa sagt, nein, es gibt oft Spannungen in den Familien dadurch. Die Mütter sind weicher, die Väter sind ein bisschen härter, in manchen Familien ist es umgekehrt, aber sehr oft sind da Spannungen, wo der Papa sagt, nein, und die Mama sagt, nur lass es doch. Nein, Geschwister, das Kind, das merkt eben diese Lücke, und das wird jedes Mal dann so handeln. Wenn der Papa hat gesagt nein, dann muss auch die Mama sagen nein. Man sollte fragen das Kind, was hat denn Papa gesagt? Oder was hat denn Mama gesagt? Und diese Einheit ist in jedem Gebiet wichtig, im Leben der Gemeinde wichtig, im Leben des Staates wichtig und viel mehr im Leben der Familie. Wo keine Einheit ist, da wird es scheitern. Wir haben das Wort Gottes und das Wort Gottes gibt uns diesen Wegweiser, wie wir unsere Kinder erziehen. Nein, Geschwister, wir werden im Wort Gottes nicht finden, was wir für unser Kind kochen sollten, zum Frühstück oder zum Mittag, zum Essen geben. Aber das Wort Gottes gibt uns Hinweis oder ein Wegweis, wie wir unser Kind erziehen. Und der Apostel sagt, erzieht sie in der Zucht und Vermahnung zum Herrn. Es ist enorm wichtig, dass wir als Eltern mit den Kindern beten. Viele Eltern vernachlässigen das. Es ist nicht immer möglich, dass Vater und Mutter mit dem Kinde beten. Wenn der Vater um 4 Uhr

zur Arbeit geht, so wird es unsinnig sein, das Kind um 4 Uhr aufheben und sagen, wir beten und da gehe ich zur Arbeit und dann schlaf weiter. Man muss auch hier den gesunden Menschenverstand gebrauchen. Die Mutter ist aber neben den Kindern. Und es ist wichtig, dass wir mit den Kindern beten. Es ist wichtig, dass wir für die Kinder ganz gezielt unsere Kinder namentlich nennen vor Gott. Namentlich vor Gott bringen. Für dieses Kind beten. Auch für unsere Kinder fasten. Wir hatten früher in der Gemeinde eine Schwester, die ist heute in der Ewigkeit. Diese Schwester, die hatte 2 Söhne. Die hatte 2-mal in der Woche gefastet. 4 ihre Söhne. Für einen und für anderen Sohn. Das Fasten geht uns verloren auch. Das ist überall in der christlichen Welt heute. Und Geschwister, das sind die Nöten. Das ist auch die Folge dieser Vernachlässigungen. Gebe Gott, dass wir es doch zu Herzen nehmen. Luther sagte einmal, die Kinder sollten werden das, was wir nicht geworden sind. Er meinte, die Kinder sollten erzogen, die sollten mehr zum Herrn geneigt werden. Und nun komme ich nochmal zurück zu diesem Epheserbrief. Und der Apostel fordert uns hier auf, im 6. Kapitel, und das ist ein sehr wichtiger Gedanke, wie gesagt, Paulus wünschte hier diesen Segen und das wahre Glück der Familie, und er spricht gleich vom 1. Vers und sagt, ihr Kinder, er wendet sich an die Kinder, er sagt nicht, ihr Kinder, die ihr bis 5 Jahre oder bis 10 Jahre seid, nein, er sagt, ihr Kinder seid gehorsam. Und das ist einer auch der sehr wichtigsten Punkte unserer Zeit, in der wir heute stehen, Geschwister. Nämlich der Gehorsam, dass das Kind im Gehorsam geprägt, dass das Kind Gehorsam lernt. Wir lesen schon im 1. Samuel, im 15. Kapitel, wo es heißt, Gehorsam ist mehr denn Opfer. Gehorsam ist mehr denn Opfer. Weißt du, dieses muss gelernt werden. Das ist nicht, dass es so von heute auf morgen kommt. Das Kind muss lernen Gehorsam. Und ich möchte manche Gedanken ansprechen, die vielleicht nicht so passend ist. Nicht so für jeden passend werden heute. Selbst das Verhalten in der Gemeinde. Wenn ich jetzt die Zeiten, unsere Erziehung, wie wir unsere Kinder, und das sind hier Eltern, wie wir unsere Kinder erzogen haben und wie die Kinder heute ihre Kinder erziehen. Wir kamen in die Versammlung, da saß der Vater, da saßen die Kinder, da saß die Mutter. So, die Kinder saßen 2 Stunden durch, ganz ruhig, 2 Stunden durch im Gottesdienst. Heute sagt man, nee, das kannst du doch dem Kind nicht antun. Welches Problem ist das, der Eltern oder der Kinder? Wenn es damals möglich war, warum ist es heute nicht möglich? Das ist das Problem der Erziehung. Das Kind muss lernen sitzen. Nicht mit 10 oder 14 Jahren. Es ist wichtig, dass Geschwister, dass wir uns da einsetzen und sagen, nein, du sitzt. Das Kinderzimmer hinten, das ist mittlerweile zu einem Spielzimmer geworden, gehört nicht dazu. Und man hört vorne, was die Kinder hinten machen. Das Kinderzimmer soll dazu dienen, wenn das Kind unruhig wird, es kann passieren. Man geht raus, das Kind beruhigt sich, man geht in den Saal. Die Kinder sollen nicht im Kinderzimmer sitzen, sondern im Saal sitzen lernen. Das ist wichtig. Warum war es damals möglich und heute nicht möglich? Zeiten ändern sich. Wir wollen es lockerer haben, aber wenn du das Kind gelernt hast und das sitzt neben dir, es ist für dich doch viel besser, als die ganze Zeit mit den Kindern rein und raus, rein und raus, rein und raus, bis 5, 6 Mal durch die Versammlung hindurch. Und das bringt gewisse Störung. Und Geschwister, das gehört zu der Erziehung. Das gehört zu der Erziehung, der zweite Gedanke. Es wird viel zu viel
den Kindern heute erlaubt. Das ist die Not, die ich persönlich sehe. Viel zu viel den Kindern erlaubt. Die Kinder haben heute viel zu viel Spielsachen. Die wissen mal nicht, womit sie spielen. Alles durcheinander und ich weiß nicht, womit ich spielen soll. Und unser Kleiner kommt jetzt vor ein paar Tagen, es war mir zum Lachen. Ganzes Haus ist voll Spielsachen. Der sagt, ich habe keine Spielsachen. Ich habe nicht, mit was ich spiele. Halbe Keller ist gefüllt mit Spielsachen. Und ich weiß nicht, womit ich spiele. Die Kinder haben zu viel einfach. Die haben keine Grenzen. Wenn ein Kind hat eine Sache zu spielen, dann wird es mit dieser Sache spielen. Wenn es hat hunderte von Sachen, dann weiß es nicht, womit es spielen soll. Und dann geht es weiter. Weiter geht es mit der Nahrung, mit der Speise. Das will ich, das will ich nicht. Die Mutter bereitet vor, nein, das will ich nicht. Die Mutter bereitet das zweite vor, einmal abgebissen, das will ich nicht. Und das ist überall in den Familien. Wie war es früher? Die Mutter hat vorbereitet, hingestellt, das wirst du essen. Hast nicht aufgegessen, wirst du es mittags essen, zum Ende. Und das war normal. Das war normal, Geschwister. Und wir sind alle erwachsen geworden und wir sind aufgewachsen. Aber das ist leider die Not unserer Zeit. Und wie viel Speise geht in den Müll? Und das ist nicht richtig. Möchte der Herr uns da Weisheit, Gnade und Kraft geben? Möchte noch einen Gedanken ansprechen? Ich weiß, dass viele werden eine ganz andere Meinung darüber haben. Aber dennoch möchte ich diesen Gedanken ansprechen. Die Kinder müssen lernen, sich nicht nur mitfreuen. Die Kinder müssen lernen, auch mitleiden. Und viele Kinder kennen das nicht. Sie kennen sich mitfreuen, aber nicht mitleiden. Ich beobachte es letzte Zeiten. Ich sehe jahrelang mehr keine Kinder auf den Beerdigungen. Die Kinder wissen nicht, was ein Leid ist. Aber das Kind sollte ja wissen. Hier ist Not, hier ist Leid, hier geht der Mensch aus dem Leben. Und es ist nicht verkehrt. Es ist nicht verkehrt, dass die Kinder, wie war es früher, Geschwister? Dreht mal die Zeit zurück. Dann werdet ihr sehen, dass die Kinder waren immer dabei. Natürlich ist es mit der Schule verbunden und so weiter, aber ich sehe, es ist hier eine Not. Und da geht den Menschen die Menschlichkeit verloren. Ich habe selbst viele Beerdigungen durchgeführt, auch auf vielen Beerdigungen gewesen. Und die letzte Beerdigung, ich war richtig entrüstet. Ich muss es so sagen, ich war richtig entrüstet. Du stehst, sprichst vorne, hier ist Leid, hier ist die Familie des Betroffenen. Hinten stehen Menschen und die reden ganz laut miteinander. Und die letzte Beerdigung, wie gesagt, Menschen, die in der Gemeinde aufgewachsen sind. Vorne spricht der Bruder und sie laufen hinten rum zum einen, zum anderen, zum dritten, reden ganz laut, respektlos. Kein Respekt gegenüber den Toten. Das ist alles Erziehung, Geschwister. Das ist alles Prägung des Lebens. Deswegen ist es wichtig, dass die Kinder auch lernen mitleiden, dass man weiß, wo man sich wie verhalten soll. Die Kinder müssen lernen, wie sie sich verhalten gegenüber der älteren Person. Früher, als eine ältere Person in den Bus zum Beispiel eingestiegen ist, da standen die Jungen auf, haben den Platz angeboten. Heute, wenn ein Bus kommt, dann stürmen sie alle rein, damit sie schneller den Platz einnehmen. Und da kommt ein alter Mann mit einem Stock rein, der schon kaum auf den Beinen steht und der muss den Weg stehen. Das ist alles die Erziehung, das ist alles die Prägung, Geschwister. Das Verhalten gegenüber der älteren Person. Die Bibel sagt, man sollte das graue Haar ehren. Wie verhalten wir uns? Ach, was hat der alte Dackel da mir zu sagen, sagte jemand. Oder die alte Kuh da. So redet man heute. Das ist alles die Erziehung. Also die Kinder, Geschwister als Christen, sollten wir eine andere Sprache sprechen.
nicht die Sprache dieser Welt. Eine reine, eine saubere Sprache, das ist wichtig. Weißt du, Menschen, Kinder, die im Leben gehorsam gelernt haben, für diese Kinder ist es viel leichter dann, durch das Leben zu gehen. Sie haben keine Konflikte im Leben. Menschen, die ungehorsam sind, die haben immer wieder Konflikte. Die ersten Konflikte kommen in der Schule, dann in der Ausbildung, dann auf der Arbeit und dann geht es so weiter durch das Leben, weil man nicht gelernt hat, gehorsam. Wir hatten bei uns auf der Arbeit, es kam einer so von einer Live-Firma und ich bin ein Feind der Unordnung. Ich kann nicht, wenn es so alles durcheinander ist, es muss alles geordnet sein. Es geht nicht. Und das kam so einer Junge mit 24 oder 26, so ganz cool kommt er rein, schmeißt seine Sachen hin. Ich habe da beim Meister bestellt einen Schrank, wo wir unsere Sachen hinhängen, unsere Taschen. Und der schmeißt da den Müll rein. Ich habe ihm gesagt, Junge, noch einmal, dann ist das alles im Müll. Ach, was hast du da mir zu sagen? Nächsten Tag komme ich zur Arbeit, sehe ich wieder alles durcheinander. Nicht weit entfernt ist die Mülltonne. Ich gehe, hole die Mülltonne. Der merkt es, lauft schnell her, räumt alles weg. Habe ich gesagt, nicht noch einmal. Wie ist das bei dir zu Hause, habe ich gefragt. Wer räumt bei dir in deinem Zimmer auf? Ja, wer? Die Mutter. Schämst du dich nicht mit 24 Jahren und deine Mutter soll dein Zimmer aufräumen? Ja, was ist denn das? Nächsten Tag kommt er zur Arbeit und sagt, ja, der Vater hat da Krach gemacht. Ich könnte nicht ruhig schlafen. Was hat er denn gemacht? Ja, der hat da Pflastersteine im Hof gelegt. Und was hast du gemacht? Ja, ich habe im Bett gelegen. Ich muss doch zur Arbeit, Spätschicht. Schämst du dich nicht? Nee, überhaupt nicht. Und der Vater muss nicht zur Arbeit? Ja, doch. Aber Geschwister, das ist Erziehung. Unsere Kinder müssen lernen, arbeiten auch. Und es ist wichtig, dass man den Kindern beibringt, auch wenn sie klein sind. Beibringt, das musst du tun, kleine Aufgaben geben. Wenn die Kinder nicht lernen, arbeiten, dann wirst du Probleme im Leben haben. Man sagt so ein Sprichwort in der Welt, eine fleißige Mutter gebiert eine faule Tochter. Wenn die Mutter alles macht und die Tochter macht nichts, oder auch der Sohn, wenn der Vater alles macht und der Sohn macht nichts, dann wird es Probleme geben. Deswegen, Geschwister, es ist wichtig, dass die Kinder lernen, arbeiten. Dass man den Kindern diese Aufgaben gibt, das wird ihr Leben fördern. Salomo spricht auch ein Gedanken und ich denke, das ist auch enorm wichtig für das Leben in der Familie. In Sprüche, im 9. Kapitel, Sprüche Kapitel 9, Vers 10, es heißt hier, der Weisheitanfang ist die Furcht des Herrn und den Heiligen erkennen ist Verstand. Es ist wichtig, dass die Kinder in der Furcht Gottes erzogen werden. Es ist wichtig, dass die Kinder die Furcht Gottes verstehen. Geschwister, wir leben heute in einer Zeit, wir lesen in Lukas im 18. Kapitel, ich werde dieses Wort nicht lesen, da ist die Rede von einem Richter und das heißt, er fürchtete sich nicht vor Gott und scheute sich vor keinen Menschen. Wir leben heute in der Zeit, wo das Schamgefühl den Menschen verloren gegangen ist. Viele Menschen haben ja kein Schamgefühl, wenn wir von der Welt sprechen. Und es ist wichtig, dass wir unsere Kinder erziehen, dass sie eben dieses Schamgefühl besitzen. Sie können reden, alles was sie wollen, tun, erscheinen, wie sie wollen. Schämen sich nicht. Manches Mal fragt man auch den Menschen, sag mal, schämst du dich nicht, sowas zu reden? Nee, wieso soll ich mich schämen? Aber das ist die Prägung des Lebens. Wenn die Menschen so erzogen sind, dieses Schamgefühl, das ist verloren gegangen. Und es ist wichtig, dass man dieses den Kindern beibringt. Also die Erziehung ist keine Herdensache. Die Erziehung ist eine ganz persönliche, individuelle Sache. Jedes Kind wird ganz persönlich erzogen im Leben, auch in der Familie. Jedes Kind hat einen ganz persönlichen Charakter.
Und für mich war es wichtig, von die Mutter von John Wesley, die hatte ja 19 Kinder und ich habe mal ihre Biografie gelesen, die hatte sich jeden Nachmittag Zeit genommen zum Gebet und sie hatte sich immer Zeit genommen, mit jedem Kind individuell zu sprechen. Da bin ich nicht nachgekommen, muss ich aufrichtig sagen. Aber ich denke, Geschwister, das ist sehr wichtig. Sehr wichtig, dass die Kinder diese Reden Gottes frühmöglich verstehen. Wir haben von Samuel diesen Gedanken, wo er ein kleiner Knabe war und er hat noch nicht verstanden, diese Reden Gottes. Und der Herr sprach zu seinen Herzen. Und der Herr spricht auch zu den Herzen der Kinder. Es ist nicht so, dass der Herr nur zu den Erwachsenen spricht. Der Herr redet auch zu den Kindern. Und die Kinder müssen das verstehen. Es ist wichtig, dass die Kinder ihre eigene Bibeln haben. Wenn sie lesen können, da sollte man nicht sparen, dass die Kinder diese Aufgaben auch haben, in das Wort Gottes oder in dem Wort Gottes zu lesen. Ich lese uns noch zum Schluss ein Wort. Wie gesagt, es ist ein Gedanken, vielleicht nur einleitende Gedanken. So Gott uns Zeiten und Möglichkeiten geben wird, wollen wir weiterhin vielleicht mit diesen Gedanken uns etwas beschäftigen. Ich lese uns in Jesaja, im 8. Kapitel, der 18. Vers. Oder ich nehme ein bisschen höher, von 16. Vers. Jesaja 8, Vers 16. Binde zu das Zeugnis, versiegele das Gesetz meinen Jüngern. Denn ich hoffe auf den Herrn, der sein Antlitz verborgen hat vor dem Hause Jakobs, ich aber harre sein. Siehe, hier bin ich und die Kinder, die mir der Herr gegeben hat zum Zeichen und Wunder in Israel vom Herrn Zebaoth, der auf dem Berge Zion wohnt. Ihr Lieben, möchte der Herr uns verhelfen, dass wir einst an den Toren der Ewigkeit sagen könnten, siehe, hier bin ich und die Kinder, die du mir gegeben hast. Ein Dichter sagt in einem Liedchen in unserem Gesangbuch, du bist auf dem Weg des Lebens. Wo sind die Kinder dein? Ich denke, Geschwister, es sollte kein Urteil sein. Nein, aber es sollte uns anspornen, für unsere Kinder, und wenn sie erwachsen sind, für unsere Kinder mehr zu beten, mehr zu fasten. Es ist wichtig, was aus den Kindern wird. Ein Erbe des Himmels oder eine Beute des Satans. Es ist doch wichtig. Möchte der Herr uns Gnade, Weisheit und Kraft geben, in dieser letzten, sturmbewegten Zeit nicht aufgeben. Aufgeben ist das Allerleichteste, sondern unsere Blicke zum Herrn aufheben und mutig und freudig mit unseren Kindern den Weg zum Himmel gehen. Gott segne uns weiterhin. Amen.

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Wisst ihr, ich habe sehr viele Jahre als Evangelist viel unterwegs gewesen und Evangelisationen gehalten. Und irgendwann kam bei mir der Punkt, worüber muss man reden, wenn man evangelisiert? Über was muss man sprechen? Über welche Bibelstellen muss man reden? In dieser Phase habe ich mich sehr stark mit der Bibel auseinandergesetzt und gefragt, auch Gott gefragt, was ist das Thema, was man in der Evangelisation sprechen muss? Und wissen, so bin ich auf Lukas 15 gekommen. Für mich ist Lukas 15 eigentlich der Mittelpunkt der ganzen Bibel. Eines der wichtigsten Stellen in der Bibel. Lukas 15, das Kapitel. Und so werden wir uns in diesen nächsten 4 Tagen einfach auf dem Weg mit Lukas 15 machen. Lukas 15, dort geht es darum, dass Jesus erklärt, warum er gekommen ist. Und so werden wir uns verschiedene Arten der Verlorenheiten anschauen und sehen, wie verloren wir eigentlich sind und wie Gottes Rettung aussieht. Wisst ihr, Verlorenheit ist auch etwas, was uns vom Gefühl her packt. Jeder kennt Verlorenheit. Und ich möchte das wieder wachrütteln, weil viele Menschen sagen heute, Verlorenheit, wo bin ich verloren? Verlorenheit gibt's gar nicht. Ach, wir leben im Zeitalter des Internets, da wird jeder gefunden, da gibt's keine Verlorenheit. Deshalb möchte ich einfach mit euch so ein bisschen uns auf dem Weg dieses Themas Verlorenheit zunächst mal vielleicht vom Gefühl her nähern. Wisst ihr, auch in der heutigen Zeit gehen Menschen, hört gut zu, in Deutschland massenhaft verloren. Das heißt, sie verschwinden einfach. Man kann es eigentlich nicht glauben. Man denkt, das kann ja eigentlich nicht sein, dass Menschen sich plötzlich von jetzt auf gleich verschwinden und nicht mehr auftauchen. Doch gibt es. Übrigens gibt es eine Vermisstendatei des Bundeskriminalamts, umfasst am Tag in Deutschland bis 6.000 Menschen. Am Tag verschwinden 6.000 Menschen. Einfach so. Die waren gerade da und plötzlich sind sie weg. Sie kommen nicht mehr zurück. Und es packt mich heute noch, dass eine ältere Frau in unserer Gemeinde eines Tages weggegangen ist und nicht mehr wiederkam. Und wir haben als Gemeinde sie gesucht. Wir haben sie Wochen, wir haben sie monatelang gesucht. Und irgendwann hat man sie tot aufgefunden. Und wisst ihr, das hat mit uns etwas gemacht. Diese Frau war verloren. Verlorenheit, wenn jemand das erlebt, dass jemand aus der Familie plötzlich verschwindet, das kann man gar nicht beschreiben. Und liebe Gemeinde, wir haben dieses Gefühl nicht mehr von Menschen, die eigentlich auch geistlich verloren sind. Es berührt uns irgendwie gar nicht mehr so richtig. Und ich möchte uns als Christen wachrütteln. Verlorenheit ist emotional. Wisst ihr, europaweit am Tag verschwinden 50.000 Menschen am Tag, europaweit. Gut, die meisten, die Hälfte davon, kommt nach einer Woche wieder zurück. Schüler, die aus Zeugnisangst ausreisen, Patienten in Kliniken rennen weg vor irgendwelchen OPs oder was auch immer. 4 Wochen später tauchen 80% wieder auf, von denen, die plötzlich verschwinden. Aber wenn sie dann Monate verschwinden, dann fragt man sich, wie lange kann man noch warten? Manchmal sind Jahre vergangen von Menschen, die einfach nicht mehr wiedergekommen sind. Und ich weiß aus den Erzählungen von meinen Omas, ich habe meine Omas kennengelernt, aber meine Opas habe ich nicht kennengelernt. Die sind irgendwann abgeholt worden. Kennt ihr das? Die sind nicht mehr wiedergekommen. Die sind verloren gegangen. Wo sind sie geblieben? Wir wissen es nicht. Merkt, dieses Thema ist nicht ganz so einfach. Dieses Thema ist emotional. Aber ich möchte nicht nur dieses Emotionale, ich möchte euch eine Information, jeden Abend werden wir uns ein Beispiel über Verlorenheit anschauen und dann möchte ich die Information von der Bibel her euch weitergeben. Ja, der Mensch ist sündig und auf der anderen Seite gibt es einen Gott, der heilig ist. Und es gibt eine große Kluft zwischen dem Menschen und Gott. Und die Bibel sagt, dass der Mensch getrennt von Gott in einem verlorenen Zustand sich befindet. Aber der Mensch probiert die ganze Zeit, sich zu Gott zu nähern. Er probiert durch ein gutes Leben, er probiert durch Religion, durch Spenden, durch moralisches Leben, Gutes tun,
versucht er sich Gott zu nähern. Aber wie er sich auch anstrengt, er wird nie diese Kluft überbrücken. Schaut mal, deshalb ist Jesus Christus in diese Welt gekommen. Jesus ist in diese Welt gekommen, um eine Brücke zu schaffen. Deshalb ist Jesus gestorben, indem er sich dem Gericht Gottes, das wir verdient hätten, gestellt hat und für uns am Kreuz von Golgatha gestorben ist. Immer dann, wenn ein Mensch durch eine persönliche Entscheidung für Jesus in seinem Herzen trifft und Jesus aufnimmt in sein Herz, wird er gerettet. Aber, liebe Zuhörer, diese Rettung ist nur zu Lebzeiten möglich. Im ewigen Leben nach dem Tod des Menschen gibt es nur zwei Aufenthaltsorte für die Menschen, für die Geretteten den Himmel und für die Verlorenen die Hölle. Das ist die Information der Bibel. Das sind nicht meine Informationen. Das ist die Information, die die Bibel uns sagt. Und deshalb muss man diese Information zu der Verlorenheit hinzutun. Deshalb wollen wir jeden Abend diese Folie zeigen, weil es gerade darum geht. Da bitten wir einfach, am Ende werden wir auch zu einer Entscheidung einladen. Aber ich möchte den Text lesen für die Predigt heute jetzt. Und wer die Bibel dabei hat, Lukas 15, Vers 1 bis 7. Es pflegten sich ihm, Jesus, aber auch alle Zöllner und Sünder zu nahen, um ihn zu hören. Und die Pharisäer und die Schriftgelehrten murrten und sprachen, dieser nimmt Sünder an und isst mit ihnen. Er sagte aber zu ihnen dieses Gleichnis und sprach, welcher Mensch unter euch, der 100 Schafe hat und eines von ihnen verliert, lässt nicht die 99 in der Wildnis und geht dem Verlorenen nach, bis er es findet? Und wenn er es gefunden hat, nimmt er es auf seine Schulter mit Freuden. Und wenn er nach Hause kommt, ruft er die Freunde und die Nachbarn zusammen und spricht zu ihnen, freut euch mit mir, denn ich habe mein Schaf gefunden, das verloren war. Ich sage euch, es wird auch Freude sein im Himmel über einen Sünder, der Buße tut, mehr als über 99 Gerechte, die keine Buße brauchen. Um diesen Text geht es heute. Den Text wollen wir uns anschauen. Und ich glaube, jeder von euch weiß es. Diesen Text haben wir schon zigmal gelesen. Aber wir wollen heute diesen Text nochmal neu anschauen. Wir wollen ihn neu anschauen und wir wollen ja aus der Perspektive der Verlorenheit diese Sache anschauen. Warum nimmt Jesus hier ein Schaf? Wisst ihr, die meisten Menschen in unserer Gesellschaft, wenn man sie mit dem Schaf vergleicht, sagen, Moment, Schaf ist ja irgendwie dumm, ne? Also wenn ich sage jetzt, ihr seid so wie ein Schaf, ist das nicht gerade so gut, so respektvoll. Aber darum geht es nicht. Es geht jetzt kein Angriff auf eure Intelligenz, nein. Aber es geht hier um zwei Dinge. Und das sage nicht ich, das sagen Verhaltensforscher. Das sind keine Christen, aber sie sagen etwas über ein Schaf, was das Schaf mit dem Menschen gemeinsam hat, also gleich hat. Das sind zwei Dinge. Das eine ist, wie wir das schon vom Anfang gehört haben, ein Schaf lässt sich leicht ablenken. Sie nennen das Orientierungsreaktion. Das heißt, sobald irgendwo etwas sich bewegt, guckt das Schaf dorthin. Ist doch ehrlich, wir doch auch, oder? Sobald im Gottesdienst jemand hustet, sobald ein Kind schreit, sobald irgendwo etwas ist, schauen alle wohin? Dorthin. Das ist eine Orientierungsreaktion, das ist im Menschen drin. Genauso übrigens wie bei einem Schaf. Das Zweite, was wir mit dem Schaf haben, dass ein Schaf verloren geht. Ein Schaf hat keine Navigation, zurückzukommen. Hat es nicht. Übrigens genauso wie ein Mensch. Man nennt das Instinkt unsicher. Man findet nicht mehr zurück. Man verliert sich. Man lenkt sich ab und man ist verloren. Das sind die zwei Dinge, über die wir heute, liebe Zuhörer, liebe Zuschauer, nachdenken wollen. Ablenkung. Orientierungsreaktion. Wisst ihr, jemand hat mal einen Satz gesagt, abgelenkt von der Ablenkung durch Ablenkung. Wenn es eine Zeit gibt, wo wir abgelenkt werden, dann ist es heute, oder? Könnt ihr mir zustimmen?
Es gibt keine Zeit, die so mit Ablenkungen voll ist, wie die Zeit, in der wir heute leben. Wisst ihr, noch nie gab es so viele Möglichkeiten, sich abzulenken. Noch nie wurden wir derart mit Ablenkungen überflutet. Was ist eine Ablenkung? Eine Ablenkung ist eine körperlich-geistige Wegwendung von einer Hauptaufgabe. Mit dem Blick, mit der Aufmerksamkeit sind wir nicht mehr bei der Sache. In Gedanken und auch körperlich, wir wenden uns von einer Sache weg und wenden uns zu einer anderen Sache zu. Wir Menschen lassen uns leicht ablenken. Wisst ihr, das Interessante ist, das Schaf ist verloren, aber durch die Ablenkungen merkt es das nicht, dass es verloren ist. Man sieht hier dort ein Gras und dort noch eine frische Wiese und dort noch ein schönes Blümchen und Stück für Stück lenkt sich das Schaf ab und merkt gar nicht, dass das schon längst verloren ist. Übrigens genauso, das passiert mit uns Menschen. Wir merken gar nicht mehr, wie verloren wir sind, weil wir so abgelenkt sind. Und deshalb ist es mir wichtig, ein bisschen Licht dort reinzubringen und zu zeigen, ja, du bist schon längst verloren, übrigens als Christen auch. Deshalb ist das keine Evangelisation nur für Menschen, die Gott nicht kennen. Es ist eine Evangelisation, meiner Meinung nach, wo Christen sich genauso dem stellen. Wir als Christen sind genauso von Ablenkungen gepackt, dass wir uns von der Hauptaufgabe schon längst weggewendet haben. Und deshalb wäre es schön, wenn du als Christ sagst, hey, ich habe mich verloren und ich möchte wieder zurück. Ja, Ablenkungen, es gibt so viel. Lass uns beim Internet anfangen. Ablenkungen durch das Internet. Obwohl das Internet erst seit knapp 30 Jahren verbreitet ist, ist es dermaßen mit unserem intellektuellen, sozialen und Arbeitsleben verschränkt, dass ein Leben ohne Netz kaum vorstellbar erscheint. Es ist kaum möglich mehr, ohne Internet überhaupt da zu sein. Ja, es sind positive Dinge. Wir haben einen großen Informationsschatz, den wir direkt zur Verfügung haben. Und ja, wir können kommunizieren, wir können mit jemand aus Russland, wir können jemand aus Sibirien, aus Alaska, wir können an einem Augenblick mit einer Person verbunden sein. Das ist doch schön. Wir können immer erreichbar sein. Das ist die eine Seite, aber es hat auch eine unglaublich große negative Seite. Die konstanten Ablenkungen, die Unterbrechungen, die Reizüberflutungen. Übrigens, wisst ihr, wir Menschen sind nicht mehr belastbar. Ich höre das oft von älteren Geschwistern, die sagen, ach, die Jugend, die sind ja alle verweichlicht. Die können nichts mehr aushalten. Wir waren noch richtige Männer. Wir haben noch durchgekämpft. Wisst ihr, warum das so ist? Die sind nicht schwächer als ihr. Durch diese Ablenkung, durch diese Reizüberflutung, mit der man konfrontiert wird, wird man einfach nicht mehr belastbar. Es ist zu viel. Es ist einfach zu viel, womit man sich auseinandersetzt. Das kann kein Mensch ertragen. Und dann gibt es noch eine Sache, die uns immer hilft im Internet. Es ist dieses Wegklicken. Sobald uns irgendwas nicht gefällt, ein Klick und es ist weg. Und wir haben es gelernt, mit den Problemen unseres Lebens auch so zu tun. Genauso wie wir es mit dem Internet, man klickt einfach weg, so klickt man seine Probleme irgendwie einfach nur weg, indem man sich einfach weiter ablenkt mit einer anderen Sache. Und man merkt das einfach gar nicht. Sobald Probleme in unserem Leben hochkommen, greift der oft praktizierte Ablenkungsmechanismus. Man hat sich so daran gewöhnt, man ist voll verdrängt. Wisst ihr, ich habe ganz bewusst mein Smartphone mitgebracht. Eigentlich nehme ich es nicht mit im Gottesdienst. Aus Prinzip nicht. Wisst ihr, es steht heute in der Zeitung immer wieder geschrieben, dass Menschen durch Ablenkung dieses Smartphones Unfälle verursachen. Übrigens, die Toten sind einfach wieder gestiegen. Bei Verkehrstoten wegen dem Smartphone. Weil Menschen auf der Suche nach dem Gerät sind, weil sie telefonieren, weil sie lesen, weil sie texten, während sie fahren. Du auch? Wisst ihr, das Unfallrisiko ist so stark um das Vierfache gestiegen, sagen Forscher. Aber auch an unserem Arbeitsplatz. Das Ablenkungspotenzial am Arbeitsplatz durch das Smartphone ist enorm. Hier ein Foto, da eine Urlaubsgeschichte. Es wird geteilt und wir lassen uns die ganze Zeit ablenken. Das ist ganz interessant.
wie viele Menschen ihr Essen teilen. Ich kann das gar nicht fassen. Wie geht das? Wie, ein schönes Essen wird alles, die ganze Welt muss wissen, welches Essen ich habe. Es ist schon interessant, wie wir von dieser Sache gepackt sind. Fußgänger im Verkehr, Kopfhörer und dann einfach das Smartphone und man geht los. Übrigens, diese Fußgänger, die so mit dem Smartphone unterwegs sind, die haben schon in unserer Gesellschaft einen Namen. Die heißen Smombies. Man sagt Smartphone-Zombies, weil sie einfach nur noch das unterwegs sind. Und auch unser Gottesdienst hat dieses Teil erobert. Und ich sage immer bei uns in der Gemeinde, wenn Menschen sitzen mit ihrem Smartphone während dem Gottesdienst und dann heißt es ja immer, ich gucke die Bibel-App. Das kann sein. Aber das Ablenkungspotenzial ist so groß, dass ich sage, ich habe doch lieber meine Papiere. Da werde ich nicht abgelenkt. Ich habe meine Bibel. Da werde ich nicht abgelenkt. Natürlich ist hier auch die Bibel drin. Aber das Ablenkungspotenzial ist so hoch und wird sehr oft unterschätzt. Wisst ihr, wir sind abgelenkt durch die Geschwindigkeit. Unsere Gesellschaft, liebe Zuhörer, hat so viel Geschwindigkeit inzwischen. Wir merken es nicht mehr richtig. In der Zeitschrift Zeit Online gab es neulich einen Bericht, dort stand, dass immer in kürzeren Abständen kommen neue Autos, neue Handys, neue Fernseher, neue Geräte auf den Markt. Und immer schnelleren Rhythmus wechseln Menschen ihren Wohnort, ihre Arbeit, aber auch ihre Partner. Wisst ihr, ich habe manchmal den Eindruck, Sachen, Teile, Werkzeuge, Autos, Geräte werden ganz bewusst so gebaut, dass sie nach einem kurzen Ablauf der Garantie irgendwann kaputt gehen. Es ist ganz bewusst dahinter, weil man das immer schneller, unsere Zeit nimmt immer mehr an Fahrt auf. Wisst ihr, wie unsere Gesellschaft heißt? Unsere Gesellschaft heißt Wohlstandsgesellschaft. Es ist eine Informationsgesellschaft, es ist eine Konsumgesellschaft, es ist eine Spaßgesellschaft, so wird sie genannt. Aber am stärksten, was unsere Gesellschaft beschreibt, liebe Zuhörer, liebe Zuschauer, ist, es ist eine postmoderne Erlebnisgesellschaft. Diesen Ausdruck solltet ihr euch merken, weil so wird unsere Gesellschaft, in der wir leben und weil unsere Kinder zur Schule und Studenten, die studieren und auf Arbeit gehen, so heißt unsere Gesellschaft. Die postmoderne Erlebnisgesellschaft. Erlebnis, Spaß, Zeitvertreib, Jagd nach dem Kick. Nicht länger gelten Werte wie Arbeit, Mühe, Entbehrung und Pflichtbewusstsein. Die gelten heute nicht mehr. Heute gilt es Genuss, Zerstreuung, gutes Gefühl. Selbstentfaltungswerte sind groß im Kommen. Pflichtbewusstseinswerte sind nicht mehr so in. Wisst ihr, die Kennzeichen, die wir, das könnt ihr an allen verschiedensten Situationen sehen. Alles muss in unserem Leben Erlebnis haben. Ist euch aufgefallen, dass der Kaufhof, wenn es ihn da noch gibt, heute nicht mehr ein Warenhaus ist, sondern der Kaufhof heißt Erlebniskaufhaus. Das Restaurant, was für sich etwas verspricht, heißt, hat Erlebnisgastronomie. Die Bahnhöfe heißt nicht von A nach B fahren, sondern Bahnhof heißt Erlebniswelt mit Gleisanschluss. Alles hat mit Erlebnis zu tun. Die Fußballstadien heißen Erlebnisparks. Schwimmbäder heißen Erlebnisschwimmbäder mit immer längerer Wasserrutsche. Tankstellen heißen heute Erlebnistankstellen, wo man am Sonntag Brötchen kaufen kann. Und überall merken wir Erlebnisse. Es ist interessant, nehmen wir mal eine Sache, Shampoo. Zwei Shampoos stehen im Regal. Ein Shampoo steht, es wäscht deinen Dreck ab. Und das andere steht, es vermittelt dir Coolness und Sportlichkeit. Wohin würdest du greifen? Würdest du nur das nehmen, was den Dreck abwäscht? Ich glaube nicht. Merkt ihr, wie alles ist auf Erlebnisse programmiert? Aber lass mich noch etwas sagen. Und in Kirchen und in christlichen Gemeinden machen dort fleißig mit. Der Gottesdienst, der geht es nicht darum, dass Gott zu mir spricht, dass er mich den wunden Punkt an eine Stelle mich packt, sondern der Gottesdienst muss ein Erlebnis sein. Was gab es in dem Gottesdienst? Ach, ich weiß nicht mehr, worüber gepredigt wurde, aber es war sehr schön. Der Gedanke, der Gottesdienst könnte mir den Finger auf einen wunden Punkt legen in meinem Leben, der ist unerträglich.
Die Frage ist nicht mehr, was sagt Gott zu mir, sondern vielmehr, wie fühle ich mich? Wisst ihr, für die Gemeindezugehörigkeit sind heute nicht mehr Bekenntnis und Überzeugung einer Gemeinde wichtig, sondern Wohlfühlkriterien. Wo fühle ich mich am wohlsten? Ich fühle mich da wohl. Schaut mal, was Gott durch Jesaja 30 sagt. Übrigens die gleiche Gesellschaft, in der wir heute leben. Da spricht er in Vers 10 und 11. Sie verbieten den Propheten zu weissagen. Wir wollen die Wahrheit gar nicht hören, wehren sie ab. Prophezeit uns lieber, was uns gefällt. Lasst uns den schönen Trugbildern leben. Täuscht uns ruhig. Biegt doch die Wahrheit ein wenig zurecht. Nur lasst uns endlich in Ruhe. Verschont uns mit diesem heiligen Gott Israels. Wir sind auf einer Erlebniswelle. Überall. Schaut mal einfach die Sportarten an. Junge Leute machen ja viel Sport. Das ist ja auch nicht schlecht, dass man dort quasi macht. Aber es wird ja immer gefährlicher. Vor 30 Jahren war das Skateboarding, vor 20 Jahren Bungee-Jumping, vor 10 Jahren Fallschirmspringen und Freeclimbing. Heute surfen junge Menschen auf Zügen oder klettern auf ganz hohe Sachen und lassen sich dort filmen. Es braucht immer mehr, es braucht immer größer. Wisst ihr eigentlich, mit welchen Spielen eure Kinder unterwegs sind? Und lass mich noch über ein Thema reden, Alkohol. Trend unter Jugendlichen. Sie trinken bis zur Bewusstlosigkeit. Sogenannte Flatrate-Partys bieten Getränke zum Pauschalpreis. In der Zeitung stand neulich, da soll ein 16-Jähriger in einer Berliner Gaststätte 52 Tequila in sich hineingeschüttet haben, bevor er ins Koma fiel und nicht mehr wieder aufwachte. Und wenn ich über Alkohol rede, liebe Zuhörer, liebe Zuschauer, merke ich immer wieder, wie Christen darüber nur einfach müde lächeln. Alkohol habe ich überhaupt kein Problem mit. Leute, Alkohol ist ein Problem unserer Gesellschaft und deshalb ist es auch unser Problem. Ich habe in der Seelsorge mit einigen jungen Menschen im Gespräch, deren Augen hin und her wandern. Niemand weiß es, aber sie sind alkoholabhängig. Sie sitzen fleißig im Gottesdienst. Sie sind immer dabei, aber sie sind alkoholabhängig. Und die Eltern von diesen Menschen sagen, ist kein Problem, Alkohol ist für mich kein Problem. Liebe Geschwister, es ist so wichtig, dass wir verstehen, dass wir uns durch diese Ablenkungen irgendwo verrannt haben, dass wir verloren sind. Videoclips ins Internet stellen, wo Menschen andere Menschen schlagen, quälen und töten. Das ist ein Spaß, oder? Bei schlimmen Unfällen, wo jede Sekunde zählt, behindern irgendwelche Gaffer die Rettungskräfte mit ihren Handys, um Video online zu stellen. Und manche Menschen erfahren von dem Tod ihres Angehörigen eher aus dem Internet, bevor dann Seelsorger kommen und ihnen das vorsichtig mitteilen. Mobbing. Mobbing geht durch die Medien, in den Schulen weit verbreitet, treibt junge Menschen in den Selbstmord. Liebe ältere Geschwister, wir haben keine Ahnung, was eigentlich im Internet von Mobbing alles so unterwegs ist. Und wir sollten aufwachen. Wir merken nicht, wie unsere Kinder damit gequält werden. Und das Schlimmste, junge und jung gebliebene Christen machen da fleißig mit und begründen das noch mit ihrer von Christus verliehenen Freiheit. Wisst ihr, was Jesaja sagt in Jesaja 30, Vers 15? Gerade habe ich die ersten 10 und 11 gelesen, jetzt möchte ich den 15. Vers lesen. Da steht Folgendes. Denn so spricht der Herr, Jahwe Israels, heiliger Gott. Durch Umkehr und durch Ruhe werdet ihr gerettet. Im Stille sein und Vertrauen liegt eure ganze Kraft. Doch ihr wolltet ja nicht. Gott sagt, ihr müsst langsamer werden. Ihr müsst zur Ruhe kommen. Ihr müsst auf die Bremse treten. Vor einigen Wochen stand ich am Grab meiner Schwester. Das war so eine Bremse. Sie ist vor einigen Jahren gestorben an Krebs. Und als ich dann dort stand am Grab, dann ist alles auf die Bremse getreten bei mir. Meine ganze Gedankenwelt, meine ganzen Termine, mein ganzer Stress. Mit quietschenden Reifen war alles plötzlich Stopp. Und ich stand da und ich habe nur noch geweint, wie ein kleines Kind. Kannst du noch stoppen? Und dann kommt das Jahr 2020.
Ein Jahr, sowas hat es noch nie gegeben. Corona. Lockdown, Homeoffice, Vollbremsung, Stillstand, Kontaktsperre. Habt ihr euch schon gefragt, warum Gott Corona zugelassen hat? Ist nicht der wichtigste Teil, warum Gott das zugelassen hat, dass er endlich mal eine Vollbremsung in unserem Leben machen muss? Damit wir stehen bleiben.

Liebe Geschwister, wir müssen vor Gott dafür verantworten. Gott möchte, dass wir auf die Bremse treten. Wisst ihr, was Gott sagt, wenn wir das nicht tun? In Amos 2, 13 bis 15, schaut euch diese Verse an. Da spricht Gott zu so einer Gesellschaft und er sagt dort, darum werde ich euch eine Last aufbürden, unter der ihr hin und her schwankt, wie ein zu voller Erntewagen. Gott sagt, wir haben so viel Fahrt aufgenommen in unserem Leben. Kennt ihr das, wenn man im Winter das Auto fährt und mal schon mal ins Schleudern gekommen? Kann man das Auto bremsen? Kann man stehen bleiben beim Schleudern? Wenn du so richtig anfängst zu schleudern, Gott sagt, wenn du nicht auf die Bremse trittst in deinem Leben, dann wird das wie ein zu voller Erntewagen, der einfach anfängt zu schleudern. Du hast keine Kontrolle mehr über diesen Erntewagen. Er fliegt aus der Bahn. Und er sagt hier im Vers 14, sogar der Schnellste unter euch kann nicht mehr entfliehen. Dem Stärksten hilft seine Kraft nicht mehr. Und der beste Soldat verliert sein Leben. Die Bogenschützen werden überrannt. Die besten Läufer und die schnellsten Reiter auf der Flucht getötet. Selbst der mutigste Soldat lässt an jenem Tag die Waffen fallen und rennt um sein Leben. Und dann sagt Gott Folgendes. Darauf gebe ich der Herr mein Wort. Ist doch stark, oder? Darauf gebe ich mein Wort. Das werde ich tun, wenn du nicht dein Leben zur Ruhe bringst. Unser Leben kommt in Zwanken. Wisst ihr, der 11. September 2001 war so ein Signal, wo diese Zwillingstürme in New York zusammengekracht sind. Tritt auf die Bremse. Was haben die Menschen gemacht? Sie haben daraus eine Verschwörungstheorie entwickelt. Übrigens, genauso macht man es mit Corona. Anstatt auf die Bremse zu treten in meinem Leben. Wisst ihr, man fragt sich nicht zu Unrecht, wie kann es sein, dass bereits 14-, 15-Jährige hochgradig psychisch krank sind heute? Und ich muss ehrlich sagen, wenn wir mit jungen Menschen arbeiten, in der Gemeinde, wenn sie sich taufen lassen und wir mit ihnen reden, ist es wichtig, sie in die Seelsorge zu nehmen, weil viele von ihnen sind psychisch krank und man fragt sie, wie geht das? Sie haben ja noch nicht einmal richtig angefangen zu leben und sie sind schon psychisch krank. Wie geht das denn? Wir haben uns verrannt. Wir haben uns so abgelenkt, dass wir nicht mehr die Bremse finden. Wisst ihr, in unserer Gesellschaft sind drei Problemfelder. Depressionen Nummer eins, Tablettensucht Nummer zwei und Alkoholsucht Nummer drei. Und wir sollten mit diesen Dingen umgehen, weil die werden früh oder später auch in die Gemeinde kommen. Weil diese Menschen, die lernen ja in der Gesellschaft und die haben damit zu tun. Also müssen wir uns auch damit auseinandersetzen. Wir haben uns verloren. Wir sind verloren. Wir sind den Belastungen des Alltags nicht mehr gewachsen. Vor Problemen wird nur noch weggelaufen, es wird nur noch weggeklickt. Und jetzt kommt das Zweite, was sie sagen, ein Schaf ist instinktunsicher. Ein Schaf verliert sich. Durch die Ablenkungen verliert es sich. Es kommt nie mehr zurück. Das haben Schafe und Menschen gemeinsam. Alle Tiere wissen, wo ihr Stall, ihre Heimat ist. Jede Brieftaube, jede Biene, jede Katze, jeder Hund, jede Ziege, jeder Elefant findet nach Hause. Schafe und Menschen finden nicht nach Hause. Verlieren sich in den Ablenkungen. Und kommen nicht mehr raus. Sie haben kein Heimfindungsvermögen. Und Gott redet über diese Instinktunsicherheit des Menschen in Jesaja 1, Vers 3. Er sagt dort, jeder Ochse kennt seinen Besitzer. Jeder Esel weiß, wo die Futterkrippe seines Herrn steht. Was aber macht mein Volk Israel? Sie haben vergessen, wem sie gehören. Und sie wollen es auch gar nicht mehr wissen. Es ist wie beim Googlen. Wenn man da den Begriff Orientierung eingibt, könnt ihr mal ausprobieren. Dann erhält man in 0,14 Sekunden 4.860.000 Vorschläge, wie man sich orientieren kann. Da soll man durchblicken. Da soll man sich orientieren. Aber viel schlimmer als diese äußerlichen sind sicher die inneren Orientierungslosigkeit. Was ist der Sinn meines Lebens? Wofür lebe ich? Welche Ziele habe ich? Welche Vorbilder habe ich? Welche Werte, liebe junge Eltern, welche Werte gebe ich meinen Kindern weiter? Darf ich oder muss ich Disziplin und Gehorsam von ihnen verlangen? Bin ich der Bestimmer, der

die Richtung vorgibt? Oder soll ich nicht vielleicht eher lieber der Freund meiner Kinder sein? Kann ich nicht auch etwas von ihnen lernen? Was ist gut? Was ist böse? Was ist richtig? Was ist falsch? In den letzten Jahren hat sich ein schleichender Orientierungswandel stattgefunden. Noch gar nicht vor langer Zeit galt es, Bescheidenheit ist eine Zier. Kennt ihr das noch? Bescheidenheit ist eine Zier. Heute heißt es, ich bin doch nicht blöd. Liebe Zuhörer, natürlich sind die Kinder heute nicht besser als früher. Natürlich haben die Kinder in der Schlange vor dem Bäcker auch in der großen Pause schon immer gedrängelt. Aber der Unterschied heute ist, dass wir als Eltern unseren Kindern das vermitteln, dass wir sagen, sie müssen ihre Ellenbogen einsetzen und wir geben das ihnen weiter. Moral, Ethik, Anstand sind heute nicht mehr gefragt. Man hat manchmal den Eindruck, je schlimmer jemand moralisch ist, desto interessanter ist er. Lass mich noch eine Lanze für das Ungeborene brechen. Es ist normal geworden, dass Kinder abgetrieben werden, weil es mir im Moment nicht in meine Situation passt. Es ist normal und auch verständlich. Unsere Gesellschaft hat viel Verständnis dafür, dass jemand einen Menschen abtreibt, der eine Behinderung hat. Wenn ich darüber nachdenke, dass unser Jüngster, der Philipp, der Down-Syndrom hat, wenn der heute nicht da wäre, wegen Philipp stehe ich hier, ich würde hier nicht stehen. Gott redet zu meinem Herzen am meisten durch unseren Jüngsten, der behindert ist. Und die Kirchen, die so streng tun, gerade die katholische Kirche, und die Moral hochhalten und den Schutz des ungeborenen Lebens, und Gott auf ihre Fahnen geschrieben haben, vergreifen sich an kleinen Kindern und missbrauchen sie. Wo sind wir hingekommen? Und jetzt wird das alles noch vertuscht. Wir haben uns verrannt. Wir sind verirrt. Wann merkt ein Schaf, dass es verloren ist? Wenn es dunkel wird. Immer wenn es dunkel wird, merkt das Schaf, Moment, irgendwas ist, wo ist mein Stall? Oh, ich habe keinen Stall. Ein Schaf, das sich in Dornbüschen verfangen hat, im Schlamm eingesunken ist oder sich verlaufen hat, gerät in eine verzweifelte Lage und eine große Gefahr. Wenn es laut blökt, kann der Schäfer oder können die anderen Schafe es nicht finden. Wenn es aber blökt, werden Wölfe, Beutegeier und andere Raubtiere angelockt. Ist Corona 2020, 2021 nicht gerade eine Dunkelheit, die uns ganz deutlich sagt, dass wir uns in den Ablenkungen verloren haben und nicht mehr wissen, wie wir zurückfinden? Dunkelheit kommt oft in unser Leben. Bei dem einen ist eine Diagnose. Es ist alles wunderbar und plötzlich eine Diagnose, eine Krankheit. Und alles wird anders, von jetzt auf gleich. Bei dem anderen eine Lebenskrise. Man verliert die Arbeitsstelle. Eine schwere Krankheit, Tod eines nahestehenden Menschen. Und ich kann euch sagen, ich bin Pastor bei uns in Troisdorf in der Gemeinde und ich beerdige viele Menschen. Und ich treffe gerade am Grab unglaublich viele verirrte Menschen, verlorene Menschen. Das war nicht geplant. Der Tod, er ist nicht geplant. Aber er ist da. Und man fühlt sich so verloren, man fühlt sich so verirrt, man weiß gar nicht, man ist irritiert, man weiß gar nicht wohin. Man wacht plötzlich auf und stellt fest, ich bin verloren. Wenn es Gott wirklich gibt, dann bin ich verloren. Ich habe mich nie um ihn gekümmert, hatte keine Zeit, hatte keine Lust, hatte keine Gelegenheit, was auch immer. Ich habe gelebt, als würde es ihn nicht geben. Und wenn es tatsächlich stimmt, dass wir am Ende vor dem Richterstuhl stehen müssen und Gott Rechenschaft für unser Leben geben müssen, was wir aus unserem Leben gemacht haben, dann bin ich verloren. Wisst ihr, eine Frau namens Candy Chang, ist eine Amerikanerin. Sie hat ihre beste Freundin plötzlich durch einen Tod verloren. Und sie war so verzweifelt. Und dann ist sie hingegangen und hat an ihrem Haus so eine Tafel dran genagelt. Und sie hat sie einen Satz geschrieben in Englisch, aber ich übersetze es in Deutsch. Bevor ich sterbe, will ich Pünktchen, Pünktchen. Und er hat 80 Mal diese Sätze angefangen zu schreiben und hat Pünktchen, Pünktchen dahinter gelassen. Und nach 3 Tagen waren die 80
Sätze alle vervollständigt von Passanten, die vorübergingen und haben dann was draufgeschrieben, was sie alles noch machen wollen, bevor sie sterben. Und das Interessante ist, niemand kam auf die Idee, ich will noch ein neues Auto, ich will noch ein besseres Smartphone, bevor ich sterbe, oder ein besseres Haus haben. Wenn es dunkel wird, dann wird es klar, wie verloren wir sind. Ich möchte euch mitnehmen. Stell dir vor, du wachst eines Morgens auf und du befindest dich am Bord eines großen Schiffes, eines Luxusliners. Du weißt nicht, wie du hier drauf gekommen bist, aber das ist so interessant auf diesem Schiff. Edel gestaltete Kabinen, wundervolle Gemeinschaftsräume. Irgendwie bist du auf einer Urlaubsreise gelandet. Du kannst dein Glück kaum fassen. Das Essen ist fantastisch, das Programm an Bord unterhaltsam und schön. Die Leute sind nett. Eine schöne Musikkapelle spielt jeden Abend und es wird gefeiert und gelacht. Das Wetter ist herrlich. Du liebst die Spaziergänge an Deck. Du weißt nicht, wie du hier hingekommen bist, aber du weißt, es ist schön hier und du wirst es genießen. Eines Abends stehst du an Deck und der erste Offizier dieses Schiffes steht neben dir und du stellst ihm einfach die Frage, sagen Sie mal, wie heißt das Schiff eigentlich? Und der Offizier räuspert sich, geht nochmal nach oben und sagt, Sie wissen nicht, wie das Schiff heißt? Sie sind an Bord des modernsten Schiffes dieser Welt. Sie sind an Bord der Titanic. Und du fragst nochmal nach, Titanic? Ja, sagt er, Titanic. Komisch. Du hast Angst. Warum hast du Angst? Warum hast du Angst? Weil du weißt, wo das Ziel dieses Schiffes ist. 4000 Meter unter dem Meeresspiegel. Und jetzt ist es völlig egal, ob du erster Klasse fährst, ob die Wasserhähne aus Gold sind, ob das Essen toll ist, ob es wunderbar hier ist. Es ist völlig egal. Es gibt nur eins. Ich muss hier runter. Wenn Menschen wirklich entdecken könnten, wie verloren sie sind, dann gibt es nur noch eins. Ich muss von diesem Schiff runter. Sonst gehe ich mit diesem Schiff unter. Wisst ihr, keiner von uns denkt gerne an den Tod. Was den Tod angeht, sind wir Weltmeister im Verdrängen. Wir wissen zwar, dass irgendwann alle sterben müssen, aber so richtig glauben können wir es eigentlich gar nicht. So wie ich letztens einen Artikel gelesen habe, dass eine Frau zu ihrem Mann sagte, wenn einer von uns beiden stirbt, ziehe ich wieder nach Bremen. Wer wird sterben? Ich doch nicht. Mein Mann, ja, aber ich nicht. Versteht ihr? Und ich erlebe das in unserer Gemeinde bei älteren Geschwistern, wo man sagt, ja, sie bereiten sich auf den Tod vor, aber wenn es dann wirklich darauf ankommt, merke ich, wie sie nicht vorbereitet sind. Schaut mal, in dieser Geschichte ist so interessant. Wer entdeckt eigentlich die Verlorenheit? Das Schaf? Das Schaf nicht. Das Schaf ist immer noch abgelenkt. In unserer Geschichte heißt es hier, während das Schaf noch von einer Ablenkung in die andere kommt, macht sich der Hirte schon auf den Weg, das Schaf zu suchen. Das Schaf ist noch eigentlich total glücklich von einer Ablenkung in die andere, aber in dieser gleichen Zeit ist der Hirte schon unterwegs, um dieses Schaf zu suchen. Wisst ihr, sagen zu mir so viele Menschen, wo bin ich verloren? Mir geht's gut. Ich habe so viele Dinge, mit denen ich mich ablenken kann. Ich habe alles. Ich bin doch nicht verloren. In dieser Zeit hat Jesus sich aufgemacht und hat den Himmel verlassen, ist auf diese Erde gekommen. So wie der Hirte sich aufgemacht hat, während das Schaf noch komplett in den Ablenkungen verloren ist. So hat sich Jesus aufgemacht in unsere Welt, wie der Hirte sein Schaf zu suchen. Und wisst ihr, dieses Gleichnis sagt uns, dass Gott jeder Einzelne wichtig ist. Denn es steht hier, dass er die 99 allein gelassen hatte, um das eine zu suchen. Wisst ihr, für einen Hirten,
der damaligen Zeit war so ein Denken, naja, ein Schaf, naja, kann ich vernachlässigen. Nein, geht nicht. Er sagt, ich bin der gute Hirte, wie wir das gehört haben am Anfang. Und der gute Hirte lässt sein Leben für die Schafe. Jeder Mensch ist bei Jesus eine Persönlichkeit. Und ich fand den einen Satz so schön, wärest du, wäre ich der Einzige, der verloren wäre in dieser Welt, Jesus wäre auch für mich ganz allein gekommen und er hätte auch für mich dieses Werk vollbracht, nur für mich. Bei Jesus gibt es keine Massenabfertigung. Er kümmert sich um jeden persönlich und das unterstreicht dieses Gleichnis. Wisst ihr, einer von 100 ist genau 1%. Und wenn man heute die Zeitungen aufschlägt, dann muss man sich fragen, was ist schon 1%? 1% der Angestellten wird entlassen, meistens mehr. 1% Verlust, das ist nicht viel. Damit kann man leben, so sagt man, bis man selber zu dem 1% gehört. 1% ist nicht viel, aber ein Schaf und eben ein Mensch ist zu viel, ist viel bei Gott. Jesus sagt, ich setze alles in Bewegung, um dich zu finden. Und ich weiß nicht, vielleicht bist du am Livestream dabei, vielleicht am Telefon oder wie auch immer, oder sitzt hier und irgendwie bist du in diese Veranstaltung reingekommen, kann ich nur eins sagen, Jesus der Hirte hat dich heute gefunden. So wie dieser Hirte das Schaf findet. Wisst ihr, Gott löst das Problem meiner Verlorenheit. Eine groß angelegte Suchaktion wird gestartet. Der Hirte tut alles, um sein Schaf zu finden. Er geht dem Verlorenen nach, bis es findet. Wisst ihr, suchen heißt nicht, mit einem Megafon aus dem Schafstall zu rufen, Schaf, komm zurück. Liebe Gemeinde, lasst uns das kurz verinnerlichen. Das bedeutet, rauszugehen und zu suchen. Dieser Hirte geht raus und er sucht, bis er es findet. Oh, Hirten in der Antike, die waren Helden. Hirten, die kämpften um ihre Schafe. Sie rissen es schon mal aus den Fletschzähnen eines Raubtiers. Hirten waren, wow, ich bewundere Hirten aus der Antike. Jesus ruft in einem Wahnsinnskampf, es ist vollbracht. In dem Moment, wo du sagst, Jesus, ich nehme dich in mein Leben auf, reißt er dich aus den Fletschzähnen des Satans raus. Du wirst gerettet. Wenn du so ein Schaf suchen müsstest, was verloren gegangen ist, also ich weiß, wie ich das zurückbringen würde, auf jeden Fall würde ich es nicht tragen. Ich würde es mit dem Stock zurücktreiben. Es hat mir ja so viel Nerven gekostet, das zu finden. Es steht hier, dass dieser Hirte das Schaf auf den Schultern nimmt und zurückträgt. Das erlebt jeder Mensch, der zu Gott kommt, der eine Wiedergeburt erlebt, der Jesus in sein Leben aufnimmt. Er erlebt, wie er eine Geborgenheit von Gott, die er gar nicht verdient hat. Und dann wird gefeiert. So sagt uns das Gleichnis. Aber hier möchte ich einfach schließen mit einem Aufruf. Bist du verloren als Christ? Hast du dich verloren in den ganzen Ablenkungen, die es so um uns her gibt? Oder bist du jemand vielleicht, der keine Beziehung zu Gott hat? Vielleicht jemand, der schon echt ewig im Gottesdienst immer wieder dabei ist und sich schon daran gewöhnt hat, an diese Gottesdienste und so sagt, ich muss mich eigentlich gar nicht bekehren. Wenn du das nicht tust, bist du verloren, bist du ewig verloren. Ich wünsche mir so, dass du aufwachst und sagst, ich möchte heute mich finden lassen. Ich möchte mich von diesem Hirten finden lassen. Wenn du diese Entscheidung treffen möchtest, dann geh nicht weg von dem Abend. Geh nicht weg, ohne dass du das nicht festgemacht hast. Ein Gespräch gesucht hast und diese Entscheidung festgemacht hast als Christ oder vielleicht zum allerersten Mal diese Entscheidung für Jesus, sich finden zu lassen, sich retten zu lassen. Wir allein können uns nicht retten. Und selbst wenn du nach Hause gehst und sagst, so jetzt wird sich vieles ändern, geht nicht. Du bist nicht gerettet, du bist nach wie vor verloren. Du musst dich von Jesus retten lassen. Das ist der wichtigste Punkt.

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0: Es ist 14 Uhr.
1: 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Jesus sprach: Fürchte dich nicht, ich bin der Erste und der Letzte und der Lebendige. Und ich war tot, und siehe, ich bin lebendig von Ewigkeit zu Ewigkeit und habe die Schlüssel des Todes und des Hades. Das sind Worte aus Offenbarung Kapitel 1, die Verse 17 und 18. Was sagt die Bibel über den Tod? Erstens, bevor das erste Menschenpaar, Adam und Eva, vom Teufel zur Sünde verführt wurde, gab es keinen Tod. Gott, der Herr, gebot dem Menschen: Vom Baum der Erkenntnis des Guten und Bösen sollst du nicht essen, denn an dem Tag, da du davon isst, musst du sterben. Zweitens, der Tod ist die Folge der Sünde. Der Lohn der Sünde ist der Tod. Drittens, der Tod trifft jeden Menschen. Der Tod ist zu allen Menschen durchgedrungen, weil sie alle gesündigt haben. Viertens, nach dem Tod ist nicht alles aus. Es ist den Menschen gesetzt, einmal zu sterben, danach aber das Gericht. Fünftens, wer das Evangelium ablehnt, wird den ewigen Tod erleiden. Die dem Evangelium unseres Herrn Jesus Christus nicht gehorchen, werden Strafe erleiden, ewiges Verderben. Dies ist der zweite Tod, der Feuersee. Sechstens, für alle, die an ihn glauben, hat Jesus den Tod besiegt. Er schenkt ihnen das ewige Leben. Unser Heiland Jesus Christus hat den Tod zunichte gemacht, aber Leben und Unverweslichkeit ans Licht gebracht durch das Evangelium. Siebtens, wer an Jesus Christus glaubt, braucht den Tod nicht mehr zu fürchten. Christus befreite alle die, die durch Todesfurcht das ganze Leben hindurch der Knechtschaft unterworfen waren. Achtens, Jesus Christus sagt: Ich bin die Auferstehung und das Leben. Wer an mich glaubt, wird leben, auch wenn er stirbt.

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Aus 1. Chronik lesen wir Kapitel 4, Vers 1 bis Kapitel 5, Vers 17 aus der Übersetzung Neues Leben. Die Nachkommen Judas. Zu den Nachkommen Judas gehörten Peres, Hesron, Karmi, Hur und Schobal. Schobals Sohn Reaja hatte einen Sohn mit Namen Jahat. Jahats Söhne hießen Ahumai und Lahat. Das waren die Sippen der Zoratiter. Die Nachkommen von Etam waren Jesreel, Jishma und Jidbasch. Ihre Schwester hieß Hatzlelpuni. Ferner Pnuel, der Vater von Gedor, und Eser, der Vater von Husha. Das waren die Nachkommen Hurs, des erstgeborenen Ephratas, des Vaters von Bethlehem. Aschur, der Vater von Tekoa, hatte zwei Frauen. Sie hießen Hela und Naara. Naara gebar ihm Ahusam, Hefer, Temni und Ahashtari. Das waren die Söhne Naaras. Hela gebar Zeret, Sohar, Etnan und Kos. Die Söhne von Kos waren Anub und Zubeba. Auch die Sippen Aharhels, des Sohnes Harums, stammten von ihm ab. Ein Mann namens Jabes aber war angesehener als alle seine Brüder. Seine Mutter nannte ihn Jabes, denn sie sagte, ich habe ihn unter Schmerzen zur Welt gebracht. Er war es, der zum Gott Israels betete, segne mich doch und erweitere mein Gebiet. Sei bei mir in allem, was ich tue, und bewahre mich vor allem Kummer und Schmerz. Und Gott erfüllte ihm seine Bitte. Kelub, der Bruder von Schuha, war der Vater von Mehir, und dieser war der Vater von Eshton. Eshtons Söhne hießen Betrapha, Paseach und Tehinna. Tehinna war der Vater der Stadt Nahasch. Das waren die Nachkommen Rechas. Die Söhne von Kenas waren Otniel und Seraja. Otniels Söhne waren Hattat und Menotai. Der Sohn von Menotai war Ofra. Der Sohn von Seraja war Joab, der Gründer des Tals der Zimmerleute. Es wurde so genannt, weil seine Bewohner Zimmerleute waren. Die Söhne Kalebs, des Sohnes Jefunnes, waren Iru, Ela und Naam. Der Sohn Elas war Kenas. Die Söhne Jehalelels waren Sif, Sifa, Tirja und Azarel. Die Söhne Esras waren Jeter, Meret, Efer und Jalon. Meret heiratete die ägyptische Frau Bithya, die die Mutter von Mirjam, Shammai und Jeschbach, dem Vater von Eshtemoa, wurde. Meret heiratete aber auch eine Frau aus Juda, die die Mutter von Jered, dem Vater von Gedor, Heber, dem Vater von Socho, und Jedkutiel, dem Vater von Sanoach, wurde. Merets ägyptische Frau hieß Bithya, sie war die Tochter des Pharaos. Hodias Frau war die Schwester von Naham. Einer ihrer Söhne war der Vater des Garmitas Keila. Der andere war der Maachatiter Eshtemoa. Die Söhne Shimons waren Amnon und Rinna, Ben-Hanan und Tilon. Die Nachkommen Jishis waren Sohet und Ben-Sohet. Die Nachkommen von Judas Sohn Schela. Schela war ein Sohn Judas. Die Nachkommen Schelas waren Er, der Vater von Lecha, und Lada, der Vater von Marescha, der Sippen der Leinenweber in Bet-Aschbea. Jokim, die Einwohner von Koseba, Joasch und Saraf, die über Moab und Jashubilehem herrschten. Alle diese Namen sind aus alten Berichten überliefert. Alle diese Männer waren Töpfer, die in Netaim und Gedera lebten und für den König arbeiteten. Die Nachkommen Simeons. Die Söhne Simeons waren Jemuel, Jamin, Jarib, Serach und Shaul. Der Sohn Shauls war Shalom, dessen Sohn war Mibsam und dessen Sohn Mishma. Der Sohn Mishmas war Hamuel, Hamuels Sohn hieß Sakur und dessen Sohn Shimi. Shimi hatte 16 Söhne und 6 Töchter. Seine Brüder dagegen hatten nicht viele Kinder. Deshalb wurde der Stamm Simeon niemals so groß wie der Stamm Juda. Sie lebten in Beersheba, Molada, Hasar-Shual, Baala, Ezem, Eltolat, Betuel, Horma, Ziklag, Bet-Markabot, Hasar-Susa, Bet-Biri und Sha'arayim und herrschten über diese Städte bis zur Zeit König Davids. Außerdem lebten sie in den 5 Städten Etam, Ajin, Rimon, Tochen und Ashan und den sie umgebenden Dörfern bis hin nach Baal. Das war ihr Gebiet und ihre Namen sind in den Geschlechtsregistern verzeichnet. Ferner Meshubab, Jamlech, Joscha, der Sohn Amasjas, Joel, Jehu, der Sohn Joschibjas, der Sohn Serajas, des Sohnes Asiels, Eljoenai, Jaakoba, Jeshohaja, Asada, Adiel, Jesemiel,
Benaja und Sisa, der Sohn Schifis, des Sohnes Alons, des Sohnes Jedadas, des Sohnes Schimris, des Sohnes Schemajas. Das waren die Namen der führenden Männer ihrer Sippen und ihre Familien breiteten sich sehr aus. Auf der Suche nach Weideland für ihre Herden zogen sie bis in das Gebiet von Gedor, östlich des Tales. Dort fanden sie üppiges Weideland. Und das Land bot viel Raum, war ruhig und sicher. Einige von Hams Nachkommen hatten früher im Gebiet von Gedor gelebt. Doch während der Herrschaft König Hiskias von Juda fielen die Simeoniten ein und zerstörten die Zelte der Nachkommen Hams und die der Meoniter, die auch dort wohnten. Sie töteten die Bewohner und nahmen das Land in Besitz, bis zum heutigen Tag, denn es gab dort Weideland für ihre Herden. 500 dieser Männer aus dem Stamm Simeon zogen zum Gebirge Seir. Angeführt wurden sie von Pelatja, Neaja, Rephaja und Uziel, den Söhnen von Jishi. Sie töteten die wenigen Amalekiter, die überlebt hatten, und wohnen bis heute dort. Die Nachkommen Rubens. Der älteste Sohn Israels war Ruben. Doch weil er mit einer der Nebenfrauen seines Vaters geschlafen hatte, wurde sein Erstgeburtsrecht auf die Söhne Josefs, des Sohnes Israels, übertragen. So ist Ruben im Geschlechtsregister nicht als erstgeborener Sohn verzeichnet. Die Nachkommen Judas wurden der mächtigste Stamm Israels, so dass einer von ihnen zum Herrscher des Volkes gewählt wurde. Das Erstgeburtsrecht aber erhielt Josef. Die Söhne Rubens, des ältesten Sohnes Israels, waren Henoch, Palu, Hesron und Karmi. Die Nachkommen Joels in direkter Linie waren Schemaja, Gog, Shimi, Micha, Reaja, Baal und Beera. Beera war das Oberhaupt des Stammes Ruben und wurde von König Tiglath-Pileser von Assyrien ins Exil verschleppt. Beeras Verwandte sind in ihrem Geschlechtsregister nach ihren Sippen verzeichnet. Als erster Jehiel, dann Sechaja und Bela, der Sohn des Asas, des Sohnes Schemas, des Sohnes Joels. Der Stamm Ruben lebte in dem Gebiet, das sich von Aroer bis Nebo und Baal-Meon erstreckte. Weil sie so große Herden im Gebiet von Gilead hatten, breiteten sie sich nach Osten bis zum Rand der Wüste aus, die bis zum Euphrat reicht. Während der Herrschaft Sauls besiegten sie die Hagariter in einer Schlacht. Danach nahmen sie die Niederlassungen der Hagariter entlang der östlichen Grenze von Gilead in Besitz. Die Nachkommen Gads. Ihnen gegenüber im Gebiet von Baschan lebten die Nachkommen Gads, die sich bis nach Salcha ausgebreitet hatten. Joel war das Oberhaupt in Baschan, Schafam sein Stellvertreter, danach folgten Janai und Schafat. Ihre Verwandten, die führenden Männer sieben weiterer Sippen, waren Michael, Meschulam, Sheba, Jorai, Jakan, Sia und Eber. Sie alle waren Nachkommen von Abihail, der in direkter Linie von Huri, Jaroach, Gilead, Michael, Jeschishai, Jachdo und Bus abstammte. Ahi, der Sohn Abdiels, der Sohn von Guni, war das Oberhaupt ihrer Sippen. Sie lebten im Gebiet von Gilead, in Baschan und seinen Dörfern und auf dem Weideland der Scharon-Ebene bis an ihre Grenze. Sie alle sind in den Geschlechtsregistern aus der Zeit König Jotams von Juda und König Jerobeams von Israel verzeichnet. Apostelgeschichte Kapitel 25 aus der Übersetzung Das Buch. Paulus und Festus. Als Festus die Regierung der Provinz übernommen hatte, zog er nach 3 Tagen von Caesarea hinauf nach Jerusalem. Da erhoben die obersten Priester und die leitenden Männer der Juden Anklage gegen Paulus. Sie richteten die Bitte an Festus als besonderen Gefallen, was aber in Wirklichkeit gegen Paulus gerichtet war, ihn nach Jerusalem zu schicken. Dabei bereiteten sie einen Anschlag vor, um ihn auf dem Weg umbringen zu lassen. Doch Festus antwortete ihnen, dass er Paulus dort in Caesarea bewachen wollte und dass er selbst in Kürze wieder dorthin reisen werde. Er fügte hinzu, »Die unter euch, die dazu bevollmächtigt sind, können ja mit mir zur Küste hinabreisen und ihn anklagen, wenn an dem Mann etwas Gesetzwidriges zu finden ist.« Er hielt sich dort bei ihnen nicht mehr als 8 oder 10 Tage auf und zog dann wieder nach Caesarea hinunter. Am darauffolgenden Tag setzte er sich auf den Richterstuhl und befahl, dass ihm Paulus vorgeführt würde. Als Paulus eingetreten war, stellten sich die Juden, die von Jerusalem herbeigekommen waren, im Kreis um ihn herum und klagten ihn wegen vieler schwerwiegender Vergehen an, die sie aber nicht belegen konnten. Denn Paulus verteidigte sich.
Ich habe weder gegen das Gesetz der Juden noch gegen den Tempel noch gegen den Kaiser in irgendeiner Weise verstoßen. Festus wollte den Juden einen Gefallen tun und fragte Paulus, »Willst du hinauf nach Jerusalem reisen, sodass ich deine Sache dort verhandeln kann?« Die Berufung auf den Kaiser. Da sagte Paulus, »Ich rufe den Kaiser persönlich als Richter an. Von ihm muss mein Fall beurteilt werden. Denn ich habe kein Unrecht gegen die Juden getan, wie du ganz genau weißt. Wenn ich etwas Unrechtes oder Todeswürdiges getan habe, dann weigere ich mich nicht zu sterben. Wenn aber ihre Anklage haltlos ist, dann kann mich niemand in ihre Hände ausliefern, um ihnen einen Gefallen zu tun. Deshalb rufe ich hiermit den Kaiser als Richter über mich an.« Daraufhin beriet Festus sich mit den Beisitzern und sagte, »Du hast den Kaiser angerufen, zum Kaiser wirst du dann auch gehen.« Paulus vor Agrippa und Berenike. Als ein paar Tage vorübergegangen waren, kamen König Agrippa und seine Schwester Berenike nach Caesarea herab, um Festus einen Besuch abzustatten. Als sie mehrere Tage dort verbracht hatten, legte Festus dem König den Fall Paulus vor. Er sagte, »Felix hat mir hier einen Mann als Gefangenen zurückgelassen. Als ich in Jerusalem war, erhoben die obersten Priester und die Anführer des Volkes Anklage gegen ihn und verlangten von mir, dass ich ihn verurteile. Denen gab ich die Antwort, es ist bei den Römern nicht Brauch, irgendeinen Menschen preiszugeben, bevor der Angeklagte die ihm anklagen, nicht persönlich zu Gesicht bekommen hat und eine Gelegenheit bekommt, sich gegen das zu verteidigen, was ihm vorgeworfen wird. Als sie dann hier zusammengekommen waren, setzte ich mich ohne irgendeinen weiteren Aufschub am nächsten Tag auf den Richterstuhl und befahl, mir den Mann vorzuführen. Als sich dann seine Ankläger aufstellten, beschuldigten sie ihn nicht wegen irgendwelcher Verbrechen, wie ich vermutet hatte. Stattdessen ging es um gegensätzliche Meinungen in Bezug auf ihre eigenen Gottesdienstformen und wegen eines bestimmten Jesus, der gestorben war, von dem aber Paulus behauptete, dass er am Leben sei. Weil ich aber in Bezug auf die Untersuchung dieser Dinge nicht wusste, was ich tun sollte, fragte ich ihn, ob er nach Jerusalem reisen wolle, um dort wegen all dieser Dinge gerichtet zu werden. Als aber Paulus dahingehend Berufung einlegte, dass er stattdessen in Gewahrsam gehalten werden wolle, bis der Kaiser selbst seinen Fall untersuchen könnte, befahl ich, ihn zu bewachen, bis ich ihn zum Kaiser senden kann. Da sagte Agrippa zu Festus, »Ich würde auch gern selbst einmal etwas von diesem Menschen hören.« Da sagte Festus, »Morgen wirst du ihn persönlich zu Gesicht bekommen.« Als am darauffolgenden Tag Agrippa und Berenike mit viel Glanz und Gepränge angekommen und in den Audienzsaal eingezogen waren, zusammen mit den Offizieren und den bedeutendsten Männern der Stadt, befahl Festus, Paulus hereinzuholen. So wurde Paulus hereingeführt. Dann sagte Festus, »König Agrippa und ihr alle, die ihr zusammen mit uns anwesend seid, ihr seht hier diesen Mann, dessentwegen die gesamte Volksmenge der Juden in Jerusalem auf mich eingestürmt ist und gegen den sie schrien, dass er nicht mehr leben dürfe. Als ich aber merkte, dass er nichts Todeswürdiges getan hatte und er sich auf den verehrungswürdigen Kaiser berufen hatte, habe ich es beschlossen, ihn dorthin zu schicken. Da ich jetzt nichts Eindeutiges über ihn an den Herrscher schreiben kann, habe ich ihn hier vor dich geführt, König Agrippa, damit ich dann, wenn die Untersuchung durchgeführt worden ist, etwas habe, was ich schreiben kann. Es erschien mir nämlich unsinnig, einen Gefangenen zu ihm zu schicken und nichts über die Beschuldigungen, die gegen ihn erhoben sind, mitteilen zu können.« Psalm 5 aus der Übersetzung Das Buch. Ein Gebet am Morgen für den Musiker mit Flötenbegleitung. Ein Gotteslied von David. Höre doch auf das, was ich sage, Herr. Nimm doch mein Seufzen wahr. Achte doch auf meinen Hilferuf, mein König und mein Gott, denn zu dir bete ich. Herr, am Morgen hörst du meine Stimme. Am Morgen richte ich mich auf dich aus und halte Ausschau nach dir. Nein, du bist kein Gott, der sich an Unrecht erfreut. Wer Böses tut, besteht nicht vor dir. Die Selbstherrlichen können nicht bestehen vor deinen Augen. Du hasst alle, die Frevelhaftes tun. Die Lügner lässt du zugrunde gehen. Wer Blut vergießt und betrügt, den verabscheut der Herr. Doch ich trete ein in dein Haus durch deine große Freundlichkeit. Ich werde beten vor deinem heiligen Tempel, voller Ehrfurcht vor dir.
Herr, leite mich in deiner Gerechtigkeit. Gerade wegen meiner Feinde ebne vor mir deinen Weg. Denn auf ihre Worte ist kein Verlass, sie sind nur auf Zerstörung aus. Ihr Rachen ist ein offenes Grab, mit ihren Worten betören sie. Ziehe sie zur Verantwortung, Gott. Ja, sie sollen hinfallen wegen ihrer bösen Pläne. Verstoße sie wegen ihrer vielen Vergehen, denn gegen dich haben sie sich aufgelehnt. Doch freuen sollen sich alle, die bei dir Zuflucht suchen. Ohne Ende sollen sie jubeln. Du beschützt sie ja. Unbändig sollen sich freuen die, die deinen Namen lieb haben. Ja, du segnest den, der gerecht lebt, Herr. Du umgibst ihn mit Liebe wie mit einem Schild. Wir lesen aus der Übersetzung Neues Leben, Sprüche Kapitel 18, Vers 19. Sich mit einem gekränkten Bruder zu versöhnen, ist schwieriger, als eine stark befestigte Stadt einzunehmen. Ein Streit trennt zwei Freunde wie ein Tor mit eisernen Riegeln.

0: 14 Uhr und 30 Minuten.
1: Herzlich willkommen im Open Doors Hoffnungszentrum für verfolgte Christen. Danke, dass du wieder dabei bist bei der Serie mit Peter aus Holland. Peter, herzlichen Dank, dass du da bist, dass du den ganzen Weg gekommen bist. Wir haben schon mit dir die halbe Welt bereist und jetzt geht es in den Nahen Osten. Und der Nahe Osten ist ja ein großes, großes Gebiet, ein Gebiet aber auch voller Wunder. Was hast du erlebt?
2: Yes. For us, so many stories to tell about the Middle East.
3: Es gibt so viele Geschichten über den Nahen Osten zu erzählen. Er hat einen besonderen Platz in meinem Herzen. Aber meine Kollegen sagen immer, du hast keinen besonderen Platz in deinem Herzen, weil du einen besonderen Platz für jedes Land hast. So auch für den Nahen Osten. Was mir am Nahen Osten so gut gefällt, was mir an Open Doors so gut gefällt und was mir an allen Christen so gut gefällt, ist, dass es so gut ist, füreinander zu beten. Als ich mich auf den heutigen Tag vorbereitet habe, dachte ich, okay, wenn ich an den Nahen Osten denke, was hat mein Herz am meisten berührt? Das Erste, was mir einfiel, war, dass wir einmal als Team von Open Doors gebetet haben. Wir beten auch immer für die verfolgten Christen. Aber das, woran ich mich erinnere und was mein Herz berührt hat, war, dass wir im Büro für einen Mann gebetet haben. Er war inhaftiert und zum Tode verurteilt. Wir wussten also, dass er in ein paar Tagen getötet werden würde. Jeden Tag in unseren Büros weltweit, ob in Deutschland oder Frankreich, in Holland oder Dänemark, in Norwegen, Südafrika, Australien oder Amerika, wo auch immer. Wir beginnen den Tag immer mit einem Gebet. Und auch in Holland hatten wir schon damals jeden Tag eine Zeit, in der wir gemeinsam das Wort Gottes gelesen haben, gemeinsam für unsere Brüder und Schwestern beteten und auch füreinander. Denn manchmal hatten wir an einem Tag besondere Dinge zu erledigen und dann erhoben wir sie zum Thron Gottes. Aber das eine Mal, als wir zusammenkamen, es ist schon viele Jahre her, ich glaube, es war vor mehr als 20 Jahren, vor langer Zeit, hörten wir von der Geschichte dieses Pastors, der in Saudi-Arabien lebte und zum Tode verurteilt wurde. Sein Name war Wally oder Oswaldo Magdangal. Wir nannten ihn immer Wally, weil alle seine Freunde ihn Wally nannten. Und so nannten auch wir ihn Wally. Aber wir erfuhren das erst einen Tag, bevor wir das morgendliche Gebetstreffen hatten. Manchmal weiß man nicht, was man beten soll. Denn wir wussten, dass dieser Mann zum Tode verurteilt war. Was können wir da beten?

0: Dass der Herr ein Wunder tut? Aber das ist fast unmöglich, denn er wurde verurteilt. Oder sollen wir beten, dass der Herr ihm seinen Frieden gibt? Es war schwierig. Aber wir schlugen Gottes Wort auf, wie wir es jeden Tag taten. Denn wir müssen etwas erwarten, wenn wir das Wort lesen. So öffneten wir an diesem Tag das Wort Gottes und lasen Psalm 91. Und wir lasen, vielleicht kennst du die Geschichte, dass Gott seine Engel senden wird, dass sie dich tragen werden und dass du dich nicht einmal an einem Felsen oder einem Stein verletzen wirst. Das haben wir getan. Und dann sagten wir, sollen wir beten, dass Wally das erlebt und dass er sich an diesen Vers erinnert? Das haben wir also getan. Wir beteten gemeinsam als niederländisches Team und sagten, Herr, er ist zum Tode verurteilt. Aber kannst du ihn in dieser Zelle ermutigen? Er hat nur noch ein paar Tage zu leben. Aber wirst du ihn ermutigen? Wirst du zu ihm sprechen, Herr, dass er weiß, dass du deine Engel zu ihm schickst, dass ihm nichts passieren kann? Das haben wir gebetet. Und wir beteten weiter. Ich erzählte es sogar meiner Frau und meinen Töchtern zu Hause. Ich erzählte es meiner ältesten Tochter und sie sagte, okay, Papa, aber wir können für ihn beten. Weißt du? Ich dachte, ja, das können wir. Und sie fragte, soll ich beten? Ich habe sie an diesem Abend ins Bett gebracht und ich erzählte ihr damals immer eine lustige Geschichte. Und danach haben wir immer gebetet und ein Lied gesungen. Und ihr kindliches Gebet hat mein Herz so sehr berührt, denn sie betete, Herr, sie nannte ihn Onkel Wally und sie sagte, Onkel Wally ist im Gefängnis, wirst du bei ihm sein und ihn freilassen? Ich sagte auch Amen, aber ich dachte insgeheim, oh nein, denn er wird nicht freigelassen werden, sie werden ihn hängen. Wie soll ich das also später erklären? Denn das ist immer ein Problem. Es läuft nicht immer so, wie wir es wollen. Was soll ich also sagen? Wie kann ich es ihr später erklären? Ich kann sagen, tut mir leid, aber der Herr hat nicht geantwortet. Oder er hat es anders gemacht. Es ist schwierig. Jedenfalls hat sie dafür gebetet und wir haben natürlich auch weiter für ihn gebetet. Und dann ein paar Tage später, es war gerade die Woche vor Weihnachten und seine Hinrichtung war am ersten Weihnachtstag. Und dann haben wir die Nachricht erhalten. Gelobt sei der Herr. Wir erhielten ein Fax. Das war noch vor den Zeiten von E-Mails. Wir bekamen ein Fax und erhielten die Nachricht, Bruder Wally ist frei und er wurde nach Hause geschickt, denn er kam von den Philippinen. Es war unfassbar. Es war so großartig. Wir waren so glücklich. Wir hatten so viel zu feiern. Es war an einem Mittwoch, das weiß ich noch genau. Ich ging am Nachmittag nach Hause, denn mittwochs waren die Schulen in Holland geschlossen und die Kinder hatten frei. Ich ging also heim und rief meine Tochter. Sie kam die Treppe hinunter und war gerade auf halber Strecke und ich sagte, weißt du, was passiert ist? Du hast für Onkel Wally gebetet und er ist frei. Und was hat sie gesagt? Sie sagte, natürlich ist er frei. Sie sagte, dafür haben wir ja gebetet.
1: Aber das ist doch genau die Story, auch wenn du denkst in der Apostelgeschichte, Jesus öffnet die Türen von den Gefängnissen und dann sagen wir, na ja, das war damals.
2: Ja,
1: nein,
2: ja,
1: es war nicht nur damals.
2: Sag mal.
0: Es war großartig. Wir hatten eine großartige Zeit. Eine großartige Zeit des Feierns im Büro, weil der Herr ein Gebet erhört hat. Später schrieb Wally ein Buch. Er kam frei und schrieb dieses Buch.
2: And he wrote this booklet. And it's
0: zum Tode verurteilt, ist der Name des Buches. Ich habe auch gesehen, dass ihr dieses Buch habt. Ich habe es im Bücherregal hier im Hoffnungszentrum gesehen. Es heißt Mit Jesus im Feuerofen. Und ich habe es gelesen. Denn die Geschichte von Bruder Wally von Oswaldo Magdangal steht auch in diesem Buch auf Seite 455. So viele Seiten in so einem kleinen Buch. Es geht darin um Oswaldo. Und was er schreibt, hat mein Herz berührt. Ich nehme mal wieder das holländische Buch, weil es für mich leichter zu lesen ist. Aber weißt du, was passiert ist? Er hat sein Zeugnis aufgeschrieben und er hat es in das Buch geschrieben. Und es ist auch in diesem Buch. Er schreibt, ich empfing das Wort Gottes. Und am Abend empfing ich das Wort zum zweiten Mal. Ich lag auf dem Boden. Sie hatten ihn zusammengeschlagen. Sie hatten seine Füße geschlagen. Es ist schrecklich, was passiert ist. Und er lag auf dem Boden. Und er schreibt, ich empfing von Gott die Worte aus Psalm 91, Verse 11 und 12.
1: Nein.
0: Es war der gleiche Tag, an dem wir für ihn gebetet haben. Herr, du hast unsere Herzen mit dieser Bibelstelle berührt. Wirst du Wally damit ermutigen? Und genau das ist geschehen. Denn dort lesen wir, dass er seine Engel schicken wird. Sie werden dich auf dem Weg beschützen. Auf ihren Händen werden sie dich tragen, damit du deine Füße nicht an einem Stein verletzt. Und er schreibt, ich stand dort, sie schlugen mich zusammen. Ich fühlte mich schrecklich, aber ich blieb stehen, obwohl es unmöglich war. Aber weil die Engel ihre Hände unter meine Füße legten, war es mir möglich zu stehen. Es ist für mich eine solche Ermutigung, für Menschen zu beten. Wenn wir beten, dann wird der Herr etwas tun. Und genau das hat er mit Wally Magdangal getan. Er war also frei. Er ging in den Westen und später hatte auch ich das Privileg, ihn zu treffen.
1: Was? Du hast ihn auch noch getroffen?
0: Ja, er kam zu unserem Open Doors Tag in Holland.
1: Ja.
0: Und ich wollte ihn einfach nur umarmen. Aber er ist so ein kleiner Mann. Wenn ich ihn umarmte, war er weg. Es war so schön, ihn zu treffen und mit ihm darüber zu sprechen.
1: Oh, das kann ich mir vorstellen.
0: Ja, denn wir sind ein Leib.
1: Ja, vielen Dank für diese Geschichte.
2: Ja.
1: Peter, du hast das Wort Ermutigung benutzt gerade. Ja. Und ich kann mir vorstellen, es ist leichter, so eine Geschichte nachher zu erzählen, auch für Wally selbst.
2: Mhm.
1: Aber hast du eine Geschichte auch vom Nahen Osten, wo du sagen kannst, ja, Ermutigung war wirklich eine wichtige Sache in diesem Moment?
2: Ja.
0: Ja, es geht um Ermutigung und Engel. Darüber haben wir ja schon gesprochen. Und die nächste Geschichte handelt sowohl von Engeln als auch von Ermutigungen. Es ist auch schon ein paar Jahre her, viele Jahre sogar. Aber wir reisen immer noch in dieses Land. Es war eines der ersten Male, dass ich in ein Land im Nahen Osten ging. Ich hatte einen Reiseführer, der mich begleitete. Er war von der Regierung. Wir kamen in die Stadt und er sagte, es gäbe in dieser Stadt viele Christen und viele Juden. Ich sagte, okay, ich möchte sie kennenlernen. Er sagte, nein. Das wollte er nicht. Aber ich sagte, du kannst mit mir kommen. Wenn du mich nicht begleitest, dann gehe ich allein. Er sagte, nein, aber sie sprechen kein Niederländisch. Und ich sagte, ja, deshalb brauche ich dich. Du musst für mich übersetzen. Du musst mit mir kommen. Er brachte mich schließlich zu einer Synagoge. Wir hatten gehört, dass auch Juden verfolgt wurden. Also schauten wir nach dem Tor. Die Synagoge war ein wenig von der Straße entfernt. Aber wir schauten uns um und sahen den Stern und wussten, okay, das ist der Ort, zu dem wir müssen. Dann gingen wir hinein. Der Rabbi lud uns ein und sagte willkommen. Er schaute mich an, nahm meine Hände und fragte, Amerika? Nein, wir sind nicht aus Amerika. Ah, okay. Okay, katholisch? Nein, protestantisch. Oh, willkommen. Er suchte nach Worten. Wir gingen rein und Hassan, unser Führer, kam auch mit. Wir setzten uns eine Kippa auf, denn das ist es, was Juden tun. Also setzten wir eine Kippa auf. Hassan wusste nicht genau, was er tun sollte, also tat er es mir gleich. Auch er, als Muslim, setzte eine Kippa auf. Und wir gingen hinein. Und dann stand er da. Wir standen da zusammen mit dem Rabbi. Der Rabbi schaute uns an. Er schaute mich an und dann fing er an zu weinen. Am Anfang war es nur eine Träne, eine kleine Träne. Aber am Ende weinte er lauter und lauter und wir wussten nicht, was wir tun sollten. Wir wussten nicht, was wir sagen sollten oder was wir getan hatten. In der Schule haben wir ein paar jüdische Lieder gelernt. Shalom Alechem. Das haben wir dann zusammen gesungen. Wir waren mit ein paar Leuten zusammen. Wir standen um den Rabbi herum und er versuchte zu lächeln, aber gleichzeitig weinte er. Also sagte ich, Hassan, kannst du uns erklären, warum er weint? Und Hassan redete mit ihm. Und dieser Mann, ich werde nie vergessen, was er sagte. Er sagte, danke, dass ihr hier seid. Ich war hier an diesem Ort, wo wir jetzt sind, und ich habe vor ein paar Wochen gebetet, weil ich mich so allein gefühlt habe. Ich dachte, alle haben mich vergessen. Oder nicht nur mich vergessen, sondern das ganze jüdische Volk. Wir sind hier seit Mordechai und Esther. Seit dieser Zeit sind wir schon hier. Und viele Menschen sind nach Israel zurückgekehrt. Aber für uns ist es unmöglich, zurückzugehen. Denn wir sind zu arm und sie geben uns keine Erlaubnis. Also müssen wir für immer hier bleiben. Und ich fühlte mich so allein. Und vor 2 Wochen war ich hier in der Synagoge und ich sagte, Adonai, wenn du uns immer noch liebst und du noch immer da bist, dann ermutige mich, denn ich bin allein. Es ist niemand hier. Keiner kümmert sich um uns. Und jetzt hat Gott seine Engel geschickt. Und das können wir sein. Wir sind natürlich keine Engel. Aber manchmal, wenn wir dorthin gehen, wenn wir als Open Doors gehen, aber nicht nur als Open Doors, wenn du dorthin gehst und etwas für den Herrn tun willst, dann kann der Herr dich auch gebrauchen. Gott möchte, dass wir sein Licht sind. Wir müssen das Licht sein. Wir müssen das Salz sein. Und wenn wir uns zur Verfügung stellen, dann kann Gott uns gebrauchen. Und das ist für mich eine solche Ermutigung, dass Gott uns gebrauchen kann. Und das tut er auch. So waren auch wir eine Ermutigung für diesen jüdischen Mann.
1: Weißt du, ich habe den Verdacht, dass wir manchmal gar nicht verstehen, was wir sein können für Menschen.
2: That's right.
1: Dürfte ich dich bitten, dafür zu beten, dass wir verstehen, was wir füreinander sein können?
2: Yes.
0: Ja, lass uns beten. Himmlischer Vater, wir wollen dir für diese Zeit danken. Wir danken dir, Herr, dass du dich entschieden hast, uns zu benutzen. Es ist für dich viel einfacher, Engel zu benutzen, aber dennoch möchtest du, dass wir mit dir zusammenarbeiten. Und dafür wollen wir dir danken, Herr. Und wir bitten dich, ich bitte dich auch für mich, dass wir dir nahe sind und dass die Menschen dich in uns sehen können. Dass die Menschen dich in meinem Leben sehen können und dass ich ein Licht für sie sein kann und dass ich Salz für sie sein kann. Herr, das ist es, was du willst, dass wir sind. Wir können Engel für die Menschen sein, die du uns auf den Weg stellst. Herr, hilf uns, gehorsam zu sein und dorthin zu gehen, wo du uns willst. Wir beten im Namen Jesu. Amen.
2: Amen.
1: Amen. Peter, herzlichen Dank für diese wunderbaren Geschichten. Ist ein viel zu flacher Name. Es ist eine ganze Predigt schon wieder gewesen. Und ja, ich freue mich sehr auf die nächsten Predigten und Geschichten von dir. Und wir freuen uns, wenn ihr weiterhin am Ball bleibt und sie auch hören wollt. Und wir freuen uns auf euch nächste Woche um dieselbe Zeit. Tschüss.
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0: Einige Tage danach machte uns Mutter sehr ruhig eine Mitteilung, aber dabei zuckten ihre Lippen wie immer, wenn sie sich etwas besonders Lustiges ausgedacht hatte und das Lachen kaum unterdrücken konnte. Guste sollte in Vertretung von Onkel Eversbusch, der wieder einmal an seinem Hexenschuss litt, nach Westfalen fahren und dort unter 20 Schweinen die 10 besten aussuchen. Das ist natürlich eine große Ehre für Guste, dass ihr Onkel Eversbusch so viel Geschäftstüchtigkeit zutraut, dass sie ihn vertreten kann, erklärte Mutter. Und so viel Schweineverstand, scherzte Vater und schmunzelte auch. Natürlich kann Guste als junges Mädchen nicht allein reisen, fuhr Mutter fort. Minchen als vernünftige und verlobte große Schwester begleitet sie. Und Annchen darf auf Gustes Wunsch auch mit. Macht euch recht fein, damit sie in Westfalen staunen, scherzte Vater in ungewohnter Lustigkeit. Nun, und ob wir uns fein machten? Dafür sorgte Tante Eversbusch in großzügiger Weise. Wir waren selber so überwältigt von unserem Staat, dass wir uns sogar auf der freigebigen Tante Veranlassung fotografieren ließen. Das erste Mal in meinem Leben übrigens. Ich habe das Bild hier verblasst und vergilbt vor mir liegen und ich möchte es euch am liebsten allen zeigen. Gewiss, ihr werdet lächeln über diese drei mit ihren hinten so weit ausgebauschten Röcken, den Spitzenmanschetten und den Hütchen mit den Straußenfedern. Aber damals war es so Mode und keinem wäre es eingefallen, darüber zu witzeln oder die Nase zu rümpfen. Trotz meiner Erwachsenenkleidung und des keck vorgestreckten Regenschirms sowie dem noch gewagter gezeigten Schnürstiefelchen sieht man mir doch noch das Kind an. Minchen steht vornehm und überlegen eine Stufe über mir. Und Guste? Ja, obwohl sie das prächtigste, vielfach gerüschte, getupfte Seidenkleid mit dem dicken, goldenen Medaillon trägt, schaut sie doch drein wie ein grimmiger Schutzmann, und als wenn sie mich verhaften wollte, hat sie ihre kräftige Linke mit dem schwarzen Halbhandschuh auf meine schmale Schulter gelegt, und den Regenschirm stemmt sie so fest auf den Boden, dass man befürchten muss, er breche im nächsten Augenblick entzwei. Ach ja, für Guste war solch eine vornehme Aufmachung nichts. Und leider sagte ja auch der Ferkelsbauer sogleich, als er uns am Bahnhof abholte, in westfälischer ehrlicher Offenheit, »In Ihrer blauen Arbeitsschürze gefallen Sie mir besser, Fräulein Auguste.«
1: »Wenn ich das gewusst hätte, hätte ich die schönen Taler für diesen Staat gespart,«
0: antwortete sie ihm ebenso aufrichtig und schaute ihn dabei an, als wenn er schuld an dieser Verschwendung wäre. Das war natürlich kein guter Anfang für unsere Brautschau, die als Ferkelschau getarnt worden war. Als Brautschau hatte Karl diese Reise bezeichnet. Dann aber, auf Gustes zorniges Augenblitzen hinzugefügt, »Nun, die Leute in Westfalen könnten doch bei eurem Besuch meinen, der Herr Ferkelsbauer bekäme 3 zur Auswahl vorgeführt.«
1: »Hier werden keine Bräute, sondern Schweine ausgesucht«, hatte Guste gegrollt. »Und außerdem ist Minchen verlobt und Anchen noch zu jung und ich heirate ihn überhaupt nicht. Der will mich ja nur, weil ich so ein Arbeitspferd bin.«
0: Nun saß sie auch grollend auf dem flotten Einspänner, mit dem uns der junge Mann durch Wald und Feld und Wiesenland und durch ein Dorf mit gemütlichem Zwiebelturm kutschierte. Ich ahnte damals noch nicht, dass ich in diesem Dorf 10 Jahre später meinen Mann und auch Alwine, ihren Lebensgefährten und ihre Heimat finden sollte. Noch ein gutes Stück Wegs hinter dem Ort lag in einem lieblichen Wiesental dicht am Wald das Gut des Ferkelsbauern. Das weiß getünchte, vielfenstrige Haus machte einen behäbigen, gemütlichen Eindruck. Kritisch besah Guste den Flur, als wir eintraten.
1: »Die Steine müssten hier besser geschrubbt werden«, brummte sie vor sich hin. »Und der Fußboden auch«, murmelte sie, als wir in die Stube traten.
0: Nach dem Mittagessen, das uns eine weißhaarige Lina auftrug und das sehr schweigsam verlief, wünschte Minchen in den Wiesen
1: zarte Blümlein zu Freundschaftssträußchen zu pflücken. Ich war auch bereit mitzugehen, um Mutter einen Strauß mitzubringen. Aber Guste hatte anderes im Sinn. Larifari, sagte sie und sprang auf. Eine westfälische Mettwurst ist Mutter lieber. Blumen welken bis zu Hause, und ich bin nicht wegen Blumen hierher gekommen, sondern wegen Schweinen. Jetzt geht es in den Stall. Sie schaute an ihrer gerüschten Seidenpracht hinunter.
0: Ist wirklich wahr, was Sie gesagt haben, sagte sie dann. Diesen dummen Staat hätte ich besser weggelassen. Hat ein Heiden Geld gekostet, und schöner werde ich auch nicht davon. Geben Sie mir mal einen Strick oder sowas ähnliches, dass ich den Rock hochbinde, sonst habe ich nachher die Hakepampeln dran. Und für eine deftige blaue Schürze sorgen Sie mal.
1: Und zu Minchens sprachlosem Entsetzen verschwand einige Minuten danach unsere Guste mit hochgebundenem Seidenkleid und blauer Schürze im Schweinestall, wohin ihr der Ferkelsbauer vorausging. Minchen und ich lustwandelten indessen sittsam auf den Wiesenpfaden. Erst kurz vor unserer Abreise, die wegen der schlechten Verkehrsverhältnisse schon gegen 3 Uhr sein musste, sahen wir unsere Guste wieder. Und mit ihr und 3 westfälischen Mettwürsten traten wir die Heimfahrt an, auf der Guste so schweigsam war wie diese schmackhaften Würste. Zu Hause liefen wir natürlich alle 3, wie es bei jeder Heimkehr üblich war, zu Mutter. Guste fiel ihr sogleich stürmisch um den Hals. »Mutter«, rief sie, »ich nehme ihn nicht. Deinetwegen kann ich ihn nicht nehmen.«
0: »Meinetwegen?« staunte Mutter.
1: »Ja, wer soll dir denn helfen, wo Emma doch fort ist und Mienchen zu fein für unseren Haushalt und auch bald heiraten will?«
0: »Aber Guste«, wehrte Mutter lächelnd,
1: »meinetwegen sollst du nicht verzichten. Im Gegenteil, es wäre mir sogar eine große Beruhigung, wenn du heiratetest. Ich bin gewiss, dass gerade bei dir deine Geschwister eine Heimat hätten, wenn ich nicht mehr wäre.«
0: Das sollen sie«, versprach Guste eifrig.
1: Und dies Versprechen hat sie treulich gehalten und auf ihre sämtlichen Neffen und Nichten ausgedehnt.
0: »Platz ist ja genug bei dem Ferkelsbauer. Und dann nehme ich ihn. Deinetwegen, Mutter.«
1: »Nur meinetwegen?« fragte Mutter und lachte noch herzlicher.
0: »Auch seinetwegen«, versicherte Guste. »Ist ja soweit ganz ordentlich bei ihm, aber da muss mal eine Frau hin, die die Fußböden gründlich schrubbt und die Milchkannen blank scheuert.«
1: »Und deinetwegen nimmst du ihn also nicht?« fragte Mutter. Da drückte Guste ihren derben, eckigen Kopf noch fester an Mutters Schulter und stammelte lachend und weinend:
0: »O Mutter, er hat mich doch lieb, wenn ich auch so hässlich bin.«
1: Und Mutter lächelte auf ihre hässliche Tochter hinunter und sagte: »Dann hat er Weisheit von unserem Herrn im Himmel und kennt das Wort: Der Mensch sieht, was vor Augen ist. Gott aber sieht das Herz an. Wenn nur alle Männer so klug wären wie dein Ferkelsbauer.«
2: Als Gott einst den

Fädle mir mal die Nadel ein, Kind. Das sagte Mutter immer öfter. Und nach war es bei uns schon zur Gewohnheit geworden, Mutter die Nadel einzufädeln, wenn sie am Nähen, Stopfen oder Flicken war. Ja, wir Kleineren lauerten schon darauf, wie Heftelmacher, und machten uns den Rang streitig, wer jetzt daran war, einfädeln zu dürfen. Mutter lächelte dann und sagte, »Ich komme mir vor wie eine Königin, deren Dienerschaft sich darum reißt, ihr behilflich sein zu dürfen.« Nur dass Königinnen im Allgemeinen keine Socken stopfen, scherzte Vater eines Abends, als er bei uns saß und die Zeitung las. Es war ein besonders gemütlicher Abend. Ich erinnere mich noch seiner, als wäre es erst gestern gewesen. Wir saßen alle miteinander um den großen, abgewetzten Tisch. Auch Minchen und Guste, die schon seit einigen Jahren bei anderen Leuten arbeiteten, waren mit dabei. Minchen, die Zofe bei Kommerzienrat Wittenstein war, stickte mit ihren feinen Fingerchen an einem Perlkissen. Guste flickte an einer ihrer blauen Schürzen, die sie in Tante Ewertsbuschs Küche und Metzgerei trug. Es war wohl so richtig ein Beweis, dass unser Haus wirklich ein sonniges Haus war, dass diese beiden Großen jeden freien Abend daheim verbrachten. Und nicht gezwungen, sondern aus freiem Antrieb zog es sie in den Familienkreis. »Nirgends ist es so gemütlich wie bei uns zu Hause«, hatte Guste auch an diesem Abend wieder einmal mit einem befriedigten Seufzer versichert. Und Minchen, die so ein Gegensatz zu unserer derben Guste war und meist nicht mit ihr übereinstimmte, hatte ihr mit einem gefühlvollen »Ach ja« ihre Bestätigung zugenickt. An diesem Abend war es nun besonders schön, weil auch Vater sich nicht in sein Stübchen zurückgezogen hatte, sondern bei uns geblieben war. Er las zwar in der Zeitung, ließ sich aber durch unser leises Geplauder nicht stören, verbat es auch nicht, sondern warf sogar dann und wann ein Scherzwort hinein. Oder, was uns immer wieder besonderen Spaß machte und mit dankbarem Gelächter belohnt wurde, er las Anzeigen lustig zusammengekoppelt vor. Zum Beispiel »Fleißiges, sauberes Hausmädchen« auf den Namen Bello hörend entlaufen. Oder er erfand Nachrichten, die uns in großes Erstaunen versetzten, bis wir an dem Blinzeln hinter seinen Brillengläsern merkten, dass er uns wieder einmal angeschmiert hatte. Manchmal fielen wir aber auch nicht auf sein Geflunker herein. Denn wer von uns war schon so dumm zu glauben, dass einer mit einem Luftballon bis nach England geflogen wäre oder ein anderer einen Wagen erfunden hätte, der ohne Pferde und ohne Dampf und Schienen durch die Straßen fuhr? Ja, Vater war an diesem Abend erstaunlich gut aufgelegt. »Wir werden alt, Minna«, neckte er unsere liebe Mutter, als sie sich wieder die Nadel einfädeln ließ. »Sogar deine schönen blauen Augen bleiben nicht jung. Du musst dir eine Brille auf deine kleine Nase setzen. Pass mal auf, wie würdig du dann aussiehst.« »Mutter, eine Brille?« riefen wir Kinder teils lachend, teils entsetzt. Mutter schaute Vater an und lächelte. Aber wenn ich es mir heute überlege, so war es kein fröhliches, sondern ein wehmütiges Lächeln. »Eine Brille nützt mir nichts, Karl«, sagte sie leise. »Ich habe es schon einmal mit deiner versucht.« »Natürlich half sie dir nicht«, entgegnete Vater ein wenig ärgerlich. »Wir haben doch ganz verschiedene Augen.« »Vater hat braune Augen und Mutter hat blaue Augen«, krähte unser Jüngster dazwischen und schaute dabei stolz in die Runde. Aber diesmal lachten wir nicht wie sonst über seine Einfälle. Wir waren auf einmal gar nicht mehr so fröhlich. Mir war so beklommen zumute und den anderen wahrscheinlich auch. Es war, als ahnten wir, dass sich uns ein Unheil nahte, eine dunkle Wolke, die unser sonniges Haus überschatten wollte. »Ach, Karl, das macht es nicht«, sagte Mutter noch leiser. »Mir helfen keine Gläser. Ich habe einen Schleier vor den Augen.« Mit einem Ruck ließ Vater die Zeitung sinken und sprang auf. Er stellte sich dicht vor Mutter. »Schau mich mal an«, befahl er in seiner kurzen Art. Mutter hob ihre schönen blauen Augen zu Vater auf. Die beiden sahen sich an, und wir Kinder starrten wiederum die beiden an. Karl brummte zwar noch »wie ein Brautpaar«, aber ein kräftiger Stoß von Gustes kräftiger Hand überzeugte auch ihn, wie ernst dieses »in die Augen schauen« zu nehmen war.
Du gehst morgen sofort zum Augenarzt, bestimmte Vater. Aber Karl, widersprach Mutter sanft, das kostet doch so viel. Karl und Anchen müssen neue Schuhe haben. Ich lauf gern noch in den alten, die sind so schön latschig ausgetreten, rief Karl. Meine drücken fast gar nicht, fiel ich zaghafter ein, denn ich war ein eitles kleines Ding und dachte mit Schrecken an den großen Riester, den Vater selber auf den rechten Schuh vorne draufgeflickt hatte. Ich habe mir schon so ein schönes Stück Geld bei Tante Ewertsbusch für meine Aussteuer gespart, fuhr Guste fort. Und was brauche ich eine Aussteuer? Mich nimmt doch keiner. Damals hatte sie sich noch nicht zu der Heirat mit ihrem westfälischen Freund entschlossen. Ich brauche zwar eine Aussteuer, flötete unser feines Mienchen, aber mein Albert wäre entrüstet, wenn ich meine Ersparnisse nicht freudig für meine Mutter opferte. Nun Schluss mit dem Gesäusle, fuhr Vater dazwischen. Er mochte Mienchens gefühlvolle Art weniger als Gustes Derbheit, die er zwar auch häufig tadelte. So viel werd ich wohl noch selber aufbringen, ohne die Hilfe meiner Kinder in Anspruch nehmen zu müssen. Sie meinen es doch so gut, beschwichtigte Mutter. Ja, ja, gab er aufgeregt zu und knüllte die Zeitung zusammen. Wir starrten ihn immer noch wie verzaubert an. Das Papier knisterte und raschelte. Er faltete die Zeitung nicht so sorgfältig, wie er es sonst tat. Seine Hände zitterten. Morgen früh gehst du zum Arzt, sagte er in seiner Art, die keinen Widerspruch duldete. Und damit ging er in sein Stübchen hinüber, ohne gute Nacht zu sagen. Es war aus mit dem fröhlichen Abend. Wir wären alle bedrückt zu Bett gegangen, wenn jetzt nicht Mutters helle Stimme in unsere Trübsal hineingefahren wäre. Nun singen wir den Abendsegen, befahl sie. Ich schlage heute ein besonders schönes, aber auch schweres Lied vor, weil unsere beiden Großen da sind und mithelfen können. Hinunter ist der Sonne Schein, die finstre Nacht bricht stark herein. Leucht uns, Herr Christ, du wahres Licht, lass uns im Finstern tappen nicht. Lass uns im Finstern tappen nicht, wiederholte Mutter leise. Doch dann hob sie mit ihrem strahlenden Lächeln den Kopf und sagte, bei ihm wird die Finsternis auch Licht sein.

Am nächsten Nachmittag, am Morgen hatte sie sich nicht freimachen können, durfte ich Mutter in die Stadt zum Augenarzt begleiten. »Weißt du, Annchen«, sagte sie mit einem entschuldigenden Lächeln, »mir wird es auf der Straße unter den vielen Menschen oft ein wenig bange mit meinem Schleier vor den Augen. Du führst mich doch gern?« Und ob ich es gern tat. Ich fühlte mich beglückt und hochgeehrt wie immer, wenn ich mit Mutter ausgehen durfte. Aber diesmal plauderte sie nicht so fröhlich mit mir wie sonst. Sie ging sehr still an meiner Hand. Schließlich, als mir ihr Schweigen fast beängstigend wurde, zupfte ich sie zaghaft am Rock und fragte teilnahmsvoll, »Mutter, bist du sehr bange?« »Ach nein, Kind«, antwortete sie freundlich. »Ich dachte nur, wie ich so an deine Hand ging, an ein Wort der Heiligen Schrift. Als du jünger warst, gürtest du dich selbst und wandeltest, wohin du wolltest. Wenn du aber alt wirst, wirst du deine Hände ausstrecken, und ein anderer wird dich gürten und führen, wohin du nicht willst.« »Soll ich dich nicht zum Augenarzt führen? Willst du nicht hin?« fragte ich erschrocken und blieb stehen. »Und auch, Annchen«, entgegnete Mutter, »du kleines Ding führst ja gar nicht den Weg, den ich nicht gehen will. Der andere, der führt, ist der Herr, und die Wege des Herrn sind richtig. Weißt du nicht, wie wir immer singen, du führst mich doch zum Ziele, auch durch die Nacht?« Danach musste ich lange Zeit im Wartezimmer des Arztes sitzen, während Mutter bei ihm im Sprechzimmer war. Ich baumelte mit meinen kurzen Beinen gegen die Quasten des rotsamtenen Polstersessels, so dass sie auch baumelten, und das dünkte mich sehr vornehm. Auf dem Heimweg war Mutter noch stiller. »Wir gehen noch zum Großvater«, bestimmte sie. Großvater war schon eine Weile bettlägerig. Er war nicht krank, nur müde. Er begrüßte uns mit freundlichem Lächeln, dann aber wurde ich zu Tante Bertha in die Küche geschickt. Dort war ich immer sehr gern, weil die gute Tante stets irgendein Leckerbissen für mich bereit hatte. Als Mutter dann aus Großvaters Zimmer heraustrat, waren ihre Augen so strahlend, als hätten sie etwas Wunderschönes gesehen. Und es war kaum glaublich, dass ein Schleier über ihnen liegen sollte. Ob ihn der Augenarzt vielleicht schon weggeschnitten hatte, dachte ich. Aber ich wagte Mutter nicht zu fragen. Ich hatte bestimmt niemals Angst vor ihr, aber eine unerklärliche Scheu hielt mich ab, sie zu stören, als sie so seltsam entrückt neben mir bergan zu unserem Haus schritt.

Erst am Abend, als Mutter längere Zeit mit Vater in seinem Stübchen geweilt hatte, erfuhren wir Kinder, was der Augenarzt gesagt hatte. Mutter sollte schon in der nächsten Woche in der Augenklinik in Bonn operiert werden. Wir waren alle so entsetzt, dass keines von uns zuerst nur ein Wörtchen dazu äußerte. Mutter nach Bonn? In eine Klinik? Das war etwas anderes als damals die kleine harmlose Reise ins Hessenland, worüber wir Kinder uns schon so aufgeregt hatten. Wir standen wie versteinert, und wieder löste uns Mutters fröhliche Stimme

Wir staunten sie an. Sollten wir denn nun nicht gerade beten? Beten für sie, die uns das Beten gelehrt hatte, die selber ein Gebetsleben führte? Nein, sagte Mutter noch einmal, ihr sollt nicht beten, dass meine Augen geheilt werden. Wisst ihr denn, ob das des Herrn Wille ist? Betet, dein Wille geschehe. Gottes Wille ist immer gut. Und betet, dass ich zu diesem Willen freudig Ja sagen lerne, dass ich beten kann, was gewesen werde stille, stille, was dereinst wird sein. All mein Wunsch und all mein Wille, geh in Gottes Willen ein. Heute Abend singen wir, was Gott tut, das ist wohlgetan. Es bleibt gerecht sein Wille. Ob Mutter geahnt hat, wie die Operation ausging? Als sie nach einigen Wochen zurückkehrte, war die Operation des linken Auges missglückt. Es war blind. Es bleibt ja noch das andere Auge übrig, tröstete Vater. Das lässt du nächsten Monat operieren und das wird dann bestimmt klar. Ach Karl, wollen wir mit dem Messer eines Arztes gegen Gottes Willen angehen? Widersprach Mutter. Ich habe die Gewissheit bekommen, dass der Herr meine Blindheit will. Aber dann beugte sie sich doch unter Vaters Machtwort, wie sie es zeitlebens getan hat. Sie fuhr noch einmal nach Bonn. Sie ließ auch das andere Auge operieren. Sie behielt Recht. Von der zweiten Operation kehrte sie als Blinde zurück.

Als Vater uns Kinder darauf vorbereitete, weinten wir alle hellauf. Aber als er dann am Tag danach mit Mutter am Arm den Berg heraufkam und wir alle vor der Haustür zu ihrem Empfang standen, unterdrückten wir tapfer das Schluchzen, das uns im Hals würgte. Dafür sorgte schon Vaters strenger Blick, mit dem er warnend und befehlend von einem zum anderen sah. Als wir dann in Mutters klares, helles Gesicht schauten, wurde es uns leichter, die Tränen hinunterzuschlucken. Mit ausgestreckten Händen kam sie auf uns zu. »Da bin ich wieder«, rief sie mit ihrer hellen Stimme. »Und nun bekommt ihr mich nie wieder los. Ich kann euch ja gar nicht mehr fortlaufen. Nun habe ich mal richtig Zeit für euch. Aber passt mal auf, wie ihr jetzt für mich arbeiten müsst. Ihr habt mich ja manchmal eure Königin genannt. Nun stelle ich euch erst richtig als meine Dienerschaft an.« Wir drängten uns um sie, wir umarmten sie, küssten sie, jedes wollte noch dichter an sie. Wenn Vater nicht dazwischen gegriffen hätte, hätten wir sie mit unserer Liebe noch totgedrückt oder umgestoßen. Jetzt aber endlich das heiß ersehnte Körbchen Kaffee, mahnte sie dann selber lachend. Welche Selbstüberwindung und Tapferkeit war hinter diesem Lachen verborgen, denke ich heute. Am Kaffeetisch tauten wir immer mehr auf. Wir vergaßen ganz und gar, dass Mutter als Blinde heimgekehrt war und unter uns saß, ohne uns sehen zu können. Wir erzählten ihr eifrig, es war wie ein Sonntag mitten im Alltag. »Das war ein wunderschöner Nachmittag«, sagte Alwine, als wir endlich die Tassen abräumten. »Ihr sollt mal sehen, welch eine schöne Zeit jetzt beginnt«, rief ihr Mutter nach. Das klang fast unglaublich. Und doch kann man von den folgenden Tagen und Monaten sagen, da haben die Dornen Rosen getragen. Mutter fand sich überraschend schnell in Haus und Hof zurecht. Ein Fremder hätte ihr kaum ihre Blindheit angemerkt. Aber so unermüdlich treppauf und treppab konnte sie doch nicht mehr wirken. Manche Arbeit musste sie uns Kindern überlassen. Und wir setzten alle unsere Ehre darein, alles so vollkommen auszuführen, wie sie es früher getan hatte. Sie selber saß viele Stunden mit ihrem Strickstrumpf an ihrem Fensterplatz oder bei gutem Wetter vor dem Haus. Und da gehörte sie uns noch viel mehr als früher. Sie hatte noch viel mehr Zeit für uns und für alle anderen, die mit großen und kleinen Sorgen und Nöten zu ihr kamen. Für jeden hatte sie ein freundliches Wort, ein freundliches Lächeln. Kein Hadern mit Gott, kein Klagen über eigenes Leid kam je über ihre Lippen. Einmal hörte ich, wie Tante Ewertsbusch in ihrer derben Art zur Mutter sagte, »Ich begreife nicht, dass du immer so zufrieden und geduldig sein kannst.« Da antwortete Mutter, »Denen, die Gott lieben, müssen alle Dinge zum Besten dienen. Er legt auf keine Schulter mehr, als sie tragen kann.

Wie deine Tage, so deine Kraft, und unter dir sind ewige Arme. Und habe ich nicht allen Grund, dankbar zu sein? Ich habe ein Heim, einen guten Mann, brave Kinder, und nun tut mir der Herr noch die Ehre an und nimmt mich besonders. Nun können meine Lieben nicht nur besser mit mir reden, sondern auch er mit mir und ich mit ihm.

Ja, das merkte man Mutter oft an, wenn sie, das Gesicht zum Himmel hinaufgewandt, still dasaß, dass sie mit ihm Zwiesprache hielt. Die sichtbare Welt war für sie erloschen, aber die unsichtbare Welt wurde für sie immer klarer. Von einer Klarheit zur anderen wurde sie geführt. Sie hatte uns immer so wunderschön die biblischen Geschichten erzählt. Nun aber war es, als sehe sie das heilige Land, die Gestalten und den Herrn Jesus leibhaftig vor sich. So lebhaft und anschaulich berichtete sie uns davon. Eine ihrer liebsten Geschichten war die von der Auferweckung des Töchterleins des Jairus. »Denkt euch«, rief sie dann mit roten Wangen. Sie schaute beim Erwachen zuallererst in des Herrn Jesu Antlitz. »So werde ich es auch erleben.« Und dann fügte sie das Psalmwort hinzu, »Ich aber will schauen dein Angesicht in Gerechtigkeit. Ich will satt werden, wenn ich erwache, an deinem Bild.« »Aber noch nicht, noch nicht«, rief ich eines Abends dabei ängstlich und griff nach ihrer Hand. »Nein, noch nicht, Kleines«, entgegnete sie leise. »Ihr braucht mich ja noch.«

An einem Frühlingsnachmittag schickte Großvater Bescheid. Er wolle von Mutter Abschied nehmen. Meine Schwester Auguste half Mutter beim Ankleiden, während ich mich freute, Mutter führen zu dürfen. Als wir bei Großvater angekommen waren, setzte sie sich auf sein Bett, streichelte seine welken Hände und sagte, »Ach, Vater, wie gern würde ich noch einmal dein liebes Gesicht sehen. Aber damit muss ich mich wohl noch gedulden.« Großvater erwiderte, »Liebes Kind, ich habe Lust abzuscheiden und bei Christus zu sein. Ich bin des Treibens müde.« »Ach, Vater«, seufzte Mutter, »ich bin auch oft so sterbensmüde. Meine Füße wollen auch nicht mehr. Sie sind so geschwollen, aber mein Mann sagt, es käme daher, dass ich mich nicht mehr so bewegen könnte wie früher. Das Stubenhocken machte mich müde. Im Sommer, wenn ich wieder draußen sitzen kann, ginge es besser. Ich sehe ja so gesund und blühend aus und wäre noch jung. Ich habe dich rufen lassen, weil ich noch einiges mit dir zu besprechen habe. Denn wer weiß, wie nahe mir mein Ende«, sagte Großvater und befahl dann, »Anchen, geh hinaus zu Tante Bertha.« So weiß ich denn nicht, was die beiden Lieben noch zuletzt hier auf Erden miteinander geredet haben.

Als am anderen Morgen Auguste wie immer in Mutters Schlafzimmer ging, um ihr beim Ankleiden zu helfen, lag Mutter bewusstlos vor dem Bett. Und damit begann Mutters letzte Leidenszeit, die aber zugleich auch eine unvergessliche Segenszeit für uns alle wurde. Ihr Krankenzimmer wurde für uns eine Stätte des Friedens, ja ein heiliger Ort. Trotz Atemnot und Schmerzen verließ sie auch hier ihr gütiges Lächeln nicht. Oft strich sie uns nacheinander über die Köpfe, die Gesichter und sagte, »Das ist Karl, das ist Alvine, das ist Antchen, das ist Hermann.« Und dann hatte sie für jedes ein Segenswort, wie einst der Vater Jakob vor seinem Scheiden. Unsere Herzen öffneten sich ihr immer weiter. Karl gelobte ihr kniend, als ältester Sohn niemals seine Geschwister im Stich zu lassen. Mutter ahnte wohl schon, dass wir auch Vater nicht mehr lange haben würden. »Bei mir ist immer Platz für meine Geschwister«, versprach ihr Auguste weinend und presste ihren Kopf neben Mutters Kopf auf das Kissen. »Sie sollen alle bei mir eine Heimat haben. Ich sorge dafür, dass ich auch ein sonniges Haus habe.« »Du sollst nicht bloß ein sonniges Haus haben«, erwiderte Mutter, »sondern alle 10. Denkt einmal, wir waren eine fröhliche Familie. Daraus sollen 10 fröhliche Familien werden.« »Und später werden es dann 100 und dann 1000«, rief unser Jüngster begeistert. »Und dann können wir alle zusammen singen, Himmel an zieht alles Volk des Herrn.« »Himmel an«, wiederholte Mutter leise. »Das sollt ihr mir jetzt auch singen.«

Am Tag darauf erhielten wir die Nachricht, dass Großvater sanft entschlafen wäre. »Wie schön«, sagte Mutter. »Jetzt ist er bei Jesus.« In den nächsten Tagen lag sie sehr still. Sie flüsterte nur noch. Am Abend vor Ostern waren wir, wie jeden Abend, an ihrem Bett versammelt und sangen ihr auf ihren Wunsch Auferstehungslieder. Durch das geöffnete Fenster drang der Klang der Festglocken aus dem Tal. Da richtete sich Mutter plötzlich auf, streckte beide Hände aus und rief laut, »Ich sehe ihn! Ich sehe ihn! Nun ist der Heiland da!« Dann sank sie zurück, faltete die Hände, noch ein tiefer Atemzug, und unsere Mutter war bei ihm, nachdem sie sich ihr ganzes Leben lang gesehnt hatte. Wir hatten auf Erden keine Mutter mehr, aber dieser eine blieb bei uns, der tröstet, wie einen seine Mutter tröstet. Und mit seiner Hilfe haben wir unser Versprechen gehalten. Aus einem sonnigen Haus entstanden 10 sonnige Häuser, 10 fröhliche Familien.

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0: Es ist 16 Uhr.
1: Hallo und herzlich willkommen zu einer neuen Folge der Kindersendung von Radio Segenswelle mit Anna Sawatzki. Schön, dass du wieder eingeschaltet hast. Bevor wir in unsere biblische Geschichte eintauchen, hören wir heute ein Stück aus dem Familienandachtsbuch Total Genial. Die Bibel der Reiseführer durchs Leben. Gelesen von unserem Schülerpraktikanten Samuel Tepps.
2: Andreas konnte Familienandachten nicht ausstehen. Doch seine Eltern fanden sie sehr wichtig. Die Bibel lehrt uns etwas über das Heute, das Morgen und über die Ewigkeit, sagte seine Mutter. Und aus der Vergangenheit lernen wir, nicht dieselben Fehler zu machen wie viele andere Menschen vor uns. Sein Vater nickte. Außerdem erfahren wir, dass Jesus, der Sohn Gottes, auf der Erde gelebt hat, ohne jemals einen Fehler zu machen. Andreas fand die Bibel trotzdem langweilig. Da geht's doch nur um Leute, die vor tausenden von Jahren gelebt haben, meinte er. Heute ist alles anders. Als der Vater ankündigte, dass er dienstlich nach China reisen müsse und seine ganze Familie mitfahren dürfe, war Andreas ganz aufgeregt. Eines Tages brachte er ein Buch und Landkarten von seinem Lehrer mit nach Hause. Herr Thielmann war schon mal in China, meinte Andreas. Er hat mir ganz viel davon erzählt. Vieles ist da total anders als hier. Deswegen hat er mir den Reiseführer ausgeliehen. Da steht drin, was man machen soll und was besser nicht und wie es eine gute Reise wird. Das ist teuer, Andreas, sagte der Vater. Aber glaubst du nicht, dass das langweilig zu lesen ist? Bestimmt nicht, antwortete Andreas. Herrn Thielmann hat es sehr geholfen und mir wird es auch helfen, mich in dem Land zurechtzufinden. Sein Vater nickte. Ein Reiseführer ist eine gute Sache, sagte er zustimmend. Aber da du dich bisher nicht dafür interessiert hast, den Reiseführer für die wichtigste Reise deines Lebens zu lesen, erstaunt es mich ein bisschen, dass du dich jetzt für diesen hier interessierst. Andreas starrte seinen Vater an. Was für eine Reise denn? Fragte er. Was für ein Reiseführer? Die Reise durch dein Leben, antwortete der Vater. Die Bibel ist dein Reiseführer und Gott, der Autor, ist der beste Leiter für diese Reise. So hatte Andreas das bisher noch nie betrachtet. Du hast recht, Papa, gab er zu. Wie steht es mit dir? Versuchst du, ohne Reiseführer durchs Leben zu gehen? Die Bibel steckt voller Anweisungen und Hilfestellung für dich. Da steht alles drin, was du für eine gute Reise durchs Leben wissen musst. Und jetzt noch ein Vers zum Auswendiglernen. Eine Leuchte für meinen Fuß ist dein Wort, ein Licht für meinen Pfad. Psalm 119, 105.
1: In unserer letzten Geschichte haben wir gesehen, wie die Weisen aus dem Morgenland den neuen König Jesus gesucht und gefunden haben. Sie brachten ihm kostbare Geschenke. Doch heute wird es richtig spannend und unheimlich knapp. Wir springen mitten hinein in eine dunkle Nacht, in der sich das Leben einer kleinen Familie von einer Sekunde auf die andere komplett verändert. Doch bevor wir weitermachen, möchte ich mit euch beten. Ich lade euch ein, eure Hände zu falten und mit mir zusammen zu beten. Unser lieber Vater im Himmel, du bist der allmächtige Gott. Wir beten dich an. Danke, dass wir heute wieder aus deinem heiligen Wort hören dürfen. Wir bitten, segne uns dabei. Und lass uns verstehen, was wir aus deinem Wort heute lernen können. Amen.

0: Und jetzt macht es euch gemütlich, spitzt die Ohren. Es geht los mit der Flucht nach Ägypten.
1: Maria, steh auf!
0: Maria rieb sich verschlafen die Augen und gähnte. Was war denn los? Warum weckte Josef sie mitten in der Nacht?
1: Komm, wir müssen packen und sofort weggehen von hier, drängte Josef.
0: Warum denn mitten in der Nacht? Hat das denn nicht Zeit bis morgen? Fragt Maria mit müder Stimme.
1: Nein, erwidert Josef. Wir können keine Minute warten. Ich erkläre dir alles unterwegs.
0: Maria sprang auf. Im Fallenlicht der Öllampe packen sie schnell alles zusammen, was sie besaßen. Es war ja nicht viel. Ein paar Kleider für sich und das Baby, ein paar Vorräte und natürlich die kostbaren Geschenke, die die Waisen vor ein paar Tagen gebracht hatten. Dann ging es schon los. Bevor es hell wurde, waren sie heimlich aus Bethlehem verschwunden. Sie hatten einen langen, gefährlichen Weg vor sich. Unterwegs erklärte Josef endlich, was geschehen war.
1: Du weißt doch, was uns die Weisen über den König Herodes erzählt haben. Er wollte ganz genau wissen, wo der neue König geboren wurde. Aber er will das Kind nicht anbeten. Er will es umbringen. Heute Nacht ist mir ein Engel des Herrn im Traum erschienen. Er hat mich gewarnt. Herodes sucht nach unserem Baby. Und der Engel befahl, flieht sofort nach Ägypten.
0: Maria dachte schweigend nach. Es war so viel passiert in den letzten Monaten. Die lange Reise wegen der Volkszählung, die Geburt im Stall von Bethlehem. Endlich war etwas Ruhe eingekehrt. Dann kamen diese fremden, weisen Männer mit ihren königlichen Geschenken.
1: Und jetzt? Wieder alles zurücklassen?
0: Aber Josef zögerte nicht. Als der Engel zu ihm sprach, stand er sofort auf und gehorchte Gott. Er wusste, Gottes Wille ist immer der beste Plan. Wenn Gott etwas sagt, ist es gut und richtig. Deshalb war er bereit zu gehorchen, selbst wenn es bedeutete, zu Fuß bis nach Ägypten zu fliehen.
1: Wie sieht das aus bei dir? Bist du bereit, Gott zu gehorchen?
0: Gott liebt dich und er meint es unendlich gut mit dir. Deshalb sind seine Gebote auch immer gut für uns, selbst wenn sie uns manchmal im ersten Moment überhaupt nicht gefallen.
1: Ein Beispiel. Gott sagt in der Bibel, wir sollen unsere Feinde lieben.
0: Boah, das ist echt schwer, oder? Manchmal hat man überhaupt keine Lust, nett zu jemandem zu sein, der einem gerade Böses angetan hat. Aber es ist Gottes Wille. Und weil er Gott ist, weiß er, dass uns Vergebung und Liebe am Ende gut tun. Sei bereit, Gott zu vertrauen und ihm zu gehorchen. Genauso wie Josef.

Josef und Maria zogen also los. Jeden Tag kamen sie ein kleines Stückchen weiter durch die Wüste, bis sie nach vielen Tagen erschöpft in Ägypten ankamen. Sie richteten sich ein und warteten. Sie warteten darauf, dass Gott ihnen sagt, wie es weitergeht. Unterdessen in Jerusalem. König Herodes wartete ungeduldig auf die Weisen aus dem Morgenland. Sie sollten ihm doch Bericht erstatten, aber sie kamen nicht. Gott hatte sie ja gewarnt und sie waren auf einem anderen Weg heimgekehrt. Als Herodes das klar wurde, packte ihn der blanke Zorn. Seine Pläne waren durchkreuzt. Ein neuer, grausamer Plan musste her. Er kombinierte. Die Schriftgelehrten sagten, der König kommt aus Bethlehem. Die Weisen hatten den Stern vor einigen Monaten gesehen. Das Kind musste also dort sein und etwa 1 oder 2 Jahre alt sein. Herodes war ein eiskalter, egoistischer Herrscher. Ihm interessierte das Leben anderer Menschen überhaupt nicht. Er rief seine Soldaten und gab einen furchtbaren Befehl. Reitet nach Bethlehem, tötet in der Stadt und der ganzen Umgebung alle Jungen, die 2 Jahre alt oder jünger sind. Es war ein schrecklicher Tag für Bethlehem. Viele Familien weinten und trauerten um ihre Kinder. Wie gut, dass Josef Gott gehorcht hatte. Jesus war weit weg, sicher in Ägypten. Herodes konnte ihn nicht finden. Siehst du, wie wichtig Gehorsam ist? Er beschützt uns vor Schlimmen. Wenn deine Eltern dir verbieten, mit Streichhölzern zu spielen, tun sie das nicht, um dich zu ärgern. Sie wollen dich beschützen. Wenn du gehorchst, bleibst du sicher. Genauso beschützt uns der Gehorsam gegenüber Gott. Monate vergingen. Josef arbeitete vermutlich in Ägypten wieder als Zimmermann, um die kleine Familie zu versorgen. Eines Nachts erschien der Engel wieder im Traum. Steh auf, Josef. Du kannst mit Maria und Jesus nach Israel zurückkehren. Herodes ist gestorben. Er kann dem Kind nichts mehr tun. Was für eine Erleichterung! Am nächsten Morgen packen sie ihre Sachen und machen sich auf dem Heimweg. Doch als sie die Grenze nach Israel überquerten, erfuhren sie, Archelaus, der Sohn des Herodes, war der neue König in diesem Gebiet. Und er war genauso grausam wie sein Vater. Die Angst kam zurück. Was sollten sie tun? Wäre es in Ägypten doch sicherer gewesen? Nein, sie wussten, dass Gott sie geführt hatte. Wenn du mal im Leben nicht weiter weißt und Angst hast, bitte Gott um Hilfe. Er zeigt dir den richtigen Weg. Und Gott antwortete Josef sofort in der nächsten Nacht. Geht nach Galiläa, dort seid ihr in Sicherheit. In Galiläa regierte nämlich ein anderer Herrscher, der nicht so gefährlich war. Die Familie zog erleichtert weiter nach Norden in ihre alte Heimatstadt Nazareth. Dort fanden sie ein sicheres Zuhause. Josef baute seine Werkstatt wieder auf und sie trafen all ihre alten Freunde wieder. Josef dankte Gott von ganzem Herzen für den Schutz. Er war so unendlich froh, dass er mitten in der Nacht nicht gezögert, sondern Gott einfach gehorcht hatte. Es lohnt sich immer, Gott zu gehorchen. Er hat den Überblick, auch dann, wenn wir den Weg im Dunkeln noch nicht sehen können. Sei kein bloßer Hörer, sondern handle nach Gottes Wort. Rede mit ihm, vertrau ihm und geh mutig Schritt für Schritt an seiner Hand. Was für eine dramatische Reise, aber am Ende sehen wir, Gott verlässt uns nicht. Er beschützt uns und zeigt uns den Weg, wenn wir ihm vertrauen und gehorchen. Wie sieht das bei dir aus? Woran kannst du heute Gott oder deinen Eltern gehorchen? Denk mal darüber nach. In Jakobus Kapitel 1, Vers 22 lesen wir: Seid aber Täter des Wortes und nicht Hörer allein. Ich wünsche dir Gottes Segen beim Nachdenken.

0: Die große Baustelle. Wo ist denn bloß mein Deutschbuch? Brummt Jakob ärgerlich, als er hektisch seinen Schulranzen packt. Die Schule fängt gleich an. Sein Blick fällt auf das Andachtsbuch auf seinem Nachttisch, in dem er heute Morgen wieder nicht gelesen hat. Auch das Gebet ist ausgefallen. Einen Moment überlegt er. Nein, dafür hat er keine Zeit mehr. Den ganzen Schulweg rennt Jakob. Nur in der Schillerstraße bei der großen Baustelle hält er kurz an. Betreten der Baustelle verboten, steht auf einem roten Schild. Neugierig schaut Jakob durch den Drahtzaun und bestaunt die riesigen Bagger, die unter großem Lärm die Baugrube ausbaggern. Wenn ich groß bin, werde ich auch Baggerfahrer, murmelt er und rennt hastig weiter. Gerade noch rechtzeitig kommt er in der Schule an. Sein Freund Micha empfängt ihn vor dem Klassenzimmer. »Wo bleibst du denn? Ich dachte schon, du bist krank.« Jakob muss erst einmal durchschnaufen. »Ich habe mir noch die Bagger angesehen«, antwortet er dann. Während der Deutschstunde denkt Jakob immer wieder an die großen Bagger. Frau Kramer ermahnt ihn mehrmals, besser aufzupassen. Außerdem bekommt er einen Strich, weil er sein Deutschbuch vergessen hat. »So ein blöder Tag«, denkt Jakob. Als es zur Pause klingelt, stupst Micha Jakob an. »Komm, die Andacht fängt gleich an.« Jeden Morgen in der ersten Pause treffen sich einige Kinder, um gemeinsam eine Andacht zu lesen und zu beten. Früher ist Jakob gerne mitgegangen, aber in letzter Zeit ist er kaum noch dabei. »Geh du mal allein, ich habe keine Zeit«, antwortet er. »Ich muss noch schnell die Rechenhausaufgaben machen, sonst bekomme ich wieder einen Strich.« Micha verzieht das Gesicht. »Du kommst fast nie mit zur Andacht. Immer hast du etwas anderes zu tun.« Jakob zuckt mit den Schultern und schlägt sein Rechenheft auf. »Ich bete doch auch, nur eben nicht jeden Tag. Ich denke, wenn ich zweimal in der Woche bete, reicht das auch.« »Also ich finde das nicht gut«, sagt Micha leise und geht. Nach der Schule gehen Jakob und Micha ein Stück zusammen. Sie kommen wieder an der großen Baustelle in der Schillerstraße vorbei, doch diesmal stehen die Bagger still. Alles ist ruhig. »Sieh mal, die Bauarbeiter machen Pause.« Micha deutet auf einen gelben Bauwagen. Durch die offene Tür können die Jungen die Bauarbeiter drinnen sitzen sehen. Jakob stößt Micha an. »Komm, wir sehen uns die Bagger mal aus der Nähe an. Das Tor steht offen und jetzt ist gerade niemand da.« Micha schüttelt den Kopf. »Nein, lieber nicht. Das ist bestimmt gefährlich. Außerdem dürfen wir da nicht rein. Siehst du das Schild dort?« Doch Jakob schaut gar nicht hin. Das Schild kennt er schließlich schon. »Jetzt ist es nicht gefährlich. Die Bagger sind alle aus. Hörst du? Man hört gar nichts. Also kann uns auch nichts passieren. Komm schon, nur mal kurz.« Micha zögert noch. Doch dann geht er mit. »Ich bin ja auch ein bisschen neugierig«, murmelt er und trottet hinter Jakob her. »Auf so einer großen Baustelle war ich noch nie.« Vorsichtig schleichen sie sich durch das Tor zu den Baggern.
1: »Oh, die sind ja noch größer, wenn man davor steht«,
0: flüstert Jakob. Doch plötzlich...
1: Was war das?«
0: Er sieht sich erschrocken um. »Da kommt jemand...« Micha zieht Jakob am Ärmel.
1: »Wir müssen weg, schnell zum Tor!«
0: Sofort laufen sie los. Doch dann sieht Jakob, dass auch einer der Bauarbeiter zum Tor geht.
1: »Da können wir jetzt nicht raus!«
0: Jakob hält seinen Freund fest. Suchend sieht er sich um.
1: »Aber da! Eine offene Tür, komm schnell!«
0: Jakob und Micha ducken sich und flitzen zur Lagerhalle hinüber. Eilig gehen sie hinein und ziehen die Tür hinter sich zu. Unbeweglich stehen sie da und lauschen. Auf einmal springt draußen dröhnend ein Motor an, dann noch einer und noch einer. Die Bagger fahren wieder. Die Pause ist zu Ende.
1: »Was machen wir denn jetzt?« fragt Jakob.
0: »Wenn wir rausgehen, sehen uns die Bauarbeiter und dann kriegen wir Ärger.« Micha nickt. »Aber vielleicht gibt es hier noch einen anderen Ausgang.« Die beiden schauen sich in dem großen Lagerraum um. Überall stehen und liegen Maschinen, Zementsäcke, Eimer und Werkzeuge. Aber eine zweite Tür gibt es nicht. Jakob bekommt Bauchweh. »Hätte ich doch nur nicht die dumme Idee gehabt, auf die Baustelle zu gehen.« Micha stellt seinen Ranzen auf den Boden. »Und ich hätte es dir ausreden müssen.« Die Jungen setzen sich auf zwei Zementsäcke. Das staubt ziemlich und ihre Hosen bekommen graue Flecken. Wir müssen warten, bis die Bauarbeiter wieder Pause machen, sagt Micha. Dann können wir uns rausschleichen.
1: Die machen doch nicht ständig Pause, jammert Jakob.
0: Nein, ich glaube, wir müssen bis heute Abend hier warten. Dabei kommen ihm ein paar Tränen.
1: Mama macht sich vielleicht schon Sorgen, schnieft er.
0: Bestimmt betet sie für mich.
1: Mama betet jeden Tag und Papa auch.
0: Nur ich habe schon lange nicht mehr richtig gebetet. Ich hatte oft keine Zeit.
1: Aber jetzt habe ich Zeit.
0: Du hast recht, ruft Micha. Wir sollten beten.
1: Sie falten beide die Hände und Micha bittet ihren Heiland um Vergebung dafür, dass sie sich selbst in Gefahr gebracht haben.
0: Dann betet Jakob.
1: Es tut mir leid, dass ich mir keine Zeit zum Beten genommen habe. Bitte, Herr Jesus, hilf uns trotzdem, dass wir nicht so lange hier drin bleiben müssen.
0: Amen.
1: Und dann warten sie. Micha läuft im Lagerraum hin und her und zählt dabei laut seine Schritte. Und Jakob schreibt die Namen seiner Schulkameraden auf den Boden in den Zementstaub. Ununterbrochen brummen draußen die Bagger. Und Jakob hat auf einmal gar keine Lust mehr, Baggerfahrer zu werden.
0: Wenn wir hier rauskommen, gehe ich bestimmt nie wieder auf eine Baustelle.
1: Ich hab Angst, sagt Micha leise.
0: Was ist, wenn die Bauarbeiter uns aus Versehen einschließen? Dann müssen wir hier schlafen.
1: Er wischt sich über die Augen. Auch Jakob muss schlucken und denkt wieder an Mama. Um sich abzulenken, zählt er die Zementsäcke. Und immer wieder betet er.
0: Wir gehen jetzt da raus. Micha deutet auf die Tür und schnappt sich seinen Schulranzen.
1: Dann kriegen wir eben Ärger. Daran sind wir selbst schuld. Aber hier bleiben können wir auch nicht.
0: Du hast recht.
1: Jakob rutscht von seinem Zementsack und öffnet die Tür vorsichtig einen Spalt weit. Da sieht ihn schon ein Bauarbeiter, der gerade vorbeiläuft. Sofort eilt der Mann mit der blauen Latzhose und dem gelben Helm auf die Tür zu und reißt sie ganz auf.
2: »Ich glaube, ich sehe nicht richtig«, brüllt er.
1: Jakob zuckt zusammen, stolpert einen Schritt zurück und tritt Micha dabei auf den Fuß.
2: »Was macht ihr denn hier? Das ist doch kein Spielplatz!«
1: Micha steht stocksteif da und beißt die Zähne zusammen.
0: Jakob starrt den Bauarbeiter an.
3: Wir spielen hier nicht. Wir wollten uns nur mal kurz die Bagger anschauen. Aber dann haben wir Angst bekommen, dass wir entdeckt werden. Entschuldigung, das machen wir nie, nie mehr.
0: Micha nickt eifrig.
3: Nein, bestimmt nicht,
0: beteuert er mit zitternder Stimme.
1: Jakob nimmt schnell seinen Schulranzen auf den Rücken.
3: Wir gehen dann mal, sagt er und zieht Micha hinter sich her.
1: Die beiden flitzen wie der Wind an dem Bauarbeiter und den Baggern vorbei. Erst als sie so weit weg sind, dass sie die Bagger nur noch ganz leise hören, werden sie langsamer.
3: Einen Moment,
0: schnauft Jakob und bleibt stehen. Zuerst will ich mir Zeit nehmen, um zu beten.
1: Micha nickt lächelnd und faltet die Hände.
0: »Danke, Herr Jesus«, betet Jakob. »Danke, dass du uns Mut geschenkt hast, doch rauszugehen und dass wir nicht auf der Baustelle schlafen müssen. Amen.«

Nachdem Gott mit mächtiger Hand das Volk Israel durch das Schilfmeer geführt hatte und die Ägypter mit ihrem riesigen Kriegsheer jämmerlich ertranken, stimmte das ganze Volk unter der Leitung von Mose und Mirjam einen Lobgesang an. Dann zogen sie weiter und durften sich bei frischen Wasserquellen unter Palmen nach diesen Strapazen ausruhen. Anschließend zogen sie von dieser herrlichen Oase mit Namen Elim in die trockene Wüste mit Namen Sin, also von den Palmen zu den Dornen, denn Sin heißt Dorn und Sinai heißt dornig. Das lässt sich gut merken, denn unten am Berg Sinai war die Stelle, wo Gott zu Mose aus dem brennenden Dornbusch gesprochen hatte. Es ist Anfang Mai, die Temperaturen steigen, es ist sehr heiß, außerdem haben sie Hunger und da beschweren sie sich bei Mose. Wollte Gott, wir wären in Ägypten gestorben durch des Herrn Hand, als wir bei den Fleischtöpfen saßen und hatten Brot, die Fülle zu essen. Denn ihr habt uns dazu herausgeführt, in diese Wüste, dass ihr die ganze Gemeinde an Hunger sterben lasst. Es ist verständlich, dass sie Hunger haben und alles nicht ganz leicht für sie ist. Aber Mose schwitzt auch und Mose hat auch Hunger. Das Schlimme an der Sache sind diese Vorwürfe, die alles kaputt machen. Doch Gott sorgt dennoch für sie. Abends sendet er ihnen eine Fleischmahlzeit in Form von Wachteln, die sich überall niederlassen und sich ganz einfach einfangen lassen. Am Morgen versorgt Gott sie mit Brot, das in Form von Körnern auf dem ganzen Boden verteilt ist. Dieses Brot wird sie die nächsten 40 Jahre ernähren. An 6 Tagen sollen sie es morgens aufsammeln, aber nur für den täglichen Bedarf, außer am Freitag. Da sollen sie für den Sabbat mitsammeln, denn am Sabbat werden sie kein Brot finden, weil der Sabbat ein Ruhetag ist. 2. Mose 16, Abvers 19. Und Mose sprach zu ihnen, niemand lasse etwas davon übrig bis zum nächsten Morgen. Aber sie gehorchten Mose nicht, und etliche ließen davon übrig bis zum nächsten Morgen. Da wurde es voller Würmer und stinkend. Und Mose wurde zornig auf sie. Sie sammelten aber alle Morgen, so viel ein jeder zum Essen brauchte. Wenn aber die Sonne heiß schien, zerschmolz es. In der Wüste ist ein geregelter Tagesablauf sehr wichtig. Wer also bis mittags schläft, findet einfach kein Brot mehr. Vers 22. Und am 6. Tage sammelten sie doppelt so viel Brot, je 2 Krüge voll für einen. Und alle Vorsteher der Gemeinde kamen hin und verkündeten's Mose. Und er sprach zu ihnen, das ist's, was der Herr gesagt hat. Morgen ist Ruhetag, heiliger Sabbat für den Herrn. Was ihr backen wollt, das backt, und was ihr kochen wollt, das kocht. Was aber übrig ist, das legt beiseite, dass es aufgehoben werde bis zum nächsten Morgen. Und sie legten's beiseite bis zum nächsten Morgen, wie Mose geboten hatte. Da wurde es nicht stinkend und war auch kein Wurm darin. Da sprach Mose, esst dies heute, denn heute ist der Sabbat des Herrn. Ihr werdet heute nichts finden auf dem Felde. 6 Tage sollt ihr sammeln, aber der 7. Tag ist der Sabbat, an dem wird nichts da sein. Aber am 7. Tage gingen etliche vom Volk hinaus, um zu sammeln, und fanden nichts. Da sprach der Herr zu Mose, wie lange weigert ihr euch, meine Gebote und Weisungen zu halten? Sehet, der Herr hat euch den Sabbat gegeben, darum gibt er euch am 6. Tage für 2 Tage Brot. So bleibe nun ein jeder, wo er ist, und niemand verlasse seinen Wohnplatz am 7. Tage. Also ruht das Volk am 7. Tage. Und das Haus Israel nannte es Manna, und es war wie weißer Koriandersamen und hatte einen Geschmack wie Semmel mit Honig. Das ist bestimmt sehr lecker gewesen. Außerdem hörten wir, dass man daraus auch etwas backen und kochen konnte. Vers 32. Und Mose sprach, das ist's, was der Herr geboten hat. Fülle einen Krug davon, um es aufzubewahren für eure Nachkommen, auf dass man sehe das Brot, mit dem ich euch gespeist habe in der Wüste, als ich euch aus Ägyptenland führte. Und Mose sprach zu Aaron, nimm ein Gefäß und tu Manna hinein, den 10. Teil eines Scheffels, und stelle es hin vor den Herrn, dass es aufbewahrt werde für eure Nachkommen. Das ist ja großartig. Wer ohne Gott

Tages Anweisung etwas von dem Brot bis zum nächsten Tag aufbewahrte, musste feststellen, dass es stank und voller Würmer war. Am Sabbat war es nicht so. Aber wie war es möglich, eine Tagesration Manna für die Nachkommen aufzuheben, ohne dass es schlecht wurde? Gott tut viele Wunder, und das ist auch so ein Wunder. Wir werden demnächst hören, dass Gott zu Mose oben auf dem Berg Sinai redete. Dort bekam Mose unter anderem die Anweisung, wie er Gott eine Wohnung bauen soll, die man auf- und abbauen konnte, wie ein Zelt. Davon werden wir ab Kapitel 25 noch viel mehr erfahren. Der erste Gegenstand, von dem Gott zu Mose in Kapitel 25 spricht, ist die Bundeslade. Im folgenden Vers heißt diese Bundeslade »Lade mit dem Gesetz«, denn in die Bundeslade kamen später die beiden Gesetzestafeln mit den 10 Geboten. Vers 34. Wie der Herr es Mose geboten hatte, so stellte Aaron das Gefäß vor die Lade mit dem Gesetz, damit es aufbewahrt werde. Und die Israeliten aßen Manna 40 Jahre lang, bis sie in bewohntes Land kamen, bis an die Grenze des Landes Kanaan aßen sie Manna. Als die Israeliten unter Josuas Führung in das Land Kanaan kamen, da hörte das Manna auf. Das brauchten sie da nämlich nicht mehr, weil sie sich von den Erträgen des Landes sofort ernähren konnten. Dafür hatte Gott schon längst gesorgt. Das können wir im Buch Josua lesen, Josua 5, Vers 12. Vers 36. Ein Krug aber ist der 10. Teil eines Scheffels. Um zu wissen, was der 10. Teil eines Scheffels ist, interessiert uns natürlich jetzt, wie viel ein Scheffel ist. Ein Scheffel ist ein schaufelartiges Gerät, das man früher als Getreidemaß nutzte. In den meisten Bibeln ist ganz am Ende eine Seite, wo man die Maße und Gewichte von damals findet. Dort finden wir unterschiedliche Angaben, die von etwas über 8 Litern bis zu 33 Litern reichen. Bei 10 Litern wäre ein Zehntel Scheffel 1 Liter. Also in einen Krug passt demnach eine Packung Milch. Kennst du das Sprichwort, man soll sein Licht nicht unter den Scheffel stellen? Wenn du sagst, ach, ich kann das ja gar nicht, und jemand dir antwortet, stell dein Licht nicht unter den Scheffel, dann meint er damit, du kannst das besser, als du denkst. Wenn du ein Licht hast und stellst es unter dieses schaufelartige Gerät, also den Scheffel, dann sieht man das Licht gar nicht mehr. Davon spricht der Herr Jesus in seiner berühmten Bergpredigt im Matthäusevangelium. Viele Sprichwörter, die wir heute benutzen, kommen aus der Bibel. Beim nächsten Mal werden wir hören, wie das Volk wieder unter Durst leidet und wie es Mose wieder schlimme Vorwürfe macht.

0: Es ist 17 Uhr.
1: 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Ich begrüße Sie zur Sendung Predigten und Themen. Aus unserer Predigtreihe zur Offenbarung hören Sie von Georg Schielke heute das Thema In der Endzeit sei ein treuer Zeuge Jesu Christi. Wir wünschen Ihnen Gottes Segen beim Zuhören.
2: Etwas über ein Jahr hat jetzt unsere Expedition in die Offenbarung veranschlagt. Und ich hoffe, dass hauptsächlich eine Sache deutlich geworden ist. Bei allem, was wir gehört haben, bei allem, was wir gelernt haben, dass eine Sache deutlich geworden ist, dass Jesus Christus Mittelpunkt dieses Buches ist. Dass er derjenige ist, der sich zur Rechten des Vaters gesetzt hat, dass er durch seinen Sieg am Kreuz das Recht erworben hat, das Buch mit den sieben Siegeln zu öffnen, dass er das Haupt der Gemeinde ist, dass er die Gemeinde trägt, durch Verfolgung, Verführung hindurch und hin zur Verherrlichung. Dass er derjenige ist, der das Weltgeschehen bestimmt, dass er Satan und die Schergen Satans gebraucht zu seinem Ziel, das Jesus Christus ausführen möchte, und dass er in der heutigen Zeit den Zorn Gottes über alle Ungerechtigkeit und alle Feinde Gottes vollendet. Alles dreht sich um Jesus Christus, den König, den Herrscher, und wir gehören zu ihm. Jesus Christus ist Zentrum, Mittelpunkt dieses Buches. Ja, nachdem wir so ein ganzes Jahr durch die Offenbarung gepredigt haben, ist die Frage, was machen wir mit der Botschaft der Offenbarung? Was ist die Absicht von Jesus mit diesem Buch? Was soll das Buch in uns auslösen? Ich möchte kurz sagen, was eine falsche Reaktion wäre. Eine falsche Reaktion wäre, wenn wir das Buch der Offenbarung lesen, wir werden vielleicht ängstlich, weil da werden so schreckliche Feinde und Gegner beschrieben. Und wir würden uns angesichts der Gefahren von Verführung und Verfolgung zurückziehen als Kinder Gottes und würden einfach nur denken, wir müssen dieses Übel auf dieser Welt einfach irgendwie über uns ergehen lassen. Wir müssen das irgendwie durchstehen. Irgendwie müssen wir es einfach über uns ergehen lassen. Aber wie wir wirklich mit der Botschaft der Offenbarung umgehen sollen, wird uns in den letzten Versen der Offenbarung von Jesus Christus aufgetragen, was diese Botschaft in uns bewirken soll, wie wir damit umgehen soll, was es an uns und in uns tun soll. Und ich hatte die Predigt heute insgesamt so überschrieben, in der Endzeit sei ein treuer Zeuge von Jesus Christus. Lass uns den Text lesen, er ist in Offenbarung Kapitel 22, die letzten Verse, also ab Vers 16 bis Vers 21. Ich, Jesus, habe meinen Engel gesandt, um euch diese Dinge für die Gemeinden zu bezeugen. Ich bin die Wurzel und der Spross Davids, der leuchtende Morgenstern. Und der Geist und die Braut sprechen, komm. Und wer es hört, der spreche, komm. Und wen der dürstet, der komme, und wer der will, der nehme das Wasser des Lebens umsonst. Fürwahr, ich bezeuge jedem, der die Worte der Weissagung dieses Buches hört. Wenn jemand etwas zu diesen Dingen hinzufügt, so wird Gott ihm die Plagen zufügen, von denen in diesem Buch geschrieben steht. Und wenn jemand etwas wegnimmt von den Worten des Buches dieser Weissagung, so wird Gott wegnehmen seinen Teil vom Buch des Lebens und von der heiligen Stadt, und von den Dingen, die in diesem Buch geschrieben stehen. Es spricht, der dies bezeugt, ja, ich komme bald. Amen. Ja, komm, Herr Jesus. Die Gnade unseres Herrn Jesus Christus sei mit euch allen. Amen. Das Erste, was uns mitgegeben wird in Vers 16, dass die Botschaft, die wir in der Offenbarung gehört haben, eine gewisse, eine sichere Botschaft ist. Hier sagt er Jesus nochmal, ich, Jesus, hab meinen Engel gesandt, um euch diese Dinge für die Gemeinden zu bezeugen. Ich bin die Wurzel und der Spross Davids, der leuchtende Morgenstern. Also die Botschaft der Offenbarung, sie kommt von Jesus Christus selber. Sie wurde von ihm an einen Engel übertragen. Dieser Engel hat es an Johannes übergeben. Johannes hat es aufgeschrieben für die Gemeinden. Was sind diese Dinge, die Jesus bezeugt. Mit diesen Dingen sind alle Visionen, ist der ganze Inhalt der Offenbarung gemeint. Das ist seine Botschaft für die Gemeinden. Und jetzt könnte man die Frage stellen, für welche Gemeinden gilt die Botschaft der Offenbarung? An wen ist die Offenbarung gerichtet? Wem hat Jesus seine Worte bezeugt? Und so müssen wir sagen, die ersten Empfänger, die Gemeinden in Kleinasien, sind natürlich die ersten Adressaten. Sie hat Jesus dieses Wort zuerst, diese Dinge zuerst bezeugt. Aber wir haben schon in den ersten Predigten damals über die Offenbarung, als wir über die sieben Gemeinden in Kleinasien gesprochen haben, über diese sieben Sendschreiben, haben wir auch schon darüber gesprochen, dass diese sieben Gemeinden repräsentativ für das ganze Volk Gottes, für alle Gemeinden stehen. Sie zeigen die Kämpfe und Versuchungen aller Ortsgemeinden, aller Gemeinden Gottes auf. Und die Botschaft der Offenbarung, das wird auch in den einzelnen Sendschreiben immer wieder gesagt, wenn ihr diesen Teil, der euch gilt, der soll nicht nur bei euch gelesen werden, auch die anderen müssen es hören, für die anderen gilt diese Botschaft. Also nicht jede Gemeinde sollte nur seine persönliche Botschaft hören und alles andere ausklammern, sondern die ganze Offenbarung sollte von jedem gehört und angenommen werden. Das heißt, wir können auch heute sagen, wenn Jesus sagt, das ist meine Botschaft für die Gemeinden, dann ist es nicht nur an diese damaligen sieben Ortsgemeinden gerichtet, sondern für alle Gemeinden Jesu Christi seit Pfingsten bis heute. Zudem wird durch diese Redewendung, dass Jesus sagt, das ist meine Botschaft, das bezeuge ich für die Gemeinden, wird deutlich, dass diese Dinge, die in der Offenbarung geschrieben sind, das sind Dinge, die die Gemeinde betreffen und die die Gemeinde hören muss. Es geht um den Kampf der Gemeinde, es geht um die Feinde der Gemeinde, es geht um die Bedrängnis der Gemeinde, um die Versuchung der Gemeinde, aber auch um den Sieg von Jesus Christus und seine Verherrlichung für die Gemeinde und über die Vereinigung mit Christus, also der Gemeinde, die Vereinigung der Gemeinde mit Christus. Es ist eine Botschaft von Christus für die Gemeinde und diese Dinge, die da beschrieben werden, da handelt es sich um die Gemeinde. Das heißt, auch in dieser Art und Weise muss die Offenbarung gelesen werden. Also hier ist die Klammer, wer die Offenbarung liest, und er klammert dabei die Gemeinde aus und sagt, es geht um Dinge, die die Gemeinde nicht betreffen, der hat die Offenbarung falsch gelesen. Jesus sagt, es ist meine Botschaft für die Gemeinden. Und diese Botschaft der Offenbarung ist gewiss. Jesus sagt, ich bezeuge euch das. Ich habe das gesandt durch Engel, um euch das zu bezeugen, dass das die Wahrheit ist. Das, was da steht, hier, was offenbart wurde, das trifft ein, ist Realität. Schon heute zum Teil. Der Sieg von Jesus Christus über alle seine Feinde hat schon seinen Anfang gefunden und wird vollendet werden, so dass Christus alle Feinde besiegt haben wird. Und dadurch, und darauf werden wir hingewiesen durch den Hinweis von Jesus, dass er sagt, ich bin die Wurzel und der Spross Davids, der leuchtende Morgenstern. Dass Jesus das hier erwähnt, der macht er deutlich, Leute, achtet darauf, wer euch diese Botschaft gegeben hat. Ich habe euch diese Botschaft gegeben. Achtet darauf, wer ich bin. Vergiss nicht, ich, Jesus Christus, bin die Wurzel und der Spross Davids. Was bedeutet diese Redewendung, dass Jesus Wurzel und Spross Davids ist? Wir haben in der Offenbarung 5, Vers 5, hatten wir schon mal eine Erwähnung diesbezüglich. Da heißt es, Offenbarung 5, Vers 5, und einer von den Ältesten spricht zu mir, weine nicht, siehe, es hat überwunden, der Löwe, der aus dem Stamm Juda ist, die Wurzel Davids, um das Buch zu öffnen und seine sieben Siegel zu brechen. Am Anfang der Offenbarung, als Johannes diese Vision hat, da sieht er am Anfang, dass kein Mensch und kein Engel würdig ist, diese Buchrolle zu öffnen, die mit sieben Siegeln verschlossen ist. Dieses Buch, das den Ratschluss Gottes enthält, und niemand wird gefunden, der würdig ist, diese Siegel zu öffnen, die Herrschaft Gottes aufzurichten und zu vollenden. Und als Johannes das sieht, muss er weinen. Er sieht, kein Mensch ist würdig, kein Engel ist würdig, Gottes Ratschluss auszuführen. Doch der Engel hat ihn zu diesem Zeitpunkt nicht bei diesem Weinen stehen lassen, sondern er hat ihn aufgerichtet und gesagt, schau mal, da ist jemand, der ist würdig. Er zeigt ihm den Löwen aus dem Stamm Juda, die Wurzel Davids, der für würdig erfunden ist, denn er hat sich als Lamm hinschlachten lassen und hat damit überwunden und hat Menschen für Gott erkauft aus jeder Nation, aus jedem Stamm, aus jeder Sprache, aus jedem Volk. Er hat damit einen großen Sieg eingefahren und das Recht erhalten, Herrschaft auszuüben und Gottes Plan zu vollenden. Er hat das Recht, die Siegel dieser Buchrolle zu öffnen. Und daran erinnert Jesus Christus hier nochmal am Ende der Offenbarung, dass er die Wurzel Davids und der Spross Davids ist. Er erfüllt die Prophezeiung Gottes über die ewige Herrschaft eines Nachkommen Davids. Es ist eine Prophezeiung, die sich durch das ganze Alte Testament zieht, dass eines Tages aus David ein Herrscher kommen wird. Und wir möchten uns einige dieser Prophezeiungen durchlesen. Ihr habt das auch in den letzten Wochen schon gelesen. Wir machen immer wieder Bibelstudy. Wir gehen immer wieder, müssen im Alten Testament lesen, damit wir uns diese Prophezeiung vor Augen halten können. Und das machen wir heute auch nochmal. Schlagt bitte als erstes Jesaja 11 auf. Ich lese erstmal Vers 1 bis 5. Jesaja 11, Vers 1. Und es wird ein Zweig hervorgehen aus dem Stumpf Isais und ein Schößling hervorbrechen aus seinen Wurzeln. Und auf ihm wird ruhen der Geist des Herrn, der Geist der Weisheit und des Verstandes, der Geist des Rats und der Kraft, der Geist der Erkenntnis und der Furcht des Herrn. Und er wird sein Wohlgefallen haben an der Furcht des Herrn. Er wird nicht nach dem Augenschein richten, noch nach dem Hörensagen Recht sprechen, sondern er wird die Armen mit Gerechtigkeit richten und den Elenden im Land ein unparteiisches Urteil sprechen. Er wird die Erde mit dem Stab seines Mundes schlagen und den Gesetzlosen mit dem Hauch seiner Lippen töten. Gerechtigkeit wird der Gurt seiner Lenden sein und Wahrheit der Gurt seiner Hüften. Danach Vers 10 bis Vers 12. Und es wird geschehen an jenem Tag, da werden die Heidenvölker fragen nach dem Wurzelspross Isais, der als Banner für die Völker dasteht, und seine Ruhestätte wird Herrlichkeit sein. Und es wird geschehen an jenem Tag, da wird der Herr zum zweiten Mal seine Hand ausstrecken, um den Überrest seines Volkes, der übrig geblieben ist, loszukaufen aus Assyrien und aus Ägypten, aus Patros und Kusch und Elam und Sinia, aus Hamad und von den Inseln des Meeres. Und er wird für die Heidenvölker ein Banner aufrichten und die Verjagten Israels sammeln und die zerstreuten Judas zusammenbringen von den vier Enden der Erde. Diese Herrschaft des Christus, diese Herrschaft des Spross Davids hat mit der Himmelfahrt von Jesus Christus bereits ihren Anfang gefunden. Jesus regiert schon heute und er wird seine Herrschaft vollenden. Und diese Verheißung über diesen Nachkommen Davids, wie ich schon sagte, ist eine wiederkehrende Hoffnungsbotschaft im Alten Testament. Wir gehen zu Jeremia, Kapitel 23, Vers 5 und 6. Wir werden einige Stellen aus dem Propheten jetzt noch lesen, also noch vier Stellen. Jeremia 23. Siehe, es kommen Tage, spricht der Herr, da werde ich dem David einen gerechten Spross erwecken. Der wird als König regieren und weise handeln und wird Recht und Gerechtigkeit schaffen auf Erden. In seinen Tagen wird Juda gerettet werden und Israel sicher wohnen. Und das ist der Name, den man ihm geben wird. Der Herr ist unsere Gerechtigkeit. Sacharja 6, 12 bis 13. Und du sollst zu ihm reden und sagen, so spricht der Herr, der Herrscher, siehe, ein Mann, dessen Name Spross ist, denn er wird aus seinem Ort hervorsprießen und den Tempel des Herrn bauen. Ja, er ist, der den Tempel des Herrn bauen wird, und er wird Herrlichkeit als Schmuck tragen und auf seinem Thron sitzen und herrschen, und er wird Priester sein auf seinem Thron, und der Rat des Friedens wird zwischen beiden bestehen. Die letzten beiden Stellen, die ich lesen möchte, stehen in Hesekiel, erstmal in 34, nachher in 37. Also Hesekiel 34, 23 und 24. Hesekiel 34, 23 und 24. Ich will ihnen einen einzigen Hirten erwecken, der sie weiden soll, nämlich meinen Knecht David. Der soll sie weiden und der soll ihr Hirte sein. Und ich, der Herr, will ihr Gott sein und mein Knecht David soll Fürst sein in ihrer Mitte. Ich, der Herr, habe es gesagt. Bisschen weiter in Kapitel 37, Vers 24 und 25. Und mein Knecht David soll ihr König sein. Sie sollen alle einen einzigen Hirten haben. Und sie werden in meine Rechtsbestimmungen wandeln und meine Satzungen bewahren und sie tun. Sie werden wieder in dem Land wohnen, das ich meinem Knecht Jakob gegeben habe, dem auch ihre Väter gewohnt haben. Ja, darin sollen sie in Ewigkeit wohnen, sie und ihre Kinder und Kindeskinder. Und mein Knecht David soll ihr Fürst sein auf ewig. David, ich spreche jetzt wirklich von dem David, dem König David damals, er war ein guter König für sein Volk. Er auch bei vielen Sünden, die er auch getan hat, aber das Volk wirklich zu einer gewissen Ruhe und zu einem Frieden gebracht und die Leute haben sich auch an seinem Königtum und an seiner Herrschaft erfreut. Und Gott hat aber verheißen, dass aus der Nachkommenschaft von David jemand kommen würde, der Gottes Volk zu einer ewigen Ruhe führen würde und zu ewigen Sicherheit. David, er konnte es für eine kleine Zeit tun, dass er das Volk zu einer gewissen Sicherheit oder Ruhe führen konnte. Aber Gott sagt, David, ich werde einen Nachkommen aus dir hervorbringen, der wird das Volk ewiglich einpflanzen, ewiglich an einen Ort bringen, wo sie nicht mehr weggestoßen werden können und wo sie ewiglich sicher ruhen dürfen und Frieden haben dürfen mit Gott. Er wird eine Herrschaft aufrichten, die niemals mehr angegriffen oder zerstört werden kann. Er wird ein ewiges, sicheres Reich aufrichten, eine vollendete Herrschaft über alle Dinge. In der Geschichte sehen wir, dass dieser Baum, also die Nachkommenschaft von David, mit der Zeit abgehauen wird. So langsam durch den Sieg der Babylonier über Israel sehen wir, da sind noch einzelne König und irgendwann Könige und es verläuft sich irgendwann. Da ist kein König gewesen, der das Volk Israel in die Ruhe gebracht hat. Und doch dann irgendwann entsprang aus dieser zurückgebliebenen Wurzel kein Baum mehr. Wurzel. Auf einmal entspringt aus dieser Wurzel ein Spross, ein Wurzelspross und wird zu einem mächtigen Baum, der nicht wankt. Dieser Nachkomme Davids würde auch ein Tempel errichten, hatten wir in den Prophezeiungen gelesen, sodass Gott ewiglich unter seinem Volk wohnen kann. Dieser Nachkomme würde nicht nur König sein, sondern er würde auch Priester sein für sein Volk und er würde sich wie ein guter Hirte um sein Volk kümmern. Und Jesus erinnert die Gemeinden und sagt, ich bin die Wurzel, ich bin der Spross Davids, ich bin der verheißene Fürst. Und an eine zweite Sache erinnert Jesus die Gemeinden auch zum Abschluss der ganzen Botschaft hier nochmal sagt er, ich bin der leuchtende Morgenstern. In 4. Mose 24, Vers 17 verkündet der Prophet Bileam, er verkündet das dem Balak. Balak ist ein Feind des Volkes Gottes gewesen. Und eigentlich wollte er den Bileam dazu gebrauchen, dass er einen Fluch ausspricht über das Volk Gottes. Aber Bileam kann nicht anders. Er muss prophezeien. Er muss göttliche Prophezeiungen aussprechen. Und zu dem Zeitpunkt spricht Bileam etwas aus zu einem Feind Gottes, der das Volk vernichtet haben will. Er sagt in 4. Mose 24, Vers 17, ich sehe ihn, aber jetzt noch nicht. Ich schaue ihn, aber noch nicht in der Nähe. Ein Stern tritt hervor aus Jakob und ein Zepter erhebt sich aus Israel. Es wird die Schläfen Moabs zerschmettern und alle Söhne Seths zertrümmern. Aus der Nachkommenschaft Jakobs soll ein Lichtbringer hervorkommen, der Morgenstern, der die Herrschaft antreten wird und alle Feinde des Volkes Gottes vernichten wird. Und von diesem Morgenstern, von diesem Licht, das aufgehen wird über dem Volk Gottes, prophezeit auch Jesaja in Jesaja 9, Verse, die wir sehr gut kennen, gerade in Bezug auf Weihnachten. Das Volk, das in der Finsternis wandelt, hat ein großes Licht gesehen. Über den Bewohnern des Landes der Todesschatten ist ein Licht aufgeleuchtet. Du hast das Volk vermehrt, hast seine Freude groß gemacht. Sie werden sich vor dir freuen, wie man sich an der Ernte freut, wie die Sieger jubeln, wenn sie Beute verteilen. Denn du hast das Joch zerbrochen, das auf ihnen lastete, und den Stab auf seiner Schulter und den Stecken seines Treibers, wie am Tag Midians. Denn jeder Stiefel derer, die gestiefelt einherstapfen im Schlachtgetümmel, und jeder Mantel, der durch Blut geschleift wurde, wird verbrannt und vom Feuer verzehrt. Denn ein Kind ist uns geboren, ein Sohn ist uns gegeben. Und die Herrschaft ruht auf seiner Schulter, und man nennt seinen Namen Wunderbarer, Ratgeber, starker Gott, Ewigvater, Friedefürst. Die Mehrung der Herrschaft und der Friede werden kein Ende haben auf dem Thron Davids und über seinem Königreich, dass er gründe und festige mit Recht und Gerechtigkeit von nun an bis in Ewigkeit. Der Eifer des Herrn der Herrscher wird dies tun. Die Anknüpfung von Jesus hier, dass er sagt, erinnert euch, der euch das bezeugt, ist der Wurzelspross Davids und der leuchtende Morgenstern, macht deutlich, dass der Sieg von Jesus Christus über seine Feinde bereits angefangen hat und in der Fülle der Zeit seine Vollendung finden wird. Der Sieg von Jesus Christus hat einen Anfang gefunden. Der Spross von David ist bereits erschienen und ist bereits der Morgenstern aufgegangen. Zu Jesus Christus kommen schon heute die Nationen und finden Heil. Er hat ein Banner aufgerichtet, wo man hinfliehen kann. Auch wir sind zu ihm gekommen und haben uns unter dieses Banner gestellt. Wir haben gesagt, wir möchten nicht mehr für uns leben. Wir möchten nicht mehr für Satan leben. Wir möchten für Christus leben, für sein Reich, für sein Heil, für sein Banner, für seine Königsherrschaft. Das Banner ist aufgerichtet. Menschen stellen sich schon heute unter die Herrschaft von Jesus Christus. Und das, was von seinem Sieg noch ausstehend ist, die Feinde, die jetzt noch wüten und seine Gemeinde verfolgen, auch die wird er noch schlussendlich besiegen. Das wird in Erfüllung gehen, weil er der Wurzelspross Davids und der leuchtende Morgenstern ist. Mit Jesus Christus hat eine neue Zeitrechnung angefangen. Ein Licht ist aufgegangen und es kommt der Tag, da wird er seinen Sieg vollenden. Und weil das heute schon Realität ist, weil er heute schon herrscht, sind wir aufgerufen, Menschen einzuladen zu diesem Christus, zu diesem Herrn, zu diesem König, zu diesem Herrscher, zu diesem Erlöser zu rufen. Gehen weiter zu Vers 17, nachdem wir gehört haben, dass die Botschaft der Offenbarung gewiss ist und dass diese Botschaft fest ist und Jesus seinen Sieg vollenden wird, sind wir aufgerufen, einzuladen. Die Einladung gilt noch heute, komm zum Wasser des Lebens. Wir lesen nochmal Vers 17. Und der Geist und die Braut sprechen, komm. Und wer es hört, der spreche, komm. Und wer da dürstet, der komme. Und wer da will, der nehme das Wasser des Lebens umsonst. Liebe Geschwister, wir dürfen Menschen zu Jesus Christus einladen. Die Braut, das Volk Gottes, lädt ein und ruft zu. Der Geist Gottes spricht, kommen, die Braut spricht, kommt. Und wer es gehört hat und angenommen hat, auch der, also auf individueller Ebene, ruft mit, komm, komm zu Jesus. Wer kann diese Botschaft ausrufen? Wer kann zu Jesus einladen? Nur diejenigen, die selbst Ohren bekommen haben und Ohren hatten, um die Ermahnung des Geistes Gottes zu hören. Diejenigen, die Ohren bekommen haben, um zu hören, wie es immer wieder in den Sendschreiben am Anfang heißt. Die Gemeinde Gottes, die Ohren hatte, gehört hat und zu Jesus gekommen ist. Wer muss diese Botschaft hören, zu Jesus zu kommen? Wer muss es hören? Es ist ein Aufruf für alle müden, für alle schläfrigen, für allen trägen Mitglieder des Volkes Gottes. Komm zu Jesus Christus, komm zu dieser Quelle. Es ist ein Aufruf in der Endzeit, ein Aufruf unter Verfolgung und Bedrängnis und Verführung, zurückzukehren zu Jesus Christus und an Jesus Christus festzuhalten. Wohin sollen wir kommen? Es wird gesagt, wir sollen zum Wasser des Lebens, zu Jesus Christus selbst kommen. Wir finden hier eine ganz starke Parallele zu Jesaja 55. Da heißt es ab Vers 1, das ist vielleicht eine Stelle, die wir aufschlagen können, weil es wirklich eine herrliche Passage ist. Eigentlich lohnt sich, das ganze Kapitel zu lesen, das ist auch nicht lang, aber ich bleibe bei Vers 1 bis 3, dass wir sehen, wozu laden wir Menschen eigentlich ein? Wohin sollen sie kommen? Was können sie erhalten? Jesaja 55, ab 1. Wohlan, ihr Durstigen alle, kommt her zum Wasser. Und die, ihr kein Geld habt, kommt her, kauft und esst. Kommt her und kauft ohne Geld und umsonst Wein und Milch. Warum wiegt ihr das Geld ab für das, was kein Brot ist und euren Arbeitslohn für etwas, was nicht sättigt? Hört doch auf mich, so sollt ihr Gutes essen und eure Seele soll sich laben an fetter Speise. Neigt eure Ohren und kommt her zu mir. Hört, so wird eure Seele leben. Denn ich will euch einen ewigen Bund gewähren, die Gnadengüter Davids, die zuverlässig sind. Jesus lädt ein, zu ihm zu kommen, zu ihm als alleiniger Quelle des Lebens. Komm, komm zu Jesus allein. Lieber Bruder, liebe Schwester, in der Endzeit ist das eine der wichtigsten Botschaften für das Volk Gottes selbst. Ich rede noch nicht für die, die auch außerhalb sind, sondern für das Volk Gottes selber. Komm zu Jesus Christus. Schließe keine Kompromisse mit der Welt. Sie können den Durst deiner Seele niemals stillen. Er allein kann diesen Durst stillen. Wir sollen uns von ihm neu beleben lassen, neu rufen lassen, hinfliehen zu Jesus. Betrübte Seele, verzagte Seele, geschundene Seele, komm zu Jesus. Und er wird dir, der du dürstest, aus der Quelle des Lebens umsonst geben und er wird dich erquicken und froh machen und lebendig. Ich musste dran denken, ich hatte am Freitag eine Magenspiegelung im Krankenhaus und ich dachte am Anfang, es wird einfach mit einer mit einem Beruhigungsmittel stattfinden und vielleicht, dass der Rachen ein bisschen betäubt wird. Und dann war ich total verwirrt, dann wurde ich in den Raum gefahren und dann spürte ich nur, dass mir was inhaliert wird und ich war weg. Aber der Moment, als ich aufwachte, der war so herrlich. Ich hatte so eine Freude darüber, dass Jesus mir die Sünden vergeben hat, dass ich Frieden mit Gott habe, dass er mein Erlöser und mein Retter ist. Und ich dachte, was werden die von mir denken? Ich lag da heulend und voller Freude. Ich dachte, wenn die jetzt reinkommen, was denken die? Was ist mit diesem Kerl los? Ne? So ein großer Mann liegt da und flammt rum. Ne? Aber was für eine Freude, Frieden mit Gott zu haben, bei hier zu Jesus zu kommen, zur Quelle des Lebens. Natürlich gilt diese Botschaft auch heute noch allen, die Jesus Christus nicht kennen, die noch in Sünde und in Feindschaft zu Gott stehen. Auch du bist eingeladen, wenn das heute auf dich zutrifft, wenn du noch in Feindschaft zu Gott stehst, bist du eingeladen, zu Jesus Christus zu kommen, zu dem Lamm Gottes, der sein Leben für dich gegeben hat. So viel hast du in deinem Leben schon unternommen, um den Hunger in deinem Leben und den Durst in deinem Leben zu stillen. Und nichts konnte dich bleibend erfüllen und erfreuen. Komm zu Jesus Christus und er wird deine Seele beleben. Er gibt dir neues, wahres Leben. So lautet die Botschaft der Offenbarung und wie wir damit umgehen müssen, ist, dass wir aufrufen zu kommen und selber auch zu Jesus kommen. Geschwister, die Offenbarung fordert uns auf zu überwinden, indem wir jeden Götzendienst lassen und ihn von uns entfernen. Wir reagieren richtig auf die Botschaft der Offenbarung. All das, all die Dinge, die wir in der Offenbarung gehört haben, wenn wir uns selbst rufen lassen und zu Jesus kommen. Und wenn wir auch unsere Brüder und Schwestern im Herrn, in unseren Gemeinden, mit denen wir zu tun haben, aufrufen, sich nicht von der Welt bezaubern zu lassen und sie zu Jesus rufen, dann reagieren wir richtig auf die Botschaft der Offenbarung. Sie soll uns neu motivieren, uns an Jesus Christus zu klammern, uns bei Christus zu bergen und aus ihm heraus zu leben. Die Botschaft der Offenbarung ist die Botschaft Christi für die Gemeinde. Sie ist lebensnotwendig für uns. Vielen Dank. Und weil es das Wort Gottes ist, weil es die Botschaft Gottes ist, die rettet, darf diese Botschaft auch nicht verändert werden. Und davor werden wir gewarnt in Vers 18 und 19. Lasst uns sie auch nochmal lesen. Für wahr, ich bezeuge jedem, der die Worte der Weissagung dieses Buches hört. Wenn jemand etwas zu diesen Dingen hinzufügt, so wird Gott ihm die Plagen zufügen, von denen in diesem Buch geschrieben steht. Und wenn jemand etwas wegnimmt von den Worten des Buches dieser Weissagung, so wird Gott wegnehmen seinen Teil vom Buch des Lebens und von der heiligen Stadt und von den Dingen, die in diesem Buch geschrieben stehen. Eine weitere wichtige und richtige Reaktion auf die Botschaft der Offenbarung ist, dass wir diese Botschaft nicht verändern, sondern in dieser Botschaft leben. Es ist das Wort Gottes, die Botschaft von Jesus Christus, von dem Jesus bezeugt, das habe ich offenbart, das habe ich gesprochen und das gilt für die Gemeinde und das muss die Gemeinde hören. Was bedeutet es, etwas vom Wort Gottes wegzunehmen oder zum Wort Gottes hinzuzufügen? In welchem Sinn ist es gemeint? Bedeutet es, wenn jetzt jemand zum Beispiel sich die Aufgabe nimmt, die Offenbarung neu abzuschreiben und dann schreibt er die Offenbarung ab und dann vergisst er beim Überschreiben, beim Abschreiben vergisst er ein Wort oder fügt aus Versehen ein Wort hinzu. Kommen über ihn die Plagen aus diesem Buch? Ist das damit gemeint? Ich denke, uns ist allen deutlich bei dieser etwas provokanten Frage, dass das nicht der Sinn ist von dieser Aussage. Ich möchte wiederum drei alttestamentliche Stellen mit euch lesen, damit wir verstehen, was hier die Warnung ist, was nicht passieren darf, was wir nicht tun dürfen in Bezug auf die Offenbarung Gottes. Die erste Stelle sind alle Stellen in 5. Mose. Die erste ist in 5. Mose 29, ab Vers 17. Darum hütet euch, dass nicht etwa ein Mann oder eine Frau, eine Sippe oder ein Stamm unter euch sei, dessen Herz sich heute von dem Herrn, unserem Gott, abwendet und der hingeht, den Göttern jener Nationen zu dienen. Dass nicht etwa eine Wurzel unter euch sei, die Gift und Wermut trägt, und dass keiner, wenn er die Worte dieser Eidverpflichtung hört, sich dennoch in seinem Herzen glücklich preist und spricht, ich werde Frieden haben, wenn ich auch in der Verstockung meines Herzens wandle, so dass dann das bewässerte Land mitsamt dem Trocknen hinweggerafft würde. Denn der Herr wird nicht gewillt sein, einem solchen zu vergeben,

stehen und gleichzeitig trotzdem anderen Göttern dienen und ihnen nachfolgen, der fügt etwas hinzu, was ganz klar in Gottes Geboten und Bestimmungen ausgeschlossen war. Gott ist der einzige Gott und sie sollen keine anderen Götter neben ihm haben, hat Gott ganz deutlich gesagt. Wer aber sagt, ich kann in Bund mit Gott stehen und trotzdem andere Götter haben, der fügt diesen Geboten Gottes etwas hinzu oder nimmt etwas weg. Wer es dennoch tut, der sich über Gottes Wort hinwegsetzt und Götzen anbetet, der wird aus dem Volk Israel ausgetilgt werden. So hat es Gott im Alten Bund gesagt. Eine andere Bibelstelle, 5. Mose 4, Vers 1. Und nun Israel, höre auf die Satzung und auf die Rechtsbestimmung, die ich euch zu tun lehre, damit ihr lebt und hineinkommt und das Land in Besitz nehmt, das euch der Herr, der Gott euer Väter, gibt. Ihr sollt nichts hinzufügen zu dem Wort, das ich euch gebiete, und sollt auch nichts davon wegnehmen, damit ihr die Gebote des Herrn eures Gottes haltet, die ich euch gebiete. Eure Augen haben gesehen, was der Herr wegen des Baal Peor getan hat. Denn alle, die dem Baal Peor nachfolgen, hat der Herr, dein Gott, aus der Mitte vertilgt. Aber ihr, die ihr dem Herrn, eurem Gott, anhingt, lebt alle heute noch. Seht ihr das, dass dieses Hinwegtun oder Hinzufügen oder Hinwegtun, dass Gott das hier immer mit Götzendienst verknüpft? Er sagt, es ist nicht möglich, im Bund mit Gott zu stehen und gleichzeitig an Göttern zu hängen. Wenn man das macht, wenn man innerlich sagt, das ist vereinbar, dann fügt man etwas zu Gottes Wort hinzu, was Gott selber kategorisch ausschließt und sagt, das ist nicht möglich, das kann nicht sein. Ihr könnt nicht mir und gleichzeitig Göttern dienen. Das geht nicht, oder Götzen dienen. Letzte Stelle, wo das auch nochmal sehr deutlich wird, ist 5. Mose 13, Vers 1. Das ganze Wort, das ich euch gebiete, das sollt ihr bewahren, um es zu tun. Du sollst nichts zu ihm hinzufügen und nichts von ihm wegnehmen. Wenn in deiner Mitte ein Prophet oder Träumer aufstehen wird und dir ein Zeichen oder Wunder angibt, und das Zeichen oder Wunder trifft ein, von dem er zu dir geredet hat, und er spricht, lasst uns anderen Göttern nachfolgen, die du nicht gekannt hast, und lasst uns ihnen dienen, so sollst du den Worten eines solchen Propheten oder eines solchen Träumers nicht gehorchen. Denn der Herr, euer Gott, prüft euch, um zu erfahren, ob ihr den Herrn, euren Gott, wirklich von ganzem Herzen und von ganzer Seele liebt. Dem Herrn, eurem Gott, sollt ihr nachfolgen und ihn fürchten und seine Gebote halten und seine Stimme gehorchen und ihm dienen und ihm anhängen. Das Hinzufügen oder Wegnehmen vom Wort Gottes beschreibt nicht einen allgemeinen Ungehorsam gegen Gott, also wie es auch Kinder Gottes manchmal tun, dass sie auf gewisse Worte von Gottes Wort in ihrem Leben nicht hören und sündigen, sondern es bedeutet, dass man an falscher Lehre festhält. Der Offenbarung von Johannes etwas hinzuzufügen würde also bedeuten, dass man die Lehre verbreitet, dass man Götzendienst mit Glauben an Jesus Christus verbinden kann. Ihr etwas wegzunehmen würde bedeuten, dass man die Warnung der Offenbarung bezüglich des Götzendienstes nicht ernst nimmt und Götzendienst fördert und sagt, wir können so leben. Ist gar kein Problem, das macht Gott nichts aus. Und vielleicht stellt ihr euch die Fragen, was hat das mit uns zu tun? Wo stehen wir in Gefahr, andere Lehren anzunehmen und auf einmal Götzen zu dienen? Sind wir da nicht schon längst herausgewachsen? Dann bitte ich euch daran zurückzudenken an die Warnung und an die Sendschreiben an die Gemeinden. Worum ging es da? Genau darum. Ein Beispiel an die Gemeinde in Pergamon, Kapitel 2, 14. Aber ich habe ein weniges gegen dich, dass du dort solche hast, die an der Lehre Biliams festhalten, der den Balak lehrte, einen Anschluss zur Sünde vor die Kinder Israels zu legen, sodass sie Götzenopfer aßen und Unzucht trieben. So hast auch du solche, die an der Lehre der Nikolaiten festhalten, was ich hasse. Oder später an Thyatira in Vers 20. Ich habe auch ein weniges gegen dich, dass du es zulässt, dass die Frau Isabel, die sich eine Prophetin nennt, meine Knechte lehrt und verführt, Unzucht zu treiben und Götzenopfer zu essen. Und wir haben, als wir das damals studiert haben, haben wir festgestellt, dass es bei Götzendienst oft nicht um die äußerliche Tat an sich geht, sondern um geistlichen Ehebruch Gott gegenüber. Und zwar, dass man sein Herz an andere Dinge klammert als an Jesus Christus. Dass man Vertrauen, Hoffnung auf andere Dinge setzt als in Jesus Christus. Dass man sein Vertrauen vielleicht auf Geld setzt, sein Vertrauen auf Beziehungen setzt. Dass man Kompromisse schließt mit dieser Welt, weil man sich dadurch Vorteile erhofft und die Wahrheit dafür aufgibt. Das ist gemeint, Götzendienst zu betreiben. Sein Herz an

0: andere Dinge zu klammern als Jesus Christus allein. Und Jesus hat in der Offenbarung, in unserem Text, den wir letzte Woche gelesen haben, in Vers 15 gesagt, Kapitel 22, Vers 15, draußen aber sind die Hunde und die Zauberer und die Unzüchtigen und die Mörder und die Götzendiener und jeder, der die Lüge liebt und tut. Diejenigen, die die Warnung der Offenbarung nicht beachten, vorgeben, Christen zu sein, aber ihre Zugehörigkeit zu anderen Göttern verrät ihr wahres Bekenntnis. Sie erwarten nicht ihr Heil vollständig von Jesus Christus. Sie erwarten ihre Sicherheit nicht vollständig von Christus. Sie erwarten ihre Rettung nicht vollständig von Jesus Christus. Sie erwarten ihre Freude nicht vollständig von Jesus Christus. Sie haben sich andere Götzen aufgerichtet. Infolgedessen wird ihnen das Erbe, auf das sie einen scheinbaren Anspruch haben, weil sie sich zum Volk Gottes zählen, äußerlich, wird ihnen vorenthalten, weil sie durch ihr Handeln den Glauben verleugnen, den sie sonst bekannt haben. Sie werden nicht nur ihr angebliches Erbe am Ende des Zeitalters nicht erhalten, sondern sie werden auch alle Plagen erleiden, die in diesem Buch geschrieben stehen. Was damit gemeint ist, wir haben so viel gelesen, was Gott über die Menschen bringt an Plagen, weil sie das Volk Gottes verfolgen, verführen und so weiter. Was Gott hier sagt, ist, dass diejenigen, die Kompromisse geschlossen haben, die Götzen, den Götzen ihr Herz geöffnet haben, die gehören genau zu denjenigen, über die Gott sein Gericht auch schon heute auf dieser Erde bringt und die Gott straft. Sie stehen auch unter diesen Plagen, die in diesem Buch stehen, und sie haben keinen Anteil an der ewigen Stadt, keinen Anteil am Buch des Lebens. In der Offenbarung, Kapitel 3, Vers 5 zum Beispiel, wurde uns ganz deutlich gesagt, dass die Namen der Überwinder niemals aus dem Buch des Lebens gestrichen werden. Aber die Namen von denjenigen, die sich äußerlich zum Volk Gottes bekennen, aber innerlich Götzen anhängen, die werden keinen Platz haben, nicht geschrieben stehen in diesem Buch des Lebens des Lammes. All diejenigen aber, die an Jesus Christus ihre Freude haben und in ihm allein ihr Heil und ihre Hoffnung haben, denen ist das Leben gewiss und die Ewigkeit vorbereitet. Für dich, wenn Jesus Christus dir das höchste Gut ist, ist das ewige Leben gewiss. Lasst uns dabei klar sein, jeder bekommt das, wonach sein Herz begehrt. Wer Jesus begehrt, er ist eingeladen zu kommen, zu trinken. Und Jesus wird deinen Durst stillen. Und er wird auch in Ewigkeit deinen Durst stillen. Denn er selbst ist dein Ziel und dein Preis in Ewigkeit. Wenn du in Ewigkeit angekommen bist, wird dein Durst für immer gestillt sein. Du wirst Jesus Christus haben. Er wird dein Ziel und dein Preis sein. Ihn, nachdem deine Seele verlangt, ihn wirst du erhalten. Lass uns feststellen, diejenigen aber, die heute schon nicht nach Jesus Christus dürsten und nicht Jesus Christus nicht ihre größte Freude ist, für die ist der Himmel der falsche Ort. Wenn du heute schon nicht nach Jesus Christus verlangst, was willst du in der Ewigkeit machen? Die zuerst und vor allem dadurch geprägt ist, durch tiefe Gemeinschaft und Verbundenheit mit Christus. Die Ewigkeit ist der falsche Ort für dich. Aber wenn du dürstest nach Christus schon heute, dann darfst du kommen und trinken und er wird dein Durst stillen und in Ewigkeit wird er dein Teil sein. Komm zum letzten Punkt, mit dem Aufruf, ja, Jesus, komm bald, Vers 20 und 21. Spricht er dies bezeugt, ja, ich komme bald, Amen, ja, komm, Herr Jesus, die Gnade unseres Herrn Jesus Christus sei mit euch allen, Amen. Diese Aufforderung, komme bald, oder dass Jesus sagt, siehe, ich komme bald, kommt in der Offenbarung ein paar Mal vor, gerade in diesem letzten Abschnitt, dreimal dieser Aufruf. Wie ich am Anfang schon gesagt habe, die Endzeit ist nicht dazu da, dass wir angesichts von Verfolgung, Verführung und Bedrängnis uns verkriechen und angstvoll warten. Sondern wir freuen uns an dem Sieg von Jesus Christus, dass er der Wurzelspross Davids ist, der leuchtende Morgenstern. Darüber dürfen und sollen wir uns freuen, dass dieser Sieg Christi schon angefangen hat. Wir rufen einander auf und zu Jesus Christus zu kommen und zu überwinden und an ihm allein festzuhalten. Und wir lassen alle Götzen fahren, weil wir das Heil in Jesus Christus, unserem Herrn, haben. Und so ermutigen und ermahnen wir uns gegenseitig als Volk Gottes an Christus festzuhalten. Und dieser Jesus Christus, der am Kreuz siegte und die Herrschaft angetreten hat, er wird den Sieg auch vollends ausführen. Er wird seine Herrschaft über alle Dinge vollenden und aufrichten. Und er kommt bald, sagt er. Und darauf warten und hoffen wir. Was er anfangen wird, wird er vollenden. Ich möchte dich fragen, erwartest du die Ankunft von Jesus Christus? Was ist die richtige Erwartungshaltung? Wie können wir heute erwartend leben? An der Stelle möchte ich was zitieren, was Augustinus gebracht hat, einmal gesagt hat, was ich sehr gut fand in dieser Hinsicht. Nicht derjenige liebt die Wiederkunft des Herrn, der sagt, sie liegt noch in weiter Ferne. Auch nicht der, der sagt, sie steht unmittelbar bevor, sondern derjenige, der sie mit ernstem Glauben, fester Hoffnung und brennender Liebe erwartet, ganz gleich, ob sie fern oder nah ist. Das ist der richtige Umgang mit der Botschaft der Offenbarung. Wir stehen im festen Glauben an unseren Herrn und Erlöser Jesus Christus und legen jeden Götzendienst ab. Auch in Leid und Trübsal setzen wir unsere Hoffnung allein ganz auf diesen Spross Davids, dem Morgenstern, der all seine Feinde vernichten wird. Und wir warten mit brennender Liebe, nicht erkaltet oder lauwarm, sondern einladend an alle Menschen, kommen zu Jesus Christus, der Quelle des ewigen Lebens. Ich hoffe, dass durch die Predigten der Offenbarung, die wir bisher gehört haben, dein Glaube an Christus gewachsen ist, deine Hoffnung auf Christus erstarkt ist und deine Liebe angeheizt wurde. Und wenn das der Fall ist, dann ist das die richtige Reaktion auf die Botschaft der Offenbarung. Und bei all unseren Sorgen, bei all unseren Versuchungen, Leiden, die wir im Alltag erleben, können wir unser ganzes Vertrauen auf die Gnade Gottes setzen. Er, der dieses gute Werk in uns angefangen hat, er wird es auch vollenden. Denn er hat am Kreuz gesiegt. Und er herrscht und er muss herrschen, bis er alle seine Feinde unter seine Füße gebracht hat. Und so will ich dich aufrufen, berge dich in dem Sieg von Jesus Christus und in seiner Herrschaft. Amen.
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0: In den vergangenen Bibelklassen haben wir uns mit dem Thema der Messias im Alten Testament beschäftigt. Und zwar insbesondere mit den Prophezeiungen in Bezug auf das erste Kommen als der leidende Messias. Wir haben nun dahingehend die fünf Bücher Mose angeschaut und auch das Buch Hiob, weil das zeitlich eben in die Zeit vor Abraham hineingehört, also in die Zeit von 1. Mose 11. Jetzt gehen wir weiter. Nach 5. Mose kommt das Buch Josua, das Buch der Landnahme. Da finden wir nicht direkte Prophezeiungen auf den Messias hin, aber allein die Person von Josua ist schon ein Hinweis auf Jesus Christus. Also Mose konnte ja das Volk Israel nicht in den Segen Gottes hineinführen, weil er ungehorsam war. Das musste er Josua übergeben. Und so haben wir diese Opposition. Mose, der Vertreter des Gesetzes, bringt das Volk nicht in den Segen Gottes. Aber Jesus, der Sohn Nuns, er kann es. Also genau diese Opposition, die wir so schön finden in Johannes 1, beschrieben. Johannes 1, Vers 17. Kann das jemand vorlesen?
1: Denn das Gesetz ist durch Mose gegeben. Die Gnade und Wahrheit ist durch Jesum Christum geworden.
0: Jawohl. Also, Mose hat das Gesetz gegeben, aber das Gesetz kann den Menschen nicht zum Ziel verhelfen, weil der Mensch ja nicht fähig ist, das Gesetz einzuhalten. Und so konnte Mose eben das Volk nicht ins Land bringen, aber Josua, Jesus, konnte das sehr wohl. Übrigens, wenn im Neuen Testament Josua erwähnt wird, da benutzt der griechische Text genau diesen Namen Jesus für Josua. Für die, die das aufschreiben möchten, gebe ich die Stelle an. In Hebräer 4 wird Josua ausdrücklich erwähnt. Und das ist dann in den Bibelübersetzungen, damit man eben auf Deutsch rauskommt, auch mit Josua wiedergegeben. Hebräer 4, Vers 8. Aber im Grundtext steht Jesus. Also das waren diese 6 Jahre. Zuerst Landnahme unter Josua. Und dann nach dem Tode von Josua fällt das Volk aber von Gott ab. Und das führt uns zum Buch der Richter. Immer wieder hat Gott Richter berufen, die sollten das Volk wieder zu Gott zurückbringen, aus der Not herausführen. Wie lange dauerte die ganze Richterzeit? Apostelgeschichte 13 spricht ausdrücklich von diesen 450 Jahren. Und wenn man die Zahlen im Buch der Richter zusammenrechnet und dann auch in 1. Samuel, die letzten Richter waren ja Eli, 40 Jahre, und dann noch Samuel, dann kommt man auf 450 Jahre Richterzeit. Gott wollte Israel nicht einen König geben, er selber wollte König sein. Aber das bedeutet natürlich, dass das ganze Volk die Bibel als absolut verbindliche Richtschnur hätte anerkennen müssen. Nur so war eine Theokratie, eine Gottesherrschaft möglich. Aber in der Praxis hat das nicht funktioniert, nicht weil Gott es nicht gekonnt hätte, sondern weil das Volk nicht gehorsam war. Und darum sehen wir, diese ganze Zeit der Richter war eine Zeit der totalen Relativität der Werte. Schauen wir den letzten Vers an, Richter 21, Vers 25.
1: Zu der Zeit war kein König in Israel. Jeder tat, was ihn recht dünkte.
0: Jawohl. Ganz wörtlich übersetzt, ein jeder tat, was recht war in seinen Augen. Also totaler Relativismus, Subjektivismus. Jeder hat so seine eigene Wahrheit. Viele Leute denken, das sei sehr modern, wenn man so denkt. Das ist sehr altmodisch, denn so hat man schon in der Zeit der Richter gedacht. Das kommt wie ein Refrain vor, wer aufschreiben will. Richter 17, Vers 6, 18, 1, 19, 1 und eben hier, 21, 25. Ein jeder tat, was recht war in seinen Augen. Es gab keinen König in Israel. Aber wir wissen ja, unter Samuel hat dann das Volk den Wunsch gehabt, wir möchten einen König. Und Gott war enttäuscht über diesen Wunsch und gab ihnen einen König nach ihren Vorstellungen. Das war dann dieser Versuch mit Saul, der in eine Katastrophe geendet hatte. Aber Frage, hatte Gott nie vor, Israel einen König zu geben? Interessant ist ja schon bei Abraham, finden wir einen Hinweis in 1. Mose 17. Ja, 1. Mose 17, liest jemand Verse 15 bis 16.
1: Und Gott sprach abermals zu Abraham, du sollst dein Weib Sarai nicht mehr Sarai heißen, sondern Sara soll ihr Name sein, denn ich will sie segnen, und auch von ihr will ich dir einen Sohn geben. Denn ich will sie segnen, und Völker sollen aus ihr werden, und Könige über viele Völker.
0: Jawohl, also es geht mir einfach darum, Gott hat das vorausgesagt, dass über die Nachkommen von Abraham und Sarah effektiv Könige hervorkommen werden. Könige über die 12 Stämme Israels, darum Könige von Völkern. Das sind die Völker der 12 Stämme Israels. Also das war einfach als Prophetie schon damals klar, um 2000 vor Christus. Aber selbst Mose in 5. Mose 17 hat ja das Königsgesetz aufgestellt. 5. Mose 17, Vers 14.
1: Wenn du in das Land kommst, das dir der Herr dein Gott geben wird, und es einnimmst und darin wohnst und dann sagst, ich will einen König über mich setzen, wie ihn alle Völker um mich her haben, so sollst du den zum König über dich setzen, den der Herr dein Gott erwählen wird.
0: Jawohl. Und dann kommen verschiedene Gebote, was dieser König dann beachten muss. Zum Beispiel soll er die Frauen nicht mehren. Also die Polygamie wird da schon ganz klar abgelehnt. Wenn man denkt, wie Salomo dieses Gebot tausendfach gebrochen hat oder 999 Mal gebrochen hat, muss man sagen. Aber das war ganz klar. Es wurde auch gesagt, er soll eine Abschrift machen vom Gesetz Mose, jeden Tag darin lesen in der Bibel. Auch da wird jetzt gesagt, wenn die Zeit kommt, wo du sagen wirst, ich will einen König über mich setzen, wie alle anderen Nationen. Genau das hat das Volk dann eben in 1. Samuel 8 getan. Sie sagten, wir wollen so sein wie die anderen Völker, wir wollen auch einen König. Und Gott sagt zu Samuel, sie haben mich verworfen, dass ich nicht mehr König sein soll. Und da gab er eben ihnen Saul, einen König, der total versagen sollte. Aber danach erwählt Gott David und von ihm sagt er, ich habe David gefunden, einen Mann nach meinem Herzen, der meinen ganzen Willen tun soll. Da wird also klar, Gottes Plan war effektiv, dass er David einmal als König einsetzen sollte. Aber die haben, kann man sagen, 40 Jahre zu früh den Wunsch gehabt mit Saul. Sie hätten einfach warten müssen, bis der Zeitpunkt kommt, wo Gott sagt, und jetzt wähle ich einen König, und zwar David. Ein König nach meinem Herzen, nicht ein König im Sinn der Menschen. Und in diesem Zusammenhang ist nur das Buch Ruth ganz wichtig. Nach Richter kommt das Buch Ruth. Und zwar fällt das genau in die Richterzeit. Liest jemand Vers 1 von Kapitel 1?
1: Zu der Zeit, als die Richter richteten, entstand eine Hungersnot im Lande. Und ein Mann von Bethlehem in Juda zog aus ins Land der Moabiter, um dort als Fremdling zu wohnen, mit seiner Frau und seinen beiden Söhnen.
0: Jawohl, also bis dahin, ganz klar in der Zeit der Richter. Es gibt eine Hungersnot, das hatte Mose schon angekündigt, 5. Mose 11, wenn das Volk von Gott abfällt und untreu wird, wird Gott es durch Hungersnot züchtigen. Nun kommt die Geschichte von einem Elimelech aus Bethlehem, der sieht darin eben in dieser Zucht nicht Anlass, jetzt einfach sich zu demütigen, sondern der sagt sich, ja, dann gehe ich ins Ausland. Er geht ins Nachbarland nach Moab, heutiges Mitteljordanien, mit seiner Frau Naomi und seinen beiden Söhnen Machlon und Kilion. Die gehen also in ein Land des Götzendienstes. Und wenn man da hingeht mit zwei Söhnen, die Zeit kommt, wo sie mal heiraten wollen, ja? Und damit war eigentlich alles schon vorprogrammiert. Die heiraten moabitische Frauen, Götzendienerinnen. Aber Gott greift ein, züchtigt diese Familie auch im Ausland. Sie sind der Zucht Gottes davongelaufen, im Land. Aber Gott züchtigt sie auch im Ausland. Elimelech, der Mann Naomis, stirbt. Dann Machlon und Kilion, die beiden Söhne, sterben auch. Übrig bleibt eine verbitterte Witwe, mit ihren Schwiegertöchtern. Sie sagt, gut, ich gehe jetzt wieder zurück in mein Land, aber ihr bleibt hier und ihr könnt da wieder einen Mann heiraten und ja, dann kommt ihr so zu eurem Ziel. Beide wollen eigentlich nicht, aber Orpa lässt sich überreden, sie bleibt. Ruth lässt sich nicht überreden und geht mit ihrer Schwiegermutter ins Land Israel. Weil für sie war es so wichtig, ich möchte den Gott Israels, diesem Gott will ich dienen. Sie hat sich also von den Götzen Moabs abgewendet. Und das war nach 10 Jahren Aufenthalt. Da kam wieder richtig Nahrung ins Land. Diese Ruth kann aufgrund des Gesetzes Mose auf den Feldern, wo geerntet wird, kann sie Ähren lesen, hinter den Schnittern her. Also das, was die nicht zusammenlesen, das durften die Armen auflesen. Und so kommt sie zufällig mit einem gewissen Boas in Kontakt. Also reiner Zufall. Ruth 2, Vers 3. Liest das jemand?
1: Sie ging hin und las auf, den Schnittern nach auf dem Felde. Und es traf sich, dass dies Feld dem Boas gehörte, der von dem Geschlecht Elimelechs war.
0: Jawohl, zufällig. Steht das in anderen Bibeln anders? Ja. Zufällig, ja. Ist ja interessant, da gibt es also doch Zufall. Nach der Bibel. Nun, man kann unterscheiden zwischen objektivem Zufall und subjektivem Zufall. Objektiven Zufall gibt es nicht. Denn Gott hat die ganze Schöpfung in der Hand. In Kolosser 1, Vers 17 heißt es, dass durch ihn alle Dinge zusammengehalten werden. Das ganze Universum wird durch ihn zusammengehalten. Aber subjektiv für uns gibt es Zufall, indem wir etwas erleben, das wir eben nicht irgendwie als Plan einordnen können. Also für sie war da keine besondere Planung. Sie ging hin und kam einfach auf das Feld von Boas. Aber gleich werden wir sehen, objektiv war dahinter kein Zufall. Denn dieser Boas war ein naher Verwandter von ihrem verstorbenen Mann. Und das Gesetz Mose hatte vorgeschrieben, damit eine Familie in Israel nicht aussterben würde, dass in so einem solchen Fall die Leviratsehe Pflicht war. Der nächste Verwandte musste die Witwe heiraten. Und so kommt es, dass Ruth diesen Boas heiratet. Sie bekommen Nachkommen. Ruth 4, Vers 17.
1: Und ihre Nachbarinnen gaben ihm einen Namen und sprachen, Naemi ist ein Sohn geboren. Und sie nannten ihn Obed. Das ist der Vater Isais, welcher Davids Vater ist.
0: Also aus dieser Ehe von Ruth, der Moabitin, und Boas kommt Obed. Obed hat wieder einen Sohn, Isai. Und Isai schließlich ist der Vater von David. Der König werden sollte nach Gottes Plan. Sehen wir, so ist also das Buch Ruth, dieses kleine Büchlein, das Bindeglied zwischen dem Richterbuch und jetzt dem Buch, in dem David König wird, nämlich das Samuelbuch. Ich sage das Samuelbuch, weil im Hebräischen ist es eigentlich ursprünglich ein Buch, eine Buchrolle gewesen. 1. und 2. Samuel ist erst später künstlich aufgeteilt worden. Also das Buch Samuel. Jetzt kommen wir zu diesem Buch ganz kurz. Und zwar finden wir darin nun zum ersten Mal den Titel Messias im Alten Testament. Für den Messias. Und zwar haben wir in 1. Samuel 2 das Gebet von Hanna. Liest jemand da? Kapitel 2, Vers 10. Sie betet vor Gott in der Stiftshütte in Silo.
1: Die mit dem Herrn hadern, sollen zugrunde gehen. Der Höchste im Himmel wird sie zerschmettern. Der Herr wird richten der Welt enden. Er wird Macht geben seinem Könige und erhöhen das Haupt seines Gesalbten.
0: Sein Gesalbter ist auf Hebräisch Meschicho, also sein Messias. Da wird der Messias Gottes erwähnt. Gut, im ersten Moment könnte man denken, ja, bezieht sich das jetzt auf David oder gar auf Saul, der ja dann in diesem Buch später vorkommt. Aber was hier berichtet wird, dieses Gericht vom Himmel, und dieses Gericht über die ganze Welt, das hat natürlich mit Saul und mit David nichts zu tun. Also das ist wirklich ein Hinweis auf den Messias, der hier der Gesalbte genannt wird. Wir werden gleich sehen, dass eben Könige jeweils durch Salbung eingesetzt wurden. Saul wurde gesalbt, aus was für einem Gefäß übrigens? Aus einer Flasche? Aus einer Flasche? Ja, Glasflasche. Wir werden das gleich noch sehen. Und David wurde gesalbt aus einem Horn. Das ist ein bisschen stärker als Glas, ja? Das soll eben bedeuten, das Königtum von Saul, das sollte zerbrechlich sein. Während das Königtum von David, das soll dauern, und zwar bis auf den Messias. Jetzt haben wir eine zweite Stelle, da in 1. Samuel. Der kleine Samuel ist da in Silo tätig als Junge. Und in dieser Zeit hat ein Prophet folgende Weissagung ausgesprochen. Kapitel 2, Vers 35.
1: Ich aber will mir einen treuen Priester erwecken. Der wird tun, wie es meinem Herzen und meiner Seele gefällt. Dem will ich ein beständiges Haus bauen, dass er vor meinem Gesalbten immerdar einhergehe.
0: Also die Dynastie der Priesterfamilie von Eli, die wird verworfen, weil er untreu war. Und Gott sagt, ich will jetzt einen treuen Priester suchen. Das hat Bezug auf Zadok, der dann eben anstelle von Eli Hoherpriester wurde. Die Linie von Eli, der war ein Nachkomme von Aaron, die wurde abgeschnitten. Und die Linie von Aaron, die dann auf Zadok hinführte, die wurde erwählt. Und so waren im Salomo-Tempel immer Zadokiden Priester. So hat Gott also diesen treuen Zadok da erwählt. Und er sagt ihm, ein beständiges Haus, und er wird vor meinem Gesalbten wandeln alle Tage. Vor meinem Messias. Also auch da ist wieder ein Hinweis auf den Messias. Und wenn wir weitergehen, in Kapitel 8 kommt dann die Zeit, wo das Volk einen König fordert von Samuel. Und Gott sagt, also sie haben mich verworfen und sie sollen einen König haben. Und so wird dann eben Saul ausgewählt. Er wird gesalbt. Kapitel 10, Vers 1.
1: Da nahm Samuel den Krug mit Öl und goss es auf sein Haupt und küsste ihn und sprach, siehe, der Herr hat dich zum Fürsten über sein Erbteil gesalbt.
0: Und etwas später erklärt Samuel in Kapitel 12, ich habe jetzt das gemacht, ich habe einen König eingesetzt, wie ihr das wolltet, sagte dem Volk. Und dann fordert er sie heraus und sagt, könnt ihr sagen, dass ich als Richter eben versagt hätte in meinem Amt? Und da können sie ihm sagen, nein, auf keinen Fall. Aber lesen wir, wie er das genau gesagt hat. Kapitel 12, Vers 3.
1: Nun tretet gegen mich auf vor dem Herrn und seinem Gesalbten. Wessen Rind oder Esel habe ich genommen? Wem habe ich Gewalt oder Unrecht getan? Aus wessen Hand habe ich ein Geschenk angenommen, um mir damit die Augen blenden zu lassen? Ich will's euch zurückgeben. Sie sprachen, du hast uns weder Gewalt noch Unrecht getan und von niemand etwas genommen. Er sprach zu ihnen, der Herr ist euch gegenüber Zeuge, und heute auch sein Gesalbter, dass ihr nichts in meiner Hand gefunden habt. Sie sprachen, ja, Zeuge sollen sie sein.
0: Jawohl, ist doch sehr bemerkenswert. Er sagt, hier bin ich, Zeug gegen mich, vor dem Herrn und vor seinem Messias. Und auch Vers 5, der Herr ist Zeuge gegen euch, und Zeuge ist sein Messias an diesem Tag. Ja, was folgt aus dieser Aussage? Bisher haben wir eigentlich immer gesehen, der Messias wird ja ein Mensch sein. Wir hatten gesehen, wie Eva die Verheißung bekam, ein Same von ihr wird einmal die Macht des Bösen, die Schlange, besiegen. Da haben wir gesehen, der Messias wird ein Nachkomme sein über diese Linie von Seth bis auf Noah. Dann durch die Linie von Sem ging es weiter. Da haben wir gesehen, er soll der Nachkomme sein von Abraham, danach von Isaak, Jakob. Dann haben wir gesehen, er soll aus dem Stamm Juda kommen. Ja, diese Linie haben wir so verfolgt. Und es war immer klar, einmal wird ein Mensch kommen aus dieser Linie, der eben Satan, die Schlange, das Böse besiegen wird. Aber jetzt wird da vom Messias gesprochen als...
2: Ja, als der Gesalbte.
0: Ja, aber eine Person, die Person existiert. Aber eben die Erwartung war ja immer, aus den Stellen, die wir bisher gesehen haben, der Messias wird einmal kommen. Also mal wird ein Mensch geboren werden, das ist der Messias. Aber eben genau aus dieser Linie. Es muss ein Jude sein, aus dem Stamm Juda. Aber hier wir klar machen, der Messias existiert. Samuel sagt, der Herr ist Zeuge, der Messias ist Zeuge. Also, hier wird deutlich, der Messias ist präexistent. Also er ist bereits da, bevor er geboren werden wird. Hier wird von dem Messias gesprochen als eine Person, die da ist, die als Zeuge für Samuel auftreten sollte. Also, das nehmen wir einfach mal so zur Kenntnis. Wir lesen da nichts von dem ewigen Sohn Gottes oder so. Das werden wir dann anderswo finden. Aber einfach stellen fest, der Messias ist präexistent, schon da vor seinem Kommen als Mensch. Übrigens, die große Pointe im ersten Buch Samuel ist die. Die Menschen wollen einen König, sie wollen sein so wie die anderen, wie die Heiden. Also die Menschen aus Israel wollen so sein wie die Heiden. Und Gott gibt ihnen einen Mann nach ihren Vorstellungen, und zwar ist er ein Kopf größer als alle anderen. Und sie denken, das ist doch toll. Wir haben einen so großen König, so mächtigen König, der kann alle unsere Probleme lösen. Jetzt haben wir nicht mehr diese Schwierigkeiten wie in der Zeit der Richter, wo jeder tat, was so recht war in seinen Augen. Jetzt haben wir einen, der sagt uns ganz klar, autoritär, wo es durchgehen muss. Also, es kann ja nur gut gehen. Aber es geht nur so lange gut, bis das Problem nicht größer ist als der König. Und da kommt in Kapitel 17, kommt ein Mann, der ist, wie groß? 6 Ellen und eine Spanne. Das ist Goliath. Das ist wirklich, das ist die Pointe. Dieser Saul war einfach besonders groß, auffällig, eindrücklich für die Menschen. Und dann kommt dieser Goliath, 6 Ellen, das ist wohl die kleine Elle gemeint, das wäre dann 45 Zentimeter, 6 mal 45, und eine Spanne ist eine halbe Elle, also die Hälfte von 45 Zentimeter. Also ein eindrückliches Exemplar, fast 3 Meter. Und so ist Israel völlig gelähmt. Die ganze Armee hat Angst vor diesem Goliath. Niemand kann etwas unternehmen. Und dann kommt der Kleinste aus der Familie von Isai. David, ja? Israel ist paralysiert, gelähmt. Und Saul kann nichts tun, obwohl er so groß war, ja? Und im Kapitel davor wird David von Samuel gesalbt. Und zwar nimmt Gott die Initiative und will, dass David gesalbt wird. Schlagen wir kurz auf, Kapitel 16. Er muss zu Isai gehen, dem Bethlehemiter, und einen der Söhne soll er zum König salben. Aber er wusste nicht welchen. Und da kommen all die Söhne an ihm vorbei. Der erste ist Eliab, Vers 6. Und der Prophet denkt, das ist bestimmt sein Gesalbter. Wer liest?
1: Als sie nun kamen, sah er den Eliab an und dachte, fürwahr, da steht vor dem Herrn sein Gesalbter.
0: Jawohl. Wieder das Wort Gesalbter, das ist Maschiach, also der Messias. Es gibt eben 3 Ämter im Alten Testament, die durch Salbung eingesetzt werden konnten. Der Hohepriester, dann der Prophet und der König. Und das sind in dem Sinn Messiasse. Ja? Aber natürlich nicht der Messias, der einmal kommen sollte, der Messias, der die Hoffnung Israels war. Denn dieser Mann sollte einmal alle Ämter in sich vereinigen. Also Priester, Prophet und König sein. Ja, und Gott sagt in Vers 7.
1: Aber der Herr sprach zu Samuel, sieh nicht an sein Aussehen und seinen hohen Wuchs. Ich habe ihn verworfen. Denn nicht sieht der Herr auf das, worauf ein Mensch sieht. Ein Mensch sieht, was vor Augen ist. Der Herr aber sieht das Herz an.
0: Jawohl. Dieser Vers wird ja oft in falschen Zusammenhängen angeführt. Dass man sagt, ja, es kommt doch nicht darauf an, auf irgendwelche äußeren Dinge, ob man jetzt anständig oder unanständig gekleidet ist. Ja, das Neue Testament sagt ganz klar, unsittliche Kleidung ist Sünde. 1. Timotheus 2 macht das ganz klar. Also kann man nicht argumentieren, ja, der Gott sieht ja nur aufs Herz, nicht auf das Äußere. Der Punkt ist der, der war so eindrücklich groß und darum dachte, das muss der König sein. Also nicht die Körpergröße, das äußerliche Erscheinen ist wichtig, sondern wie die innere Haltung zu Gott ist. Und Gott hat eben nicht diesen Eliab erwählt, sondern ihn verworfen. Denn ich habe ihn verworfen, Vers 7. Dann kommt der nächste, Abinadab. Dann kommt Schammah, auch nicht. Und der Prophet sagt, ja, hast du nicht noch einen weiteren? Ja, der hütet die Schafe. Der Jüngste! Schauen wir mal Vers 11.
1: Und Samuel sprach zu Isai, sind das die Knaben alle? Er aber sprach, es ist noch übrig der Jüngste. Siehe, er hütet die Schafe. Da sprach Samuel zu Isai, sende hin und lass ihn holen, denn wir werden uns nicht widersetzen, bis er hierher kommt.
0: Jawohl, und dann kommt dieser David und er wird gesalbt, Vers 13.
1: Da nahm Samuel sein Ölhorn und salbte ihn mitten unter seinen Brüdern. Und der Geist des Herrn geriet über David von dem Tag an und weiterhin.
0: David wird gesalbt, der Jüngste, und der eben auch nicht diese Körpergröße hatte wie sein ältester Bruder, Eliab. Aber dieser kleine David besiegt Goliath. Das waren alles menschliche, falsche Vorstellungen. Saul, ein eindrücklicher Mann äußerlich, der löst unsere Probleme. Nein, der Mann, den Gott erwählt, der muss es sein. Und dann kann Gott die Probleme lösen, weil es gibt keine Probleme, die größer sind als Gott. Aber es gibt viele Probleme, die sind viel größer als wir selber. Das ist also die Pointe, wie Gott nun diesen König nach seinem Herzen erwählt, im ersten Buch Samuel. Und im weiteren Verlauf, eben 1. Samuel, 2. Samuel, sehen wir, wie dieser David schließlich zum König über Israel wird. Allerdings erlebt er eine Zeit, in der er verfolgt und verachtet ist. Und manche schließen sich ihm an, dem verfolgten und verachteten David. Aber das Blatt wendet sich später und David kommt an die Macht. Und auch da ist er bereits ein Hinweis auf Jesus Christus, der zuerst der Abgelehnte und Verworfene sein sollte. Und manche schließen sich ihm trotzdem an, obwohl es keine Ehre war, mit ihm zu gehen. Aber einmal wird sich das Blatt wenden und er kommt zur Macht, zum Königtum. Und alle, die sich auf seine Seite gestellt hatten in der Verwerfung, die werden dann auch seine Verherrlichung und Erhöhung mit ihm teilen. Das ist so die Botschaft von 1. und 2. Samuel. Und nun ein ganz wichtiger Vers in dem Zusammenhang, Psalm 132. Das ist ein Psalm von David und da spricht der König von einem Schwur Gottes ihm gegenüber. 32,11.
1: Der Herr hat David einen Eid geschworen. Davon wird er sich wahrlich nicht wenden. Ich will dir auf deinen Thron setzen einen, der von deinem Leibe kommt.
0: Jawohl. Also, ein Nachkomme von David soll auf seinem Thron das Königtum weiterführen. Bei Saul wurde das Königtum abgebrochen, nach relativ kurzer Zeit, aber Davids Königdynastie, die soll weitergehen. Gott hat ihm dies geschworen, ein direkter Nachkomme, ein biologischer Nachkomme von ihm, von der Frucht deines Leibes. Wenn wir jetzt noch aufschlagen, Psalm 89, ein Psalm von einem Zeitgenossen Davids, nämlich von Ethan, da spricht er von diesem Schwur und von diesem Bund, den Gott mit David geschlossen hatte. 89, Vers 3 beziehungsweise 4, je nach Bibelübersetzung.
3: Denn ich sage, auf ewig wird die Gnade gebaut werden. In den Himmeln wirst du gegründen deine Treue. Einen Bund habe ich mit meinen Auserwählten geschlossen, habe David, meinen Knecht, geschworen. Bis in Ewigkeit will ich deiner Nachkommenschaft Bestand geben und für alle Geschlechter bauen deinen Thron.
0: Jawohl. Und dann noch eine Verheißung, Vers 35, oder besser gesagt 36 bei Ihnen.
3: Einmal habe ich geschworen bei meiner Heiligkeit. Wie könnte ich David täuschen? Seine Nachkommenschaft soll ewig sein und sein

0: So haben wir jetzt eben die Brücke geschafft von Mose bis auf David. Das war jetzt mein Anliegen. Und jetzt, wo wir sehen, David muss der Stammvater des Messias sein, da schauen wir diese vielen Prophezeiungen, die gerade er eben aufschreiben durfte im Blick auf den kommenden Messias. Jetzt wird es richtig dicht an Aussagen. Also was wir bis jetzt hatten, war noch relativ spärlich und jetzt kommt immer mehr eine Verdichtung von Prophezeiungen. Es wird immer klar, wer dieser Messias sein sollte. Aber es ist mir auch ein Anliegen, dass wir eben so ein bisschen miterleben, wie das im Alten Testament war. Da kommt immer wieder eine Aussage mehr dazu. Und so kommt ein Puzzleteil zum anderen. Aber es ist noch manches geheimnisvoll. Ja, jetzt haben wir zum Beispiel gemerkt, der Messias ist nicht nur einfach ein Mensch, sondern ist jemand, der offensichtlich schon existiert, bevor er kommt als Mensch. Wer ist denn diese geheimnisvolle Person? Und jetzt werden wir immer mehr erfahren. Wir schlagen jetzt auf Psalm 2. Das ist der erste ausdrücklich messianische Psalm. Wer hat diesen Psalm gedichtet? Es ist so, wir haben ja 150 Psalmen. Und bei 73 Psalmen gibt es in der Überschrift einen Hinweis, oder im Psalm selbst einen Hinweis, dass er von David ist. Aber von zwei Psalmen, die im Neuen Testament zitiert werden, wird gesagt, dass sie von David sind. Psalm 2 wird nämlich zitiert in Apostelgeschichte 4. Es geht da im Zusammenhang um die Apostel Petrus und Johannes wurden verhaftet und vor den Hohen Rat, vor den obersten Gerichtshof unter der Leitung des Hohen Priesters gestellt. Weil sie haben die Auferstehung von Jesus Christus gepredigt, obwohl eben die Sadduzäer vollkommen dagegen waren. Die glaubten ja nicht mal an ein Weiterleben nach dem Tod. Und so haben sie sie bedroht, sie dürfen nicht mehr weiter predigen. Jetzt gehen die beiden Apostel zurück zur Gemeinde. Kapitel 4, Vers 23, liest jemand vor.
1: Und als man sie hatte gehen lassen, kamen sie zu den Ihren und berichteten, was die hohen Priester und Ältesten zu ihnen gesagt hatten. Da sie das hörten, erhoben sie ihre Stimme einmütig zu Gott und sprachen.
0: So, jetzt gibt es eine spontane Gebetsversammlung in der Gemeinde. Ja.
1: Herr, der du Himmel und Erde und das Meer und alles, was darinnen ist, gemacht hast, der du durch den Heiligen Geist, durch den Mund unseres Vaters David, deines Knechtes gesagt hast, warum toben die Heiden und die Völker nehmen sich vor, was umsonst ist? Die Könige der Erde treten zusammen und die Fürsten versammeln sich zuhauf wider den Herrn und wider seinen Christus. Wahrlich, ja, sie haben sich versammelt in dieser Stadt wider deinen heiligen Knecht Jesus, welchen du gesalbt hast, Herodes und Pontius Pilatus mit den Heiden und den Völkern von Israel, zu tun, was deine Hand und dein Rat zuvor bedacht hat, dass es geschehen sollte. Und nun, Herr, siehe an, ihr Drohen, und gib deinen Knechten mit allem Freimut zu reden dein Wort. Und strecke deine Hand aus, dass Heilungen und Zeichen und Wunder geschehen durch den Namen deines heiligen Knechtes Jesus. Und da sie gebetet hatten, erbebte die Stätte, da sie versammelt waren, und sie wurden alle des Heiligen Geistes voll und redeten das Wort Gottes mit Freimut.
0: Jawohl, also die Gemeinde betet. Übrigens, wie kann man sich das vorstellen? Da heißt es, sie erhoben einmütig die Stimme zu Gott und sprachen. Haben alle in der Gemeinde laut gebetet? Ja, wenn das ein Gebet wäre, das schon existiert hatte, ein formales, vorgegebenes Gebet, dann könnte man sich das ja vorstellen. So wie man das kennt, das gemeinsame Vater Unser in Kirchen. Da sprechen ja alle miteinander das Gebet. Aber hier geht es ja um ein spontanes Gebet, das reagiert auf das, was jetzt gerade geschehen war. Also ist das ein spontanes Gebet, aber die Lösung ist ganz einfach. Gott betrachtet jeden in der Gemeinde als betend, wenn jemand betet. Wenn ein Bruder betet, aber die ganze Gemeinde betet mit und bestätigt das danach durch ein lautes Amen, dann betrachtet Gott jeden einzelnen Mann und Frau als Beter. Also das wird jedem angerechnet, wie wenn er selber beten würde.

Und so heißt es eben, die Gemeinde war einmütig im Gebet, alle standen voll dahinter. Und so kann gesagt werden, obwohl einer gesprochen hat, erhoben einmütig die Stimme zu Gott und sprachen. Jetzt wird in diesem Gebet aus Psalm 2 zitiert, die ersten Verse. Und da wird gesagt, der du durch den Mund Davids, deines Knechtes, gesagt hast. Also es gab im Judentum eben manches Wissen, außerbiblisch, das nicht unbedingt im Alten Testament stand. Und das ist jetzt wieder so ein Beispiel. Ein anderer Fall ist mit, ich gebe nur schnell die Stelle an. In Hebräer 4 wird Psalm 97, wo es heißt, heute, wenn ihr seine Stimme höret, wird David zugeschrieben. In Hebräer 4, Vers 7. Und auch dort in Psalm 95 steht nicht in der Überschrift, es ist von David. Aber das war in der Tradition des Judentums bekannt. Und darum hat der Heilige Geist das auch im Neuen Testament wieder aufgenommen. Solche Dinge gibt es noch mehr. Zum Beispiel auch die beiden Zauberer in Ägypten. Wie hießen die zur Zeit von Mose? Jannes und Jambres. Nie im Alten Testament werden diese Namen erwähnt. Aber in der jüdischen Tradition, in den Targumim, in den aramäischen Targumim, sind die Namen bekannt. Und so hat Paulus diese Namen verwendet in 2. Timotheus 3. Oder zum Beispiel auch das Zitat von Henoch in Judas 1, Vers 14. Eine Prophetie von Henoch, die findet man nirgends im Alten Testament. Aber diese Prophetie war eben außerbiblisch im Judentum überliefert worden. Und so kann Judas eben dieses Zitat dann in seinen Brief bringen. Übrigens, ohne dass er sagt, wie geschrieben steht. Dann wäre es aus der Heiligen Schrift. Er sagt einfach, Henoch hat geweissagt. Ja, also, das hilft uns zu wissen, Psalm 2 stammt von David. Und so können wir sagen, garantiert sind 75 der 150 Psalmen sind von David. Übrigens, in der Septuaginta steht bei Psalm 95 von David. Und die Septuaginta schreibt auch andere Psalmen noch David zu. Also darum sage ich eben mindestens 75.

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1: Als ich heute noch einmal das Kapitel 16 aus dem Buch Hiob las, fiel mir auf, wie man doch die Leiden Hiobs mit denen unseres Heilandes Jesus Christus vergleichen kann. Hören wir noch einmal die Klage Hiobs und vergleichen sie mit den Erfahrungen Jesu am Kreuz. In Kapitel 16 sagt Hiob: Die Leute rotten sich um mich zusammen, sie reißen ihre Mäuler auf und spotten, sie schlagen mir voll Feindschaft ins Gesicht. Gott hat mich an Verbrecher ausgeliefert, mich schlimmen Schurken in die Hand gegeben. Aus meinem Frieden riss er mich heraus, er packte mich im Nacken, warf mich nieder. Dann nahm er mich als Ziel für seine Pfeile, die mich von allen Seiten dicht umschwirren. Erbarmungslos durchbohrt er meine Nieren, lässt meine Galle auf die Erde fließen. Er schlägt mir eine Wunde nach der anderen, so wie ein Kriegsheer Breschen in die Mauer. Das Trauerkleid ist meine zweite Haut. Besiegt und kraftlos liege ich im Staub. Ganz heiß ist mein Gesicht vom vielen Weinen, die Augen sind umringt von dunklen Schatten. Und doch, an meinen Händen klebt kein Unrecht, und mein Gebet ist frei von Heuchelei. In Kapitel 17, Vers 1 fährt er fort: Das Atmen fällt mir schwer, mein Leben endet, der Docht verglimmt, mein Grab ist schon geschaufelt. Rings um mich höre ich den Hohn der Spötter, auch nachts lässt ihr Gezänk mich nicht mehr schlafen. Und in Vers 6: Doch jetzt bin ich die Spottfigur der Leute, ich werde angespuckt, Gott stellt mich bloß. Vor Kummer ist mein Auge fast erblindet, ich bin nur noch ein Schatten meiner selbst. Ihr haltet euch für redlich, seid entsetzt. Ihr meint, ihr hättet keine Schuld. Erregt euch, in euren Augen bin ich ein Verbrecher. Ihr seid gerecht und lasst euch nicht beirren. Ihr seid rein und schuldlos, fühlt euch nur bestärkt. Soweit das Klagelied des Hiob. Natürlich war er kein Verbrecher. Er war auch nicht zum Tode verurteilt wie Jesus. Niemand schlug Hiob praktisch ins Gesicht. Ihn umschwirrten keine Pfeile, wirklich. Niemand durchbohrte seine Nieren und ließ seine Galle auf die Erde fallen. Es sind eigentlich nur Bilder für das, was er fühlt und wie er seine Situation empfindet. Aber durch seine Worte und Beschreibung können wir uns das Leiden Jesu besser vorstellen. Jesus wurde tatsächlich von der Menge verspottet, ins Gesicht geschlagen, angespuckt. Das Atmen fiel ihm schwer am Kreuz. Sein Leben endete, der Docht verglimmte. Erbarmungslos wurde Jesus durchbohrt und seine Galle floss gewissermaßen auf die Erde, als er von einer Lanze durchbohrt wurde. Sein Grab war praktisch schon geschaufelt. Er wurde als Verbrecher verurteilt von Leuten, die sich für redlich hielten und dachten, sie seien gerechter als er. Da sind also erstaunlich viele Parallelen zwischen Hiobs und Jesu Leiden. Natürlich sind da aber auch grundlegende Unterschiede. Jesus war Gottes Sohn, Hiob nicht. Jesus hätte sich wehren können, tat es aber nicht um unsretwillen. Hiob konnte seine Lage nicht ändern. Jesus trug die Strafe für unsere Schuld freiwillig. Hiob hielt sich für schuldlos und ungerecht behandelt. Seine Leiden konnten uns nicht viel helfen, Jesu Leiden jedoch erlöste uns vor der Verdammnis und dem ewigen Tod. Aber mir geht es gar nicht so sehr um die Parallelen im Leiden dieser beiden Männer. Mir geht es heute darum zu beobachten, wie Hiob sein Schicksal ertrug und meisterte. Abgesehen von seinen schweren Verlusten durch den Raub seiner Viehherden und den Tod seiner Kinder, war Hiob jetzt krank. Das plagte ihn wohl am meisten. In seiner Klage geht es darum, wie zerschlagen, verletzt, verstümmelt und entstellt er war. Er litt Schmerzen am ganzen Körper, konnte nicht essen und nicht schlafen. Über den ganzen Leib hatte er eiternde, furchtbar juckende Geschwüre. Er sah hässlich und unappetitlich aus, so dass er sich vor sich selber ekelte. Er saß in der Asche und fühlte sich verspottet und unverstanden. Über diesem augenblicklichen, vordringlichen Schmerz geriet der Verlust seiner Kinder etwas in den Hintergrund. Hiob ist krank. Er hat Fieber, kann nichts essen, ist schwach. Es ist ihm unbequem in seiner Haut. Er hat überall Schmerzen. Mit einer Genesung rechnet er schon nicht mehr. Vielmehr sehnt er sich den Tod herbei. Das sollten wir immer vor Augen haben, wenn wir den Klagen und Argumenten dieses Mannes zuhören. Er war sehr schwer geprüft. Solche gesundheitlichen Probleme, wie Hiob sie beschreibt, betreffen ja zunächst einmal den Körper. Es sind also physische Leiden. aber diese wirken sich auch auf verschiedene Bereiche seiner Persönlichkeit aus. So sehen wir bei Hiob, wie körperliches Leiden erstens zu emotionalen Turbulenzen führt. Seine Gefühle sind in Mitleidenschaft gezogen. Immer wieder spricht er von seinen Tränen. Eine tiefe Traurigkeit hat ihn befallen, seitdem er seine Gesundheit eingebüßt hat. Diese Traurigkeit führt zu einem Dauerzustand, zur Depression. Jeden Morgen erwacht er mit trüben Gedanken, die sich gar nicht mehr verscheuchen lassen. Sein Lebensmut ist dahin und er wünscht sich den Tod. Er kann kaum noch schlafen und hat keinen Appetit. Dieser emotionale Zustand beeinflusst wiederum seine physische Gesundheit. Und bald weiß man nicht mehr, ob seine Appetitlosigkeit von seiner Krankheit herrührt oder von seinem emotionalen Zustand, ob seine Schlaflosigkeit eine Folge seiner Schmerzen und Geschwüre ist oder eine Auswirkung seiner Depression. Sicher hängt eines vom anderen ab und ein teuflischer Kreislauf beginnt. Wenn sein Körper ausgeruht und kräftig wäre, hätte er wohl auch keine Depression. Und wenn er keine Depression hätte, wäre er sicher auch körperlich stabiler. Eine Person in solcher Lage wie Hiob befindet sich in einer Spirale abwärts, die man nur sehr schwer aufhalten kann. Man weiß auch gar nicht, wo man mit einer eventuellen Hilfe ansetzen sollte. Soll man zuerst seelsorgerliche Beratung, psychologische Betreuung anbieten? Oder wäre es aussichtsreicher, wenn man mit einer Schlafkur mit folgender Diät anfangen würde? Oder einer Kombination von beidem? Ein weiteres Zeichen seiner emotionalen Turbulenzen sind seine Wutausbrüche. In Kapitel 12 fährt Hiob seine Freunde an. »Was seid ihr doch für kluge Leute! Mit euch stirbt ganz bestimmt die Weisheit aus. Doch ich bin auch nicht auf den Kopf gefallen. Ich hab genauso viel Verstand wie ihr. Was ihr gesagt habt, könnte jeder sagen.« Und in Kapitel 13 schreit er seine Freunde förmlich an. »Ihr selbst seid ratlos, deckt es zu mit Lügen. Kurpfuscher seid ihr, die nicht heilen können. Es wäre besser, wenn ihr schweigen würdet, dann könnte man euch noch für weise halten.« Aus diesen Worten spricht Wut, Verzweiflung und Frust. Wenn Hiob nicht solche Schmerzen gehabt hätte, wenn es ihn nicht überall so furchtbar gejuckt hätte, wären seine Reden bestimmt weniger aggressiv ausgefallen. Hiobs Krankheit machte ihn aggressiv. Seine eigenen Freunde bekamen die Wutausbrüche zu spüren. Sie mussten sich beschimpfen und verhöhnen lassen. Wenn sie besser nachgedacht hätten, wären sie mit ihren Reaktionen vorsichtiger und verständnisvoller gewesen. Aber so haben sie ihm mit gleicher Münze zurückgezahlt. Von Wut und Aggressivität wechseln Hiobs Emotionen plötzlich wieder zu Selbstmitleid und Minderwertigkeitsgefühlen. In Kapitel 13, Vers 25 sagt er: »Was bin ich denn? Ein abgefallenes Blatt, ein dürrer Strohhalm, fortgeweht vom Wind.« Wer so krank ist wie Hiob, der fühlt sich unnütz, unwert, überflüssig und entbehrlich, wie ein abgefallenes Blatt, wie ein dürrer Strohhalm. In Kapitel 7, Vers 5 jammert Hiob: »Mein Körper fault und ist bedeckt mit Krusten, die Haut bricht auf und eitert überall. Ganz ohne Hoffnung schwinden meine Tage, sie eilen schneller als ein Weberschiffchen. Gott, denk an mich, mein Leben ist ein Hauch, mein Glück vergeht, ich sehe es nie mehr wieder. Noch siehst du mich, doch bald ist es zu spät.« Was kann ein Kranker von seinem Leben erwarten? Was kann er der Gesellschaft schon bieten? Was kann er noch für Gott tun? Er ist nur noch ein Hindernis, ein Problem für seine Umwelt. Zu den emotionalen Turbulenzen eines Kranken gehören wohl auch Angst vor der Zukunft, vor weiteren Leiden, vor Hilflosigkeit und die Scham wegen seiner Schwachheit und seines Äußeren. Hiob war durch seine Krankheit hässlich, entstellt und unappetitlich geworden. Seine durcheinander geratenen Gefühle führten zu gesellschaftlichen Konflikten. Durch seinen Frust und seinen Ärger, durch seine Aggressivität griff er seine Freunde an und beleidigte sie. Durch sein Selbstmitleid und Depression war er eine zusätzliche Last für seine Frau und für seine Freunde geworden. Auf der einen Seite war er zänkisch und rechthaberisch, auf der anderen Seite wehleidig, depressiv und mutlos. Das Zusammenleben mit ihm war schwer geworden, schon wegen seiner Krankheit, aber noch mehr wegen seiner Gefühlsschwankungen und Ausbrüche. Zweitens, das körperliche Leiden führte zur geistlichen Krise. Am Anfang seiner Krankheit war Hiob noch sehr ergeben und vertrauensvoll. Als er von dem Verlust seines Besitzes und dem Tod seiner Kinder erfuhr, sagte er in Kapitel 1, Vers 21, »Der Herr hat gegeben, der Herr hat genommen. Ich will ihn preisen, was immer er tut.« Und weiter heißt es von ihm in Vers 22, »Trotz allem, was geschehen war, versündigte sich Hiob nicht. Er machte Gott keinen Vorwurf.« Doch diese Einstellung änderte sich im Verlauf der Wochen und Monate. Hiob geriet ins Hadern mit Gott. Er stellte Gottes Liebe und Gerechtigkeit in Frage. Er griff ihn schließlich an, kritisierte und verklagte ihn. In Kapitel 7, Vers 12 fährt Hiob Gott an, »Weshalb, Gott, lässt du mich so streng bewachen? Bin ich das Meer? Bin ich ein Ungeheuer? Wenn ich auf meinem Lager Ruhe suche, der Schlaf mir meine Schmerzen lindern soll, dann quälst du mich mit schauerlichen Träumen und ängstigst mich mit schlimmen Schreckensbildern. Mir wäre es lieber, wenn du mich erwürgtest. Der Tod ist besser als ein solches Leben. Ich bin es satt, ich mag nicht weiter kämpfen. Mein ganzes Leben ist doch ohne Sinn.« In Kapitel 9 sehen wir deutlich, wie sich das Gottesbild des Hiob verändert hat. Er sagt, »Gott geht an mir vorbei. Ich sehe ihn nicht, ich merke nicht, wie er vorübergeht. Er rafft hinweg und niemand hindert ihn. Wer wagt zu fragen, hey, was machst du da?« Gott muss nicht seinen Zorn in Schranken halten. »Ich bin im Recht und darf mein Recht nicht fordern. Soll ich ihn etwa noch um Gnade bitten, ihn, der das Urteil schon beschlossen hat?« Hiob hat Probleme mit Gott. Er kann ihn nicht verstehen und es fällt ihm schwer, sich ihm zu unterordnen. Wenn wir so die Reden des Hiob lesen, könnten wir manchmal den Respekt vor ihm verlieren. Wir hören ihn, wie er klagt und jammert, wie er immer wieder von seiner Krankheit redet, wie er Mitleid und Verständnis sucht. Er klingt nicht wie ein tapferer Held, der über die Schmerzen und Schwachheit seines Leibes erhaben ist. Wir sehen seinen Zorn und seine Aggressivität. Er beschimpft und beleidigt seine Freunde. Sein Zorn richtet sich auch gegen Gott, sein Schweigen und sein Handeln. Er kritisiert Gottes Vorgehen, klagt ihn an, macht ihm Vorschriften. Dann lesen wir auch, wie Hiob sich immer wieder rechtfertigt. Er beteuert seine Unschuld, betont seine Frömmigkeit und seine guten Werke. Alle Hinweise auf Sünden und Fehler in seinem Leben weist er ab. Er ist nicht bereit, auf andere zu hören, Buße zu tun oder irgendetwas zu verändern. Er hat Selbstmitleid, ist resigniert, sieht keinen Sinn im Leben, verflucht den Tag seiner Geburt und möchte am liebsten sterben. Alles dies sind Anzeichen einer tiefen Depression und die indirekte Folge seiner Krankheit und Schmerzen. Natürlich tut er uns leid, wie er da so in der Asche sitzt und seine Geschwüre mit einer Scherbe kratzt. Vom menschlichen Standpunkt aus können wir seine Gefühlsregungen und sein Reden total verstehen und entschuldigen. Vielleicht haben wir ähnliche Reaktionen und Verhaltensweise in unserem eigenen Leben beobachtet, wenn wir krank waren, Kopf- oder Zahnschmerzen hatten und uns gar nicht wohlfühlten. Oder wir haben diese Gefühlsturbulenzen bei einem kranken Familienangehörigen oder einem Bekannten miterlebt. Der Umgang mit einem Leidenden oder Behinderten kann manchmal sehr anstrengend und ermüdend sein. Nicht so sehr wegen der körperlichen Pflege, die er braucht, als vielmehr wegen der Gefühlsausbrüche, des Ärgers, des Misstrauens, der Unzufriedenheit, der Trauer und der Depression. So sehr wir auch diese Äußerungen entschuldigen können, müssen wir doch auch sehen, dass sie nicht richtig sind. Sie sind nicht richtig bei anderen und sie sind nicht richtig bei uns, bei mir. Kranke Leute haben eben auch ihre Sünden und Fehler. Sie haben mit einer besonderen Art von Versuchung, bösen Gedanken und Rebellion zu kämpfen. Deshalb brauchen sie Liebe und Verständnis, Vergebung und Versöhnung. Aber sie dürfen sich auch nicht einfach hängen lassen. Sie brauchen Korrektur, Disziplin und Buße. Gerade auch für Kranke und Leidende ist es so wichtig zu wissen, dass Jesus unsere Krankheit und Schmerzen auf sich genommen hat und für alle Sünden, die ungewollten, die unbeabsichtigten, ja die unvermeidlichen, mit seinem Blut bezahlt hat. Wir beten noch. Herr, wenn uns Krankheit und Leiden trifft, dann sei uns besonders nah und bewahre uns vor Egoismus, Auflehnung, Unzufriedenheit und Depression. Hilf uns dann, dir zu vertrauen, dass du uns liebst, unsere Leiden siehst und am Ende alles gut machen wirst. Amen.

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1: Liebe Hörer, wir wollen Sie zu Info G ganz herzlich begrüßen. Am Mikrofon begleiten Sie Tabea Wardein, Wilfried Schulte und Marc Thorsten Wardein. Thomas Günzel leitet das Allianzhaus im thüringischen Blankenburg. In der ehemaligen DDR hat er als Prediger gearbeitet. Die Entscheidung, als Christ zu leben, hatte im kommunistischen Teil von Deutschland Folgen.
2: Naja, ganz so einfach ist es vielleicht nicht, aber ich sage gerne, es war damals deutlicher, in welche Richtung man geht und wie man sich entscheiden muss. Und heute ist vieles beliebig geworden und keiner hat was dagegen, dass jemand Christ ist, er darf es nur nicht zu ernst nehmen. Und damals wurde man ganz schnell auf den Punkt gebracht, nimmst du es ernst oder nicht? Und wenn du es ernst nimmst, dann hast du ein Problem. Das war unterschiedlich.

0: Ich komme aus einer christlichen Familie und bin der Jüngste. Und das heißt, meine Eltern haben da schon eine Prägung vorgelegt, meine großen Schwestern haben die gelebt. Und bei dem Kleinen war es dann klar, dem ist auch nicht zu helfen. Die Schwestern nicht bei den Pionieren, also geht er da auch nicht rein. Und bei der Jugend war ja bei der FDJ ganz ähnlich. Das heißt, ich hatte da nicht so sehr viel auszustehen und hatte noch das Glück, dass meine Klassenlehrerin Christin war. Und die kam zum Beispiel zu uns in die zum Elternbesuch und hat gesagt, also normalerweise könnte Thomas die erweiterte Oberschule, Gymnasium, besuchen, die Zensuren reichen aus, aber er ist ja nicht in der FDJ und das würde ziemliche Schwierigkeiten bringen. Aber wenn Sie wollen, kämpfe ich auch mit Ihnen. Das hat die gemacht, das war mutig, dass sie so offen geredet hat. Ich war damals viel zu schüchtern, ich wollte da gar nicht kämpfen und ich habe gesagt, ich muss nicht ein Abitur haben, ich muss nicht auf die Oberschule gehen. Ich mag da an der Stelle nicht um meine Bildung kämpfen. Und ich glaube auch, dass das war richtig so. Ich habe einen Beruf gelernt und konnte dann später trotzdem Theologie studieren.
1: Nach der Musik berichtet Ihnen Thomas Günzel mehr über seine Ausbildung.

0: Thomas Günzel leitet das Allianzhaus im thüringischen Blankenburg. In der ehemaligen DDR hat er Theologie studiert und als Prediger gearbeitet.
1: Ja, in der DDR gab es mehrere kirchliche Bildungseinrichtungen, auch für Prediger, Diakone, Pfarrer. Und ich war am der Predigerschule Paulinum in Berlin. Das könnte man vergleichen vielleicht mit dem Johanneum in Wuppertal, so ähnlich. Es wurden mehrheitlich Pfarrer ausgebildet, aber auch Leute, die vom Jungmännerwerk kamen, was im Westen CVM ist, und die aus der Herrnhuter Brüdergemeinde kamen oder auch von der Berliner Stadtmission oder eben Prediger der landeskirchlichen Gemeinschaft.
2: Du bist dann Jugend, ja, ich weiß nicht, Prediger oder Jugendevangelist geworden. Das war ja noch zu DDR-Zeiten. Durfte man da aber so an die Jugendlichen ran?
1: Ja, es war ja erstmal Gemeindearbeit sozusagen. Also der offizielle Titel war Rüstkreis Jugendbeauftragter.

0: klingt schon ein bisschen furchtbar, aber es war so, dass ich in einem größeren Bereich dann einfach innerhalb des Sächsischen Gemeinschaftsverbandes speziell die Jugendgruppen besucht habe und auch die Jugendmitarbeiter begleitet, betreut habe. Und das war jetzt nicht so, dass der Staat sich darüber gefreut hat, aber das war auch so eine Gemeinde- und bibelorientierte Arbeit, dass es da relativ wenig Konflikte mit dem Staat gab. Die gab es in dem Moment, wo man versucht hat, nach draußen zu gehen. Also wir haben eine Evangelisation gemacht, haben ein Plakat aufgehängt und schon gab es da Beschwerden, dass es nicht richtig hängt, an der falschen Stelle hängt und womit man da provozieren will. Und ich habe mal in der Straßenbahn in Dresden einen Dienstplan einfach, ja, der war dann weg, ich habe keine Ahnung, ich habe ihn irgendwie verloren, vergessen, ich weiß es nicht. Da ist zum Beispiel mein Mentor als Prediger ziemlich erschrocken gewesen, war ziemlich sauer, weil er sagt, das musste damit rechnen, das liegt jetzt bei der Stasi und das wollen wir nicht. Und bei allen Sachen, die damals kopiert wurden, noch mit Ormig und allem Möglichen, musste eben draufstehen für einen innerkirchlichen Dienstgebrauch. Und wenn man das nicht gemacht hat, da könnte es schon Ärger geben von staatlicher Seite.
1: Du bist dann später zum Allianzhaus gekommen. Allianzhaus, was ist das jetzt genau?
0: Ja, also das müsste ich eigentlich 125 Jahre Geschichte erzählen, aber es wird vielleicht zu lang. Das Beste ist, man kommt nach Bad Blankenburg und schaut sich das an, dann kann ich das tun. Aber ganz kurz, es hat ein adliges Fräulein aus dem Rheinland, hat dieses Haus gekauft und hat gesagt, wir machen hier ein christliches Gästehaus draus. Und hat eingeladen, dass man bei ihr Urlaub machen konnte, dass man dabei Bibelarbeiten und seelsorgerliche Begleitung bekommen konnte. Und dann wollte sie ähnliche Glaubenskonferenzen, wie sie aus England kannte, auch in Bad Blankenburg installieren sozusagen. Das ist ihr anfänglich mit großer Mühe, aber dann doch sehr gut gelungen. Und diese Konferenzen, die damals mit null angefangen haben, haben zu Zeiten 5.000, 6.000 Gäste gehabt, heute noch 2.500 bis 3.000 Besucher einmal im Jahr. Und dazwischen eben ein ganzes Jahr ein Gästehaus. Und das Besondere der Evangelischen Allianz ist, das hat also gar nichts mit Versicherung zu tun, sondern es ist Evangelische Allianz, ich sage gerne ein dem Evangelium gemäße Vereinigung, Zusammenschluss. Das heißt, wir sind keine Kirche, sind keine Gemeinde, sondern wir möchten daran erinnern, egal ob du Methodist oder Baptist, ob du Landeskirchler oder Freikirchler bist, wie immer die sich deine Konfession, deine Gemeinde nennt, du gehörst zu Jesus, du stehst unter dem Evangelium, unter der guten Nachricht von Jesus. Und wir wollen Leute an diese Gemeinsamkeit erinnern und sagen, kommt zu uns und entdeckt, wie nah wir unserem Glauben sind.
2: Nach der Musik berichtet Ihnen Thomas Günzel mehr über die Evangelische Allianz.

0: Thomas Günzel leitet das Allianzhaus im thürischen Blankenburg. In der ehemaligen DDR hat er Theologie studiert und als Prediger gearbeitet. Die Evangelische Allianz ist ein Zusammenschluss von Christen aus verschiedenen Gemeindeeinrichtungen.
1: Und das habe ich selber als Jugendlicher so erlebt und total befreiend und schön empfunden. Ich habe auch das teilweise erlitten. Wir haben zum Beispiel mit Baptisten über die Tauffrage diskutiert und gemerkt, da gibt es unterschiedliche Ansätze. Aber wir haben auch gemerkt, das ist ein Punkt, da wurden wir uns nicht einig, aber das ist nur der eine Punkt. In den anderen Fragen waren wir uns einig. Wir gehören zu Jesus, wir wollen unseren Glauben leben, wir wollen es weitergeben. Und das will Allianz eigentlich auch, gemeinsam die Bibel lesen, gemeinsam beten, gemeinsam einladen zum Glauben. Jesus hat ja gebetet, lieber Vater, lass meine Jünger alle eins werden, damit die Welt glaube. Und ich denke, für unser Zeugnis anderen Menschen gegenüber ist ganz wichtig, dass wir zusammengehören. Und dann wollen wir auch den Mund aufmachen, wenn was in der Welt nicht in Ordnung ist. Auch das gehört dazu. Immer unter diesen Gedanken, hey Leute, wenn du an Jesus glaubst, dann gehörst du mit zu uns, dann gehören wir zusammen.
2: Was macht denn die Allianz jetzt? Also es gab ja die Gebetswoche. Wie ist denn das eigentlich entstanden oder wie wird es durchgeführt?
1: Da Jesus für die Einheit der Gemeinde gebetet hat, ist es eigentlich klar, wer dieses Einssein der Gemeinde will, der braucht das Gebet. Und deswegen stand das ganz am Anfang schon der Allianzbewegung, lasst uns gemeinsam beten. Und man hat sich so vereinbart, wir wollen uns einmal im Jahr zu so einer Gebetswoche treffen und möglichst einmal in der Woche auch oder wenigstens einmal im Monat. Es gab so verschiedene Vereinbarungen, das geht schon seit 150 Jahren so. Und wir in Bad Blankenburg zum Beispiel, da treffen sich jeden Montagmorgen mehrere Leute aus der Stadt zum Gebet für die Stadt, zum Gebet für die Allianzarbeit. Wir verschicken von Bad Blankenburg aus jedes Quartal ein Gebetsheft und wer das benutzt, der kann also jeden Tag mit ein paar tausend Christen in ganz Deutschland das gleiche Anliegen umbeten. Und es gibt ein Newsletter für verfolgte Christen, das ist besonders wichtig, dass wir da auch jeden Tag für Menschen beten, die um ihres Glaubens willen verfolgt werden. Also dieser Ansatz, lasst uns gemeinsam beten, ist uns als Allianz wichtig und da geben wir verschiedene Materialien und Hilfestellungen dafür heraus.
0: Liebe Hörer, in der nächsten Sendung setzen wir das Interview mit Thomas Günzel fort. 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

0: Wilfried Schulte von Neues Leben Medien spricht heute über gute und schlechte Investitionen.
1: Jemand hat einmal gesagt, dass unsere finanzielle Zukunft von drei Dingen bestimmt wird. Einmal von dem, was wir ausgeben, dann von dem, was wir sparen und zum dritten von dem, was wir investieren. Mit dem Ausgeben und mit dem Sparen, das können wir gut überblicken. Aber mit dem Investieren, das ist schwierig. Nun wissen wir natürlich, dass es gute und schlechte Investitionen gibt. Bestimmen können wir das meistens erst vom Nachhinein. Scheinbar kommt der, der den besten Riecher hat, am weitesten voran. Oder aber man geht einen ganz anderen Weg. Man investiert in den Bereichen, in denen es eine garantierte Dividende gibt. Jesus sagt, gebt, was ihr habt. Dann wird Gott euch so reich beschenken, dass ihr gar nicht alles aufnehmen könnt. Wer in seinem Leben nach Gott und nach seinem Reich trachtet und dort seine Zeit und sein Geld investiert, der darf erleben, dass Gott einen reichlich beschenkt. Dabei geht es nicht immer um eine finanzielle Investition, sondern um die Investition meines Lebens. Gott weiß genau, was ich brauche. Er weiß auch um die Dinge, die man mit Geld nicht kaufen kann. Und er kennt die Dinge, für die ich Geld brauche. In all dem schenkt er aber eine Geborgenheit und eine Zuversicht, dass man sagen kann, denen, die Gott lieben, werden alle Dinge zum Besten dienen.
2: Liebe Hörer, heute berichtete Ihnen Thomas Günzel einiges über seine Erfahrungen in der ehemaligen DDR. Zudem stellte er das Allianzhaus in Bad Blankenburg vor, wo die Deutsche Evangelische Allianz ihren Hauptsitz hat. In der nächsten Sendung setzen wir das Interview mit Thomas Günzel fort. Falls Sie Fragen oder Anregungen haben, können Sie uns schreiben oder anrufen. Die Angaben folgen mit der nächsten Melodie. Wir wünschen Ihnen Gottes Segen.
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Ich wünsche Ihnen noch Gottes Segen.

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1: Baden in Gerechtigkeit. ...1797 Gesetze und 2866 Rechtsverordnungen. Das ist deutsches Recht in Zahlen. Ein wahres Paradies der Gerechtigkeit, oder etwa nicht? Allerdings sind Richterinnen und Richter auch nur Menschen. Anders als Gott sind sie nicht allwissend und haben nur ein menschlich begrenztes Urteilsvermögen. Zudem wird ihr Denken immer wieder von persönlichen Wertvorstellungen und Wünschen geprägt. Eine hundertprozentige Gerechtigkeit an deutschen Gerichten kann es trotz allem ehrlichen Bemühen deshalb nicht geben. Gott nimmt unsere menschliche Gerechtigkeit ganz genau unter die Lupe. Die 1797 Gesetze interessieren ihn dabei herzlich wenig. Nein, Gott fragt Sie und mich, wie sieht es mit deiner Gerechtigkeit aus und vor allem mit deiner Liebe zu mir und zu deinen Mitmenschen? Prägt diese Liebe dein Denken, Urteilen und Handeln? Wirst du anderen Menschen wirklich immer ganz gerecht oder tust du nur fromm und selbstgerecht nach außen hin? Diesen Spiegel hat bereits der Prophet Amos dem Menschen seiner Zeit vorgehalten. Vor etwa 2800 Jahren. Schonungslos prangert er an, wo Menschen zwar prächtige Gottesdienste feiern, aber sich im Alltag auf Kosten der Armen und Elenden bereichern. Im Alten Testament, im Buch Amos Kapitel 5, können Sie nachlesen, was Gott stattdessen von seinen Menschen fordert. Es ströme aber das Recht wie Wasser und die Gerechtigkeit wie ein nie versiegender Bach. Gott, der Herr, kennt die Menschen in- und auswendig. Er weiß, dass wir selbst das niemals hinbekommen mit der hundertprozentigen Gerechtigkeit und schon gar nicht das mit der vollkommenen Liebe. Deshalb ist er in Jesus Christus Mensch geworden, hat die 100% Liebe und Gerechtigkeit an unserer Stelle für uns erfüllt. Wir sollen dem Herrn und Gott, so gut wir es eben können, darin nacheifern. Aber wenn wir uns einmal am Ende unseres Lebens vor Gottes Thron nur auf unsere Selbstgerechtigkeit berufen, werden wir krachend scheitern. Suchen wir deshalb am besten schon hier und heute unseren himmlischen Rechtsbeistand Jesus Christus. Allein bei ihm fließen Recht, Gerechtigkeit und vor allem Liebe wie ein nie versiegender Bach. Baden in Gerechtigkeit, baden in Liebe, das bedeutet Leben in der Nähe Gottes. Schon hier und jetzt, aber einmal in vollendeter Freude im ewigen Leben bei Gott dem Herrn. Es ströme aber das Recht wie Wasser und die Gerechtigkeit wie ein nie versiegender Bach. Aus dem Alten Testament, Buch des Propheten Amos, Kapitel 5, Vers 24. 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
1: Es ist 20 Uhr.
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3: 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So, ich lebe einmal dort, wo das einmal anfangen wird. Wir sind von dort in einer ganz anderen Zeit, als wir manchmal sind gewasst. Dann ist ich abwasser da, 50 und 60 oder 3. Dann müssen meine Eltern mit einer anderen Abgabe abnehmen, als ich muss, dass sie unsere Kinder abtragen können. Und nun, wenn ich unsere Feierkinder sein will, wo die ihre Kinder abtragen können, wo ich eher das noch weiter an der Ende ist, da. Aber die Hauptsache sind korrekt überein. Wir haben das selbste Ziel. Wir wollen ewiglich mit unseren Kindern, in Großkindern, in Urgroßkindern, weil wir im Himmel sind. 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Und das ist, das hat ja einmal hier in Kansas nur vertalt, letzte Woche. Aber das ist eine ziemlich feine Plattform für uns, hier von heute Abend. 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Und die, was das mit noch studieren, die jeder Mensch mit dem Grund noch studiert, um seine Wort, der Mensch mit seinem Leben. 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Die 5 Hinsichten. Da schafft Jesus mit dieser Kette, weil wir jeder Gelenk ein von den fünf Dingen abgeben. Die Kette ist bloß so stark als das schwachste Gelenk. Nur stärker. So wer will sagen, dass ich kann meine Natur nicht sehr gut kontrollieren. 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Zweite schwachste ist mein Gerstlicht, das kann 70. Nur diese Kette noch. Und so weiter. So wenn ich nun will stärker werden, der ganz leichte Weg zum stärker werden für Gott und für andere. Es wird ich mein ganz schwachstes Gelenk, wo man je Schäd besorge. Und wenn ich da kann 20 Pfund mal ja anhole, dann wird die ganze Kette 20 Pfund stärker. Wollen wir noch beten. 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

0: 20 Uhr und 30 Minuten.
1: Herzlich willkommen im Open Doors Hoffnungszentrum für verfolgte Christen. Danke, dass du wieder dabei bist bei der Serie mit Peter aus Holland. Peter, herzlichen Dank, dass du da bist, dass du den ganzen Weg gekommen bist. Wir haben schon mit dir die halbe Welt bereist und jetzt geht es in den Nahen Osten. Und der Nahe Osten ist ja ein großes, großes Gebiet, ein Gebiet aber auch voller Wunder. Was hast du erlebt?
2: Yes. For us, so many stories to tell about the Middle East.
3: Es gibt so viele Geschichten über den Nahen Osten zu erzählen. Er hat einen besonderen Platz in meinem Herzen. Aber meine Kollegen sagen immer, du hast keinen besonderen Platz in deinem Herzen, weil du einen besonderen Platz für jedes Land hast. So auch für den Nahen Osten. Was mir am Nahen Osten so gut gefällt, was mir an Open Doors so gut gefällt und was mir an allen Christen so gut gefällt, ist, dass es so gut ist, füreinander zu beten. Als ich mich auf den heutigen Tag vorbereitet habe, dachte ich, okay, wenn ich an den Nahen Osten denke, was hat mein Herz am meisten berührt? Das Erste, was mir einfiel, war, dass wir einmal als Team von Open Doors gebetet haben. Wir beten auch immer für die verfolgten Christen. Aber das, woran ich mich erinnere und was mein Herz berührt hat, war, dass wir im Büro für einen Mann gebetet haben. Er war inhaftiert und zum Tode verurteilt. Wir wussten also, dass er in ein paar Tagen getötet werden würde. Jeden Tag in unseren Büros weltweit, ob in Deutschland oder Frankreich, in Holland oder Dänemark, in Norwegen, Südafrika, Australien,

0: Sein Name war Wally oder Oswaldo MacDangal. Wir nannten ihn immer Wally, weil alle seine Freunde ihn Wally nannten. Und so nannten auch wir ihn Wally. Aber wir erfuhren das erst einen Tag, bevor wir das morgendliche Gebetstreffen hatten. Manchmal weiß man nicht, was man beten soll. Denn wir wussten, dass dieser Mann zum Tode verurteilt war. Was können wir da beten? Dass der Herr ein Wunder tut? Aber das ist fast unmöglich, denn er wurde verurteilt. Oder sollen wir beten, dass der Herr ihm seinen Frieden gibt? Es war schwierig. Aber wir schlugen Gottes Wort auf, wie wir es jeden Tag taten. Denn wir müssen etwas erwarten, wenn wir das Wort lesen. So öffneten wir an diesem Tag das Wort Gottes und lasen Psalm 91. Und wir lasen, vielleicht kennst du die Geschichte, dass Gott seine Engel senden wird, dass sie dich tragen werden und dass du dich nicht einmal an einem Felsen oder einem Stein verletzen wirst. Das haben wir getan. Und dann sagten wir, sollen wir beten, dass Wally das erlebt und dass er sich an diesen Vers erinnert? Das haben wir also getan. Wir beteten gemeinsam als niederländisches Team und sagten, Herr, er ist zum Tode verurteilt. Aber kannst du ihn in dieser Zelle ermutigen? Er hat nur noch ein paar Tage zu leben. Aber wirst du ihn ermutigen? Wirst du zu ihm sprechen, Herr, dass er weiß, dass du deine Engel zu ihm schickst, dass ihm nichts passieren kann? Das haben wir gebetet. Und wir beteten weiter. Ich erzählte es sogar meiner Frau und meinen Töchtern zu Hause. Ich erzählte es meiner ältesten Tochter und sie sagte, okay, Papa, aber wir können für ihn beten. Weißt du? Ich dachte, ja, das können wir. Und sie fragte, soll ich beten? Ich habe sie an diesem Abend ins Bett gebracht und ich erzählte ihr damals immer eine lustige Geschichte. Und danach haben wir immer gebetet und ein Lied gesungen. Und ihr kindliches Gebet hat mein Herz so sehr berührt, denn sie betete, Herr, sie nannte ihn Onkel Wally und sie sagte, Onkel Wally ist im Gefängnis. Wirst du bei ihm sein und ihn freilassen? Ich sagte auch Amen, aber ich dachte insgeheim, oh nein. Denn er wird nicht freigelassen werden, sie werden ihn hängen. Wie soll ich das also später erklären? Denn das ist immer ein Problem. Es läuft nicht immer so, wie wir es wollen. Was soll ich also sagen? Wie kann ich es ihr später erklären? Ich kann sagen, tut mir leid, aber der Herr hat nicht geantwortet. Oder er hat es anders gemacht. Es ist schwierig. Jedenfalls hat sie dafür gebetet und wir haben natürlich auch weiter für ihn gebetet. Und dann ein paar Tage später, es war gerade die Woche vor Weihnachten und seine Hinrichtung war am ersten Weihnachtstag. Und dann haben wir die Nachricht erhalten. Gelobt sei der Herr. Wir erhielten ein Fax. Das war noch vor den Zeiten von E-Mails. Wir bekamen ein Fax und erhielten die Nachricht, Bruder Wally ist frei und er wurde nach Hause geschickt. Denn er kam von den Philippinen. Es war unfassbar. Es war so großartig. Wir waren so glücklich. Wir hatten so viel zu feiern. Es war an einem Mittwoch, das weiß ich noch genau. Ich ging am Nachmittag nach Hause, denn mittwochs waren die Schulen in Holland geschlossen und die Kinder hatten frei. Ich ging also heim und rief meine Tochter. Sie kam die Treppe hinunter und war gerade auf halber Strecke und ich sagte, weißt du, was passiert ist? Du hast für Onkel Wally gebetet und er ist frei. Und was hat sie gesagt? Sie sagte, natürlich ist er frei. Sie sagte, dafür haben wir ja gebetet.
1: Aber das ist doch genau die Story, auch wenn du denkst in der Apostelgeschichte, Jesus öffnet die Türen von den Gefängnissen und dann sagen wir,

0: na ja, das war damals.
1: Ja,
0: nein,
1: ja,
0: es war nicht nur damals.
2: Es war großartig. Wir hatten eine großartige Zeit. Eine großartige Zeit des Feierns im Büro, weil der Herr ein Gebet erhört hat. Später schrieb Wally ein Buch. Er kam frei und schrieb dieses Buch. Zum Tode verurteilt, ist der Name des Buches. Ich habe auch gesehen, dass ihr dieses Buch habt. Ich habe es im Bücherregal hier im Hoffnungszentrum gesehen. Es heißt Mit Jesus im Feuerofen. Und ich habe es gelesen. Denn die Geschichte von Bruder Wally von Oswaldo Magdangal steht auch in diesem Buch auf Seite 455. So viele Seiten in so einem kleinen Buch. Es geht darin um Oswaldo. Und was er schreibt, hat mein Herz berührt. Ich nehme mal wieder das holländische Buch, weil es für mich leichter zu lesen ist. Aber weißt du, was passiert ist? Er hat sein Zeugnis aufgeschrieben und er hat es in das Buch geschrieben. Und es ist auch in diesem Buch. Er schreibt, ich empfing das Wort Gottes. Und am Abend empfing ich das Wort zum zweiten Mal. Ich lag auf dem Boden. Sie hatten ihn zusammengeschlagen. Sie hatten seine Füße geschlagen. Es ist schrecklich, was passiert ist. Und er lag auf dem Boden. Und er schreibt, ich empfing von Gott die Worte aus Psalm 91, Verse 11 und 12. Es war der gleiche Tag, an dem wir für ihn gebetet haben. Herr, du hast unsere Herzen mit dieser Bibelstelle berührt. Wirst du Wally damit ermutigen? Und genau das ist geschehen. Denn dort lesen wir, dass er seine Engel schicken wird. Sie werden dich auf dem Weg beschützen. Auf ihren Händen werden sie dich tragen, damit du deine Füße nicht an einem Stein verletzt. Und er schreibt, ich stand dort, sie schlugen mich zusammen. Ich fühlte mich schrecklich, aber ich blieb stehen, obwohl es unmöglich war. Aber weil die Engel ihre Hände unter meine Füße legten, war es mir möglich zu stehen. Es ist für mich eine solche Ermutigung, für Menschen zu beten. Wenn wir beten, dann wird der Herr etwas tun. Und genau das hat er mit Wally Magdangal getan. Er war also frei. Er ging in den Westen und später hatte auch ich das Privileg, ihn zu treffen.
0: Was? Du hast ihn auch noch getroffen?
2: Ja, er kam zu unserem Open Doors Tag in Holland. Und ich wollte ihn einfach nur umarmen. Aber er ist so ein kleiner Mann. Wenn ich ihn umarmte, war er weg. Es war so schön, ihn zu treffen und mit ihm darüber zu sprechen.
0: Oh, das kann ich mir vorstellen.
2: Ja, denn wir sind ein Leib.
0: Ja, oh, vielen Dank für diese Geschichte.
1: Ja.
0: Peter, du hast das Wort Ermutigung benutzt gerade. Ja. Und ich kann mir vorstellen, es ist leichter, so eine Geschichte nachher zu erzählen, auch für Wally selbst. Mhm. Aber hast du eine Geschichte auch vom Nahen Osten, wo du sagen kannst, ja, Ermutigung war wirklich eine wichtige Sache in diesem Moment?
2: Ja, es geht um Ermutigung und Engel. Darüber haben wir ja schon gesprochen. Und die nächste Geschichte handelt sowohl von Engeln als auch von Ermutigungen. Es ist auch schon ein paar Jahre her, viele Jahre sogar. Aber wir reisen immer noch in dieses Land. Es war eines der ersten Male, dass ich in ein Land im Nahen Osten ging. Ich hatte einen Reiseführer, der mich begleitete. Er war von der Regierung. Wir kamen in die Stadt und er sagte, es gäbe in dieser Stadt viele Christen und viele Juden. Ich sagte, okay, ich möchte sie kennenlernen. Er sagte, nein. Das wollte er nicht. Aber ich sagte, du kannst mit mir kommen. Wenn du mich nicht begleitest, dann gehe ich allein. Er sagte, nein, aber sie sprechen kein Niederländisch. Und ich sagte, ja, deshalb brauche ich dich. Du musst für mich übersetzen. Du musst mit mir kommen. Er brachte mich schließlich zu einer Synagoge. Wir hatten gehört, dass auch Juden verfolgt wurden. Also schauten wir nach dem Tor. Die Synagoge war ein wenig von der Straße entfernt. Aber wir schauten uns um und sahen den Stern und wussten, okay, das ist der Ort, zu dem wir müssen. Dann gingen wir hinein. Der Rabbi lud uns ein und sagte willkommen. Er schaute mich an, nahm meine Hände und fragte, Amerika? Nein, wir sind nicht aus Amerika. Ah, okay. Okay, katholisch? Nein, protestantisch. Oh, willkommen. Er suchte nach Worten. Wir gingen rein und Hassan, unser Führer, kam auch mit. Wir setzten uns eine Kippa auf, denn das ist es, was Juden tun. Also setzten wir eine Kippa auf. Hassan wusste nicht genau, was er tun sollte, also tat er es mir gleich. Auch er, als Muslim, setzte eine Kippa auf. Und wir gingen hinein. Und dann stand er da. Wir standen da zusammen mit dem Rabbi. Der Rabbi schaute uns an. Er schaute mich an und dann fing er an zu weinen. Am Anfang war es nur eine Träne, eine kleine Träne. Aber am Ende weinte er lauter und lauter und wir wussten nicht, was wir tun sollten. Wir wussten nicht, was wir sagen sollten oder was wir getan hatten. In der Schule haben wir ein paar jüdische Lieder gelernt. Shalom Alechem. Das haben wir dann zusammen gesungen. Wir waren mit ein paar Leuten zusammen. Wir standen um den Rabbi herum und er versuchte zu lächeln, aber gleichzeitig weinte er. Also sagte ich, Hassan, kannst du uns erklären, warum er weint? Und Hassan redete mit ihm. Und dieser Mann, ich werde nie vergessen, was er sagte. Er sagte, danke, dass ihr hier seid. Ich war hier an diesem Ort, wo wir jetzt sind, und ich habe vor ein paar Wochen gebetet, weil ich mich so allein gefühlt habe. Ich dachte, alle haben mich vergessen. Oder nicht nur mich vergessen, sondern das ganze jüdische Volk. Wir sind hier seit Mordechai und Esther. Seit dieser Zeit sind wir schon hier. Und viele Menschen sind nach Israel zurückgekehrt. Aber für uns ist es unmöglich, zurückzugehen. Denn wir sind zu arm und sie geben uns keine Erlaubnis. Also müssen wir für immer hier bleiben. Und ich fühlte mich so allein. Und vor 2 Wochen war ich hier in der Synagoge und ich sagte, Adonai, wenn du uns immer noch liebst und du noch immer da bist, dann ermutige mich, denn ich bin allein. Es ist niemand hier. Keiner kümmert sich um uns. Und jetzt hat Gott seine Engel geschickt. Und das können wir sein. Wir sind natürlich keine Engel. Aber manchmal, wenn wir dorthin gehen, wenn wir als Open Doors gehen, aber nicht nur als Open Doors, wenn du dorthin gehst und etwas für den Herrn tun willst, dann kann der Herr dich auch gebrauchen. Gott möchte, dass wir sein Licht sind. Wir müssen das Licht sein. Wir müssen das Salz sein. Und wenn wir uns zur Verfügung stellen, dann kann Gott uns gebrauchen. Und das ist für mich eine solche Ermutigung, dass Gott uns gebrauchen kann. Und das tut er auch. So waren auch wir eine Ermutigung für diesen jüdischen Mann.
0: Weißt du, ich habe den Verdacht, dass wir manchmal gar nicht verstehen, was wir sein können für Menschen.
1: That's right.
0: Dürfte ich dich bitten, dafür zu beten, dass wir verstehen, was wir füreinander sein können?
1: Yes.
2: Ja, lass uns beten. Himmlischer Vater, wir wollen dir für diese Zeit danken. Wir danken dir, Herr, dass du dich entschieden hast, uns zu benutzen. Es ist für dich viel einfacher, Engel zu benutzen, aber dennoch möchtest du, dass wir mit dir zusammenarbeiten. Und dafür wollen wir dir danken, Herr. Und wir bitten dich, ich bitte dich auch für mich, dass wir dir nahe sind und dass die Menschen dich in uns sehen können. Dass die Menschen dich in meinem Leben sehen können und dass ich ein Licht für sie sein kann und dass ich Salz für sie sein kann. Herr, das ist es, was du willst, dass wir sind. Wir können Engel für die Menschen sein, die du uns auf den Weg stellst. Herr, hilf uns, gehorsam zu sein und dorthin zu gehen, wo du uns willst. Wir beten im Namen Jesu. Amen.
0: Amen. Peter, herzlichen Dank für diese wunderbaren Geschichten. Ist ein viel zu flacher Name. Es ist eine ganze Predigt schon wieder gewesen. Und ja, ich freue mich sehr auf die nächsten Predigten und Geschichten von dir. Und wir freuen uns, wenn ihr weiterhin am Ball bleibt und sie auch hören wollt. Und wir freuen uns auf euch nächste Woche um dieselbe Zeit. Tschüss.
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0: Einige Tage danach machte uns Mutter sehr ruhig eine Mitteilung, aber dabei zuckten ihre Lippen wie immer, wenn sie sich etwas besonders Lustiges ausgedacht hatte und das Lachen kaum unterdrücken konnte. Guste sollte in Vertretung von Onkel Ewersbusch, der wieder einmal an seinem Hexenschuss litt, nach Westfalen fahren und dort unter 20 Schweinen die 10 besten aussuchen. Das ist natürlich eine große Ehre für Guste, dass ihr Onkel Ewersbusch so viel Geschäftstüchtigkeit zutraut, dass sie ihn vertreten kann, erklärte Mutter. Und so viel Schweineverstand, scherzte Vater und schmunzelte auch. Natürlich kann Guste als junges Mädchen nicht allein reisen, fuhr Mutter fort. Minchen als vernünftige und verlobte große Schwester begleitet sie. Und Annchen darf auf Gustes Wunsch auch mit. Macht euch recht fein, damit sie in Westfalen staunen, scherzte Vater in ungewohnter Lustigkeit. Nun, und ob wir uns fein machten? Dafür sorgte Tante Ewersbusch in großzügiger Weise. Wir waren selber so überwältigt von unserem Start, dass wir uns sogar auf der freigebigen Tante Veranlassung fotografieren ließen. Das erste Mal in meinem Leben übrigens. Ich habe das Bild hier verblasst und vergilbt vor mir liegen, und ich möchte es euch am liebsten allen zeigen. Gewiss, ihr werdet lächeln über diese drei mit ihren hinten so weit ausgebauschten Röcken, den Spitzenmanschetten und den Hütchen mit den Straußenfedern. Aber damals war es so Mode und keinem wäre es eingefallen, darüber zu witzeln oder die Nase zu rümpfen. Trotz meiner Erwachsenenkleidung und des keck vorgestreckten Regenschirms sowie dem noch gewagter gezeigten Schnürstiefelchen sieht man mir doch noch das Kind an. Minchen steht vornehm und überlegen eine Stufe über mir. Und Guste? Ja, obwohl sie das prächtigste, vielfach gerüschte, getupfte Seidenkleid mit dem dicken, goldenen Medaillon trägt, schaut sie doch drein wie ein grimmiger Schutzmann, und als wenn sie mich verhaften wollte, hat sie ihre kräftige Linke mit dem schwarzen Halbhandschuh auf meine schmale Schulter gelegt, und den Regenschirm stemmt sie so fest auf den Boden, dass man befürchten muss, er breche im nächsten Augenblick entzwei. Ach ja, für Guste war solch eine vornehme Aufmachung nichts. Und leider sagte ja auch der Ferkelsbauer sogleich, als er uns am Bahnhof abholte, in westfälischer ehrlicher Offenheit, »In Ihrer blauen Arbeitsschürze gefallen Sie mir besser, Fräulein Auguste.«
1: »Wenn ich das gewusst hätte, hätte ich die schönen Taler für diesen Staat gespart,«
0: antwortete sie ihm ebenso aufrichtig und schaute ihn dabei an, als wenn er schuld an dieser Verschwendung wäre. Das war natürlich kein guter Anfang für unsere Brautschau, die als Ferkelschau getarnt worden war. Als Brautschau hatte Karl diese Reise bezeichnet. Dann aber, auf Gustes zorniges Augenblitzen hinzugefügt, »Nun, die Leute in Westfalen könnten doch bei eurem Besuch meinen, der Herr Ferkelsbauer bekäme 3 zur Auswahl vorgeführt.«
1: »Hier werden keine Bräute, sondern Schweine ausgesucht«, hatte Guste gegrollt. »Und außerdem ist Minchen verlobt und Anchen noch zu jung und ich heirate ihn überhaupt nicht. Der will mich ja nur, weil ich so ein Arbeitspferd bin.«
0: Nun saß sie auch grollend auf dem flotten Einspänner, mit dem uns der junge Mann durch Wald und Feld und Wiesenland und durch ein Dorf mit gemütlichem Zwiebelturm kutschierte. Ich ahnte damals noch nicht, dass ich in diesem Dorf 10 Jahre später meinen Mann und auch Alwine, ihren Lebensgefährten und ihre Heimat finden sollte. Noch ein gutes Stück Wegs hinter dem Ort lag in einem lieblichen Wiesental, dicht am Wald, das Gut des Ferkelsbauern. Das weißgetünchte, vielfenstrige Haus machte einen behäbigen, gemütlichen Eindruck. Kritisch besah Guste den Flur, als wir eintraten.
1: »Die Steine müssten hier besser geschrubbt werden«, brummte sie vor sich hin. »Und der Fußboden auch«, murmelte sie, als wir in die Stube traten.
0: Nach dem Mittagessen, das uns eine weißhaarige Lina auftrug und das sehr schweigsam verlief, wünschte Minchen in den Wiesen zarte Blümlein
1: zu Freundschaftssträußchen zu pflücken. Ich war auch bereit mitzugehen, um Mutter einen Strauß mitzubringen. Aber Gustl hatte anderes im Sinn. »Larifari«, sagte sie und sprang auf. »Eine westfälische Mettwurst ist Mutter lieber. Blumen welken bis zu Hause, und ich bin nicht wegen Blumen hierher gekommen, sondern wegen Schweinen. Jetzt geht es in den Stall.« Sie schaute an ihrer gerüschten Seidenpracht hinunter. »Ist wirklich wahr, was Sie gesagt haben«, sagte sie dann. »Diesen dummen Staat hätte ich besser weggelassen. Hat ein Heiden Geld gekostet, und schöner werde ich auch nicht davon. Geben Sie mir mal einen Strick oder sowas ähnliches, dass ich den Rock hochbinde, sonst habe ich nachher die Hakepampeln dran. Und für eine deftige blaue Schürze sorgen Sie mal.« Und zu Minchens sprachlosem Entsetzen verschwand einige Minuten danach unsere Guste mit hochgebundenem Seidenkleid und blauer Schürze im Schweinestall, wohin ihr der Ferkelsbauer vorausging. Minchen und ich lustwandelten indessen sittsam auf den Wiesenpfaden. Erst kurz vor unserer Abreise, die wegen der schlechten Verkehrsverhältnisse schon gegen 3 Uhr sein musste, sahen wir unsere Guste wieder. Und mit ihr und 3 westfälischen Mettwürsten traten wir die Heimfahrt an, auf der Guste so schweigsam war wie diese schmackhaften Würste. Zu Hause liefen wir natürlich alle 3, wie es bei jeder Heimkehr üblich war, zu Mutter. Guste fiel ihr sogleich stürmisch um den Hals. »Mutter«, rief sie, »ich nehme ihn nicht. Deinetwegen kann ich ihn nicht nehmen.« »Meinetwegen?« staunte Mutter. »Ja, wer soll dir denn helfen, wo Emma doch fort ist und Minchen zu fein für unseren Haushalt und auch bald heiraten will?« »Aber Guste«, wehrte Mutter lächelnd, »meinetwegen sollst du nicht verzichten. Im Gegenteil, es wäre mir sogar eine große Beruhigung, wenn du heiratetest. Ich bin gewiss, dass gerade bei dir deine Geschwister eine Heimat hätten, wenn ich nicht mehr wäre.« »Das sollen sie, das sollen sie«, versprach Guste eifrig. Und dies Versprechen hat sie treulich gehalten und auf ihre sämtlichen Neffen und Nichten ausgedehnt. »Platz ist ja genug bei dem Ferkelsbauer. Und dann nehme ich ihn. Deinetwegen, Mutter.« »Nur meinetwegen?« fragte Mutter und lachte noch herzlicher. »Auch seinetwegen«, versicherte Guste. »Ist ja soweit ganz ordentlich bei ihm, aber da muss mal eine Frau hin, die die Fußböden gründlich schrubbt und die Milchkannen blank scheuert.« »Und deinetwegen nimmst du ihn also nicht?« fragte Mutter. Da drückte Guste ihren derben, eckigen Kopf noch fester an Mutters Schulter und stammelte lachend und weinend: »O Mutter, er hat mich doch lieb, wenn ich auch so hässlich bin.« Und Mutter lächelte auf ihre hässliche Tochter hinunter und sagte: »Dann hat er Weisheit von unserem Herrn im Himmel und kennt das Wort: Der Mensch sieht, was vor Augen ist. Gott aber sieht das Herz an, wenn nur alle Männer so klug wären wie dein Ferkelsbauer.«

Fädle mir mal die Nadel ein, Kind. Das sagte Mutter immer öfter. Und nach war es bei uns schon zur Gewohnheit geworden, Mutter die Nadel einzufädeln, wenn sie am Nähen, Stopfen oder Flicken war. Ja, wir Kleineren lauerten schon darauf, wie Heftelmacher, und machten uns den Rang streitig, wer jetzt daran war, einfädeln zu dürfen. Mutter lächelte dann und sagte, »Ich komme mir vor wie eine Königin, deren Dienerschaft sich darum reißt, ihr behilflich sein zu dürfen.« Nur dass Königinnen im Allgemeinen keine Socken stopfen, scherzte Vater eines Abends, als er bei uns saß und die Zeitung las. Es war ein besonders gemütlicher Abend. Ich erinnere mich noch seiner, als wäre es erst gestern gewesen. Wir saßen alle miteinander um den großen, abgewetzten Tisch. Auch Minchen und Guste, die schon seit einigen Jahren bei anderen Leuten arbeiteten, waren mit dabei. Minchen, die Zofe bei Kommerzienrat Wittenstein war, stickte mit ihren feinen Fingerchen an einem Perlkissen. Guste flickte an einer ihrer blauen Schürzen, die sie in Tante Ewertsbuschs Küche und Metzgerei trug. Es war wohl so richtig ein Beweis, dass unser Haus wirklich ein sonniges Haus war, dass diese beiden Großen jeden freien Abend daheim verbrachten. Und nicht gezwungen, sondern aus freiem Antrieb zog es sie in den Familienkreis. »Nirgends ist es so gemütlich wie bei uns zu Hause«, hatte Guste auch an diesem Abend wieder einmal mit einem befriedigten Seufzer versichert. Und Minchen, die so ein Gegensatz zu unserer derben Guste war und meist nicht mit ihr übereinstimmte, hatte ihr mit einem gefühlvollen »Ach ja« ihre Bestätigung zugenickt. An diesem Abend war es nun besonders schön, weil auch Vater sich nicht in sein Stübchen zurückgezogen hatte, sondern bei uns geblieben war. Er las zwar in der Zeitung, ließ sich aber durch unser leises Geplauder nicht stören, verbat es auch nicht, sondern warf sogar dann und wann ein Scherzwort hinein. Oder, was uns immer wieder besonderen Spaß machte und mit dankbarem Gelächter belohnt wurde, er las Anzeigen lustig zusammengekoppelt vor. Zum Beispiel »Fleißiges, sauberes Hausmädchen, auf den Namen Bello hörend, entlaufen«. Oder er erfand Nachrichten, die uns in großes Erstaunen versetzten, bis wir an dem Blinzeln hinter seinen Brillengläsern merkten, dass er uns wieder einmal angeschmiert hatte. Manchmal fielen wir aber auch nicht auf sein Geflunker herein. Denn wer von uns war schon so dumm zu glauben, dass einer mit einem Luftballon bis nach England geflogen wäre oder ein anderer einen Wagen erfunden hätte, der ohne Pferde und ohne Dampf und Schienen durch die Straßen fuhr? Ja, Vater war an diesem Abend erstaunlich gut aufgelegt. »Wir werden alt, Minna«, neckte er unsere liebe Mutter, als sie sich wieder die Nadel einfädeln ließ. »Sogar deine schönen blauen Augen bleiben nicht jung. Du musst dir eine Brille auf deine kleine Nase setzen. Pass mal auf, wie würdig du dann aussiehst.« »Mutter, eine Brille?« riefen wir Kinder teils lachend, teils entsetzt. Mutter schaute Vater an und lächelte. Aber wenn ich es mir heute überlege, so war es kein fröhliches, sondern ein wehmütiges Lächeln. »Eine Brille nützt mir nichts, Karl«, sagte sie leise. »Ich habe es schon einmal mit deiner versucht.« »Natürlich half sie dir nicht«, entgegnete Vater ein wenig ärgerlich. »Wir haben doch ganz verschiedene Augen.« »Vater hat braune Augen und Mutter hat blaue Augen«, krähte unser Jüngster dazwischen und schaute dabei stolz in die Runde. Aber diesmal lachten wir nicht wie sonst über seine Einfälle. Wir waren auf einmal gar nicht mehr so fröhlich. Mir war so beklommen zumute und den anderen wahrscheinlich auch. Es war, als ahnten wir, dass sich uns ein Unheil nahte, eine dunkle Wolke, die unser sonniges Haus überschatten wollte. »Ach Karl, das macht es nicht«, sagte Mutter noch leiser. »Mir helfen keine Gläser. Ich habe einen Schleier vor den Augen.« Mit einem Ruck ließ Vater die Zeitung sinken und sprang auf. Er stellte sich dicht vor Mutter. »Schau mich mal an«, befahl er in seiner kurzen Art. Mutter hob ihre schönen blauen Augen zu Vater auf. Die beiden sahen sich an, und wir Kinder starrten wiederum die beiden an. Karl brummte zwar noch »wie ein Brautpaar«, aber ein kräftiger Stoß von Gustes kräftiger Hand überzeugte auch ihn, wie ernst dieses »in die Augen schauen« zu nehmen war.
Du gehst morgen sofort zum Augenarzt, bestimmte Vater. Aber Karl, widersprach Mutter sanft, das kostet doch so viel. Karl und Anchen müssen neue Schuhe haben. Ich lauf gern noch in den alten, die sind so schön latschig ausgetreten, rief Karl. Meine drücken fast gar nicht, fiel ich zaghafter ein, denn ich war ein eitles kleines Ding und dachte mit Schrecken an den großen Riester, den Vater selber auf den rechten Schuh vorne draufgeflickt hatte. Ich habe mir schon so ein schönes Stück Geld bei Tante Evertsbusch für meine Aussteuer gespart, fuhr Guste fort. Und was brauche ich eine Aussteuer? Mich nimmt doch keiner. Damals hatte sie sich noch nicht zu der Heirat mit ihrem westfälischen Freund entschlossen. Ich brauche zwar eine Aussteuer, flötete unser feines Mienchen, aber mein Albert wäre entrüstet, wenn ich meine Ersparnisse nicht freudig für meine Mutter opferte. Nun Schluss mit dem Gesäusle, fuhr Vater dazwischen. Er mochte Mienchens gefühlvolle Art weniger als Gustes Derbheit, die er zwar auch häufig tadelte. So viel werd ich wohl noch selber aufbringen, ohne die Hilfe meiner Kinder in Anspruch nehmen zu müssen. Sie meinen es doch so gut, beschwichtigte Mutter. Ja, ja, gab er aufgeregt zu und knüllte die Zeitung zusammen. Wir starrten ihn immer noch wie verzaubert an. Das Papier knisterte und raschelte. Er faltete die Zeitung nicht so sorgfältig, wie er es sonst tat. Seine Hände zitterten. »Morgen früh gehst du zum Arzt«, sagte er in seiner Art, die keinen Widerspruch duldete. Und damit ging er in sein Stübchen hinüber, ohne Gute Nacht zu sagen. Es war aus mit dem fröhlichen Abend. Wir wären alle bedrückt zu Bett gegangen, wenn jetzt nicht Mutters helle Stimme in unsere Trübsal hineingefahren wäre. »Nun singen wir den Abendsegen«, befahl sie. »Ich schlage heute ein besonders schönes, aber auch schweres Lied vor, weil unsere beiden Großen da sind und mithelfen können.« Hinunter ist der Sonne Schein, die finstre Nacht bricht stark herein. Leucht uns, Herr Christ, du wahres Licht, lass uns im Finstern tappen nicht. Lass uns im Finstern tappen nicht, wiederholte Mutter leise. Doch dann hob sie mit ihrem strahlenden Lächeln den Kopf und sagte, bei ihm wird die Finsternis auch Licht sein.

Am nächsten Nachmittag, am Morgen hatte sie sich nicht freimachen können, durfte ich Mutter in die Stadt zum Augenarzt begleiten. »Weißt du, Annchen«, sagte sie mit einem entschuldigenden Lächeln, »mir wird es auf der Straße unter den vielen Menschen oft ein wenig bange mit meinem Schleier vor den Augen. Du führst mich doch gern?« Und ob ich es gern tat. Ich fühlte mich beglückt und hochgeehrt wie immer, wenn ich mit Mutter ausgehen durfte. Aber diesmal plauderte sie nicht so fröhlich mit mir wie sonst. Sie ging sehr still an meiner Hand. Schließlich, als mir ihr Schweigen fast beängstigend wurde, zupfte ich sie zaghaft am Rock und fragte teilnahmsvoll, »Mutter, bist du sehr bange?« »Ach nein, Kind«, antwortete sie freundlich. »Ich dachte nur, wie ich so an deine Hand ging, an ein Wort der Heiligen Schrift. Als du jünger warst, gürtest du dich selbst und wandeltest, wohin du wolltest. Wenn du aber alt wirst, wirst du deine Hände ausstrecken, und ein anderer wird dich gürten und führen, wohin du nicht willst.« »Soll ich dich nicht zum Augenarzt führen? Willst du nicht hin?« fragte ich erschrocken und blieb stehen. »Und auch, Annchen«, entgegnete Mutter, »du kleines Ding führst ja gar nicht den Weg, den ich nicht gehen will. Der andere, der führt, ist der Herr, und die Wege des Herrn sind richtig. Weißt du nicht, wie wir immer singen, du führst mich doch zum Ziele, auch durch die Nacht.« Danach musste ich lange Zeit im Wartezimmer des Arztes sitzen, während Mutter bei ihm im Sprechzimmer war. Ich baumelte mit meinen kurzen Beinen gegen die Quasten des rotsamtenen Polstersessels, so dass sie auch baumelten. Und das dünkte mich sehr vornehm. Auf dem Heimweg war Mutter noch stiller. »Wir gehen noch zum Großvater«, bestimmte sie. Großvater war schon eine Weile bettlägerig. Er war nicht krank, nur müde. Er begrüßte uns mit freundlichem Lächeln. Dann aber wurde ich zu Tante Bertha in die Küche geschickt. Dort war ich immer sehr gern, weil die gute Tante stets irgendein Leckerbissen für mich bereit hatte. Als Mutter dann aus Großvaters Zimmer heraustrat, waren ihre Augen so strahlend, als hätten sie etwas Wunderschönes gesehen. Und es war kaum glaublich, dass ein Schleier über ihnen liegen sollte. Ob ihn der Augenarzt vielleicht schon weggeschnitten hatte, dachte ich. Aber ich wagte Mutter nicht zu fragen. Ich hatte bestimmt niemals Angst vor ihr, aber eine unerklärliche Scheu hielt mich ab, sie zu stören, als sie so seltsam entrückt neben mir bergan zu unserem Haus schritt.

Erst am Abend, als Mutter längere Zeit mit Vater in seinem Stübchen geweilt hatte, erfuhren wir Kinder, was der Augenarzt gesagt hatte. Mutter sollte schon in der nächsten Woche in der Augenklinik in Bonn operiert werden. Wir waren alle so entsetzt, dass keines von uns zuerst nur ein Wörtchen dazu äußerte. Mutter nach Bonn? In eine Klinik? Das war etwas anderes als damals die kleine harmlose Reise ins Hessenland, worüber wir Kinder uns schon so aufgeregt hatten. Wir standen wie versteinert, und wieder löste uns Mutters fröhliche Stimme aus unserer bösen Verzauberung. »Nun steht doch nicht da und starrt gen Himmel«, rief sie munter. »Ich sterbe doch nicht dran, wenn ein geschickter Arzt den Schleier von meinen Augen löst. Freut euch lieber mit mir, dass ich dann euch alle und die schöne Gotteswelt wieder richtig sehen darf, wenn es des Herrn Wille ist. Wir wollen alle ganz feste beten, dass deine Augen wieder gesund werden«, stieß Alwine hervor. »Ja, wir wollen alle beten, dass die Operation gelingt«, pflichtete Minchen bei. »Ja, ja, ja«, stimmten wir allesamt bei. »Nein«, sagte da die Mutter mit fester Stimme und machte ihre bekannte kleine Handbewegung, womit sie uns dann und wann eine Bitte endgültig abschlug. »Nein?« Wir staunten sie an. »Sollten wir denn nun nicht gerade beten?« »Beten für sie, die uns das Beten gelehrt hatte, die selber ein Gebetsleben führte.« »Nein«, sagte Mutter noch einmal, »ihr sollt nicht beten, dass meine Augen geheilt werden. Wisst ihr denn, ob das des Herrn Wille ist?« »Betet, dein Wille geschehe. Gottes Wille ist immer gut. Und betet, dass ich zu diesem Willen freudig Ja sagen lerne, dass ich beten kann, was gewesen werde stille, stille, was dereinst wird sein. All mein Wunsch und all mein Wille geh in Gottes Willen ein.« Heute Abend singen wir, »Was Gott tut, das ist wohlgetan. Es bleibt gerecht sein Wille.« Ob Mutter geahnt hat, wie die Operation ausging? Als sie nach einigen Wochen zurückkehrte, war die Operation des linken Auges missglückt. Es war blind. »Es bleibt ja noch das andere Auge übrig«, tröstete Vater. »Das lässt du nächsten Monat operieren, und das wird dann bestimmt klar.« »Ach, Karl, wollen wir mit dem Messer eines Arztes gegen Gottes Willen angehen?«, widersprach Mutter. »Ich habe die Gewissheit bekommen, dass der Herr meine Blindheit will.« Aber dann beugte sie sich doch unter Vaters Machtwort, wie sie es zeitlebens getan hat. Sie fuhr noch einmal nach Bonn. Sie ließ auch das andere Auge operieren. Sie behielt Recht. Von der zweiten Operation kehrte sie als Blinde zurück.

Als Vater uns Kinder darauf vorbereitete, weinten wir alle hellauf. Aber als er dann am Tag danach mit Mutter am Arm den Berg heraufkam und wir alle vor der Haustür zu ihrem Empfang standen, unterdrückten wir tapfer das Schluchzen, das uns im Hals wirkte. Dafür sorgte schon Vaters strenger Blick, mit dem er warnend und befehlend von einem zum anderen sah. Als wir dann in Mutters klares, helles Gesicht schauten, wurde es uns leichter, die Tränen hinunterzuschlucken. Mit ausgestreckten Händen kam sie auf uns zu. »Da bin ich wieder«, rief sie mit ihrer hellen Stimme. »Und nun bekommt ihr mich nie wieder los. Ich kann euch ja gar nicht mehr fortlaufen. Nun habe ich mal richtig Zeit für euch. Aber passt mal auf, wie ihr jetzt für mich arbeiten müsst. Ihr habt mich ja manchmal eure Königin genannt. Nun stelle ich euch erst richtig als meine Dienerschaft an.« Wir drängten uns um sie, wir umarmten sie, küssten sie, jedes wollte noch dichter an sie. Wenn Vater nicht dazwischen gegriffen hätte, hätten wir sie mit unserer Liebe noch totgedrückt oder umgestoßen. Jetzt aber endlich das heiß ersehnte Körbchen Kaffee, mahnte sie dann selber lachend. Welche Selbstüberwindung und Tapferkeit war hinter diesem Lachen verborgen, denke ich heute. Am Kaffeetisch tauten wir immer mehr auf. Wir vergaßen ganz und gar, dass Mutter als Blinde heimgekehrt war und unter uns saß, ohne uns sehen zu können. Wir erzählten ihr eifrig, es war wie ein Sonntag mitten im Alltag. »Das war ein wunderschöner Nachmittag«, sagte Alvine, als wir endlich die Tassen abräumten. »Ihr sollt mal sehen, welch eine schöne Zeit jetzt beginnt«, rief ihr Mutter nach. Das klang fast unglaublich, und doch kann man von den folgenden Tagen und Monaten sagen, da haben die Dornen

freundliches Lächeln. Kein Hadern mit Gott, kein Klagen über eigenes Leid kam je über ihre Lippen. Einmal hörte ich, wie Tante Ewertsbusch in ihrer derben Art zur Mutter sagte, »Ich begreife nicht, dass du immer so zufrieden und geduldig sein kannst.« Da antwortete Mutter, »Denen, die Gott lieben, müssen alle Dinge zum Besten dienen. Er legt auf keine Schulter mehr, als sie tragen kann. Wie deine Tage, so deine Kraft, und unter dir sind ewige Arme. Und habe ich nicht allen Grund, dankbar zu sein? Ich habe ein Heim, einen guten Mann, brave Kinder, und nun tut mir der Herr noch die Ehre an und nimmt mich besonders. Nun können meine Lieben nicht nur besser mit mir reden, sondern auch er mit mir und ich mit ihm.«

Ja, das merkte man Mutter oft an, wenn sie, das Gesicht zum Himmel hinaufgewandt, still dasaß, dass sie mit ihm Zwiesprache hielt. Die sichtbare Welt war für sie erloschen, aber die unsichtbare Welt wurde für sie immer klarer. Von einer Klarheit zur anderen wurde sie geführt. Sie hatte uns immer so wunderschön die biblischen Geschichten erzählt. Nun aber war es, als sehe sie das heilige Land, die Gestalten und den Herrn Jesus leibhaftig vor sich. So lebhaft und anschaulich berichtete sie uns davon. Eine ihrer liebsten Geschichten war die von der Auferweckung des Töchterleins des Jairus. »Denkt euch«, rief sie dann mit roten Wangen. Sie schaute beim Erwachen zuallererst in des Herrn Jesu Antlitz. »So werde ich es auch erleben.« Und dann fügte sie das Psalmwort hinzu, »Ich aber will schauen dein Angesicht in Gerechtigkeit. Ich will satt werden, wenn ich erwache, an deinem Bild.« »Aber noch nicht, noch nicht«, rief ich eines Abends dabei ängstlich und griff nach ihrer Hand. »Nein, noch nicht, Kleines«, entgegnete sie leise, »ihr braucht mich ja noch.«

An einem Frühlingsnachmittag schickte Großvater Bescheid. Er wolle von Mutter Abschied nehmen. Meine Schwester Auguste half Mutter beim Ankleiden, während ich mich freute, Mutter führen zu dürfen. Als wir bei Großvater angekommen waren, setzte sie sich auf sein Bett, streichelte seine welken Hände und sagte: »Ach, Vater,

Vater, wie gern würde ich noch einmal dein liebes Gesicht sehen. Aber damit muss ich mich wohl noch gedulden. Großvater erwiderte, liebes Kind, ich habe Lust abzuscheiden und bei Christus zu sein. Ich bin des Treibens müde. Ach, Vater, seufzte Mutter, ich bin auch oft so sterbensmüde. Meine Füße wollen auch nicht mehr. Sie sind so geschwollen, aber mein Mann sagt, es käme daher, dass ich mich nicht mehr so bewegen könnte wie früher. Das Stubenhocken machte mich müde. Im Sommer, wenn ich wieder draußen sitzen kann, ginge es besser. Ich sehe ja so gesund und blühend aus und wäre noch jung. Ich habe dich rufen lassen, weil ich noch einiges mit dir zu besprechen habe. Denn wer weiß, wie nahe mir mein Ende, sagte Großvater und befahl dann, Annchen, geh hinaus zu Tante Bertha. So weiß ich denn nicht, was die beiden Lieben noch zuletzt hier auf Erden miteinander geredet haben.

Als am anderen Morgen Auguste wie immer in Mutters Schlafzimmer ging, um ihr beim Ankleiden zu helfen, lag Mutter bewusstlos vor dem Bett. Und damit begann Mutters letzte Leidenszeit, die aber zugleich auch eine unvergessliche Segenszeit für uns alle wurde. Ihr Krankenzimmer wurde für uns eine Stätte des Friedens, ja ein heiliger Ort. Trotz Atemnot und Schmerzen verließ sie auch hier ihr gütiges Lächeln nicht. Oft strich sie uns nacheinander über die Köpfe, die Gesichter und sagte, »Das ist Karl, das ist Alvine, das ist Antchen, das ist Hermann.« Und dann hatte sie für jedes ein Segenswort, wie einst der Vater Jakob vor seinem Scheiden. Unsere Herzen öffneten sich ihr immer weiter. Karl gelobte ihr kniend, als ältester Sohn niemals seine Geschwister im Stich zu lassen. Mutter ahnte wohl schon, dass wir auch Vater nicht mehr lange haben würden. »Bei mir ist immer Platz für meine Geschwister«, versprach ihr Auguste weinend und presste ihren Kopf neben Mutters Kopf auf das Kissen. »Sie sollen alle bei mir eine Heimat haben. Ich sorge dafür, dass ich auch ein sonniges Haus habe.« »Du sollst nicht bloß ein sonniges Haus haben«, erwiderte Mutter, »sondern alle 10. Denkt einmal, wir waren eine fröhliche Familie. Daraus sollen 10 fröhliche Familien werden.« »Und später werden es dann 100 und dann 1000«, rief unser Jüngster begeistert. »Und dann können wir alle zusammen singen, Himmel an zieht alles Volk des Herrn.« »Himmel an«, wiederholte Mutter leise. »Das sollt ihr mir jetzt auch singen.«

Am Tag darauf erhielten wir die Nachricht, dass Großvater sanft entschlafen wäre. »Wie schön«, sagte Mutter. »Jetzt ist er bei Jesus.« In den nächsten Tagen lag sie sehr still. Sie flüsterte nur noch. Am Abend vor Ostern waren wir, wie jeden Abend, an ihrem Bett versammelt und sangen ihr auf ihren Wunsch Auferstehungslieder. Durch das geöffnete Fenster drang der Klang der Festglocken aus dem Tal. Da richtete sich Mutter plötzlich auf, streckte beide Hände aus und rief laut, »Ich sehe ihn! Ich sehe ihn! Nun ist der Heiland da!« Dann sank sie zurück, faltete die Hände, noch ein tiefer Atemzug, und unsere Mutter war bei ihm, nachdem sie sich ihr ganzes Leben lang gesehnt hatte. Wir hatten auf Erden keine Mutter mehr, aber dieser eine blieb bei uns, der tröstet, wie einen seine Mutter tröstet. Und mit seiner Hilfe haben wir unser Versprechen gehalten. Aus einem sonnigen Haus entstanden 10 sonnige Häuser, 10 fröhliche Familien.

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wenn ich mit Menschen und Engelzungen redete und hätte der Liebe nicht, so wäre ich ein tönend Erz oder eine klingende Schelle. Und wenn ich alle meine Habe den Armen gebe und hätte der Liebe nicht, so wäre mir es nichts nützen. So aber bleibt Glaube, Hoffnung, Liebe. Die Liebe aber ist die größte unter ihnen.

Guten Abend, werte Hörerinnen und Hörer. Ich begrüße Sie zum Abendjournal am Montag, den 6. Juli. Am Mikrofon heute Ruth Hildebrand. Das erwartet Sie in dieser Sendung. Wissenswertes vom Tag in Nachrichten und Beiträgen, Inputs zu aktuellen Themen, Wetterdaten, Devisenkurse und das Bibelwort für den Tag. Hier die Themen, mit denen wir uns in Sonderbeiträgen eingehender beschäftigen werden. Wie jeden Montag im Abendjournal hören Sie auch heute wieder den Sportexpress. Danach senden wir ein Interview mit Informationen zur 50. Ausgabe der Expo Rodeo Trevol. Außerdem hören Sie den zweiten Teil eines Berichts, wie Nationalspieler sich öffentlich zu ihrem Glauben an Jesus Christus bekennen. Und wir bringen heute im Abendjournal erneut den Inflationsbericht. Ihnen wünsche ich nun eine informative Stunde am Radio.

Wir beginnen mit Nachrichten aus dem Ausland. In Australien sind mehrere glänzende Kugeln an Land gespült worden. Experten vermuten, dass es sich dabei um Raketenteile handelt, die Chemikalien enthalten könnten, so der Spiegel. Die Feuerwehr von Queensland, Australien, hat demnach 5 Kugeln in Fässer verfrachtet. Eine 6. Kugel sei unschädlich gemacht worden, so Medienberichte. Die Zeitung nach untersucht die australische Weltraumbehörde den Ursprung der Objekte. Mutmaßlich handelt es sich um Raketenteile, die gefährlichen Raketentreibstoff enthalten könnten. Weitere Teile könnten in den kommenden Tagen an den Strand gespült werden. Für die Öffentlichkeit bestehe jedoch keine Gefahr, heißt es. Weltraummüll lande meistens im Meer, aber da Australien eine sehr große Landmasse sei, erreicht das Land doch relativ viele Weltraummüllteile, sagte eine Weltraumarchäologin und Expertin für Weltraumschrott. Es wäre nicht das erste Mal, dass Weltraumschrott an australischen Stränden für Schlagzeilen sorgt. Im Jahr 2023 wurde ein Strand zeitweise gesperrt, weil dort ein Teil einer indischen Rakete angespült worden war. In Brasilien verbringen die Menschen durchschnittlich 2/3 ihres Lebens im Internet. Wie Latina Press schreibt, verbringt der durchschnittliche Brasilianer 52 Jahre seines Lebens online. Dies ergab eine Untersuchung eines Cybersicherheitsunternehmens, das analysierte, wie viel Zeit Menschen weltweit online verbringen. Die Zahl entspricht einem Anstieg um etwa 11,5 Jahre im Vergleich zur gleichen Studie aus dem Jahr 2000 Serien und Filmen, was um 7 Uhr morgens beginnt und gegen 21 Uhr endet. Berücksichtigt man die durchschnittliche Lebenserwartung der Brasilianer von 76 Jahren, so macht die Online-Zeit mehr als 2/3 des Lebens aus. Der Landesdurchschnitt liegt damit vor anderen Regionen wie Mexiko, den USA und Australien. Bei Zusammenstößen in einem Gefängnis in Sri Lanka sind mindestens 25 Menschen getötet worden. Darüber schreibt die Tagesschau. Rund 100 weitere Menschen wurden verletzt, wie 2 Vertreter der Polizei und ein Krankenhausmitarbeiter mitteilten. Bei den Opfern handele es sich sowohl um Häftlinge als auch um Gefängnispersonal. Der genaue Auslöser für die Kämpfe zwischen Strafgefangenen und Untersuchungshäftlingen ist noch nicht klar. Sri Lanka ist ein Inselstaat in Südostasien und hat etwa 22 Millionen Einwohner. Die Gefängnisse in Sri Lanka sind stark überbelegt. Mehr als 39.000 Häftlinge sind in Haftanstalten untergebracht, die nur für insgesamt 10.000 Insassen ausgelegt sind. Ägypten hat 2 bedeutende archäologische Entdeckungen bekannt gegeben. Darüber berichtet die Nachrichtenagentur AP. Im Westen des Landes haben Archäologen in der Oase Dakhla eine außergewöhnlich gut erhaltene Wohnsiedlung aus byzantinischer Zeit freigelegt. Die Funde stammen aus dem 4. Jahrhundert nach Christus und geben Einblicke in das damalige Alltagsleben, die Stadtplanung und die wirtschaftlichen Aktivitäten der Bewohner. Entdeckt wurden unter anderem eine große Basilika, 2 Wachtürme, Wohnhäuser, Backöfen, Küchen sowie Werkzeuge zur Lebensmittelherstellung. Außerdem fanden die Forscher Bronze- und Goldmünzen, beschriftete Tonscherben mit Aufzeichnungen über Handel und Alltag. Entdeckt wurde auch ein Haus, das vermutlich schon vor dem Bau der Kirche als christlicher Versammlungsort diente. Eine 2. Entdeckung gelang an der archäologischen Stätte Marina El Alamein westlich von Alexandria. Dort wurden 18 weitere antike Gräber freigelegt, darunter Felsengräber, Kalksteingräber, ein 2,5 Meter langer Granitsarkophag
mit menschlichen Überresten sowie Reste einer Sphinx. Eine Sphinx ist eine Figur eines antiken Fabelwesens, das aus dem Körper eines Löwen und dem Kopf eines Menschen besteht. Im alten Ägypten galt sie meist als friedlicher Beschützer von Tempeln und Grabstätten. In einigen Gräbern fanden sich Goldstücke im Mund der Verstorbenen, ein Bestattungsbrauch der damaligen Zeit. Die ägyptische Regierung hofft, dass solche Entdeckungen den Tourismus, einer der wichtigsten Wirtschaftszweige des Landes, weiter stärken.

Wir kommen zu den Nachrichten aus Paraguay. Taste Atlas hat das Nationalgetränk Cocido Quemado für seine traditionelle Zubereitung ausgezeichnet. Wie die Zeitung Ultima Hora informiert, rückt die internationale Gastronomie-Plattform die Küche Paraguays erneut in den Fokus. In einem aktuellen Video würdigt das Portal die traditionelle Zubereitung des Nationalgetränks Cocido Quemado. Der paraguayische Koch Guido Penaggio zeigt darin die überlieferte Methode, bei der glühende Holzkohle zum Karamellisieren von Zucker und zum Rösten von Mate-Tee genutzt wird. Zusammen mit frischen Orangenschalen entsteht so das landestypische, rauchig-zitrusartige Aroma. Die Experten betonen, dass diese traditionelle Technik vor allem in ländlichen Regionen Paraguays lebendig bleibt. Es ist nicht der erste Erfolg für unser Land, da zuvor bereits die Suppe Wori Wori von der Plattform ausgezeichnet wurde. Tourismusverbände haben eine neue Kooperation zur Stärkung des Urlaubssektors beschlossen. Die beiden wichtigsten Tourismusorganisationen des Landes, der Reisebüroverband Assatur und der Hotelverband IP, bündeln ab sofort ihre Kräfte. Darüber berichtet ADN Digital. Durch die neue Partnerschaft wollen die Betriebe ihre Angebote deutlich enger miteinander verzahnen und als geschlossener Block gegenüber der Regierung auftreten. Ein Hauptziel der Vereinbarung ist, die anstehenden internationalen Großveranstaltungen bis zum Jahr 2027 optimal zu nutzen. Die Verbände planen dafür maßgeschneiderte Reisepakete, die ausländische Gäste zu einem deutlich längeren Aufenthalt in Paraguay bewegen sollen. Zudem wollen die Partner in Zukunft bei der Ausbildung von Fachkräften und bei gemeinsamen Verhandlungen mit staatlichen Behörden zusammenarbeiten. Ermittler haben bei 5 Razzien in Villeta illegale Glücksspielstrukturen zerschlagen. Die Staatsanwaltschaft hat gemeinsam mit der Wirtschaftspolizei einen schweren Schlag gegen das illegale Glücksspiel im Departement Central durchgeführt. Laut der Nachrichtenportal ADN Digital beschlagnahmten die Einsatzkräfte bei insgesamt 5 Razzien in der Stadt Villeta 42 Spielautomaten, Bargeld und einen Lastwagen. Der Gesamtwert der sichergestellten Güter beläuft sich auf fast 160 Millionen Guaraníes. Eine Person wurde festgenommen, nachdem Ermittler 7 der Automaten versteckt auf der Ladefläche seines Lastwagens entdeckt hatten. Der Zugriff basierte auf anonymen Hinweisen aus der Bevölkerung, die an die nationale Glücksspielbehörde übermittelt worden waren. Die Behörden prüfen nun, ob hinter den illegalen Geschäften eine größere kriminelle Organisation in der Region steckt. Ein paraguayischer Wissenschaftler hat die positiven Effekte von Fruchtwechsel auf die Bodenqualität nachgewiesen. Darüber berichtet Ultima Hora. Eine Langzeitstudie des Forschers Carlos Villalva vom Nationalen Agrarinstitut belegt die Vorteile einer diversifizierten Direktsaat. Nach einer Rekorduntersuchungszeit von 32 Jahren im Forschungszentrum Capitan Miranda wurde die Arbeit nun im internationalen Fachmagazin Soil Systems veröffentlicht. Die Ergebnisse zeigen, dass der Verzicht auf das klassische Pflügen und der gezielte Wechsel von Nutzpflanzen die biologische Aktivität des Bodens massiv stärken. So stieg die Aktivität von wichtigen Enzymen für den Nährstoffkreislauf um bis zu 90% an. Zudem verbessert diese Anbaumethode die Speicherung von CO2 im Boden und hilft beim Kampf gegen den Klimawandel. Der Experte betonte jedoch, dass in Paraguay bisher nur 8% der Landwirte schützende Zwischenfrüchte nutzen.
Ein Autodieb hat in San Lorenzo das Fahrzeug einer Polizeibeamtin gestohlen und ist festgenommen worden. Die Nationalpolizei hat im Departement Central einen 36-jährigen Mann nach einem ungewöhnlichen Diebstahl gefasst. Laut ADN Digital hatte der Tatverdächtige ein am Straßenrand geparktes Auto entwendet, ohne zu wissen, dass das Fahrzeug einer Polizistin gehörte. Die Ermittler verwerteten nach der Anzeige der betroffenen Kollegin die Aufnahmen von Überwachungskameras in der Umgebung aus. Auf den Bildern identifizierten die Beamten den mutmaßlichen Täter eindeutig und nahmen ihn kurz darauf auf offener Straße in San Lorenzo fest. Der Mann wurde der Staatsanwaltschaft übergeben, während die Polizei nach einem zweiten flüchtigen Komplizen sucht. Vier festgenommene Sicherheitskräfte haben nach einem spektakulären Raubüberfall in Ciudad del Este jede Beteiligung an der Tat bestritten. Wie Avesecolor schreibt, passierte der Vorfall am vergangenen Sonntagabend gegen 6:30. Die Wachmänner gaben an, von einer siebenköpfigen, schwer bewaffneten Bande über 3 Stunden lang als Geiseln gehalten worden zu sein. Die Maskierten erbeuteten bei dem Überfall auf mehrere Wechselstuben im Einkaufszentrum Lai Lai Center rund 25 Millionen Guaraníes sowie 52.000 US-Dollar. Für die Ermittler gelten die Wachen dennoch als Hauptverdächtige, da sie vor der Tat grundlegende Sicherheitsprotokolle missachtet und sich in Widersprüche verwickelt hatten. Die Täter sprachen laut Zeugenaussagen Guaraní, Spanisch mit argentinischem Akzent sowie Portugiesisch. Sie hinterließen am Tatort eine Patrone und die mit Münzen geformten Initialen der berüchtigten brasilianischen Gefängnisgang PCC.

Weiter geht's mit lokalen Bekanntgaben. Es wurde ein hell-lila Brillenetui mit einer Frauenbrille im Westen von Philadelphia auf der Höhe vom Flughafen gefunden. Die Brille mit Brillenetui ist im Empfang von Radio ZP30 in Philadelphia abzuholen, gezeichnet die Sekretärin.

Das Wetter in Philadelphia. Der Himmel ist bewölkt und die Temperatur beträgt 14 Grad Celsius. Die Höchsttemperatur heute wurde mit 15 und die Tiefsttemperatur mit 11 Grad Celsius gemessen. Die relative Luftfeuchtigkeit liegt bei 71%, der Luftdruck beträgt 1024 Millibar. Der Wind weht aus südwestlicher Richtung mit einer Geschwindigkeit von 10 Kilometern in der Stunde. Die Höchstgeschwindigkeit betrug 44 Kilometer pro Stunde. Zur Wettervorhersage. Morgen starten wir den Tag mit kalten Temperaturen von 7 Grad Celsius, die im Laufe des Tages bis auf 19 Grad Celsius ansteigen. Der Himmel zeigt sich teilweise bewölkt und der Wind weht erst aus südwestlicher und im Laufe des Tages aus unterschiedlichen Richtungen.

0: Und hier noch die Devisenkurse. Der US-Dollar steht im Ankauf auf 6030 und im Verkauf auf 6110 Guaranis. Und der kanadische Dollar liegt bei 3500 zu 5100 Guaranis. Der Euro wurde mit 6950 zu 7450 Guaranis gehandelt und der brasilianische Real mit 1110 zu 1210 Guaranis. Der argentinische Peso wurde mit 3 zu 6 Guaranis gehandelt. Wir bedanken uns an dieser Stelle bei der Finanzabteilung der Kooperative Fernheim für die Zustellung der aktuellen Daten. Wird das Leben in Paraguay gerade wieder teurer oder atmet unser Geldbeutel auf? Die Zentralbank hat den neuen Inflationsbericht veröffentlicht. Wir schauen uns an, welche Produkte im letzten Monat teurer geworden sind und wo die Preise zurückgegangen sind. Hier im Anschluss der Inflationsbericht, gelesen von meinen Kolleginnen Käthe Wiens und Stefanie Hiebert.
1: In Paraguay sind die Verbraucherpreise im Juni leicht gesunken. Nach Angaben der paraguayischen Zentralbank BCP lag die Inflation im Vormonat bei minus 0,3%. Im Juni des vergangenen Jahres hatte die Inflation bei 0% gelegen. Somit liegt die Inflation seit Jahresbeginn bei 1,9%. Im gleichen Zeitraum des Jahres 2025 lag sie noch bei 3%.
2: Der Rückgang der Preise ist vor allem auf günstigere Lebensmittelpreise zurückzuführen. Vor allem Obst, Gemüse, Kartoffeln und verschiedene Fleischsorten wurden billiger. Außerdem sanken die Preise von Kaffee, Yerba Mate, Schokolade und Zucker. Nach Angaben von Vertretern aus dem Fleischsektor wurde Rindfleisch deshalb günstiger, weil im Juni mehr Tiere geschlachtet wurden. Dadurch stieg das Angebot und die Preise sanken.
1: Neben den Lebensmitteln wurden auch Kraftstoffe günstiger, wie Naphtha und Diesel. Das liegt daran, dass die Ölpreise auf dem Weltmarkt ebenfalls gesunken sind. Zudem kosteten weniger importierte Waren wie Autos, Computer und Haushaltsgeräte. Die Zentralbank erklärt dies mit einem stärkeren Guarani gegenüber dem US-Dollar.
2: Es gingen aber nicht alle Preise zurück. Teurer wurden unter anderem nicht-alkoholische Getränke, Mineralwasser und Fisch. Auch für einige Dienstleistungen musste der Verbraucher im Juni tiefer in die Tasche greifen. Dazu gehören beispielsweise Restaurantbesuche, Essen zum Mitnehmen, Körperpflege, Auslandsreisen und Behandlungen beim Zahnarzt.

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Apostelgeschichte 17, Vers 30. Zwar hat Gott über die Zeit der Unwissenheit hinweggesehen, nun aber gebietet er den Menschen, dass alle an allen Enden Buße tun.

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1: Beim Männersportverein fand ein internationales Feldfußballturnier statt. Messi erzielt als erster Spieler 20 WM-Tore im Herrenfußball und Joshua Dirksen sammelt Formel-2-Punkte in Silverstone. Das und mehr hören Sie hier heute mit mir, Simon Eitzen. Willkommen! Lokaler Sport. Letzte Woche fand auf dem Gelände des Männersportvereins ein internationales Feldfußballturnier statt. Teilnehmer waren eine Mannschaft vom Männersportverein, eine Mannschaft vom Lolita-Sportverein, ein Team vom Paratodo-Sportverein, CSED Olympia, Club Union und Bolivia. Sieger wurde die Mannschaft des Männersportvereins, Zweiter die Mannschaft des Paratodo-Sportvereins. Nationaler Sport, Copa Paraguay. Am heutigen Montag findet das letzte Erstrundenspiel statt. In der nächsten Sendung bekommen Sie dann einen Überblick, wie alle Paarungen der zweiten Runde aussehen in diesem nationalen Fußballpokal. Internationaler Sport, Wimbledon. Daniel Vallejo scheidet in erster Runde aus. Top 3 der Frauen verpasst Viertelfinale. Beim bedeutendsten Tennisgrasturnier der Welt war für den aufstrebenden Paraguayer Daniel Vallejo bereits früh Schluss. Der 22-Jährige, aktuell Nummer 72 der Herrenweltrangliste, unterlag in Runde 1 dem Kolumbianer Nicolas Mejia, der sich außerhalb der Top 100 der Weltrangliste befindet. Bei den Herren ist wie erwartet Jannik Sinner noch dabei. Er steht im Viertelfinale. Die aktuelle Nummer 1 der Welt trifft dort auf Jan-Lennard Struff, der mit 36 Jahren erstmals ein Grand-Slam-Viertelfinale spielt. Die Grand-Slam-Turniere gehören zu den größten Turnieren im Herrentennis. Die aktuelle Nummer 3 der Welt, Alexander Zverev, spielt heute sein Achtelfinalspiel. Carlos Alcaraz, aktuell Nummer 2 der Herren, hatte aufgrund einer Verletzung auch für Wimbledon abgesagt. Bei den Frauen ist die Top 3 der Welt bereits rausgeflogen. Die Nummer 1 der Welt, Arina Sabalenka, verlor gestern gegen Naomi Osaka in 2 Sets, 2:6, 6:7. Am Tag zuvor schieden die Weltranglisten 2. Jelena Rybakina und die Weltranglisten 3. Iga Swiatek in Runde 3 aus. Rybakina unterlag Elise Mertens in 2 Sets und Swiatek Alexandra Eala ebenfalls in 2 Sets. Bei den Damen bleibt somit, was die Weltranglistenpositionierung angeht, Nummer 4 Jessica Pegula als Favoritin im Turnier. Pegula hat nun auch eine herausfordernde Gegnerin, die aktuell Weltranglisten 7. Coco Gauff. Dieses Viertelfinalspiel findet morgen statt. Das Turnier Wimbledon endet diesen Sonntag. Fußball-WM der Herren. Paraguay scheidet nach kämpferischem Frankreich-Spiel aus Turnier aus. Beim Achtelfinalspiel am Samstag zwischen Paraguay und Frankreich unterlag die sogenannte Albiroja dem Vize-Weltmeister in 90 Minuten 0:1. Das entscheidende Tor des Spiels erzielte Frankreichs Offensivmann Kylian Mbappé durch einen Foul-Elfmeter in der 70. Minute. Insgesamt stand Paraguay defensiv gut gegen die Franzosen. Frankreich fehlte ein Stück weit die Dominanz, die man von ihnen aus anderen Spielen kannte. Im gesamten Spiel kam das Team von Trainer Didier Deschamps lediglich zu 5 Schüssen aufs gegnerische Tor. Für Paraguay ging nach vorne hin allerdings auch wenig, nur ein Torschuss der Albiroja war am Ende in den Statistiken notiert. Was gespielte Pässe anbelangt, hatte Frankreich am Ende 569 und Paraguay 183. Das Team von Gustavo Alfaro musste somit nun also die Heimreise antreten, nachdem es am Montag zuvor noch Deutschland im 16. Finale im Elfmeterschießen besiegen konnte. Heute morgens, kurz vor 6 Uhr, kam das paraguayische Team nun wieder im eigenen Land an und wurde dort von einer Reihe Fans begrüßt. Für Frankreich geht es nun im Viertelfinale gegen Marokko. Hier die weiteren Resultate der Weltmeisterschaft Achtelfinalspiele, die bislang gespielt wurden. Marokko gegen Kanada 3:0 in 90 Minuten. Brasilien gegen Norwegen 1:2 in 90 Minuten. England gegen Mexiko 3:2 in 90 Minuten. Die weiteren Achtelfinalspielansetzungen sehen wie folgt aus. Heute spielt um 16 Uhr paraguayischer Zeit Spanien gegen Portugal. Heute um 21 Uhr paraguayischer Zeit Belgien gegen USA. Morgen um 13 Uhr paraguayischer Zeit Argentinien gegen Ägypten. Morgen um 17 Uhr paraguayischer Zeit, Schweiz gegen Kolumbien. Bezüglich Viertelfinale steht bei Redaktionsschluss dieser Sendung bereits fest, dass Marokko auf Frankreich trifft. Dieses Spiel findet diesen Donnerstag um 17 Uhr paraguayischer Zeit statt. Außerdem spielt im Viertelfinale England gegen Norwegen, diesen Samstag um 18 Uhr paraguayischer Zeit. In einer weiteren Paarung trifft der Gewinner des Spanien-Portugal-Spiels auf den Gewinner des USA-Belgien-Spiels an diesem Freitag um 16 Uhr paraguayischer Zeit und der Sieger des Argentinien-Ägypten-Spiels spielt gegen den des Schweiz-Kolumbien-Spiels diesen Samstag um 22 Uhr paraguayischer Zeit. Nach Ausscheiden mit Brasilien, Neymar tritt aus der Nationalmannschaft zurück. Der 34-Jährige verabschiedete sich nach dem 1:2 Brasiliens gegen Norwegen am gestrigen Sonntag im Achtelfinale emotional von der Nationalmannschaft. Ich habe es versucht, ich habe es wirklich versucht, jetzt ist es zu Ende. Der Brasilianer, der in 130 Spielen für Brasilien 80 Tore erzielte, konnte sich nicht den angeblichen Traum, Weltmeister zu werden, erfüllen. Der Rekordtorschütze Brasiliens hatte mit der Nationalmannschaft an den Weltmeisterschaften 2014, 2018, 2022 und 2026 teilgenommen. Bei dieser Weltmeisterschaft kam er nur zu wenigen Einsätzen, auch aufgrund einer Verletzung vor dem Turnier. Neymar hatte es außerdem mit Brasilien geschafft, das Kontinentalturnier Copa America zu gewinnen. Der 34-Jährige konnte sich nun noch mit einem Tor verabschieden. Bei 0:2 Rückstand wurde Brasilien in der Nachspielzeit ein Foulelfmeter zugesprochen. Für diesen trat Neymar an und traf. Lionel Messi krönt sich zum ersten Spieler mit 20 WM-Toren. Der Argentinier erzielte bei Argentinien seinen knappen 3:2-Sieg nach Verlängerung gegen Kap Verde im Achtelfinale sein 20. Tor bei einer Herrenweltmeisterschaft. Dies hatte vor ihm noch niemand geschafft. Der 39-Jährige stand vor Turnierstart noch bei 13 WM-Toren. Formel 2. Joshua Dirksen sammelt Punkte bei Rennwochenende in Silverstone. Am Wochenende in Silverstone holte der Paraguayer nach langer Zeit wieder Punkte in beiden Rennen. Im Rennen Sprint Race erlangte Dirksen diesmal Platz 8 und beim Hauptrennen Future Race Platz 9. Damit holt Dirksen insgesamt 3 Punkte. Das nächste Wettbewerbsrennen findet übernächstes Wochenende in Belgien statt. Formel 1. Hier die ersten Plätze des gestrigen Hauptrennens in Großbritannien. Erster Charles Leclerc für Team Ferrari, zweiter George Russell für Mercedes, dritter Lewis Hamilton für Ferrari, vierter Lando Norris für McLaren und fünfter Isaac Hadjar für Red Bull. Das nächste Rennen findet übernächstes Wochenende statt im Rahmen des Großen Preises von Belgien. Denzel Dumfries wechselt nach Real Madrid. Dies berichtete das Schweizer Radio und Fernsehen, kurz SRF, gestern auf ihrer Webseite. Der Niederländer wechselt nach 5 Jahren bei Inter Mailand zu den sogenannten Königlichen. Bei Real unterschrieb der Außenverteidiger einen Vertrag bis 2003.

0: Am letzten Freitag um 17 Uhr fand im Versammlungsraum der Expo Rodeo Trevol die offizielle Vorstellung der Expo 2026 statt. Unsere Korrespondentin Hildegard Batista war dort zugegen und unterhielt sich im Anschluss mit dem Präsidenten der Association Rodeo Trevol, Egon Neufeld.
1: Nimm uns doch kurz einmal in die Anfangsgeschichte rein. Wann hat es mal begonnen, weil ihr ja gerade auch in diesem Jahr das 50-jährige Jubiläum feiern werdet?
2: Begonnen hat das mit einer Idee von Sportfreunden, Pferdesportfreunden, noch in Nummer 19, Ende der 60er Jahre und Anfangs der 70er Jahre. Und dann wurde dieses Gelände gekauft und ja, ein bisschen später dann der Rodeo Trevol Verein gegründet. Es ging darum, am Anfang besonders im Bereich des Pferdesportes, der Familien, der Kinder zu promovieren, das Leben in der Gemeinschaft mit dem Pferdesport. Und ziemlich schnell haben auch eine Gruppe von Viehzüchtern dann gesagt, wir müssen aber auch unsere Produktion schieben. Und so verbanden sich der Sportgeist mit dem Produktionsgeist. Und es gab eine Tour in den südlichen Teil vom Chaco nach Ostparaguay, sagen wir mal eine Erkundungstour, heute würden wir es Viehzüchterreise nennen, wo man die neuesten Dinge in der Viehproduktion begutachtete, neue Rassen entdeckte und wo man dann sagte, wir müssen diese Dinge in den Chaco bringen, um unsere Viehwirtschaft zu stärken, aber wir müssen das auch hier produzieren, selber herstellen, in unseren Schreinereien und in unseren Werkstätten. Und so entstand dieser Gedanke, Lokalproduktion zu fördern und das zu zeigen, was gewisse Bauern oder gewisse Leute erfunden hatten und das konzentriert auf einer Stelle zu zeigen. Dadurch entstanden dann die ersten Versuche einer Ausstellung, sowohl mit den ersten Tieren wie mit den ersten Elementen, die zur Förderung der Vieh- und Landwirtschaft dann hier produziert wurden. Mittlerweile ist das gewachsen und es sind zwei Elemente immer drinnen behalten worden. Das Element des Pferdesports, des Rindersports, die Begeisterung für Rodeo und das Element der Förderung der Produktion. Um diese zwei herum haben sich dann andere Elemente dazu noch entwickelt. Zum Beispiel heute ist der Traditionssektor ein wichtiger Sektor, der viele Leute anzieht. Warum? Weil wir versuchen, dort die Wurzeln an die Erde, die Wurzeln an den Chaco zu binden bei der neuen Generation, die diese Beziehung schon nicht mehr hat, wie wir sie gehabt haben. Und das letzten Endes, wo der Chaco eine Primärproduktion als Grundlage hat, auf die sich Industrie und Handel und alles aufbaut, dass diese Begeisterung für Primärproduktion nicht einschläft. In dieser Hinsicht versuchen wir, um diese zwei Grundgedanken dann Verschiedenes zu packen, sowohl das Kulturelle, sowohl die Wettbewerbe im Asado-Bereich, im kulinarischen Bereich, um die Begeisterung auch um das Chaco-Fleisch und so weiter zu fördern. So, es ist ein Wettbewerb auf allen Ebenen und wir versuchen eine Palette von Angeboten zu bieten, die heute eine ganz veränderte Gesellschaft sucht, wie sie vielleicht vor 50, 40 Jahren war.
1: Ihr habt euch für das 50-jährige Bestehen von Expo Rodeo Trevol auch einen Slogan gesetzt.
2: Ja, wir haben dieses Jahr das unter dem Leitgedanken Geschichte, Gegenwart und Zukunft gesetzt. Ja, ganz bewusst die Geschichte zeigen. Dazu machen wir ein Fotoalbum, es gibt einen Film mit historischen Beilagen. Die Gegenwart einfach zeigen, was ist heute im Chaco und was ist heute in Paraguay. Aber auch einen Gedanken in die Zukunft, nämlich diese Vision, diese Begeisterung, diese Verantwortung. Und das Festlegen, ich bete in die Stufen, um die Stafette in die nächste Generation zu tragen. Ich glaube, das ist ganz wichtig, damit generationsmäßig so ein Event tragen kann. Dieses Event ist ja nicht ein institutionelles Event, das ist ja eine Zusammensetzung von Produzenten aus den drei Kolonien. Und die Tragweite, oder dass dies tragbar ist, ist einfach nur die Begeisterung und Kompromisse, also die Verpflichtung mit der Idee und mit dem Hemd des Vereins.
1: Association Rodeo Trevol hat ja so seine eigenen Mitglieder. Von wo bekommt ihr aber sonst auch noch finanzielle Unterstützung?
2: Die finanzielle Unterstützung kommt in diesem Jahr besonders stark wegen dem 50-Jährigen, aber auch sonstjährig. Und historisch gesehen von Anfang an stark die drei Kooperativen im zentralen Chaco, in diesem Fall Kooperativa Loma Plata, Chortizer und Fernheim. Dann auch die Industrie, die Schlachthofindustrien, aber dann auch eine große Palette von Firmen, von Unternehmen, die einfach auch unterstützen wollen und promoviert werden wollen über das Marketing, das wir vom Verein aus machen. Die Finanzen sind ein Drittel ungefähr aus dem Paket, ein Drittel von dem, was Einnahmen sind durch Besucher und ein Drittel von dem, was reinkommt durch die Versteigerung, die wir während dem Jahr machen.
1: Können Sie jetzt schon eventuell einige Besonderheiten erwähnen, die so auf dem Programm stehen könnten?
2: Ja, wir haben ein paar Wochen Tage und Abende mit besonderen Programmen. Am Mittwochabend rechnen wir ein besonderes Rodeo-Programm zu machen, das eine Fortsetzung mit einer Finale am Samstag hat, wo immer normalerweise das große Rodeo ist. Am Donnerstagabend könnte, so wie es jetzt aussieht, ich will ja nicht alles schon im Voraus sagen, ein spektakuläres Motorrad-Sportprogramm sein. Freitagabend, das Musikprogramm wird sich von einer Stunde auf 3,5 Stunden ziehen mit drei großen bekannten Musikgruppen. Samstag ist dann die Einweihungsfeier plus Nachmittag und abends dann Rodeo mit ein paar Extranummern. Sonntag geht das weiter, auch mit dem Wettbewerb der Grillmeister und Pferdesport und hört Sonntagabend mit einem schon bekannten Motorradsport auf.
1: Expo Rodeo Trevol hatte ja am Anfang seine Vision. Wenn man darauf zurückschaut, welches war die und wie steht das heute damit?
2: Ich denke, das Team, das hier arbeitet und die beinahe 100 Freiwilligen, die sich während der Woche einsetzen, haben diese Vision begriffen, zu fördern, was damals auch schon der Leitgedanke war. Und deshalb sind sie bereit, freiwillig diese ganzen Tage und Wochen und vom Team her monatelang zu arbeiten. Ich denke, das ist so verinnerlicht, dass man nicht anders kann. Und die Begeisterung, Teil zu sein, dass ich den Chaco fördere, in allen Richtungen, kulturell, industriell, produktiv, traditionsmäßig, kulinarisch und so weiter. Diese Begeisterung, glaube ich, ist heute immer noch da. Und ich denke, das macht das stark. Und das macht das auch, dass viele Leute sich identifizieren, indem sie zu Besuch kommen und sagen, dies ist der Chaco und dies machen wir im Chaco und so leben wir im Chaco und das möchte ich meinen Kindern zeigen.
1: Was besprechen Sie sich als Präsident? Sie sind jetzt schon über mehrere Jahre als Präsident von Expo Rodeo Trevol tätig, jetzt aber von dieser besonderen Ausgabe. Was versprechen Sie sich?
2: Das ist eine gute Frage. Dass wir unseren Vorgängern durch auch ein spezielles Programm, was wir Ihnen als den Mitgliedern und besonders den Vorgängern, die noch da sind, zu Ehren feiern wollen, gibt es ein ganz spezielles Programm mit einem ganz speziellen Film und einem Buch Ihnen gewidmet, das nachher auch erhältlich ist für das ganze Publikum. Dass wir Ihnen die gegebene Ehrung geben können, Anerkennung geben können und Ihnen zeigen können, wir haben eure Vision gecatcht, wir haben sie für uns verinnerlicht und wir wollen sie weitergeben. Und dass das so ankommt über das ganze Event, dass sie sagen können, dieses gesunde Weg, ich fühle das erfüllt, was wir mal angefangen haben. Ich denke, das ist so ein starker innerer Wunsch als Kerngedanke, ohne dass das jetzt der große Spektakel ist.
0: Der Präsident der Association Rodeo Trevol, Igor Neufeld, mit Informationen zur 50. Ausgabe der Expo Rodeo Trevol. Glaube, Fußball und die größte Sportbühne der Welt. Passt das zusammen? Bei der FIFA-Weltmeisterschaft 2026 haben nicht nur Tore und Titel für Schlagzeilen gesorgt. Zahlreiche Nationalspieler bekannten sich offen zu ihrem Glauben an Jesus Christus, durch Gebete auf dem Spielfeld, Bibelstunden mit Mannschaftskollegen und persönliche Zeugnisse in Interviews. Dieser Bericht wurde von Juliana Kehler verfasst und zeigt, wie der christliche Glaube das Leben bekannter Fußballprofis prägt und welche bewegenden Glaubensmomente die Weltmeisterschaft begleitet haben. Sie hören nun den zweiten Teil des Berichts.
3: Im ersten Teil dieses Berichts haben wir gesehen, dass für viele Profifußballer der christliche Glaube weit mehr ist als eine private Überzeugung. Ob durch Gebete, das Lesen der Bibel oder öffentliche Bekenntnisse, zahlreiche Spieler nutzen ihre Bekanntheit, um auf Jesus Christus hinzuweisen. Die Lebensgeschichten von Bukayo Saka und Alisson Becker zeigen, wie der Glaube ihnen in Erfolgen ebenso wie in schwierigen Zeiten Orientierung und Hoffnung schenkt. Im zweiten Teil richten wir nun den Blick auf weitere bewegende Beispiele, allen voran auf den amerikanischen Nationalspieler Christian Pulisic sowie auf besondere Glaubensmomente, die die FIFA-Weltmeisterschaft 2026 geprägt haben. Christian Pulisic, Kapitän der US-amerikanischen Nationalmannschaft, spricht offen darüber, dass sein Glaube die Grundlage seines Lebens ist. Als eines der bekanntesten Gesichter des amerikanischen Fußballs steht er unter enormen Erwartungsdruck. Millionen Fans hoffen bei jeder Weltmeisterschaft auf seine Tore und Vorlagen. Doch Pulisic betont immer wieder, dass seine Identität nicht vom Fußball abhängt. Besonders deutlich wird das in seiner täglichen Routine. Gemeinsam mit Freunden und Mitspielern trifft er sich regelmäßig zum Bibellesen. Er nennt diese Treffen Bible Time, übersetzt heißt das Bibelzeit. Fotos zeigen ihn mit geöffneter Bibel, Notizbuch und Bleistift, während er Bibelstellen studiert und sich Gedanken dazu macht. Auch auf Reisen versucht er, sich täglich Zeit für Gottes Wort zu nehmen. Immer wieder verweist Pulisic auf den Epheserbrief, der ihn besonders geprägt habe. Die Botschaft, dass die Erlösung allein ein Geschenk Gottes ist und nicht durch eigene Leistung verdient werden kann, begleitet ihn sowohl im Alltag als auch auf dem Fußballplatz. Gerade in einer Sportart, in der Erfolg häufig an Toren, Titeln oder Marktwert gemessen wird, erinnert ihn dieser Gedanke daran, dass sein Wert nicht von seiner Leistung abhängt. Seine Mitspieler erleben diesen Glauben ganz praktisch. Mehrere Spieler der US-Nationalmannschaft nehmen an gemeinsamen Bibelstunden teil oder beten vor Spielen miteinander. Pulisic gehört zu denjenigen, die solche Treffen bewusst fördern. Seine schlichte Kreuzkette trägt er dabei nicht als Schmuckstück, sondern als sichtbare Erinnerung an seinen Glauben. Einmal sagte er, nichts könne ihn aufhalten, wenn er seine Kraft von Gott empfange. Diese Haltung zeigt sich auch während der Weltmeisterschaft 2026. Nach dem Auftaktsieg der USA gegen Paraguay versammelten sich mehrere amerikanische Spieler auf dem Spielfeld zum gemeinsamen Gebet. Es war kein offizielles Programm und keine Inszenierung, sondern ein stiller Moment des Dankes. Für viele Zuschauer wurde deutlich, dass der Glaube für diese Mannschaft weit mehr ist als eine private Angelegenheit. Während einzelne Spieler ihren Glauben durch Interviews oder Gesten ausdrücken, entstanden bei der Weltmeisterschaft 2026 auch Bilder, die weltweit Aufmerksamkeit erregten. Besonders eindrucksvoll war das nach dem Gruppenspiel zwischen Deutschland und Curaçao. Deutschland hatte die Partie deutlich gewonnen. Doch unmittelbar nach dem Schlusspfiff rückte das Ergebnis in den Hintergrund. Mehrere deutsche Nationalspieler, darunter Felix Nemetscha und Jonathan Tah, gingen gemeinsam mit Spielern aus Curaçao in den Mittelkreis. Dort bildeten sie einen Kreis und beteten miteinander. Später erklärte Nemetscha den Hintergrund dieses Moments. Während des Spiels seien sie Gegner gewesen. Nach dem Abpfiff aber verbinde sie etwas Größeres, ihr gemeinsamer Glaube an Jesus Christus. Deshalb hätten sie sich, unabhängig vom Ergebnis, bewusst zum Gebet getroffen. Schon vor dem Spiel hatten sie vereinbart, diesen Moment gemeinsam zu verbringen. Auch Nemetschas Torjubel sorgte für Aufmerksamkeit. Nachdem er das erste Tor Deutschlands erzielt hatte, kniete er nieder, nahm symbolisch eine Krone von seinem Kopf und legte sie auf den Boden. Anschließend zeigte er zum Himmel. Die Geste sollte ausdrücken, dass nicht er selbst, sondern Jesus der wahre König ist und ihm alle Ehre gebührt. Eine besondere Geschichte schrieb auch die Nationalmannschaft von Curaçao. Das karibische Land mit nur rund 150.000 Einwohnern qualifizierte sich erstmals überhaupt für eine Fußballweltmeisterschaft und wurde damit zur kleinsten Nation, die jemals an einem WM-Turnier teilnahm. Doch nicht nur dieser sportliche Erfolg machte die Mannschaft bekannt. Schon während des Trainingslagers in den Niederlanden trafen sich Spieler, Trainer, Familienangehörige und Unterstützer zu einem Abend voller Lobpreis, Gebet und persönlicher Glaubenszeugnisse. Gemeinsam sangen sie Lieder wie »Die Güte Gottes«, »Praise« und »Jireh«. Mehrere Spieler berichteten, wie sie Jesus Christus persönlich kennengelernt hatten und dass ihre wahre Identität nicht vom Fußball, sondern von ihrem Glauben abhänge. Besonders bewegend war das Zeugnis von Kenji Gorey. Obwohl er sich lange selbst als Christ bezeichnet hatte, spürte er nach eigenen Worten, dass ihm etwas fehlte. Erst durch Gespräche mit anderen Gläubigen, Fußballern, habe er das Evangelium neu verstanden und bewusst sein Leben Jesus anvertraut. Heute beschreibt er den Heiligen Geist als den entscheidenden Unterschied in seinem Leben und betont, dass Erfolg auf dem Spielfeld niemals seine eigentliche Identität ausmachen könne. Auch andere Nationalspieler nutzten die Weltmeisterschaft, um ihren Glauben sichtbar werden zu lassen. Brasiliens Torwart Alisson Becker wurde mehrfach mit einer Bibel auf dem Weg in die Kabine gesehen. Der Belgier Jeremy Doku verweist regelmäßig in sozialen Medien auf Bibelverse und spricht offen darüber, dass nicht Geld oder Erfolg retten, sondern allein Jesus Christus. Der Niederländer Cody Gakpo trug nach seinem Meisterschaftserfolg ein T-Shirt mit der Aufschrift »Ich gehöre zu Jesus«. Auch leitet er nach eigenen Angaben Bibelstunden innerhalb der Nationalmannschaft. Viele dieser Spieler stehen miteinander in Kontakt, unter anderem über das internationale Netzwerk Ballers in God, übersetzt Ballspieler in Gott. Ziel dieser Gemeinschaft ist, gläubige Fußballer zu ermutigen, ihren Glauben offen zu leben und ihre öffentliche Reichweite dafür zu nutzen, auf Jesus Christus hinzuweisen. Gerade während einer Weltmeisterschaft mit Milliarden von Zuschauern gewinnt dieses Anliegen eine besondere Bedeutung. Die FIFA-Weltmeisterschaft in diesem Jahr wird den Fans vor allem wegen spektakulärer Tore, Überraschungen und großer Emotionen in Erinnerung bleiben. Für viele Menschen bleiben jedoch auch andere Bilder unvergessen. Fußballer, die nach dem Schlusspfiff gemeinsam beten, Nationalspieler, die ihre Bibel mit ins Stadion nehmen, oder Profis, die nach einem wichtigen Sieg nicht zuerst sich selbst feiern, sondern Gott danken. Dabei geht es diesen Spielern nicht darum zu behaupten, Gott entscheide über den Ausgang eines Fußballspiels oder bevorzuge eine bestimmte Mannschaft. Vielmehr verstehen sie ihren Glauben als Orientierung für ihr Leben. Er hilft ihnen, mit Druck, Niederlagen und Erfolgen umzugehen und erinnert sie daran, dass ihr Wert nicht von Pokalen oder Medaillen abhängt. Gerade auf der größten Fußballbühne der Welt wurde deshalb sichtbar, dass viele dieser Profis immer wieder betonen: Fußball ist ihre Leidenschaft, doch Jesus Christus ist das Fundament ihres Lebens. Und genau diese Botschaft wollen sie bei der Weltmeisterschaft 2026 nicht nur mit Worten, sondern vor allem durch ihr Verhalten weitergeben.

Sie hörten den zweiten Teil eines Berichts von Juliana Kehler darüber, wie Nationalspieler sich in der aktuellen Fußball-WM öffentlich zu ihrem Glauben an Jesus Christus bekennen. Am Schluss dieser Sendung hier noch einmal die aktuellen Wetterdaten. Der Himmel ist bewölkt und die aktuelle Außentemperatur beträgt 13 Grad Celsius. Die Luftfeuchtigkeit liegt bei 72%, der Luftdruck beträgt 1024 Millibar und der Wind weht mit 5 Stundenkilometern aus südlicher Richtung. Das war das Abendjournal. Hier geht es im Programm weiter mit Schatzgrube Bibel. Um 19.30 Uhr folgt die Sendung Winkel für Frauen und um 20.27 Uhr endet der deutschsprachige Sendeblock mit den Segensworten am Abend. Ich verabschiede mich und wünsche Ihnen nur noch einen schönen Feierabend. Auf Wiederhören.

0: Es ist 23 Uhr.
1: 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Jesus sprach: Fürchte dich nicht, ich bin der Erste und der Letzte und der Lebendige. Und ich war tot, und siehe, ich bin lebendig von Ewigkeit zu Ewigkeit und habe die Schlüssel des Todes und des Hades. Das sind Worte aus Offenbarung Kapitel 1, die Verse 17 und 18. Was sagt die Bibel über den Tod? Erstens, bevor das erste Menschenpaar, Adam und Eva, vom Teufel zur Sünde verführt wurde, gab es keinen Tod. Gott, der Herr, gebot dem Menschen: Vom Baum der Erkenntnis des Guten und Bösen sollst du nicht essen, denn an dem Tag, da du davon isst, musst du sterben. Zweitens, der Tod ist die Folge der Sünde. Der Lohn der Sünde ist der Tod. Drittens, der Tod trifft jeden Menschen. Der Tod ist zu allen Menschen durchgedrungen, weil sie alle gesündigt haben. Viertens, nach dem Tod ist nicht alles aus. Es ist den Menschen gesetzt, einmal zu sterben, danach aber das Gericht. Fünftens, wer das Evangelium ablehnt, wird den ewigen Tod erleiden. Die dem Evangelium unseres Herrn Jesus Christus nicht gehorchen, werden Strafe erleiden, ewiges Verderben. Dies ist der zweite Tod, der Feuersee. Sechstens, für alle, die an ihn glauben, hat Jesus den Tod besiegt. Er schenkt ihnen das ewige Leben. Unser Heiland Jesus Christus hat den Tod zunichte gemacht, aber Leben und Unverweslichkeit ans Licht gebracht durch das Evangelium. Siebtens, wer an Jesus Christus glaubt, braucht den Tod nicht mehr zu fürchten. Christus befreite alle die, die durch Todesfurcht das ganze Leben hindurch der Knechtschaft unterworfen waren. Achtens, Jesus Christus sagt: Ich bin die Auferstehung und das Leben. Wer an mich glaubt, wird leben, auch wenn er stirbt.

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Aus 1. Chronik lesen wir Kapitel 4, Vers 1 bis Kapitel 5, Vers 17 aus der Übersetzung Neues Leben. Die Nachkommen Judas. Zu den Nachkommen Judas gehörten Peres, Hesron, Karmi, Hur und Schobal. Schobals Sohn Reaja hatte einen Sohn mit Namen Jahat. Jahats Söhne hießen Ahumai und Lahat. Das waren die Sippen der Zoratiter. Die Nachkommen von Etam waren Jesreel, Jishma und Jidbasch. Ihre Schwester hieß Hatzlelpuni. Ferner Pnuel, der Vater von Gedor, und Eser, der Vater von Husha. Das waren die Nachkommen Hurs, des erstgeborenen Ephratas, des Vaters von Bethlehem. Aschur, der Vater von Tekoa, hatte zwei Frauen. Sie hießen Hela und Naara. Naara gebar ihm Ahusam, Hefer, Temni und Ahashtari. Das waren die Söhne Naaras. Hela gebar Zeret, Sohar, Etnan und Kos. Die Söhne von Kos waren Anub und Zubeba. Auch die Sippen Aharhels, des Sohnes Harums, stammten von ihm ab. Ein Mann namens Jabes aber war angesehener als alle seine Brüder. Seine Mutter nannte ihn Jabes, denn sie sagte, ich habe ihn unter Schmerzen zur Welt gebracht. Er war es, der zum Gott Israels betete, segne mich doch und erweitere mein Gebiet. Sei bei mir in allem, was ich tue, und bewahre mich vor allem Kummer und Schmerz. Und Gott erfüllte ihm seine Bitte. Kelub, der Bruder von Schuha, war der Vater von Mehir, und dieser war der Vater von Eshton. Eshtons Söhne hießen Betrapha, Paseach und Tehinna. Tehinna war der Vater der Stadt Nahasch. Das waren die Nachkommen Rechas. Die Söhne von Kenas waren Otniel und Seraja. Otniels Söhne waren Hattat und Menotai. Der Sohn von Menotai war Ofra. Der Sohn von Seraja war Joab, der Gründer des Tals der Zimmerleute. Es wurde so genannt, weil seine Bewohner Zimmerleute waren. Die Söhne Kalebs, des Sohnes Jefunnes, waren Iru, Ela und Naam. Der Sohn Elas war Kenas. Die Söhne Jehalelels waren Sif, Sifa, Tirja und Azarel. Die Söhne Esras waren Jeter, Meret, Efer und Jalon. Meret heiratete die ägyptische Frau Bithya, die die Mutter von Mirjam, Shammai und Jeschbach, dem Vater von Eshtemoa, wurde. Meret heiratete aber auch eine Frau aus Juda, die die Mutter von Jered, dem Vater von Gedor, Heber, dem Vater von Socho, und Jedkutiel, dem Vater von Sanoach, wurde. Merets ägyptische Frau hieß Bithya, sie war die Tochter des Pharaos. Hodias Frau war die Schwester von Naham. Einer ihrer Söhne war der Vater des Garmitas Keila. Der andere war der Maachatiter Eshtemoa. Die Söhne Shimons waren Amnon und Rinna, Ben-Hanan und Tilon. Die Nachkommen Jishis waren Sohet und Ben-Sohet. Die Nachkommen von Judas Sohn Schela. Schela war ein Sohn Judas. Die Nachkommen Schelas waren Er, der Vater von Lecha, und Lada, der Vater von Marescha, der Sippen der Leinenweber in Bet-Aschbea. Jokim, die Einwohner von Koseba, Joasch und Saraf, die über Moab und Jashubilehem herrschten. Alle diese Namen sind aus alten Berichten überliefert. Alle diese Männer waren Töpfer, die in Netaim und Gedera lebten und für den König arbeiteten. Die Nachkommen Simeons. Die Söhne Simeons waren Jemuel, Jamin, Jarib, Serach und Shaul. Der Sohn Shauls war Shalom, dessen Sohn war Mibsam und dessen Sohn Mishma. Der Sohn Mishmas war Hamuel, Hamuels Sohn hieß Sakur und dessen Sohn Shimi. Shimi hatte 16 Söhne und 6 Töchter. Seine Brüder dagegen hatten nicht viele Kinder. Deshalb wurde der Stamm Simeon niemals so groß wie der Stamm Juda. Sie lebten in Beersheba, Molada, Hasashual, Baala, Ezem, Eltolat, Betuel, Horma, Ziklag, Bet-Markabot, Hasasusa, Bet-Biri und Sha'arayim und herrschten über diese Städte bis zur Zeit König Davids. Außerdem lebten sie in den 5 Städten Etam, Ajin, Rimon, Tochen und Ashan und den sie umgebenden Dörfern bis hin nach Baal. Das war ihr Gebiet und ihre Namen sind in den Geschlechtsregistern verzeichnet. Ferner Meshubab, Jamlech, Joscha, der Sohn Amasjas, Joel, Jehu, der Sohn Joschibjas, der Sohn Serajas, des Sohnes Asiels, Eljoenai, Jaakoba, Jeshohaja, Asada, Adiel, Jesemiel,
Benaja und Sisa, der Sohn Schifis, des Sohnes Alons, des Sohnes Jedadas, des Sohnes Schimris, des Sohnes Schemajas. Das waren die Namen der führenden Männer ihrer Sippen und ihre Familien breiteten sich sehr aus. Auf der Suche nach Weideland für ihre Herden zogen sie bis in das Gebiet von Gedor, östlich des Tales. Dort fanden sie üppiges Weideland. Und das Land bot viel Raum, war ruhig und sicher. Einige von Hams Nachkommen hatten früher im Gebiet von Gedor gelebt. Doch während der Herrschaft König Hiskias von Juda fielen die Simeoniten ein und zerstörten die Zelte der Nachkommen Hams und die der Meoniter, die auch dort wohnten. Sie töteten die Bewohner und nahmen das Land in Besitz, bis zum heutigen Tag, denn es gab dort Weideland für ihre Herden. 500 dieser Männer aus dem Stamm Simeon zogen zum Gebirge Seir. Angeführt wurden sie von Pelatja, Neaja, Rephaja und Uziel, den Söhnen von Jishi. Sie töteten die wenigen Amalekiter, die überlebt hatten, und wohnen bis heute dort. Die Nachkommen Rubens. Der älteste Sohn Israels war Ruben. Doch weil er mit einer der Nebenfrauen seines Vaters geschlafen hatte, wurde sein Erstgeburtsrecht auf die Söhne Josefs, des Sohnes Israels, übertragen. So ist Ruben im Geschlechtsregister nicht als erstgeborener Sohn verzeichnet. Die Nachkommen Judas wurden der mächtigste Stamm Israels, so dass einer von ihnen zum Herrscher des Volkes gewählt wurde. Das Erstgeburtsrecht aber erhielt Josef. Die Söhne Rubens, des ältesten Sohnes Israels, waren Henoch, Palu, Hesron und Karmi. Die Nachkommen Joels in direkter Linie waren Schemaja, Gog, Shimi, Micha, Reaja, Baal und Beera. Beera war das Oberhaupt des Stammes Ruben und wurde von König Tiglath-Pileser von Assyrien ins Exil verschleppt. Beeras Verwandte sind in ihrem Geschlechtsregister nach ihren Sippen verzeichnet. Als erster Jehiel, dann Sechaja und Bela, der Sohn des Asas, des Sohnes Schemas, des Sohnes Joels. Der Stamm Ruben lebte in dem Gebiet, das sich von Aroer bis Nebo und Baal-Meon erstreckte. Weil sie so große Herden im Gebiet von Gilead hatten, breiteten sie sich nach Osten bis zum Rand der Wüste aus, die bis zum Euphrat reicht. Während der Herrschaft Sauls besiegten sie die Hagariter in einer Schlacht. Danach nahmen sie die Niederlassungen der Hagariter entlang der östlichen Grenze von Gilead in Besitz. Die Nachkommen Gads. Ihnen gegenüber im Gebiet von Baschan lebten die Nachkommen Gads, die sich bis nach Salcha ausgebreitet hatten. Joel war das Oberhaupt in Baschan, Schafam sein Stellvertreter, danach folgten Janai und Schafat. Ihre Verwandten, die führenden Männer sieben weiterer Sippen, waren Michael, Meschulam, Sheba, Jorai, Jakan, Sia und Eber. Sie alle waren Nachkommen von Abihail, der in direkter Linie von Huri, Jaroach, Gilead, Michael, Jeschishai, Jachdo und Bus abstammte. Ahi, der Sohn Abdiels, der Sohn von Guni, war das Oberhaupt ihrer Sippen. Sie lebten im Gebiet von Gilead, in Baschan und seinen Dörfern und auf dem Weideland der Scharon-Ebene bis an ihre Grenze. Sie alle sind in den Geschlechtsregistern aus der Zeit König Jotams von Juda und König Jerobeams von Israel verzeichnet. Apostelgeschichte Kapitel 25 aus der Übersetzung Das Buch. Paulus und Festus. Als Festus die Regierung der Provinz übernommen hatte, zog er nach 3 Tagen von Caesarea hinauf nach Jerusalem. Da erhoben die obersten Priester und die leitenden Männer der Juden Anklage gegen Paulus. Sie richteten die Bitte an Festus als besonderen Gefallen, was aber in Wirklichkeit gegen Paulus gerichtet war, ihn nach Jerusalem zu schicken. Dabei bereiteten sie einen Anschlag vor, um ihn auf dem Weg umbringen zu lassen. Doch Festus antwortete ihnen, dass er Paulus dort in Caesarea bewachen wollte und dass er selbst in Kürze wieder dorthin reisen werde. Er fügte hinzu, »Die unter euch, die dazu bevollmächtigt sind, können ja mit mir zur Küste hinabreisen und ihn anklagen, wenn an dem Mann etwas Gesetzwidriges zu finden ist.« Er hielt sich dort bei ihnen nicht mehr als 8 oder 10 Tage auf und zog dann wieder nach Caesarea hinunter. Am darauffolgenden Tag setzte er sich auf den Richterstuhl und befahl, dass ihm Paulus vorgeführt würde. Als Paulus eingetreten war, stellten sich die Juden, die von Jerusalem herbeigekommen waren, im Kreis um ihn herum und klagten ihn wegen vieler schwerwiegender Vergehen an, die sie aber nicht belegen konnten. Denn Paulus verteidigte sich.
Ich habe weder gegen das Gesetz der Juden noch gegen den Tempel noch gegen den Kaiser in irgendeiner Weise verstoßen. Festus wollte den Juden einen Gefallen tun und fragte Paulus, »Willst du hinauf nach Jerusalem reisen, sodass ich deine Sache dort verhandeln kann?« Die Berufung auf den Kaiser. Da sagte Paulus, »Ich rufe den Kaiser persönlich als Richter an. Von ihm muss mein Fall beurteilt werden. Denn ich habe kein Unrecht gegen die Juden getan, wie du ganz genau weißt. Wenn ich etwas Unrechtes oder Todeswürdiges getan habe, dann weigere ich mich nicht zu sterben. Wenn aber ihre Anklage haltlos ist, dann kann mich niemand in ihre Hände ausliefern, um ihnen einen Gefallen zu tun. Deshalb rufe ich hiermit den Kaiser als Richter über mich an.« Daraufhin beriet Festus sich mit den Beisitzern und sagte, »Du hast den Kaiser angerufen, zum Kaiser wirst du dann auch gehen.« Paulus vor Agrippa und Berenike. Als ein paar Tage vorübergegangen waren, kamen König Agrippa und seine Schwester Berenike nach Caesarea herab, um Festus einen Besuch abzustatten. Als sie mehrere Tage dort verbracht hatten, legte Festus dem König den Fall Paulus vor. Er sagte, »Felix hat mir hier einen Mann als Gefangenen zurückgelassen. Als ich in Jerusalem war, erhoben die obersten Priester und die Anführer des Volkes Anklage gegen ihn und verlangten von mir, dass ich ihn verurteile. Denen gab ich die Antwort, es ist bei den Römern nicht Brauch, irgendeinen Menschen preiszugeben, bevor der Angeklagte die ihm anklagen, nicht persönlich zu Gesicht bekommen hat und eine Gelegenheit bekommt, sich gegen das zu verteidigen, was ihm vorgeworfen wird. Als sie dann hier zusammengekommen waren, setzte ich mich ohne irgendeinen weiteren Aufschub am nächsten Tag auf den Richterstuhl und befahl, mir den Mann vorzuführen. Als sich dann seine Ankläger aufstellten, beschuldigten sie ihn nicht wegen irgendwelcher Verbrechen, wie ich vermutet hatte. Stattdessen ging es um gegensätzliche Meinungen in Bezug auf ihre eigenen Gottesdienstformen und wegen eines bestimmten Jesus, der gestorben war, von dem aber Paulus behauptete, dass er am Leben sei. Weil ich aber in Bezug auf die Untersuchung dieser Dinge nicht wusste, was ich tun sollte, fragte ich ihn, ob er nach Jerusalem reisen wolle, um dort wegen all dieser Dinge gerichtet zu werden. Als aber Paulus dahingehend Berufung einlegte, dass er stattdessen in Gewahrsam gehalten werden wolle, bis der Kaiser selbst seinen Fall untersuchen könnte, befahl ich, ihn zu bewachen, bis ich ihn zum Kaiser senden kann. Da sagte Agrippa zu Festus, »Ich würde auch gern selbst einmal etwas von diesem Menschen hören.« Da sagte Festus, »Morgen wirst du ihn persönlich zu Gesicht bekommen.« Als am darauffolgenden Tag Agrippa und Berenike mit viel Glanz und Gepränge angekommen und in den Audienzsaal eingezogen waren, zusammen mit den Offizieren und den bedeutendsten Männern der Stadt, befahl Festus, Paulus hereinzuholen. So wurde Paulus hereingeführt. Dann sagte Festus, »König Agrippa und ihr alle, die ihr zusammen mit uns anwesend seid, ihr seht hier diesen Mann, dessen wegen die gesamte Volksmenge der Juden in Jerusalem auf mich eingestürmt ist und gegen den sie schrien, dass er nicht mehr leben dürfe. Als ich aber merkte, dass er nichts Todeswürdiges getan hatte und er sich auf den verehrungswürdigen Kaiser berufen hatte, habe ich es beschlossen, ihn dorthin zu schicken. Da ich jetzt nichts Eindeutiges über ihn an den Herrscher schreiben kann, habe ich ihn hier vor dich geführt, König Agrippa, damit ich dann, wenn die Untersuchung durchgeführt worden ist, etwas habe, was ich schreiben kann. Es erschien mir nämlich unsinnig, einen Gefangenen zu ihm zu schicken und nichts über die Beschuldigungen, die gegen ihn erhoben sind, mitteilen zu können.« Psalm 5 aus der Übersetzung Das Buch. Ein Gebet am Morgen für den Musiker mit Flötenbegleitung. Ein Gotteslied von David. Höre doch auf das, was ich sage, Herr. Nimm doch mein Seufzen wahr. Achte doch auf meinen Hilferuf, mein König und mein Gott, denn zu dir bete ich. Herr, am Morgen hörst du meine Stimme. Am Morgen richte ich mich auf dich aus und halte Ausschau nach dir. Nein, du bist kein Gott, der sich an Unrecht erfreut. Wer Böses tut, besteht nicht vor dir. Die Selbstherrlichen können nicht bestehen vor deinen Augen. Du hasst alle, die Frevelhaftes tun. Die Lügner lässt du zugrunde gehen. Wer Blut vergießt und betrügt, den verabscheut der Herr. Doch ich trete ein in dein Haus durch deine große Freundlichkeit. Ich werde beten vor deinem heiligen Tempel, voller Ehrfurcht vor dir.
Herr, leite mich in deiner Gerechtigkeit. Gerade wegen meiner Feinde ebne vor mir deinen Weg. Denn auf ihre Worte ist kein Verlass, sie sind nur auf Zerstörung aus. Ihr Rachen ist ein offenes Grab, mit ihren Worten betören sie. Ziehe sie zur Verantwortung, Gott. Ja, sie sollen hinfallen wegen ihrer bösen Pläne. Verstoße sie wegen ihrer vielen Vergehen, denn gegen dich haben sie sich aufgelehnt. Doch freuen sollen sich alle, die bei dir Zuflucht suchen. Ohne Ende sollen sie jubeln. Du beschützt sie ja. Unbändig sollen sich freuen die, die deinen Namen lieb haben. Ja, du segnest den, der gerecht lebt, Herr. Du umgibst ihn mit Liebe wie mit einem Schild. Wir lesen aus der Übersetzung Neues Leben, Sprüche Kapitel 18, Vers 19. Sich mit einem gekränkten Bruder zu versöhnen, ist schwieriger, als eine stark befestigte Stadt einzunehmen. Ein Streit trennt zwei Freunde wie ein Tor mit eisernen Riegeln.

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1: Herzlich willkommen zu einer weiteren Ausgabe der Sendereihe Durch die Bibel. Wir setzen die Betrachtung des Römerbriefes fort. Im vorigen Abschnitt über die Rechtfertigung aus Glauben ging es um wichtige Fragen der Lehre. Paulus hat lebendig dargestellt, dass der Mensch Sünder ist. Dann hat er gezeigt, dass Gott eine Gerechtigkeit für Sünder beschafft hat und hat dabei erklärt, was Gerechtigkeit aus Glauben bedeutet. Jetzt illustriert er dies an einem Beispiel. Im vierten Kapitel zeigt nun Paulus an zwei Figuren aus dem Alten Testament, dass der Glaube nicht das gesamte Alte Testament ausschließt. Abraham und David, diese beiden Schlüsselfiguren, waren herausragende Männer und wurden gerettet. Nicht durch Gesetz, sondern durch Glauben. Zuerst wurde Abraham geboren, lebte und starb 400 Jahre vor der Gabe des Gesetzes. Also lebte Abraham gar nicht auf Basis des mosaischen Gesetzes, weil es das zu seiner Zeit noch nicht gab. Gott rettete ihn auf anderer Grundlage, nämlich durch Glauben. Und wie war es mit David? Nun, offen gesagt, konnte auch David nicht gerettet werden, weil er das Gesetz hielt. Das Alte Testament stellt heraus, dass David das Gesetz brach. Und doch rettete ihn Gott. Wie? Nun durch Glauben. David vertraute Gott und glaubte Gott. Selbst in seiner Sünde kam er und bekannte sie Gott. Gott nahm ihn an und rettete ihn durch Glauben. Zur Zeit des Paulus standen Abraham und David beim Volk Israel wahrscheinlich höher in Ansehen als jede andere Person aus dem Alten Testament. Abraham war Begründer der hebräischen Nation und David ihr größter König. Paulus gebraucht diese verdienstvollen Männer des Alten Testaments, um seine Aussage aus Kapitel 3 zu unterstreichen, dass es eine Harmonie und Übereinstimmung gibt in den Aussagen des Gesetzes und des Evangeliums. Obwohl diese zwei entgegengesetzte Systeme darstellen, steht keines mit dem anderen in Widerspruch oder kämpft mit dem anderen. Sie schließen sich auch nicht gegenseitig aus. Selbst unter dem Gesetz und vor dem Gesetz war es der Glaube, den Gott als einziges forderte.

Versen in Kapitel 4 ist zu sehen, dass Abraham durch den Glauben gerechtfertigt wurde. Ich beginne mit Vers 1. Was sagen wir denn von Abraham, unserem leiblichen Stammvater? Was hat er erlangt? Ich möchte diesen Gedanken des Paulus etwas umformulieren, um den Gedankengang besser nachzuvollziehen. Was sollen wir denn sagen, was Abraham, unser Stammvater, erlangt hat, nach dem Fleisch, das heißt mit natürlicher menschlicher Anstrengung? Das Denn, das am Anfang dieses Kapitels steht, verbindet mit dem, was Paulus im dritten Kapitel gesagt hat, dass das Evangelium das Rühmen ausschließt und das Gesetz bekräftigt. Davon war bereits die Rede. Abraham und David bestätigen diese Aussage des Paulus. Paulus verwendet den feststehenden Ausdruck, was sagen wir denn, hier und in anderen beweisenden Abschnitten seines Briefes. Im ersten Teil ging es Paulus nicht darum, zu beweisen oder zu belegen, dass der Mensch Sünder ist. Aus diesem Grunde haben wir diese Formulierung dort nicht gefunden. Auch im letzten Teil des Briefes, der praktischer Natur ist, kommt sie überhaupt nicht vor. Der Ausdruck Abraham, unser Stammvater, zeigt, dass das Volk Israel mit Abraham begann. Stammvater ist meiner Meinung nach eine außergewöhnliche Redeweise. Sie zeigt den Wert, den man Abraham gegeben hat, weil er sowohl zeitlich als auch wegen seiner herausragenden Rolle an erster Stelle stand. Vor vielen Jahren, als ich Pastor in Nashville war, wurde ich von mehreren Freunden eingeladen. Es waren Freunde, die ich schon kannte, bevor ich mich für den Dienst ausbilden ließ, jüdische Freunde. Sie luden mich dazu ein, vor einer Gruppe der Hebräischen Vereinigung junger Männer eine Rede zu halten. Da habe ich bei ihnen von der Herrlichkeit des mosaischen Gesetzes gesprochen. Überraschend war zu entdecken, dass sie ihre Abstammung mit Abraham beginnen ließen. Sie gingen niemals weiter zurück. Ziemlich viele ihrer Fragen machte das deutlich. Schließlich fragte ich sie, zählen Sie denn nicht Noah oder Adam zur Ahnenreihe? Da lachten die jungen jüdischen Freunde und sagten, nein, wir hören bei Abraham auf. Er ist unser Stammvater. Leiblich kann als nähere Bestimmung zu Abraham oder zum Verb erlangt gemeint sein. Was hat er denn leiblich erlangt? Abraham hat es erreicht, dass seine leiblichen Taten nicht zum Rühmen führten, sondern Scham und Verwirrung erzeugten. Das war, was Abrahams Taten auszeichnete. Er hatte nichts, womit er sich rühmen konnte. Aber verstehen Sie mich nicht falsch, ich denke, Abraham war ein großer Mann, besonders im Umgang mit seinem Verwandten Lot. Er ließ nicht zu, dass ihn die Könige von Sodom und Gomorra belohnten. Aber zu anderer Zeit hat Abraham Gott nicht geglaubt, und er machte sich ab nach Ägypten. Die Geschichte mit der kleinen ägyptischen Magd, die er sich nahm, und dem Sohn, den er von ihr hatte, das sind Angelegenheiten, auf die Abraham nicht stolz sein kann. Achten wir einmal darauf, wie Paulus diesen Gedanken im zweiten Vers weiterentwickelt. Das sagen wir. Ist Abraham durch Werke gerecht, so kann er sich wohl rühmen, aber nicht vor Gott. Ginge es um Werke, das heißt Werke des Fleisches, die Abraham rechtfertigten oder gerecht sprächen, hätte er sich wohl rühmen können, aber nicht vor Gott. Er kann sich selbst rühmen, aber das kann er nicht vor Gott. Es wird vorausgesetzt, dass Abraham gute Werke getan hatte, die vor Gott zählen. Und tatsächlich hat Abraham viele gute Taten vorzuweisen. Aber das Erstaunliche ist, diese guten Werke sind nicht die Grundlage zu seiner Errettung, sondern die Folge seiner Errettung. Sie sind das Ergebnis davon, dass er durch Glauben gerechtfertigt war. Da kann man mal sehen, dass sich Jakobus und Paulus nicht gegenseitig widersprechen, wenn Jakobus sagt, ist nicht Abraham, unser Vater, durch Werke gerechtfertigt worden, als er seinen Sohn Isaak auf dem Altar opferte? Jakobus 2, Vers 21. Die Werke, die Jakobus beschreibt, sind nicht Werke des Fleisches unter dem Gesetz, denn Abraham war ja nicht unter dem Gesetz. Sie waren also Werke des Glaubens. Abraham glaubte Gott und opferte Isaak. Aber hat er das tatsächlich getan? Nein, Gott hat ihn daran gehindert und ließ ihn die Sache nicht zu Ende führen. Weshalb? Weil es verkehrt war. Beachten Sie, Paulus und Jakobus zitieren denselben Vers. Abraham glaubte Gott, und das ist ihm zur Gerechtigkeit gerechnet worden. 1. Mose 15, Vers 6. Aber Jakobus geht an das Lebensende von Abraham, dem Zeitpunkt, als er Isaak opfert.

Scham steht auf gleicher Basis wie der schwächste Sünder. Zugegeben, er hat Werke, deren er sich rühmen kann. Aber er könnte sich niemals vor Gott rühmen, weil Gott die Werke des Fleisches nicht akzeptiert. Werke des Fleisches können vor der Heiligkeit Gottes nicht bestehen. Und wahrscheinlich waren auch Abrahams Werke befleckt, in dem Sinne, dass sie nicht ungefärbt waren. Doch wichtiger ist das, was Paulus in Vers 3 beschreibt. Denn was sagt die Schrift? Abraham hat Gott geglaubt, und das ist ihm zur Gerechtigkeit gerechnet worden. Paulus beruft sich auf die Heilige Schrift als letzter Autorität. Er sieht sie hier sogar als Person. Die Schrift ist Gott, der redet. Was sagt die Schrift? Es gibt keine andere Autorität, auf die er sich berufen kann. Dr. Benjamin Warfield, einer der einflussreichsten konservativen Theologen am Beginn des 20. Jahrhunderts, sagte, die Bibel ist Gottes Wort in dem Sinne, dass, ganz gleich, was die Bibel sagt, es immer Gott ist, der redet. Ich wünschte, dass mehr Männer, die sich evangelikal nennen, das Wort Gottes wirklich glauben. Glauben, dass es wirklich das Wort Gottes ist, das heißt, dass Gott darin spricht. Paulus zitiert in diesem Brief etwa 60 Mal direkt aus dem Alten Testament. Dieses Zitat hier ist natürlich 1. Mose 15, Vers 6. Abraham glaubte dem Herrn und das rechnete er ihm zur Gerechtigkeit. Paulus sagt, hört, was die Schrift sagt. Gott spricht zu euch durch das Wort. Wie gewaltig ist das? Das Versprechen wurde Abraham in dem Augenblick gegeben, als er Gott die Frage stellte, was willst du mir geben? Ich gehe dahin ohne Kinder. 1. Mose 15, Vers 2. Gott gab ihm keine weiteren Sicherheiten außer der Bestätigung seiner Zusage, dass Abrahams Nachkommenschaft so zahlreich sein würde wie die Sterne. Mit anderen Worten, Abraham glaubte Gott einfach. Er verließ sich einzig und allein auf das bloße Wort Gottes und wurde darüber ruhig. William R. Newell hat es so ausgedrückt. Es bedeutete keine Ehre, kein Verdienst für Abraham, dem treuen Gott zu glauben, der nicht lügen kann. Die Ehre gehört Gott. Als Abraham Gott glaubte, tat er das Einzige, was ein Mensch tun kann, ohne etwas zu tun. Gott machte die Aussage, er gab das Versprechen und er kümmerte sich darum, es zu erfüllen. Abraham glaubte in seinem Herzen, dass Gott die Wahrheit sagte. Dazu war keine Anstrengung nötig. Abrahams Glaube war keine Handlung, sondern eine Haltung. Sein Herz hat sich vollständig weggewandt von sich und hin zu Gott und seinem Versprechen. Das ließ Gott die Freiheit, sein Versprechen zu erfüllen. Der Glaube war für Abraham weder eine verdienstvolle Tat, noch lag darin eine Charakter- oder Wesensänderung Abrahams. Er glaubte einfach, Gott würde das ausführen, was er zugesagt hatte. In dir sollen gesegnet werden alle Geschlechter auf Erden. 1. Mose 12, Vers 3. Wie erstaunlich! Das ist ihm zur Gerechtigkeit gerechnet worden. Gott rechnete es ihm an, Gott schrieb es ihm gut. Er schrieb es ihm zu als Gerechtigkeit. Es war keine Gerechtigkeit, aber so hat Gott es bewertet. Weiter mit Vers 4. Dem aber, der mit Werken umgeht, wird der Lohn nicht aus Gnade zugerechnet, sondern aus Pflicht. Dem aber, der nicht mit Werken umgeht, glaubt aber an den, der die Gottlosen gerecht macht, dem wird sein Glaube gerechnet zur Gerechtigkeit. Römer 4, Vers 4 bis 5. Es entspricht einer allgemeinen Regel, dass einem Arbeiter Lohn bezahlt wird für die Dienste, die er erbringt. Jemand arbeitet für den und den Stundenlohn oder er bekommt das und das für eine bestimmte Arbeit. Offensichtlich war Abraham kein Arbeiter, denn er hat sich das, was er empfing, nicht erarbeitet. Er erhielt seine Erlösung auf einer gänzlich anderen Basis und das war unverdiente Güte, durch die Gnade Gottes. Und er glaubte Gott. Dem aber, der mit Werken umgeht, heißt, da ist nichts, was man tun kann, das Erlösung verdient. Außer man glaubt an ihn, nämlich an Gott, der die Gottlosen für gerecht erklärt. Und eine einzige Art Menschen rettet Gott, es sind die ungerechten Menschen. Und wenn mich jemand fragt, meinen Sie damit, dass Gott keine guten Menschen rettet? Dann frage ich zurück, ja, können Sie mir denn einen nennen? Gott wird jeden retten,
der gut ist, aber, wie heißt es in der Heiligen Schrift, da ist keiner, der gerecht ist, auch nicht einer. Römer 3, Vers 10. Das gilt nach Gottes Maßstab, nicht nach meinem zu vernachlässigenden Maßstab oder nach ihrem. Wenn Sie jemanden anführen wollen, der gut ist, dann machen Sie Gott zum Lügner. Sind Sie dazu bereit? Und natürlich müssen Sie das dann beweisen. Sein Glaube wurde als Gerechtigkeit angerechnet. Glaube ist die einzige Erfordernis. Gott akzeptiert den Glauben anstelle von Werken. Es gibt keinen Anspruch auf Anerkennung im Glauben, aber es ist die einzige Weise, das anzunehmen, was Gott ohne Bezahlung anbietet. Glaube ehrt Gott und verschafft dem Menschen Gerechtigkeit. Gott hat den Betrag Gerechtigkeit als Gutschrift auf Abrahams Konto eingezahlt. Sein Glaube zählte als das, was es nicht war, als Gerechtigkeit von Gott. Das ist wichtig zu wissen. Um David geht es dann im Abschnitt ab Vers 6. Wie ja auch David den Menschen selig preist, dem Gott zurechnet die Gerechtigkeit ohne Zutun der Werke. Psalm 32, Vers 1 bis 2. David lebte unter dem Gesetz. Abraham nicht, weil zu seinen Lebzeiten noch kein Gesetz gegeben worden war. Das mosaische System kam erst 400 Jahre später. Doch David konnte, obwohl er unter dem Gesetz lebte, niemals unter den Bedingungen des Gesetzes gerettet werden. Und deshalb preist David den selig, dem Gott die Gerechtigkeit ohne Zutun der Werke zurechnet. Denn David hatte keine Werke. Allenfalls solche Werke, die böse waren. Und dementsprechend muss sich Gerechtigkeit himmelweit unterscheiden von den Werken und getrennt von ihnen sein. Gerechtigkeit muss auf einer vollständig anderen Grundlage ins Spiel kommen, wie Vers 7 betont. Selig sind die, denen die Ungerechtigkeiten vergeben und denen die Sünden bedeckt sind. Das ist ein direktes Zitat aus Psalm 32. Dieser Psalm ist einer der beiden großen Bußpsalmen Davids, der andere ist Psalm 51. Diese Verse sind das Resultat der großen Sünde Davids, seines Sündenbekenntnisses und der Wiederannahme, die darauf folgte. Selig sind die, denen die Ungerechtigkeiten vergeben sind. Sind Sie heute einer von den Seligen? Was mich angeht, bin ich froh, dass ich bei dieser Gruppe dabei bin, dass ich jener Zahl angehöre. Selig drückt diese wunderbare, unfassliche Freude aus, dass die Sünden vergeben sind. Das ist die wichtigste Feststellung überhaupt. Und David kannte das aus eigener Erfahrung. Ungerechtigkeiten heißt Gesetzlosigkeit. David hatte das Gesetz bewusst gebrochen. Er tat es nicht in Unwissenheit. Er wusste, was er tat. Und doch, er erhielt Vergebung. Vergeben sind bezieht sich auf einen fest umrissenen und vollendeten Vorgang der Vergebung. Ein hartgesottener Richter mag unter bestimmten Umständen Sünden verzeihen, aber hier ist die Rede von der Zuwendung Gottes, die den Sünder in seine liebenden Arme nimmt und ihn mit Freundlichkeit empfängt. Seine Sünden sind bedeckt. Wie denn? Weil Jesus Christus gestorben ist und sein Blut vergossen hat. Weiter mit Vers 8. Selig ist der Mann, dem der Herr die Sünde nicht zurechnet. Mit anderen Worten, fröhlich ist der Mann, dessen Schuld der Herr nicht seinem Konto zuschreibt. David war ein großer Sünder. Und Gott hat seine Sünde weggenommen, das hat ihm der Prophet Nathan gesagt. Nathan informierte David, so hat auch der Herr deine Sünde weggenommen, du wirst nicht sterben. 2. Samuel 12, Vers 13. Dennoch ist David auf bittere Weise zur Einsicht gebracht worden. David hat für sich selbst die Strafe festgesetzt beim Hören auf Nathans Erzählung vom reichen Mann. Als David hörte, dass dieser Reiche einem armen Mann sein einziges kleines Schäfchen weggenommen hat, antwortet er, »Der soll das Schaf vierfach bezahlen«, 2. Samuel 12, Vers 6. Vier der Kinder Davids wurden getötet, das Kind der Bathseba, Amnon, sein Erstgeborener, Absalom und Adonija. Sorgen plagten David sein Leben lang. Davids Schuld wurde nicht seinem Konto verbucht. Und doch, ein anderer trug sie für ihn. Kein Wunder, dass er sagen konnte, selig ist der Mann, dem der Herr die Sünde nicht zurechnet.
Paulus kommt dann noch einmal auf Abraham zurück in Vers 9. Diese Seligpreisung nun, gilt sie den Beschnittenen oder auch den Unbeschnittenen? Wir sagen doch, Abraham ist sein Glaube zur Gerechtigkeit gerechnet worden. Der Gedankengang kehrt zurück zu Abraham, um zu veranschaulichen, dass die Rechtfertigung universal gültig ist. Es hatte ja David vom Menschen unter dem Gesetz gesprochen, von seiner Freude, weil ihm die Sünden vergeben sind. Nun könnte ein Jude antworten, dass David zum Bund der Beschneidung gehörte, also nur Beschnittene diese Freude erwarten dürften. Aus diesem Grunde kehrt Paulus zu Abraham zurück, um zu zeigen, dass Abraham gerechtfertigt wurde, bevor das Gesetz gegeben und auch bevor er beschnitten war. In Vers 10 heißt es dann, wie ist er ihm denn zugerechnet worden? Als er beschnitten oder als er unbeschnitten war? Ohne Zweifel nicht als er beschnitten, sondern als er unbeschnitten war. Gott gab Abraham dieses Versprechen und der glaubte Gott lange, bevor es irgendeine Art von Übereinkunft gab, außer dass Gott gesagt hatte, er würde es tun. Abraham glaubte dem bloßen Wort Gottes. Und Paulus fährt fort in Vers 11. Das Zeichen der Beschneidung aber empfing er als Siegel der Gerechtigkeit des Glaubens, den er hatte, als er noch nicht beschnitten war. So sollte er ein Vater werden aller, die glauben, ohne beschnitten zu sein, damit auch ihnen der Glaube gerechnet werde zur Gerechtigkeit. Und ebenso ein Vater der Beschnittenen, wenn sie nicht nur beschnitten sind, sondern auch gehen in den Fußstapfen des Glaubens, den unser Vater Abraham hatte, als er noch nicht beschnitten war. Denn die Verheißung, dass er der Erbe der Welt sein solle, ist Abraham oder seinen Nachkommen nicht zuteil geworden durchs Gesetz, sondern durch die Gerechtigkeit des Glaubens. Römer 4, Vers 11 bis 13. Gott gab Abraham dieses Versprechen lange, bevor die Beschneidung eingeführt wurde. Abraham glaubte einfach Gott. Das war alles. Weiter mit Vers 14. Denn wenn die vom Gesetz Erben sind, dann ist der Glaube nichts und die Verheißung ist dahin. Denn das Gesetz richtet nur Zorn an. Wo aber das Gesetz nicht ist, da ist auch keine Übertretung. Deshalb muss die Gerechtigkeit durch den Glauben kommen, damit sie aus Gnaden sei und die Verheißung festbleibe für alle Nachkommen, nicht allein für die, die unter dem Gesetz sind, sondern auch für die, die wie Abraham aus dem Glauben leben. Der ist unser aller Vater, wie geschrieben steht, 1. Mose 17, Vers 5, ich habe dich gesetzt zum Vater vieler Völker. Vor Gott, dem er geglaubt hat, der die Toten lebendig macht und ruft das, was nicht ist, dass es sei. Er hat geglaubt auf Hoffnung, wo nichts zu hoffen war, dass er der Vater vieler Völker werde, wie zu ihm gesagt ist, 1. Mose 15, Vers 5, so zahlreich sollen deine Nachkommen sein. Römer 4, Vers 14 bis 18. Sie sehen, Gott rettete den Abraham allein durch Glauben. Deshalb muss die Gerechtigkeit durch den Glauben kommen, damit sie aus Gnaden sei. Beachtenswert ist hier aber auch das andere. Abraham wurde genau genommen durch Glauben an die Auferstehung gerettet. Dazu äußert sich Paulus weiter in Vers 19. Und er wurde nicht schwach im Glauben, als er auf seinen eigenen Leib sah, der schon erstorben war, weil er fast 100-jährig war, und auf den erstorbenen Leib der Sarah. Es liegt nichts Verdiensthaftes im Glauben. Wie Sie sehen, gab es nichts bei Abraham, worauf er sein Vertrauen setzen konnte. Nichts, was er fühlen, nichts, was er sehen konnte. Nichts. Alles, was er tat, war, dass er Gott glaubte. Das ist so wichtig, dass Paulus in Vers 20 anfügt, denn er zweifelte nicht an der Verheißung Gottes durch Unglauben, sondern wurde stark im Glauben und gab Gott die Ehre. Abraham war nicht wankelmütig. Das ist hier der ganze Gedanke. Er schaute von seinen Umständen weg auf die Verheißung. Er glaubte der Verheißung trotz der Tatsache, dass die Umstände sie unmöglich machten. Er setzte sein Vertrauen in die Verheißung um dessen Willen, der sie gab, und so gab er Gott die Ehre. Es ist so, der Mensch wurde geschaffen, um Gott zu verherrlichen, aber durch seinen Ungehorsam tat er das Gegenteil. Und auch sie können Gott nur auf eine einzige Art ehren, nämlich indem sie ihm vertrauen. Um dieses Vertrauen des Abraham geht es auch in Vers 21. Und wusste aufs Allergewisseste, was Gott verheißt,
das kann er auch tun. Aufs Allergewisseste heißt, dass er bis oben mit diesem Wissen angefüllt war. Da war kein Platz mehr für Zweifel. Und daraus folgt, Vers 22, darum ist es ihm auch zur Gerechtigkeit gerechnet worden. Bei diesem Glauben an die Auferstehung geht es um Leben. Leben von einem, der tot ist. Und dabei dreht es sich gerade um das, was Gott von Abraham bereit war anzunehmen. Glaube anstelle einer Gerechtigkeit, die Abraham nicht hatte. Gott erklärte ihn für gerecht wegen seines Glaubens an die gegebene Verheißung. Gott hatte ihm versprochen, einen Sohn aus der Grabstätte, nämlich dem Leib der Sarah, aufzuerwecken. Gott verspricht denen ewiges Leben, die glauben, dass er seinen eigenen Sohn aus dem Grab des Josef von Arimathea, dem Ort des Todes, auferweckt hat. Paulus weitet nämlich in den folgenden Versen 23 und 24 die Perspektive bis zu uns heute. Dass es ihm zugerechnet worden ist, ist aber nicht allein um seinetwillen geschrieben, sondern auch um unsertwillen, denen es zugerechnet werden soll, wenn wir glauben an den, der unseren Herrn Jesus auferweckt hat von den Toten. Der Mutterleib Sarahs war ein Grab. Er war ein solcher Ort des Todes. Aber daraus kam Leben. Abraham hat Gott geglaubt. Das ist es, was der Herr Jesus Christus meinte, als er sagte, Abraham, euer Vater, wurde froh, dass er meinen Tag sehen sollte, und er sah ihn und freute sich. Johannes 8, Vers 56. Paulus geht in Vers 25 noch einmal speziell auf Jesus ein. Welcher ist um unserer Sünden willen dahingegeben und um unserer Rechtfertigung willen auferweckt. Das ist Glaube, nicht nur an Christi Tod, sondern auch an seine Auferstehung. Der berühmte Bibelkommentator Matthew Henry hat es so gesagt. Im Tode Christi bezahlte er unsere Schuld, in seiner Auferstehung gab er uns unsere Quittung. Gott bringt denen Gerechtigkeit, die an den Tod und an die Auferstehung Christi glauben. Wie unerhört das ist! Sind Sie schon bis dorthin auf Gott zugegangen? Glauben Sie ihm? Das vierte Kapitel des Römerbriefs hat Paulus dazu verwendet, um zu erläutern, was Rechtfertigung heißt. Als Musterbeispiele von Menschen, von Sündern, hat Paulus Abraham und David uns vor Augen gestellt. Diese beiden sind nicht aufgrund ihrer guten Taten mit Gott ins Geschäft gekommen, vielmehr war es ihr Glaube an Gott, der ihr Verhältnis zu ihm begründet hat. Bei Durch die Bibel ist beim nächsten Mal der Anfang des fünften Kapitels des Römerbriefs das Thema. Bis dahin, auf Wiederhören und Gott befohlen.